0: Vielen Dank. Vielen Dank euch. Freunde, Freunde, ist doch nicht nötig. Kann ich es nochmal haben? Vielen Dank. Danke sehr.
1: Ja, wir würden euch jetzt gerne ein Lied vorspielen von hochgeschätzten Kollegen. Band heißt Rammstein. Und wir haben ein paar echte Knaller hingelegt. Und dieses hier zum Beispiel heißt Ohne dich. Das geht so.

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Vielen Dank. Dankeschön.

0: Wow, ihr Lieben, herzlich willkommen. Es halt so ein bisschen, aber das liegt daran, dass unser neues Studio, ja, wir sind noch so ein bisschen in der Umbruchphase. Also das Studio steht schon, die Technik ist da, aber so dieser, wie heißt das, Schallschutz, ne? Der ist noch nicht eingebaut. Deshalb halt es so ein bisschen. Merkt ihr das?
1: Das merke ich, aber ich bin ganz glücklich, dass ich hier sein darf, denn wir hatten ja ängstliche Gedanken, dass wir überhaupt heute in den Sender kommen.
0: Oh ja, jetzt sehr viele interne. Jetzt müssen wir erstmal, bevor wir auf die Interna kommen, müssen wir erstmal sagen, wer sind wir? Also die Sendung ist der Kreisfunk. Und man hört es jetzt auch noch, dass die Glocken läuten. Also pünktlich zum Kreisfunk scheinen die Glocken zu läuten.
1: Damit wir unseren Segen bekommen.
0: Ja, warum denn nicht? Und im Studio sitzen, der Esel nennt sich erstmal zuerst, der Hartmut Krause. Dann kommt meine Lieblingsnachbarin, bekannt unter dem Namen
1: Claudia Böhm.
0: Und die Claudia, die hat eine tolle Frau mitgebracht.
1: Du darfst das sagen.
2: Ellen Rösner, hallo, herzlichen Dank für die Einladung.
0: Ja, schön, dass du da bist. Und jetzt stelle ich mal eine Frage, die ist ja eigentlich normalerweise nicht angebracht. Also, ich habe mal gehört, eine Frau, die über 30 ist, die fragt man nicht mehr nach dem Alter. Du siehst relativ jung aus, aber ich frage dich trotzdem nach dem Alter und das hat ja einen bestimmten Grund, warum ich das tue.
2: Genau, also ich bin 45.
0: Das heißt, du bist ja noch gar nicht in der Zielgruppe, die wir jetzt gleich ansprechen werden, denn du bist eingeladen worden, weil du Leute in Gänsefüßchen coachst, die, wenn sie älter sind als 50, arbeiten wollen. Genau. Oder nicht arbeiten wollen, also die nicht jetzt dann erst starten, sondern neu starten.
2: Genau, und mehr nach ihren Vorstellungen in den meisten Fällen arbeiten wollen, genau.
1: Also ich habe den Starter Ellen Rösner, leidenschaftliche Mutter und zertifizierter Business Coach.
2: Ja, so ist auch das.
0: Also die Mutter ist nicht zertifiziert.
1: Natürlich, alle Mütter sind zertifiziert, ich bitte dich.
0: Ja, ich weiß nicht, liebe Claudia, ich weiß nicht, hast du die Sonntagsgedanken heute Morgen?
1: Ein Teil.
0: Und dann ein Teil, wenn du den ersten Teil gehört hast, dann hast du ja genau den richtigen Part gehört.
1: Ganz ne? Genau, das
0: da ging es um die Größe, wie großartig Mütter sind.
1: Ja, das war besonders. Aber das ist ja überall im Leben so. Die am lautesten schreien, die haben im Grunde am wenigsten zu sagen. Und Mütter machen alles. Die sind Multitasking und machen einfach stillschweigend alles. Alles.
0: Gut, das wäre jetzt so ein eigenes Thema.
1: Ja.
0: Ellen, wie viele Kinder hast du denn?
2: Zwei.
0: Zwei?
2: Genau.
0: Und weil es dann ausgewogen ist, ein Bub und Mädchen? Oder?
2: Genau.
0: Ja. Wer war zuerst da?
2: Die Tochter.
0: Die Tochter. Ach, wie bei uns, guck mal an. Ey.
2: Tochter Raffaela.
0: Ja, wie alt ist die?
2: Die ist jetzt 8.
0: Die ist 8?
2: Mhm.
0: Also das heißt, du hast dann dir auch, wie das so in Deutschland üblich ist, ein bisschen Zeit gelassen, oder?
2: Genau. Ich habe erst mal Karriere gemacht und dann Kinder bekommen.
0: Genau. Also was hast du denn Karriere gemacht?
2: Ich habe über 15 Jahre in der Pharmaindustrie Krebsmedikamente verkauft.
0: Ja?
2: Und das hat mich dann auch zu dem Thema gefühlt, weil da hast du ja anfänglich mich gefragt, wie alt bist du und warum über 50?
0: Hm.
2: Ja, weil ich in der Zeit gesehen habe, dass das Leben kostbar ist und natürlich auch viele Menschen dann getroffen habe beruflich, die nach einer Diagnose sich dann gefragt haben, wie sie denn wirklich eigentlich leben wollen und arbeiten. Und ja.
0: Ja, wir leben ja manchmal so ein bisschen in diesem, gut, das ist jetzt sowieso in Frage gestellt, weil man ja nie weiß, wann geht man jetzt wirklich in
2: genau.
0: Rente. Ne? Aber früher hat man immer so gedacht, naja, wenn ich dann in Rente bin, ja, dann mache ich dies und jenes. Und nicht so dran gedacht, das Leben läuft ja jetzt schon eigentlich. Ne? Und so weit in die Zukunft planen, du hast ja keine Ahnung, bist du gesundheitlich noch fit genug, ne? Oder lebst du überhaupt noch? Ne? Also nicht jeder wird so alt, dass er in Rente gehen kann.
2: Ja,
0: ne?
2: Genau.
0: Und dann ist natürlich auch so, ich bin ja noch so in einer Generation, wo man meistens doch noch Berufe fürs Leben hat.
2: Ja.
0: Ne?
2: Ja.
0: Also ich bin seit ewigen Zeiten bei der Post und kann mir eigentlich gar nichts anderes vorstellen, ja, weil ich auch nichts anderes kann. So, und jetzt kommst du
2: Genau, also das höre ich so häufig. Ich kann doch gar nichts anderes. Und da gehen wir dann der Sache auf den Grund, genau.
0: Genau, und damit hätten wir schon den Einstieg und machen aber erstmal ein Lied. Und da hat die Claudia, die hat gleich gesagt, das Lied muss in die Playlist. Und zwar das Boot. Warum das Boot?
1: Das hat mein Mann sich gewünscht, aber ich würde eigentlich habe ich gedacht, du fängst vorne an mit I Need Coffee.
0: Achso, jetzt habe ich die falsche Playlist.
1: Nein, ich habe den Nachzügler geschickt und die Playlist hat das Datum von heute.
0: Ehrlich? Ja. Oh, jetzt kriege ich gleich Ärger. Ich hab nur das eine Lied.
1: Nein.
0: Doch.
1: Echt?
0: Ja, aber das kriegen wir hin. Verrückt
1: werden. Das klappt nicht.
0: Wir können ja auch irgendwann mal eine Sendung machen, warum Männer Frauen nicht richtig zuhören.
1: Ja, aber dann darfst du gleich die Lieder noch parallel hier eintippen.
0: Ach, das kriegen wir doch locker hin. Dann machen wir doch erst das Boot,
1: ja,
0: damit wir genug Zeit für die anderen Lieder haben.
1: Genau, das ist ein...
0: Das ist Schadensbegrenzung. Und dann habt ihr genug Zeit zu reden, während ich dann die Lieder einfüge. Wie cool ist das?
1: Hier sind sie übrigens, guck mal. Also ich habe es dir zwar online geschickt.
0: Ja, gut, also... genau, also jetzt sind wir wieder nicht ganz so online, sondern immer noch analog. Auch das geht natürlich.
1: Einen Zettel habe ich eben rübergereicht, damit Hartmut weiß, was er suchen muss.
0: Ja, also das mit dem Online hat noch nicht so ganz geklappt. Gut, aber jetzt machen wir auf den Wunsch eines Herren, der mit der Claudia zusammenleben darf.
1: Ganz genau, mein Göttergatte.

0: Ja, jetzt tauchen wir so langsam wieder auf. Wir sind beim Kreisfunk und die Claudia, die übernimmt jetzt mal das Ruder, weil sie hat mich jetzt in den Keller geschickt, weil ich die Platten holen soll, die sie ausgesucht hat. Und bis ich wieder vom Keller hochgelaufen bin, und das ist ja ein Riesengebäude hier, ne? Das muss man dazu sagen.
1: Das ist ein verwirrendes Gangsystem.
0: Also vorher hatten wir ja am alten Standort, das war so ein bisschen kleinstädtisch angepasst, ne? Ein kleines Haus mit einer kleinen alten Holztreppe. Und jetzt sind wir in einem riesen Gebäude. Und wir sind immer dankbar, wenn wir unser eigenes Studio finden.
1: Den Ausgang finde ich auch schwierig. Durch den Knick davon.
0: Ja gut, also, aber ich meine, neue Adresse, wir müssen uns an vieles gewöhnen, aber schöne, helle Studios, ne? Und ja, freuen wir uns. Aber jetzt kommen wir zum eigentlichen Thema. Wir wollen ja jetzt nicht so viel über uns reden.
1: Sondern über Ellen. Ellen, du hast uns erzählt, es gab einen Wendepunkt eben in der Pause. Und was war denn der Wendepunkt in deinem Leben, dass du gesagt hast, du möchtest nicht mehr so dein berufliches Leben weitergestalten, wie es war?
2: Ja. Also ich würde wirklich gerne, ich wurde gerade schon gezügelt, mich zu bremsen, weil Hartmut schon einige sehr, sehr wichtige Sachen erwähnt hat. Genau. Also zum einen hat er gesagt, oh, ich bin mein ganzes Leben lang, weil habe ich meinen einen Job gemacht, ich kann ja nur das. Und dass es noch eine Generation ist, wo man eben einen Beruf eingeschlagen hat und den bis zum Ruhestand gemacht hat. Und das Spannende ist wirklich, dass ich mit 20, so als junge Abiturientin, wirklich das gesagt habe. Ja, also ich habe immer gesagt, ich will als Frau Karriere machen im internationalen Konzern. Und wenn ich in den Ruhestand gehe, gehe ich auf Weltreise. Also das war wirklich so mein Konzept. Also man arbeitet jetzt eine sehr, sehr lange Zeit und dann macht man eben die Dinge, auf die man so richtig Lust hat. Und ja, so bin ich angetreten und bin dann wirklich nach dem Studium zufällig in der Onkologie gelandet. Das war für mich wirklich was Besonderes, weil ich natürlich nicht als Jugendliche und als Kind hat man ja Poesiealbum. Also stand jetzt nicht in meinem Poesiealbum, dass ich Krebsmedikamente verkaufen will, sondern eher Tierarzt und Stewardess, so was man so da reingeschrieben hat. Und auf jeden Fall war das schon für mich als BWLerin der erste Wachrüttler, dass ich gesehen habe, okay, man kann vieles planen, man kann vieles beeinflussen, aber wenn man schon das Leben dazwischen kommt, dann wird es schwieriger. Also das habe ich dann einfach gesehen in der Onkologie mit den Krebsmedikamenten, mit den Ärzten und mit den Patienten. Und ich habe das ganz lange gemacht, über 15 Jahre. Hatte auch zwischendurch ab und zu mal so schon so Gedanken, wie es ja der ein oder andere kennt. Ist es wirklich das, was ich jetzt bis zu meinem Ruhestand machen will? Tagtäglich mit Krebs zu tun haben. Aber also es war eine sehr sinnvolle Aufgabe. Man musste sich ja auch reinarbeiten in die Themen, in die Behandlung. Und es war natürlich sehr sinnvoll, weil am Ende stehen da ja Patienten und und ihre Familien. Und es geht darum, das Leben zu verlängern.
1: Aber was wir bei sind mir ja auch wirklich so erzogen worden, ja? Dass wir einen Beruf bis zum Schluss durcharbeiten und dann uns auf die Rente freuen. Ja. Das ist ja so antrainiert, sage ich mal.
2: Ja. Und genau, das ist ein sehr wichtiger Punkt. Das ist in Deutschland gerade, also ich bin viel in der Welt rumgekommen, habe auch im Ausland gearbeitet, viel mit Ausländern, habe auch in Amerika gelebt, wo es ja ganz anders ist. Also deswegen will ich sagen, das ist so wirklich auch so ein deutsches Ding oder auch ein deutschsprachiges Ding, dass wir eine Sache anfangen, also wir entscheiden uns in sehr jungen Jahren oder werden zu der Entscheidung hingeführt, ja, genau. Und dann ist es das, was wir, weil es ja Sinn macht und es sich lohnt, bis zum Ende durchmachen.
1: Die Frage, macht das wirklich Sinn?
2: Genau, ja. Und das ist halt so deswegen auch über 50, weil es ja irgendwann kommt, so in den 40ern, 50ern, manchmal auch erst später, ob das, was man so macht, wirklich Sinn macht. Und das war bei mir so der Wendepunkt, du hast mich auch nach meinem Wendepunkt gefragt. Ich habe schon gesagt, dass mein Job Sinn macht und also ich habe das wirklich gerne gemacht, aber was dann passiert ist, eine meiner besten Freunde, meine Trauzeugin, ist mit Ende 30 an Krebs erkrankt. Und also das weiß ich noch wie gestern, als sie mir das gesagt hat, weil ich hatte ja schon über 10 Jahre mit Krebs zu tun. Ich wusste einfach, in den jungen Jahren ist das keine gute Diagnose. Ich wusste aber auch, dass die Medikamente ja sich immer und die Behandlungen sich immer weiterentwickeln, ja.
1: Es gab also Hoffnung.
2: Genau, es gab Hoffnung und ich bin sowieso ein sehr hoffnungsvoller Mensch. Das habe ich auch durch die Onkologie gemerkt. Es gibt viele Möglichkeiten, ja. Also man muss sie nur sehen und dann auch ergreifen. Auf jeden Fall war das aber für mich so der Punkt. Das kennen sicherlich auch. Also wenn es dann irgendwie bei jemandem im Umfeld ist, der einem nahesteht oder manchmal ja auch bei einem selber, dass ich mir überlegt habe, okay, wenn du es jetzt gewesen wärst, wärst du mit deinem Leben jetzt zufrieden oder gibt es vielleicht noch Dinge, die du auf jeden Fall noch erreichen, erleben oder erschaffen willst? Mhm. Und das war ein Prozess. Ich habe sie ja dann auch begleitet und also hat viel in mir gearbeitet und ich hatte dann auch ein Coaching über mehrere Monate.
1: Damit du das aushältst? Oder damit
2: Coaching, also das Coaching hatte ich auch ihr geschenkt. Das war so, dass man sich wirklich so mal besinnt, was man aus der Vergangenheit mitbringt, wo man gerade ist und wo man hin will.
1: Also das, was du jetzt machst?
2: Genau, was ich jetzt mache. Genau, das war so. Also das wollte ich ihr, also habe ich ihr geschenkt, damit sie auch schaut, was sie denn in ihrer Zukunft macht. Und ich habe dann, da habe ich noch überlegt, ich mache es irgendwann mal, wenn ich mehr Zeit habe. Und dann habe ich mich zum Glück noch besinnt und habe gedacht, ja, also ich glaube, mehr Zeit, das ist so eine Illusion.
1: Wir wissen nicht, wie viel Zeit.
2: Genau, und dann also habe ich es gemacht. Und da kam dann eben raus, okay, zufällig auch wieder, weil ich nämlich als Führungskraft damals dann die Aufgabe bekommen hatte in Corona, wo wir sowieso, also ich war Regionalleiterin im Außendienst, mein Vertriebsteam saß auf einmal im Büro am Schreibtisch, wir haben alles virtuell gemacht und da waren wirklich ganz alte, erfahrene Außendienstler dabei, die es gewohnt waren, jeden Tag mehrere Stunden auf der Straße und in den Praxen und Kliniken zu sein. Also das war schon die erste Herausforderung. Mein Mann und ich 2 Vollzeitjobs und unsere Kleine zu Hause, also wir haben sowieso jongliert und dann kam ein damaliger Arbeitgeber auf die Idee, dass wir als Führungskräfte jetzt unsere Mitarbeiter potenzialorientiert coachen sollen.
1: Ach, wie spannend.
2: Und das war dann, also das war wirklich die Kombination von meiner Freundin, das Coaching, was ich gerade gemacht habe, wo es dann auch so darum entwickeln mal den Plan für die Zukunft, kombiniert mit der Aufgabe, die ich noch so bekommen habe, wo dann die Idee entstanden ist, okay, ich will früher im Leben von Menschen einen Unterschied machen als bei einer Krebserkrankung.
1: Und für dich ja auch. Du wolltest ja auch raus aus deinem Berufsleben, so wie es jetzt war.
2: Genau, also weil ich habe, meine Tochter war damals klein, ich habe Vollzeit gearbeitet, also ich würde mal sagen, kleine Kinder, ja, da ist die Kita-Betreuung ja noch ganz gut, also je größer sie werden mit Schule und Betreuung, wird es ja dann herausfordernd mit den Ferien auch, ja, und ich habe, Hartmut hat es vorhin schon gesagt, ich habe Spätkinder bekommen und da war für mich natürlich klar, wenn ich Kinder bekomme, dann will ich auch Mutter sein, also ich will alles. Ich will eigentlich alles, ja. Also ich will Mutter sein, ich will beruflich tätig sein, sinnvoll. Und ja, so entstand der Plan, dass ich mich dann perspektivisch selbstständig mache. Und es hat sich dann alles, also der Plan, das war 2021, also vor 5 Jahren. Dann habe ich eine Zertifizierung, hast du auch schon erwähnt, an der Dr. Bock Coaching Akademie eine Business Coach Ausbildung gemacht, eine Zertifizierung. Und dann sind 2 Sachen parallel passiert. Meine Freundin ist verstorben und mein 2. Kind wurde geboren. Und das war für mich so dann wirklich der Punkt zu sagen, okay, gehe ich jetzt zurück Vollzeit in meinen alten Job, baue mir nebenberuflich meine Selbstständigkeit auf oder gehe ich all in, komme nicht aus der Elternzeit zurück und starte mit meinem eigenen Coaching-Business. Und das habe ich gemacht. Und weil es eben mein Herzensanliegen ist, dass man sich regelmäßig Gedanken macht, ob das, was man macht, Sinn macht.
1: Ja.
2: Oder für einen. Und das ist ja wirklich, es ist wirklich was Höchstpersönliches. Das habe ich auch gelernt. Über Lebenswege sehen unterschiedlich aus. Man steht immer mal an Kreuzungen und dann muss man entscheiden, links, rechts. Dann geht man das und deswegen, also es ist unheimlich wichtig, dass ich eben gerade jetzt uns, die noch groß geworden sind, oh, man fängt was an und man macht es bis zum Ende, dabei unterstütze, wenn da innerliche Zeichen oder auch von außen, also so wie es bei mir mit meiner Freundin war, passiert das ja auch anderen Menschen, dass das meistens dann die Weckrufe sind. Und was jetzt heutzutage ja auch noch dazugekommen ist, das sind ja jetzt nicht nur körperliche Zeichen, die man manchmal so spürt oder Gedanken, Schicksalsschläge im Umfeld, sondern was natürlich jetzt immer mehr zunimmt, sind die Umstrukturierungen, die Kündigungswellen, wo man dann auch einfach vor die Tatsache gestellt wird, dass das, was man bisher gemacht hat, in der Form nicht mehr weitergeht und
1: wegbricht und man gar nicht weiß, was genau will man machen. Du hast ja auf die Fahne geschrieben, just do it.
2: Ja.
1: Und weil du es dir wert bist und nichts ist möglich, das sind ja Firmen
2: nicht wie Nike. Nichts ist unmöglich, genau.
1: Das sind ja Firmen Nike, L'Oreal und Toyota, die solche Slogans benutzen. Ja. Wen möchtest du denn ansprechen mit deinen Coachings?
2: Also es ist wirklich so, mit wem arbeite ich zusammen, sind meistens Frauen, aber es sind auch Männer, die natürlich auf mich aufmerksam werden und an Punkten stehen, wo sie denken, ich habe mir jetzt viel aufgebaut, ich bin ja auch gut in dem, aber irgendwas stimmt nicht mehr und will ich so weitermachen.
1: Das ist ja auch oft, wenn die Kinder groß werden.
2: Genau, also so in den 50ern.
1: Ja. Genau, und dann verändert sich plötzlich was, man fühlt sich nicht mehr wohl und merkt, so kann es nicht weitergehen. Ja.
2: Genau, und das ist das Spannende. Also ich würde mal sagen, bei Menschen, die Kinder haben, fängt es dann so ab Mitte 50 an, wenn sie aus dem Haus raus sind. Aber es gibt ja auch viele Frauen, Männer, die kinderlos sind. Und die, bei denen kommt das wahrscheinlich schon dann früher. Weil es einfach diese Rush-Hour, die man halt so mit Kindern hat, wo man alles jongliert, alles am Laufen hält, überlebt, manchmal auch funktioniert, das fällt weg. Ja? Also die haben dann wahrscheinlich auf der Arbeit noch mehr Gas gegeben oder auch haben interessante Hobbys, Dinge, denen sie nachgehen. Aber die stellen sich die Frage dann meistens so zum 50. Geburtstag. Ja? Also so, da fängt es früher an. Und je höher man wird, also mit 60 ist es ja heute noch wirklich dann auch so, geht's dann, will ich in Vorruhestand, kann ich mir das leisten? Und ich arbeite auch mit Frauen, also das ist wirklich so die Spannbreite. Die sich überlegen, aus Eigenantrieb, oh, ich will was verändern, aber ich weiß nicht was oder ich traue mich nicht. Dann aber auch bei Frauen, wo einfach was passiert ist. Und sie wachgerüttelt wurden. Oder wenn es dann wirklich soweit ist, wo wir alle die ganze Zeit darauf hingearbeitet haben, unseren Ruhestand, gibt ja dann auch Abfindungs-Vorruhestandsregelungen. Kennt man hier in Rüsselsheim von Opelheim, von Opel diese Programme, aber also ich in der Pharmafirma groß geworden, da war das gang und gäbe, dass einfach immer wieder umstrukturiert wurde. Vorruhestandsregelung, Abfindungen und so. Aber das sind so Dinge, die dann einen auch vor der Frage stellen.
1: Ja.
2: Mache ich's oder, also traue ich's mich oder nicht? Was kommt danach? Und es sind aber auch Frauen bei mir, die gerade in den Ruhestand eingetreten sind, wo eben aus diesem langen Arbeitsleben, manchmal bis seit der Ausbildung in einem Unternehmen, viel gearbeitet, viel geleistet, wo einfach das dann wegbricht.
1: Es bricht weg und du stehst erstmal vor dem Nichts.
2: Genau, also keine Struktur. Und das ist ja wirklich diese Struktur geben, das darf man darf nicht unterschätzen, wenn die wegbricht. Und auch einfach die Arbeitskontakte und deswegen also Vielzahl.
1: Hartmut hüpft schon auf dem Stuhl, der möchte was sagen.
0: Ja, also ich bin aus dem Keller schon wieder hochgekommen, habe auch die Platten, die Claudia haben wollte, mitgebracht. Ellen, du hast ja was wirklich Wichtiges gesagt, ohne es so richtig ausgesprochen zu haben, aber im Prinzip, Arbeit bedeutet ja nicht nur, ich verdiene Geld. Und wenn jetzt Leute im Ruhestand sind, wo wir ja alle mal so ein bisschen drauf hinarbeiten, ne, und dann mache ich meine Weltreise, ne, ich verlasse endlich mal den Kreisgussgerau und guck, wie die Welt rundherum aussieht, aber man fällt dann in ein Loch, ne?
2: Ja.
0: Im Idealfall, geht Opa Krause dann in die Garage und baut sich eine Eisenbahn zusammen oder bastelt irgendwas. Ja. Ne? Oder wir haben auch viele, die im Rentenalter sind, die hier ehrenamtlich Radio machen.
2: Ja, ist toll.
0: Ne? Aber der Mensch braucht eine Aufgabe und wir definieren uns ja auch ein Stück weit mit der Arbeit.
2: Ja.
0: Wobei sich so ein bisschen was verändert hat. Also ich bin ja jetzt Jahrgang 66.
2: Mhm.
0: So, und geburtsstarke Jahrgänge. Und als ich damals mich beworben habe, da waren dann für vielleicht 2-3 Ausbildungsplätze 50 Bewerber. Und heute habe ich so das Gefühl, ist ja ein bisschen mehr Freiheit da. Also selbst wenn das Zeugnis nicht so ist und du hast ein Praktikum gemacht und der Chef denkt dann, naja, also der scheint ja ganz brauchbar zu sein, dann hast du schon eher eine Chance auf dem Ausbildungsplatz, als es früher war, wo es wirklich nur um Zeugnisse geht. Empfindest du das auch, dass es jetzt einfacher für die Menschen ist, auch mal einen Job zu wechseln?
2: Das ist eine sehr spannende Frage. Also ich kriege natürlich von vielen den Eindruck, ja, weil ich ja mit vielen Frauen zusammenarbeite, mit vielen spreche. Und ich habe es auch selber zweimal wirklich so große Beruf, also einen Jahr lang gesucht, weil ich einen ganz bestimmten neuen Job haben wollte. Also ich habe schon viele Erfahrungswerte. Also ich würde schon sagen, dass, also meine Meinung, dass heute ist einfach aufgrund schon alleine Fachkräftemangel. Und ja, also es ist einfach unheimlich, also gibt es unheimlich viele Möglichkeiten. Und was ja auch nie so einfach war wie jetzt, dass man auch Jobs oder Unternehmen findet, ja, weil man hat das Internet, man hat künstliche Intelligenz. Also man findet viel einfacher auch Möglichkeiten, wo man früher zu Zeitungen, also das war ja ganz anders, ja. Aber wenn ich natürlich jetzt mit den Frauen, die jetzt wirklich überlegen, will ich mich jetzt in meinem Alter noch einmal verändern? Will ich denn das weitermachen, was ich gemacht habe, oder will ich vielleicht noch mal etwas Neues machen, also einen Quereinstieg? Dann ist es schon, also man braucht schon, würde ich mal sagen, also dass man dran bleibt. Es gibt zwar viel, aber es ist natürlich schon noch in Deutschland so, dass wir dieses, also man Spezialisten in, also man hat eine Sache gemacht. Natürlich ist dann der nächst logische Schritt für alle, dass man in der gleichen Branche, in dem gleichen Job bleibt und einfach sich was anderes sucht. Quer- oder Nebenschritte sind immer noch herausfordernd, aber ich finde, also wenn man eine gute Geschichte hat, eine gute Beweggründe und auch gut kommunizieren kann, was man denn mitbringt. Du hast es ja vorhin gesagt, ich kann nur das, ja. Aber dass man mal definiert, was ist denn das? Und über den Job hinaus bringt jede Person ja auch noch andere Qualitäten mit. Interessen, Leidenschaften. Wenn man das zusammenpackt und gut kommuniziert und auf den richtigen Menschen trifft, auf das richtige Arbeitsumfeld, ist auf jeden Fall viel möglich.
0: Vor allen Dingen muss man auch aufpassen, dass es nicht einen Zusammenbruch gibt. Also wenn ich jetzt sage, ich kann nur das. Jetzt reden wir auch über die Rente mit 67 und manche reden genau. Schon mit die Rente mit 70, genau. Ne, auch wenn das vielleicht unsere Generation nicht mehr betrifft.
2: Ja.
0: Aber dass es ja auch Berufe gibt, wo Menschen mit Ende 50, mit Anfang 60 schon Schwierigkeiten haben, das durchzuhalten.
2: Ja.
0: Trotz ihrer Qualifikation, ja, aber ja. Weil es einfach körperlich anstrengend
2: genau.
0: Ist. Und das sind ja wahrscheinlich durchaus Leute, die dann sagen, naja, ich will jetzt nicht unbedingt in die Rente gehen.
2: Ja, genau.
0: Ich würde gern was machen, was mehr dem entspricht, was ich auch körperlich leisten kann.
2: Ja.
0: Aber jetzt ist ja auch mal so diese Angst vor, ich sag mal so, den kleinen sozialen Abstieg. Wenn du irgendwo quer einsteigst, dann hast du vielleicht nicht unbedingt das Gehalt, was du vorher hattest.
2: Ja. Ja, genau, also das ist wirklich, also es ist keine, also das gibt immer Pros und Kontras dann und das ist halt wirklich auch, dass man sich erstmal bewusst, was sind die Vor- und die Nachteile sozusagen, ja. Ich würde sagen, also um die, ja, also zum einen dieses, wir müssen länger arbeiten, also meine persönliche Meinung ist einfach aus der Onkologie auch kommend, wo einfach die Hauptkrebs, also die meisten Krebsarten, das mittlere Alter und auch mit den anderen Krankheiten, man weiß es, 65, ja, also Krankheiten per se nehmen zu. Energie nimmt auch ab im Alter, ja. Es gibt viele, die dann sagen, ich will das nicht mehr. Und aber kann ich will ich es mir leisten, ja?
0: Oder ich kann es nicht mehr, ne?
2: Also ja, genau, also ich habe Krankenschwestern, also wirklich die Geschichte körperlich arbeiten, die einfach sagen, mit Anfang 60, so kann ich nicht weitermachen, ja? Und dann geht es wirklich darum zu schauen, gibt es was anderes? Das mit dem Geld ist eine Sache, also da muss man immer schauen mit dem Rechnen. Also da sage ich auch immer, okay, das Gehalt ist eine Sache, hat man aber vielleicht andere Dinge, die Werte haben. Ja, wie ist man sowieso aufgestellt? Wie wichtig ist es? Was braucht man überhaupt zum Leben? Und es ist dann wirklich wichtig, also ich finde immer, wenn man mit mir dann in meine, wenn sich die Wege kreuzen, dass man wirklich schaut, okay, was will man denn machen? Was bringt man denn mit? Weil einfach, wenn man mit Leidenschaft etwas macht, dann kann man auch und will man auch. Also viele, die dann kommen, wollen auch gar nicht aufhören zu arbeiten. Sie wollen nur anders arbeiten, ja. Dass es eben zur Energie passt. Vielleicht haben sich die finanziellen Bedürfnis aber auch geändert. Ja, also natürlich gibt es gerade bei Frauen viele, die sich um Kinder gekümmert haben, die dann sagen, oh, meine Rente wird so nicht reichen. Ich muss auf jeden Fall arbeiten und das jetzt auch nicht die nächsten 3, 5 oder wahrscheinlich 10 Jahre. Aber dass man eben dann was findet, was passt und wo man dann auch losgelöst vom Alter weiterarbeitet. Ja? Angestellt oder selbstständig.
0: Vor allen Dingen, wir müssen uns ja mal klar machen, also ich verbringe ja einen Großteil meines Lebens deswegen, auf der Arbeit. Ja. Und wenn ich eine Arbeit mache, wo ich vielleicht innerlich gekündigt habe, dann gebe ich sowieso nicht mal die volle Leistung. Ne? Wenn ich dann irgendwie was finde, wo ich sage, da sehe ich mich wieder, ja, und wo dann es nicht nur ums Geld geht, ja, das ist ja im Prinzip unser Thema.
2: Genau.
0: Und wie wir eben auch entdecken können, was vielleicht für Fähigkeiten in uns stecken, die wir vielleicht gar nicht erahnen. Ja. Ne? Also es gibt ja auch viele, die im Ruhestand sind und dann anfangen, künstlerisch tätig zu werden.
2: Oder auch nochmal zu studieren, also solche Sachen. Ja? Also es gibt ja wirklich die coolsten Sachen einfach. Ja?
0: Also es gibt so viel, was in uns steckt. Ja. Und die Claudia überlegt gerade vielleicht sogar beim Hartmut. So.
1: Ja, aber die Ellen kitzelt es dann in Coachings aus den Menschen heraus. Du bietest ja da auch zu Beginn kostenlose Coachings an.
2: Genau.
1: Um mal zu schauen, wie würde das denn aussehen? Wo beginnt denn mein Weg, wenn ich mich verändern möchte? Ja. Und was würde denn die Ellen da überhaupt mit mir machen?
2: Genau.
0: Das ist eine ganz spannende Frage. Und ich freue mich, dass wir die nach dem nächsten Musiktitel beantworten können. So, und jetzt muss mir die Claudia nur sagen, welchen von diesen vielen Platten, die ich hochgebracht habe, hören wir denn jetzt?
1: Das ist sehr lustig, weil du hast den Zettel und ich kann es hier von hier aus gar nicht sagen.
0: So viel zum Thema Zettelwirtschaft. So,
1: ich hoffe, dass jetzt Annie Coffee kommt.
0: Genau.
1: Hast du die mitgebracht, die Platte?
0: Den Kaffee habe ich mitgebracht.
1: Das ist super.
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0: Coffee.
1: Ja, wir sind wieder on air und wo sind wir stehen geblieben? Weißt du das irgendjemand?
2: Ja, ich weiß das. Du hast mich nämlich gefragt. Ich durfte nicht antworten, wie man mit mir zusammenarbeitet, weil ich ja kostenlose Workshops anbiete. Genau. Also ich biete, damit man, also mir, mein Anliegen ist ja, meine Vision ist wirklich, dass so viele Menschen wie möglich sich so früh wie möglich im Leben Gedanken machen, wie sie mehr nach den eigenen Vorstellungen arbeiten und leben wollen. Und da ich ja weiß, also das beinhaltet zum einen Zeit, Energie und Geld.
1: Und Mut,
2: genau. Also deswegen, das zählt bei mir alles unter Energie, ja. Also diese ganzen Emotionen, die da hochkommen. Genau. Und damit aber es trotzdem den Menschen machen, bevor irgendwas passiert und das Leben sie dazu zwingt, biete ich eben die kostenlosen Workshop an.
1: Wie darf ich mir das denn vorstellen?
2: Genau, also es sind 3 Abende, jeweils 1 Stunde. Eine online, eine Gruppe von Frauen, die zusammenkommt, moderiert, durchgeleitet. Meistens sind mehr Frauen, ja. Genau. Und dann habe ich natürlich zum Thema passend die Impulse, Aufgaben, Methoden, also ja. Also,
1: du stellst Fragen?
2: Genau, ich stelle Fragen. Es gibt Austauschmöglichkeiten, um eben zu schauen, okay, was ist mir momentan wichtig? Meistens ist es ganz spannend, weil wir ja immer wissen, vor allem, also wir wissen auf jeden Fall, was wir nicht mehr wollen. Ja? Also das ist schon mal gut, das ist die gute Nachricht. Ja? Dann ist es ganz unterschiedlich ausgeprägt. Manche haben noch überhaupt keine Idee. Manche haben eine Idee oder mehrere. Also das ist ja auch so heutzutage, weil ja so viele Informationen zur Verfügung sind, wir immer alle die richtigen Entscheidungen treffen wollen, gibt es ja viel mehr Möglichkeiten, die so at the fingertips sind. Und ich habe auch Teilnehmerinnen, die schon wissen, was sie eigentlich wollen, aber den Absprung nicht passen. Und es, also aus dieser Vielzahl von Teilnehmerinnen gilt es dann eben immer, ein spannendes Konzept zu entwickeln, dass eben über 3 Abende wirklich Denkprozesse stattfinden, erste Entscheidungen getroffen werden und dann, was mir immer ganz wichtig ist, auch schon der nächste konkrete erste Schritt entwickelt wird. Weil, was ich wirklich sagen kann in Deutschland, wir sind Wissensexperten, Wissensriesen, aber Umsetzungszwerge. Wir wissen unheimlich viel, aber gerade wenn es dann um das eigene Leben geht und die eigenen Entscheidungen, wird es wirklich schwierig. Und es ist unglaublich, wie lange manche Frauen schon in ihrem Gedankenkarussell hängen, aber nicht raustreten und was ändern. Und genau, deswegen gibt es eben die Workshops so als Anfang, dass man auf jeden Fall diesen Gedanken mal zu Ende führt und ins Tun kommt. Weil Just Do It, hattest du ja schon gesagt. Deswegen, also passen auch die 3 Just Do It. Nichts ist unmöglich. Und weil du es dir wert bist, das passt ganz gut. Man muss sich eben die Zeit nehmen. Und es ist kostenlos. Der nächste findet am 8. bis zum 10. September statt.
1: Das ist gut, dass du das sagst.
2: Das ist also Dienstag in einer Woche. Mhm. Beruflich neu aufstellen ab 50. Und da geht es wirklich um den Wandel, der momentan in unserer Gesellschaft stattfindet, wie das sich auf dein eigenes Berufsleben auswirkt und ob nicht jetzt einfach die gute Chance ist, wo sich alles durch KI, Umstrukturierung, Kündigungswellen und auch diese Diskussion, hat man das schon angesprochen, länger arbeiten. Ob das jetzt nicht ein guter Zeitpunkt ist, mal innezuhalten für 3 Abende, das sind 3 Stunden, um zu schauen, was bedeutet das denn für mich, was mache ich denn daraus, bevor man dann vielleicht dazu gezwungen wird. Weil es ist immer einfacher, also das ist so wie mit allem, es ist immer einfacher, sich Gedanken zu machen, solange noch nichts passiert ist, wenn man noch nicht in diesem Schock- und Panikmodus ist. Es ist wie beim Sport mit allen anderen Themen, ja. Wir wissen alle, dass wir das machen, aber wir machen es nicht. Und auch da ist es, also, weil, sind wir ehrlich, also jeder hat viel zu viel zu tun, ja. Also wir sind am Funktionieren, am Sachen managen. Und diese Frage, passt das hier eigentlich, wie ich arbeite? Zieht es mir, wie schon gesagt wurde, nicht vielleicht mehr Energie inzwischen, als es mir irgendwas gibt, ob es jetzt Geld ist, Energie, Freude, Spaß, was auch immer. Also Arbeit gibt einem ja eine Vielzahl von Dingen. Und wenn jemand nach diesem Workshop entscheidet, es ist alles gut so, wie es ist, ich mache so weiter,
1: Das ist doch
2: wundervoll. Bin ich total happy. Ja. Und dann hat man sich aber darüber Gedanken gemacht. Und wenn was passiert, dann ist es so, man hat sich ja so entschieden. Aber es geht dann auch natürlich um, will ich weiterarbeiten, aber anders, ja? Will ich vielleicht mich nochmal neu ausrichten? Oder wie stelle ich mir denn eigentlich meinen bewussten Ausstieg irgendwann mal aus meinem Berufsleben vor? Muss ich denn da vielleicht schon mal was vorbereiten?
1: Und wie finden denn künftige Damen dich, wenn sie gecoacht werden möchten?
2: Genau, also grundsätzlich bin ich auf allen Social-Media-Plattformen, Facebook, Insta, LinkedIn, unter Ellen Rösner. Und da biete ich immer, also jetzt, wenn man da drauf geht, wird man über das heutige Gespräch erfahren und auch über den Workshop, der in gut einer Woche beginnt, wo man sich anmelden kann, es auch noch weiter sagen kann. Also das ist halt auch ganz wichtig, selbst wenn man selber sagt, oh, bei mir passt gerade alles oder ich habe das für mich gerade schon geklärt. Vielleicht hat man noch eine Frau im Umfeld, wo man merkt, oh, oder die es auch kommuniziert hat, dass sie sich was ändern will. Es gibt ja auch wirklich viele Frauen, die irgendwann dann krank werden und dann was ändern müssen. Mhm. Also gerne auch die Informationen einfach weiterleiten.
1: Und du bist ja auch bei den Rüsselsheimer Unternehmerinnen, die Runs.
2: Ja.
1: Wie kam es denn dazu?
2: Da, also vieles, also jetzt reflektiere ich über mein Leben.
1: Ja, das ist ja ein weiterer Schritt.
2: Genau, also das ist wirklich, also wo ich immer schon gut drin war, deswegen mache ich auch das, was ich jetzt mache. Also ich habe immer Ziele gehabt, schon als Jugendliche und habe die dann verfolgt. Ja. Also das war wirklich immer meine Stärke mit, also koste es, was wollte es, habe ich das gemacht. Und mit zunehmendem Alter war es dann wirklich so, dass ich dann jetzt auch, seitdem ich Coach bin, vor allem systematischer mache. Und das mit dem Rüsselsheimer Unternehmerinnen-Netzwerk war auch ganz zufällig. Und da ging es auch um den Workshop. Genau, ich wollte in Rüsselsheim meinen Workshop-Flyer auslegen. Und da gibt es ja unterschiedliche Restaurants, Cafés, Vereine, Institutionen, wo das möglich ist. Und eine Bekannte hat mir dann den Tipp gegeben, geh doch mal zum Medifit und frag da, ob du es auslegen kannst. Und ja, Tina Dammel ist im Vorstand von den Rüsselsheimer Unternehmerinnen. Die hat mich dann gefragt. Und da war, also das war vor gut 2 Jahren. Also ich bin total begeistert von diesem Netzwerk. Also es war aber wirklich per Zufall. Und also so, genauso wie ich per Zufall in der Onkologie gelandet bin, per Zufall in Rüsselsheim, bin ich auch per Zufall dann bei den Rüsselsheimer Unternehmerinnen. Es ist ein Netzwerk von gut 80 Powerfrauen aus dem ganzen Kreis. Deswegen, also es ist Rüsselsheim und Umgebung. Wir treffen uns regelmäßig.
1: Ja, ihr könnt euch unterschiedliche...
2: Da sehen wir uns ja immer. Also wenn wir irgendwo sind oder ich, dann, weil du ja wirklich gefühlt, wo was los ist in Rüsselsheim, ist Claudia, ja, mit ihrem Mann. Das ist so toll. Da sehen wir uns ja dann auch immer und also wir unterstützen uns. Und
1: ich habe mir schon die Frage gestellt, woher wir uns eigentlich kennen.
2: Ja, das habe ich auch natürlich im Vorfeld. Also ich habe 2 Szenarien, die mir so im Kopf sind. Ich glaube, das allererste Mal war wirklich bei uns an der Horlacher am Höfe-Flohmarkt, dass ihr bei uns in der Einfahrt stand und kurze Zeit später haben wir uns dann bei Rakit getroffen, wo er auch manchmal Nestmarkt ist und
1: ja. Spannend.
2: Und das sind zum Beispiel auch so 2 tolle Sachen hier in Rüsselsheim. Ja, also ich finde Rüsselsheim inzwischen, also ich bin seit 8 Jahren wohne ich hier, jetzt kommen wir vom Thema ab, aber
1: Thema ist das, was wir draus machen.
2: Genau, also ich bin ja inzwischen begeisterte Wahl-Rüsselsheimerin. Also es passiert einfach so viel, also aus welchem Grund auch immer so viel passiert in dieser Stadt. Ja, also
1: ja, du hast es vorhin gesagt, früher hast du nicht hier gewohnt.
2: Genau.
1: Und da ist Rüsselsheim völlig an dir vorbeigegangen und hast jetzt festgestellt, Mensch, in Rüsselsheim, da kann man was bewegen.
2: Ja.
1: Und da ist total viel los, die jungen Leute stellen sich auf. Und
2: nicht nur jung, also von jung bis alt, das ist wirklich wahnsinnig. Und man, also ja, genau, also das finde ich wirklich spannend. Also ich bin nicht in Rüsselsheim groß geworden und ich muss sagen, also ich war, bin im Rheingau-Taunus-Kreis in Wiesbaden groß geworden und habe dann in Mainz studiert. Später, als ich dann wieder hier im Rhein-Main-Gebiet war beruflich, bin ich nach Darmstadt gependelt von Wiesbaden aus. Dann bin ich an Rüsselsheim immer vorbeigefahren. Was ich immer wusste, bei meinen Eltern im Ort in der Straße haben ganz viele Opelaner gewohnt. Die sind immer dann wirklich morgens zusammen gependelt nach Rüsselsheim aus dem Taunus und kamen dann nachmittags, wenn wir auf der Straße gespielt haben, wieder. Also das war so für, also Rüsselsheim war für mich Opel. Und es war dann auch da ein Zufall, dass wir in Rüsselsheim wirklich dann wohnhaft geworden sind und jetzt unsere Heimat gefunden und lieben gelernt haben. Und Rüsselsheim hat so viel, aber man weiß halt, also selbst wenn man in Rüsselsheim wohnt, meistens nicht davon. Also das Marketing, obwohl man ja immer denkt, man macht schon so viel, ich glaube, es kann noch besser werden. Und damit man es in Rüsselsheim erfährt, aber auch darüber hinaus. Also
1: ja, aber da kommen wir doch zum Thema Netzwerken.
2: Die ganzen Feste schon alleine, die ganzen Höfe-Flohmärkte.
1: Ja, zum Thema Netzwerken. Das hört man jetzt ja auch öfters. Ja. Wie macht man sich sichtbar?
2: Ja.
1: Das tut ja auch noch nicht jeder. Erst wenn was schlecht läuft, fängt man ja an zu denken, Mensch, was hätte ich besser machen können oder wie finde ich Gehör? Ist doch schon wichtig, dass man, wenn es gut läuft, das Netzwerken aufbaut, um dann
2: Genau.
1: In aufgefangen allen Leben, zu werden, wenn was ist.
2: Ja, in allen Leben. Und das ist ja eben das Schöne. Es gibt so viel, also wo man dann auch außerhalb der Arbeit aktiv werden kann. Ja? Aber Sichtbarkeit ist wirklich so das Thema, dass die Informationen, all die tollen Angebote auch die Leute erreicht. Ob das hier das Radio ist, sämtliche Sachen, ja. Also es gibt ja wirklich so viel in Rüsselsheim.
1: Theater. Du befindest dich ja hier jetzt auch in einem Gebäude von Opel.
2: Ja.
1: Witzig, dass du das sagst. Du hast Rüsselsheim mit Opel verknüpft und jetzt sitzt du in einem alten Gebäude von Opel.
2: Und das ist schon, das ist auch so, ich habe 4 Jahre auch beruflich in Berlin gelebt. Und also die ganzen Opel-Anlagen hier, das erinnert mich manchmal noch so an Berlin, weil da gibt es ja viele brachliegende oder dann wieder genutzte alte Fabrikgebäude. Also die Hochjahre habe ich ja dann live hier gar nicht mitbekommen. Ich sehe natürlich jetzt noch, was bleibt, was weiterentwickelt wird und was natürlich auch die Einwohner, die Stadt jetzt aus all dem macht, wo Opel sich auch verändert und massiv abbaut. Und aber das ist gerade so, deswegen auch Berlin, es ist eine Aufbruchsstimmung. Man kann hier was ändern, wenn man will. Man kann etwas anpacken.
1: Man muss umdenken und anpacken.
2: Das ist
1: umdenken und anpacken.
2: Wo du es jetzt sagst. Also nicht nur die Opel-Nachbarn, die Pendler, sondern auch die Opel-Kampagne. Ich liebe Marken, deswegen also Marketing und Werbung. Also eine der Kampagnen, oder was war ja früher mal so, war jeder Popel fährt ein Opel. Und was dann ganz spannend war, meine Nachbarin, weil meinen Eltern hat dann irgendwann Umdenken oder Umparken im Kopf, war dann, glaube ich, auch eine Opel-Kampagne, um eben das Image von Opel so zu ändern. Und man muss mit vielen, also nicht nur in Rüsselsheim, sondern, also ich glaube, das ist sowieso das Thema der Zeit. Umdenken, Perspektivenwechsel. Also das ist, wir können uns ja alle noch nicht vorstellen im en Detail, was so jetzt so einfach jetzt passieren wird in der nächsten Zeit. Ja, aber eins ist sicher, man sollte offen sein und man sollte sich zugestehen, alte Perspektiven und Herangehensweisen mal anzuschauen und zu schauen, ob man das weitermacht oder ob man vielleicht auch mal sich ein bisschen in Bewegung setzt.
0: Genau.
1: Und was verändert.
0: Und das Endziel ist, dass wir alle happy werden.
2: Ja.
0: Und das ist unser nächstes Lied, oder?
1: Das hat sich die Ellen gewünscht.
2: Genau.

0: Also, ihr habt's gemerkt. Ich hab die falsche Platte hochgeholt, aber wir holen das nach. Jetzt spielen wir erstmal das, was kommt. Gut. Ja, können wir nicht anders, ne?
1: Ich habe kein Lichtchen an, ich kann nicht.

0: Ja, jetzt müssen wir mal so ein Insider verraten. Ich kriege jetzt ganz, ganz viel geschimpft. Claudia sagt, ich habe mir so viel Mühe gegeben, Tag und Nacht um die Ohren geschlagen.
1: Nein, so ist es ja nicht wirklich. Aber es gibt ja Musikwünsche und Ideen, wie man die Musikgestaltung der Sendung führen könnte.

0: Ja, also ich glaube, das ist ja immer noch eine der größten Herausforderungen, Niederlagen, Fehler, weil wir einfach von klein auf, ob das jetzt durch Elternhaus, Schule, alles, wir ganz klar damals und im Laufe des Lebens mitbekommen haben, was ist richtig und was ist falsch. Ich glaube, das ist eine wichtige Entwicklung, aber auch so mit zunehmendem Alter, dass man einfach sein eigenes richtig und falsch entwickelt. Und was vielleicht, also eine Niederlage, was ist eine Niederlage? Ja, also ich glaube, was wichtig ist, dass man sich anschaut, was passiert ist, wie man es denn sonst gerne gehabt hätte, dass man daraus lernt, ja, und weitergeht und aber sich nicht dadurch aus der Bahn schmeißen lässt, ja.
1: Aber das passiert ja ganz oft und die Leute werden unter ihrer Arbeit krank
0: Ja.
1: und wissen dann nicht, wie weiter.
0: Habe ich ganz viele Frauen, die zu mir kommen, in dem Workshop oder auch in meinen längerfristigen Coachings, ja.
1: Hartmut, wie
2: Ja, ihr
1: geht's?
2: könnt weiterreden. Ich bin ja noch. Ich bin nicht der Schnellste. Ich
1: Daran
2: dachte,
1: kann man arbeiten.
2: das hätte sich rumgesprochen.
1: Ja, mir ist warm. Wie geht's dir hier im Studio?
0: Gut, gut.
1: Die hat sich.
2: Jetzt haben wir
0: Haben Sie eine
2: allgemeine
0: sehr schöne
2: Themen.
0: neue Studierrolle.
1: Ja, ich muss
2: Also
1: jetzt gerade mal sagen,
2: das
1: mir
2: ist
1: ist
2: ja
1: warm und
2: das ist ja
1: ich
2: das,
1: schwitze.
2: wovon wir uns eigentlich hier als Sender ein bisschen unterscheiden wollen. Gut, wir können das Fenster aufmachen. Das nervt mich immer bei anderen Sendern, wenn dann alle Viertelstunde erzählt wird, wie das Wetter ist. Ich habe schon beim ersten Mal verstanden, wie das Wetter ist. Aber
1: Das hatten wir aber beim Frühstücksradio auch, da haben wir das auch einfließen lassen.
2: ja.
1: Manchmal doch, kannst du dich nicht erinnern.
2: Ja, aber ich habe immer das Gefühl, man redet immer das über das Wetter, wenn einem nichts Besseres einfällt. Das ist so ein bisschen so Smalltalk im Radio, ne? Nach Motto, wie geht's dem Mussia? Also, wobei, wenn wir da schon bei diesem Thema sind, Mussia, ne? Du hast es ja schon so ein bisschen anklingen lassen. Und das könnten wir dann natürlich auch gleich nach dem Lied Happy, das ich jetzt wahrscheinlich auch gleich habe, besprechen. Das ist das Thema Burnout. Wo ist so die Schwelle? Ich glaube, das muss jeder für sich selber wahrscheinlich ausmachen, ne? Aber wir reden ja über Burnout. Das ist ja so ein Begriff, den hast du in den 70er Jahren noch nicht gekannt. Und ich habe jetzt letztens gelesen, dass es sogar viele Schulkinder schon betrifft,
0: Ja.
2: die so sich in diesem Burnout befinden. Und das wäre jetzt zum Beispiel ein Thema, wo ich sagen würde, wäre vielleicht nicht verkehrt, wenn wir drüber sprechen.
1: Hast du auf meinen Zettel geschaut?
2: Ich
1: Da
2: auf
1: steht das nämlich auch drauf.
2: Ach, guck mal. Ja, ich bin ja wie immer nicht vorbereitet. Ich verlasse mich da immer auf andere Leute, ne? Aber ich sehe, die Claudia, die hat da wirklich ein
1: Ein
2: Zettel.
1: kleines Konzept.
2: Das ist schon fast ein
1: Weil du
2: Buch.
1: mich sonst komplett aus der Bahn schmeißt.
2: Ach, das wollen wir ja gar nicht. So, jetzt, liebe Leute zu Hause, wenn ich alles richtig gemacht habe, wir drücken uns alle fest die Daumen, dass ich das hinkriege, obwohl das ja gar nicht so schwer ist, aber manchmal verzweifelt man, warum es nicht klappt, müsst ihr jetzt happy kommen. Und was an diesem Happy ja so schön ist, das Stück gibt es ja schon länger, und da gab es ja in den Videos die verschiedenen Versionen aus verschiedenen Städten. Nur
1: Das,
2: Rüsselsheim war, glaube ich, nicht drunter, ne?
1: ja, da haben sie was verpasst,
2: Müssen
1: ganz
2: wir mal
1: klar.
2: nachholen, das Video, ne? Aber das war ja mal so ein Hype damals, ne? Dass dann also sämtliche Leute aus Mainz, aus Wiesbaden und auch allen möglichen Städten, die du dir vorstellen kannst, die Leute getanzt haben. Ob wir jetzt im Studio tanzen, das kriegt ihr nicht mit, weil wir haben die Webcam noch nicht eingeschaltet. Die ist noch nicht installiert. Jetzt haben wir endlich happy, sind auch entsprechend happy. Und wenn es nicht klappt,
1: Dann ist es so.
2: dann ist es so, dann wird Claudia nur ganz leise mit mir schimpfen.

0: Radio Rüsselsheim mit dem Kreisfunk. Und irgendwie jedes Mal, wenn ich das Mikro aufmache, läuten die Glocken. Ich nehme mal an, um 9 Uhr war es die katholische Kirche, jetzt ist es die evangelische Kirche. Es ist schön. Das ja, hatten wir vorher nicht so, ne? Da hatten wir, glaube ich, gut. Da hat man
1: da war Straßenlärm, aber ich finde die Glocken jetzt hier viel angenehmer.
0: Ja, das ist das Schöne, das gehört auch zum Sonntag dazu. Wir sind, wie gesagt, im Kreisfunk. Im Studio sind der Hartmut, die Claudia und die Ellen. Und die Ellen Rösner, die macht Coaching. Da haben wir die letzte Stunde drüber geredet. Und ich habe einen Flyer und da steht, Anfang 30 ziehe ich kurz vorm Burnout. Man sieht die Frage, wo ist man kurz vorm Burnout? Ich habe mal scherzhaft gesagt, ich habe keine Zeit für Burnout.
2: Ja, du hattest ja auch schon vor der Pause gesagt, muss ja. Also das ist ja, glaube ich, wirklich, also gerade in Deutschland und auch noch unsere Generation, also dieses, was wir müssen, was uns so mitgegeben eben zu müssen.
0: Und du hast und, in der Musikpause auch gesagt, während du zwar getanzt hast, Baby, da können wir auch gleich nochmal drüber reden, wie wichtig Tanzen ist, wie wichtig auch Bewegung ist. Du hast gesagt, dass es, du hast eine Zahl genannt, ich glaube 80% der Deutschen machen Dienst nach Vorschrift. Ja. Das klingt ja schon so ein bisschen wie nach innerlich gekündigt.
2: Ja, genau. Also dieses, ich muss ja das machen, aber ich mache dann nur noch das, was ich wirklich muss und nichts mehr darüber hinaus. Und das über sehr lange Jahre, sehr viele Stunden am Tag, innerlich gekündigt. Und das ist so auch einer meiner Antriebe, was ich unheimlich schlimm finde. Weil wenn man die ganze Zeit etwas macht, nur weil man muss, aus welchem Grund auch immer, und die Freude fehlt,
0: also oder irgendwelche anderen Sachen. Jetzt muss ich mal so ein bisschen meinen eigenen Betrieb kritisieren. Also wenn ich jetzt hier nicht am Mikro sitze, dann fahre ich, sag ich mal so nett, einen Mercedes, den fahre ich nicht privat, den fahre ich für die Deutsche Post, ne, als Verbundzusteller. Sonst habe ich festgestellt, es gibt viele Kollegen, die machen zwar gerne eigentlich diesen Job, den sie machen, aber jetzt gibt ja die Konzernleitung was vor. Da kriegst du jeden Tag gesagt, die Produktivität muss steigen und im Prinzip machst du ja noch nicht genug, ne? Also so dieser Leistungsdruck, ne? So, und da passiert ja dann was, wo sich Leute nicht wohlfühlen, wo sie sich zwar mit dem Beruf identifizieren können, aber nicht mehr mit dem Konzern.
2: Ja.
0: So, kann man sagen, es liegt dann auch sehr viel an den Betrieben selbst, ob sich Leute wohlfühlen oder nicht. Also ich habe jetzt auch ein anderes Beispiel erlebt. Meine Tochter macht im Moment eine Ausbildung beim Optiker. Und ich war letztens mal selbst da Kunde. Und man hat das ja so. Du kommst in ein Geschäft und du spürst, ob du dich wohlfühlst oder nicht, ohne dass schon irgendwas passiert ist. Ne? Weil du einfach dieses Betriebsklima mitspürst. Also jetzt nochmal die Frage, machen da viele Unternehmen einfach was falsch, dass sie nicht mitarbeiterorientiert sind?
1: Dazu möchte ich gerade auch was sagen. Ich war eben kurz, bevor ich hier angekommen bin, beim Bäcker und die Stimmung war komisch. Und dann hat die Verkäuferin sich sehr aufgeregt, verbal, das haben alle mitgekriegt, dass sie über eine halbe Stunde vor ihrer Arbeitszeit im Bäckerladen sein muss, um alles vorzubereiten und die Zeit nicht bezahlt wird. Und auch eine halbe Stunde nachher da bleiben muss, um wieder aufzuräumen. Und hat sich dann mit den Kunden rege ausgetauscht und ihr würde nur Undank entgegengebracht werden. Mhm. Und sie hätte kein Mittel, um das zu verändern. Und sie ist jetzt seit über 30 Jahren in dem Betrieb und weiß sich da nicht weiter zu helfen. Also sie verspürt da eine große Ohnmacht. Und das bringt sie uns als Kunden gegenüber. Und da sage ich ja, ihr müsst ja mal streiken oder einfach mal den Laden dicht lassen, weil ohne euch läuft der Laden hier nicht. Ja, also wir sind wirklich aufgeschmissen und wissen da nicht weiter. Ja, wir arbeiten hier und kriegen dafür kein Geld.
0: Aber gut, jetzt ist es mal ausgesprochen und jetzt ist es, sie hat es ausgesprochen, da hat sie schon mal
1: Luft Dampf
0: abgelassen und wir können es im Radio thematisieren, wie das eben beim Bäcker Schäfer läuft.
1: Den Namen hast du gesagt.
0: Ich weiß, aber ich weiß, wo du wohnst, also von daher.
1: Oh, Hartmut, den Schuh ziehst du dir an. Ja.
2: Also ich glaube, es ist ja jetzt losgelöst, wo das jetzt, also es sind ja jetzt mehrere Beispiele genannt werden.
0: Ja, jetzt sind wir gleich überfordert. Es war so viel auf einmal, ne? Aber die Frage, die Grundfrage war ja die innerliche Kündigung. Und wie entsteht dieses Burnout? Ja. Hat es nur was mit mir zu tun oder auch mit dem Betrieb?
2: Nein, also das ist ja, also ich bin keine Ärztin, ich bin keine Therapeutin, aber ich war selber nahe dran und natürlich viele von meinen Kunden, die zwischen 50 und 60 sind, hatten einen Burnout oder sind nahe dran oder gerade drüber hinweg. Also das ist eine Vielzahl von Faktoren, die da zusammenkommen, ja. Und ich glaube einfach, also was grundsätzlich ist, dass natürlich es wird immer in Unternehmen, also es geht immer darum, bestimmte Ziele zu verfolgen. Es wird dauernd gewechselt, zum Teil auch die Strategie, was viel den Einfluss macht, wer ist der Chef, ja. Also, da muss man für sich, ich glaube, wenn solche Situationen anfangen, auch da mal hinschauen, also welche Bereiche kann ich denn vielleicht beeinflussen? Und wenn ich überhaupt nichts beeinflussen kann, dann ist sicherlich, und der Chef auch nicht kann oder will, Lösung zu finden, dann muss man halt wirklich schauen, bevor es soweit kommt mit dem Burnout, also wie man da rauskommt. Ja? Also ob man nun wechselt oder sagt, ja, dann komme ich halt erst zur vollen Stunde, wenn ich bezahlt werde.
0: Also ich hätte jetzt zum Beispiel einen Tipp für die Verkäuferin, die jetzt bei einem Bäcker arbeitet, der zu einem Konzern gehört. Ne? Also wie jetzt auch die Post ein Konzern ist. Also ich glaube, so Konzernchefs, die ticken anders. Die sehen einfach nur die Produktivität, während so ein Mittelstandsunternehmen die Mitarbeiterinnen und Mitarbeiter sieht. Also wäre das ja schon eigentlich mal eine Empfehlung, geh zu einem Bäcker, der vielleicht nur eine Filiale oder vielleicht nur 5 Filialen hat, der aber noch im Familienbetrieb ist und wo du wirklich noch geschätzt gesehen und gesehen wirst. Ne? Mhm. Und ich glaube, das ist ja dieses Grundbedürfnis, das wir ja schon als Kind haben. Genau. Ich möchte gesehen und ich geschätzt. Möchte wertgeschätzt werden. Ja. Ne? Und ich erlebe das zum Beispiel auch, meine Tochter erzählt ja sehr viel von ihrer Ausbildung. Und sie sagt, wenn sie Fehler macht, dann wird ihr nicht vorgeworfen, du hast einen Fehler gemacht, sondern hey, du lernst aus deinen Fehlern. Genau. Wir sind alle noch am Lernen, selbst die wir schon Gesellen sind, machen immer noch Fehler und das ist okay so. Ne? Ja. Aber wir freuen uns, dass du jeden Tag besser wirst. Ja. Ne? Und ich glaube, das ist so eine Botschaft, die manchmal fehlt. Und dann ist verständlich, dass wenn du sagst, 80% quasi innerlich gekündigt haben, die vielleicht sagen, okay, ich habe diesen Beruf mal gern gemacht und irgendwie mache ich das auch noch gern, weil ich vielleicht den Kundenkontakt habe oder dies und jenes, aber das, was oben passiert, das finde ich zum Kotzen.
1: Ja, aber es gibt ja jetzt die ganzen jungen Start-ups, bei denen läuft es ja anders. Die machen es ja nicht wie die alten großen Konzerne und da wird ja schon drauf geachtet. Die fangen später an, die haben Gleitzeit, die machen zusammen Sport, die machen zusammen Team-Events und da weiß der Unternehmer, was er an seinen Mitarbeitern hat. Und das ist ja genau das, die Gruppe jetzt 50 oder 50 plus, die arbeiten in Unternehmen, wo es um Profit geht und da wirst du als Person oft nicht gesehen.
2: Ja, ich glaube,
1: dass du das Unternehmen im Grunde ausmachst.
2: Pauschalaussagen sind natürlich immer herausfordernd, weil ich glaube, grundsätzlich gibt es in allen Bereichen, ob es jetzt Konzerne, mittelständisch, Startups, also überall gibt es solche und solche. Wohl und ich glaube, das ist nämlich auch dieses Ding, dass man, wenn man dann einen Job wechselt, dass man sich sowas schon mal vorher auch anschaut. Weil oft gehen wir ja auch gerade so in so Bewerbungsgespräche rein, ich will jetzt auf jeden Fall diesen Job. Dass man aber auch mal fragt, okay, schauen wir mal, wenn wir da langlaufen oder wenn man sich online trifft, also wie wirken denn die Leute? Kann man mehrere Leute kennenlernen? Also und auch solche Sachen erfragt, ja? Also, dass man, ich glaube, man muss
1: das Glück haben,
2: den richtigen Chef zu finden und auch ein Team, wo so etwas mit, oh ja, es passiert mal was, lernen wir draus. Oder auch eine Motivation, Kleinigkeiten, wo es dann noch, Wertschätzung gibt.
1: Ja.
2: Mit kleinen Dingen. Es muss ja manchmal, wir sind ja auch als Mensch mit kleinen Dingen manchmal zufrieden.
1: Ein Danke kann wirklich viel ausmachen.
2: Mal einen kleinen Erfolg feiern und nicht gleich schon wieder zum nächsten rennen, ja. Oder auch mal wirklich was, einfach nur diese, verbal, ja. Und natürlich geht's auch um Geld, ja. Aber, ich glaube, das ist so dieses, es gibt überall gute Beispiele und schwarze Schafe oder Room for Improvement, wie ich immer sage. Es ist nun mal so, wenn wir es uns eingestehen, dass wir einfach unterschiedlich sind, ja, jeder ist anders, also Herangehensweisen sind anders, Werte sind anders, Charaktere sind anders und die treffen einfach im Arbeitskontext aufeinander. Und das kann manchmal explosiv werden. Nur, dass man das dann noch positiv nutzt und eben, also, ja, es nicht gegen den Kunden dann noch auslässt oder, ja.
1: Ja, das fand ich vorhin
2: das spannend. Ist schon, also das sind immer grenzwertige Dinge, also dass man Bashing vor Kunden betreibt, aber gut.
0: Gut, aber das ist wahrscheinlich irgendwo, sind das auch Menschen? Ne?
2: Genau,
0: ich meine, das ist natürlich für dich als Kunde unangenehm. Ne? Ich habe so Situationen auch schon mal erlebt, ne? Wo dann der Zorn irgendwie abgelassen wird. Ne? Oder ich habe auch erlebt, wo ich als Kunde dachte, ja, also da hatte ich mal, als ich noch eine andere Tour bei der Post hatte, auch Pause beim Bäcker gemacht. Das war jetzt eine andere Filiale, also eine andere Firma, ne? Aber auch so. Und dann haben die schon eine Dreiviertelstunde vor Ladenschluss alles weggeräumt, ne? Da bist du dann auch nicht mehr willkommen, ne? Also das ist dann die andere Seite.
1: Ja, aber warum haben sie das denn weggeräumt? Weil auch da die Zeit nicht bezahlt wird.
0: Bei allem Verständnis, ne? Und das ist ja so dieses, dann fehlt es wieder an der Dienstleistung, ne? Und weil einfach die Leute nicht zufrieden sind. Jetzt würde ich trotzdem gerne mal so ein bisschen so ein Rollenspiel machen. Du hast zwar grundsätzlich, so habe ich es verstanden, Frauen, die du coachst.
2: Ich habe auch Männer.
0: Also, gut. Dann bin ich ja beruhigt. Jetzt würde ich mir mal vorstellen, also wie das denn so abläuft. Also ich nehme Kontakt zu dir auf, sage, okay, ich bin jetzt gerade 60 geworden. Ich habe zwar einen Job, den ich grundsätzlich gerne mache, aber ich habe so das Gefühl, so die Knochen sind jetzt auch mal nicht mehr die jüngsten und ich weiß nicht, ob ich jetzt noch 7 Jahre lang schwere Pakete, die manchmal bis zu 30 Kilo wiegen, schleppen kann. Ich würde gerne mal was machen, wo ich körperlich nicht so belastet bin. So, jetzt würdest du ja versuchen, auch so ein bisschen herauszufinden, kann der Krause vielleicht doch irgendwie noch was anderes als Pakete schleppen. Wie würdest du da rangehen bei mir?
2: Gut, also was ich immer gerne mache, also wenn sich Wege mit Menschen mit mir bei mir kreuzen, dass ich wirklich schaue, okay, also gerade deswegen mache ich ja die Altersgruppe über 50, also über 50 ist noch die zweite Lebenshälfte, mit 60 ist dann schon das letzte Lebensdrittel und es sind wirklich ja die letzten Berufsjahre und Eintritt in den Ruhestand. Ja, dass ich ganz und ich weiß ja auch aus meiner Onkologiezeit, dass einfach die Krankheiten mit zunehmendem Alter zunehmen und das kennt ja jeder aus seinem Umfeld, ja, dass die Einschläge gefühlt näher kommen und häufiger, ja. Deswegen würde ich mal ganz konkret fragen, was du denn noch in deiner Lebenszeit erleben, erreichen oder vielleicht erschaffen willst. Hast du dir darüber schon mal Gedanken gemacht?
0: Also gut, ich hätte jetzt einen Job, auf den ich schaffe, aber da fragt mich keiner. Es wird ja in Berlin der Bundespräsidenten einen Job frei. Aber da bin ich chancenlos, weil reden kann ich ja. Nein, aber jetzt mal ernst. Also es wäre ja dann auch schon mal wichtig. Also ich glaube, also wir haben ja Menschen, es gibt Menschen, die überschätzen sich. Und es gibt, glaube ich, aber mehr Menschen, die sich unterschätzen.
2: Genau, also das ist wirklich, dass man sich mal bewusst wird, was bringe ich denn mit an Qualitäten? Also wirklich, also meistens geht's auch dann wirklich Listen, ja. Also weil es fällt einem immer eher das ein, was man noch besser machen könnte. So sind wir einfach groß geworden. Ja, dass es ja immer noch besser geht und dass über die Sachen, die man gut macht, die man vielleicht auch besser als andere macht, selbstverständlich ist. Also man würde natürlich schauen, okay, was machst du bisher und was macht dir denn Freude? Woran bist du besonders gut? Und häufig kommen dann auch Dinge hoch aus der Kindheit. Ja, weil wir ja schon verschiedenste Dinge auch gemacht haben früher, die wir irgendwann aufgehört haben zu tun, weil es halt nicht sinnvoll, nicht sicher oder also die Maßstäbe, die es eben galt, zu machen. Und dann ist es halt wirklich so die Sache. Dann geht's ganz schnell in, okay, was ist dir denn wichtig? Meistens ist es ja auch Sicherheit wichtig, ja, und auch die Finanzen, dass das so weiterläuft. Ja, also dann geht es halt zu eruieren, okay, ist es weiterhin ein Angestelltenjob? Ist es vielleicht eine Nebentätigkeit, eine Selbstständigkeit neu ausrichten? Oder gibt es, also ich nehme mal an jetzt in deinem Alter bei der Deutschen Post, gibt es wahrscheinlich auch Vorruhestandsregelungen, die es sowieso schon gibt. Und dann gibt es ja heutzutage aufgrund der wirtschaftlichen Entwicklung auch noch viele Programme mit Vorruhestand, mit Abfindungen, die es eben...
0: Gut, aber dann wäre ich vielleicht aus der Post draußen, aber ich würde da trotzdem gerne noch was machen.
2: Genau, also und damit geht es halt wirklich darum, was du denn, und das ist eben jetzt dadurch, dass es ja, also man blickt ja jetzt noch auf begrenzte Lebensjahre, ja.
0: Das klingt so nach
2: Phase. Ich bin da realistisch, weißt du?
1: Du bist jetzt halt schon 60
2: ich hab
1: Jahre
2: halt,
1: alt.
2: Also ich glaube, das ist halt eben so bei mir. Ich habe nach dem Studium als junger Mensch mit 26 angefangen, mich mit Krebs zu beschäftigen. Ja, und habe das über 15 Jahre gemacht. Deswegen habe ich einen anderen Blick darauf. Aber die Sache ist, mit 60, also auch in meinem Alter sind schon viele verstorben. Ja.
0: Aber da widersprichst du ja quasi der aktuellen Politik, die ja sagt, ja, da muss ja noch ein bisschen mehr sein. Ne?
2: Und, ja, aber ich finde, deswegen ist es ja umso wichtiger, dass man schaut, mit 60 oder mit 55 oder mit 50, was will ich denn wirklich machen, damit ich eben das mit meiner Energie, mit meiner Gesundheit und mit meiner Freude, mit den Finanzen, mit meinen anderen Verpflichtungen, Familie, vielleicht Eltern, Hobbys, ehrenamtliche Tätigkeiten, alles unter einen Hut bringe.
0: Ich mir fallen jetzt gerade zwei Geschichten ein, wobei die waren jetzt nicht älter. Also das war, der hatte ein bisschen unglücklichen Start. Das war während Corona und auch noch der Dienstagswochenmarkt in Rüsselsheim. Mhm. Da hat man eine Zeit lang jemand gestanden, der Kaffee verkauft hat und einen ganz leckeren Bananenkuchen. So, den habe ich den mal angesprochen und der war vorher irgendwo Diplom-Ingenieur und der wollte lieber das machen. Letztendlich in Rüsselsheim ist er gescheitert. Ich weiß nicht, wie es dann weitergegangen ist. So, und dann habe ich mal eine Geschichte gelesen. Da war ich aber sehr schwer beeindruckt. Da stand irgendwo, ich glaube in der FAZ oder ich keine Ahnung, wo ich das mal gelesen habe vor so ein paar Jahren. Ein Manager, also der wirklich über mehrere tausend Leute entscheiden muss, ob die jetzt entlassen werden oder nicht. Ne? Also ein großer Manager mit viel Macht und natürlich auch großem Einkommen sitzt wartet im Flughafen, kauft sich eine Zeitung und liest einen Bericht, der sein ganzes Leben verändert. Ich weiß gar nicht mehr, was für ein Bericht das war, aber irgendwo es um was Soziales ging, um Krankenpflege oder was weiß ich. So, im Flugzeug selbst schreibt er seine Kündigung und wird Krankenpfleger.
2: Ja.
0: Jetzt hat er natürlich sicher ein Polster an Rücklagen sich bilden können, ne? Das wäre das Finanzielle. Aber dass jemand sagt, ich will das nicht mehr machen, ne? Ich könnte jetzt Haufen Kohle weiter verdienen und ich bin eigentlich mächtig, ne? Aber für ihn war es wahrscheinlich auch schlimm, immer diese Entscheidung zu treffen, weil ja er dann selbst auch wirklich gesehen hat, ich entscheide ja, ich weiß gar nicht, wen ich da rausschmeiße, sondern es sind nur Nummern. Ne?
2: Mhm, genau. Ne?
0: Und ich schmeiß die nicht aus Willkür raus, sondern aufgrund Umstrukturierung im Konzern selbst. Ja. Ne? Also der dann wirklich die Flinte ins Korn geworfen hat und gesagt hat, ich fange jetzt ein ganz neues Leben an und der jetzt quasi auch bei Happy Hätte mittanzen können. Ne?
1: Ja. Aber da sagst du ja was Entscheidendes. Wenn du dir ein finanzielles Polster schon aufgebaut hast...
0: Das habe ich jetzt dann, mal unterstellt, dass er das hatte,
2: das,
0: ne? Aufgrund seines Verdienstes.
2: Da will ich auch gleich was noch zu sagen.
1: Dann fällt es dir ja viel leichter zu sagen, so, ich kann und möchte das hier nicht mehr machen, weil ich da nicht mehr dazu stehe und weil es mir nicht gut tut. Aber ich glaube, in vielen Fällen ist es ja anders, dass das Polster eben nicht ausreicht und viele Ängste mit im Boot sind. Und dass man sagt, wenn ich jetzt aus diesem sicheren Umfeld meine Arbeit austrete und dann eben das Geld nicht mehr fließt, ich zwar Spaß habe an dem, was ich mache, aber mein Geld nicht reicht, da... kommen ja wieder Ängste auf. Also, wie geht man denn damit um?
2: Das ist jetzt wirklich ein sehr wichtiger Punkt, weil das kann ich jetzt wirklich nach 5 Jahren Coaching sagen. Jeder Mensch, auf den ich treffe und mit dem ich arbeite, kommt ja aus ganz unterschiedlichen Situationen. Ja? Also, und ich habe auch wirklich Manager gehabt, die sich einen Status, einen entsprechenden Paycheck, also wirklich in Führungsrollen, die haben gezweifelt, ob sie es machen sollen. Die zweifeln genauso wie jemand, der gerade im Burnout ist oder gerade keinen Job hat und wo das Geld knapp ist. Ja. Also ich glaube, Zweifel sind immer da, weil es ist ja auch wenn man sich einen gewissen Status aufgebaut hat mit seiner Arbeit und einen, also man weiß ja nie, wofür Leute dann ihr Geld am Ende des Tages ausgeben, ob da wirklich so viel ist. Ja, man würde es annehmen, aber auch neben Selbstführung lernen wir ja nicht in der Schule, wie man Geld richtig anlegt, wie man Vermögen hält und ausbaut. Ja, also deswegen ist es immer so, das ist immer der erste Anspruch, wenn Leute zu mir kommen, dass sie sagen, meine Situation ist so schwierig, bei anderen wären es ja leichter. Für den Manager, der in einer verantwortungsvollen Position ist, der auch viel zu verlieren hat, ja.
1: Also zum einen. Der hat seinen Status zu verlieren.
2: Genau, Status, aber da hängt ja meistens eine Familie vielleicht, also Kinder, die irgendwo, also weißt du, jeder hat ja was zu verlieren. Und es ist immer schwierig. Also das kann ich sagen. Es ist nicht, dass Leute einfach mal so diese Entscheidungen treffen, so oder so. Aus welcher Situation auch immer sie kommen. Es ist immer, also das ist wirklich auch ein Teil des Coachings, wenn es dann über die Workshops hinausgeht. Ich habe ja diverse längerfristige Coachings, längerfristige Begleitungen. Da geht es als einen Punkt immer so, kann ich das wirklich machen? Weil alle sind sicherheitsbedürftig und die finanziellen Mittel also müssen ja gesichert sein. Und wenn man viel verdient, hatte man vielleicht auch viele Ausgaben, ja. Und wenn man dann noch viel Geld ausgegeben hat, hat man vielleicht auch nicht mehr so viel auf der hohen Kante. Und was auch mir immer wieder begegnet, es ist ja immer, also all dies ist sehr, sehr persönlich. Und da geht es auch wirklich darum zu schauen, okay, was sind jetzt meine Lebenshaltungskosten? Was sind denn meine zukünftigen Lebenshaltungskosten? Was will ich denn noch? Also, was ist denn aber vielleicht noch für Wert da? Also, es ist ja schon noch in Deutschland sehr weit verbreitet, dass Leute Eigentum haben, dass sie vielleicht was erben, dass sie Versicherungen abgeschlossen haben, weil wir ja schon auf solche Dinge achten. Und dann schon mal auch
1: die Generation wird, 50 plus macht also, das, ja,
2: hat ja,
1: das
2: gemacht. Genau, und da ist halt die Frage, brauche ich im Alter noch mein Eigentum? Ist es noch smart oder verkaufe ich das? Dann habe ich einen Puffer, suche mir eine kleinere Wohnung, Trend zu Tiny House, Camper, also the sky is the limit. Also das ist so, die Annahme ist immer, dass es für andere Leute ja leichter ist, aber das kann ich wirklich aus der eigenen Erfahrung und in meiner Arbeit sagen, das ist es nicht. Also es ist für jeden schwierig, den bisherigen Weg, der ja sicher, sinnvoll und von vielen im Umfeld ja auch als der einzigst wahre, den man ja wohl nicht aufgeben kann. Also wie kann man denn die Karriere aufgeben? Der hatte doch alles. Also das war wahrscheinlich, also solche Leute kommen auch zu mir, ob jetzt Frauen oder Männer. Nur die haben auch viel zu verlieren. Aber das ist halt wirklich dieses Persönliche, was man zu verlieren hat und was man hat und was man draus macht.
0: Ja, jetzt sagst du, man hat viel zu verlieren, aber auch viel zu gewinnen.
2: Genau, und das ist die Sache, das
0: Gewinnen. Und was gibt es Schöneres, als wenn ich morgens aufstehe und ich mache genau das, was mir selber gut tut, genau. was zu mir passt.
2: Ja.
0: Ne? Also man muss sich einfach vorstellen, also mindestens 8 Stunden am Tag verbringst du mit der Arbeit.
1: Aber das war ja deine Frage an Ellen. Wie würdest du denn mit mir umgehen, wenn ich dich fragen würde, wie kann ich mein Leben verändern? Ja. Dann müsstest du ja dich selbst fragen, was würde ich denn morgens gerne machen, wenn ich aufwache? Was würde
2: genau, aber das ist Teil meines Coachings, dass wir da genau reingehen.
1: Dass man da genau
2: reingeht. Wie sind denn die Vorstellungen? Ja? Und wie, also wenn die klar sind, dass man dann dafür die Wege, also was sind denn Optionen, um da hinzukommen?
1: Aber es ist ja oft unklar, wie du vorhin schon gesagt hast.
2: Ja, genau, aber sonst würdest du ja auch nicht zum Coach gehen.
0: Ja, aber ist es nicht so, dass man vielleicht schon so einen Wunsch hat, manches ist realistisch, meine ich jetzt nicht realistisch, aber dass man dann auch einfach sagt, na gut, aber wie wir es ja schon hatten, dann alles das aufgeben, wieder dieser Neuanfang. Ne?
2: Also, aber es muss ja auch nicht immer der Neuanfang sein. Und deswegen, wenn du jetzt kommen würdest, würde ich, also das ist wirklich auch immer spannend. Also wenn ein Workshop, der kostenlos vorbei ist, dann geht es ja darum, entweder, also die Frauen, die Teilnehmer haben ja dann Klarheit. Über also was heißt, sie haben klarer, sehen klarer, was sie denn wollen. Aber der Weg dorthin ist noch nicht klar und wie sie es jetzt umsetzen. Ja, dann machen sie entweder das alleine weiter oder sie kommen zu mir.
0: Oder das dann auch, also das heißt, du hast durchaus auch Leute, die dann sagen, nee, ich bleib bei dem, wo ich bin, weil das ist doch richtig für mich.
1: Aber man ja, auch also Teilzeit
2: die Sache, genau, also das ist so die Sache. Ich bleib und das ist ja die Sache. Will ich weiterarbeiten? Aber es hat sie ja was gestört, ja. Und dann muss man eben schauen. Also wenn man nicht, also ich bin auch immer kein Fan von zu sagen, ich muss jetzt alles hinschmeißen und einen Neuanfang machen, weil das ist es in dem Fall nicht. Meistens kommen die Themen ja dann auch wieder, ja. Also wie kann man denn in seinem bisherigen Job zufriedener morgens aufstehen? Gibt es da Dinge, die ich ändern kann? Ist es vielleicht eine andere Zuständigkeit, mal eine klarere Aussprache mit dem Chef, dass man Dinge abgeben kann? Vielleicht mal ein Zusatzprojekt, was einem mehr Spaß macht. Aber was halt auch ganz wichtig ist, warum gehe ich arbeiten? Ja, ist es nur das Geld? Wenn ich sage, okay, es ist das Geld, aber es macht mir eigentlich keinen Spaß, aber dann mit dem Geld kann ich mir mein Leben so halt gestalten oder dann den Ruhestand dann noch mehr so gestalten, wie ich will, dann hast du aber dein Warum du es machst klar und bist nicht einfach so, ich stehe morgens auf und ich schlepp mich dahin und dadada.
0: Aber haben wir nicht, also jetzt so die ältere Generation wie ich, die ja damals wirklich auf Ruhe war, einen Ausbildungsplatz zu kriegen, ne? Also bei der Post bin ich deshalb da gelandet, weil ich da als Bester abgeschnitten habe beim Eignungstest, ne? Und bei den anderen, wo ich mich beworben habe, habe ich offensichtlich nicht als Bester abgeschnitten, ne? Und dann überlegst du nicht lange, sagst, okay, da hat's geklappt, dann bleibst du da, ne? Das war damals die Situation beim geburtsstarken Jahrgang. Und heute, wo du dir doch eher was aussuchen kannst, weil sie ja alle händeringend suchen,
2: ja,
0: ist es da nicht schon von vornherein einfacher, auch schon anders zu starten?
2: Das ist halt auch so die Sache, ja. Also das ist auch so, es kommt immer drauf an, was man auch sucht, ja. Also zum einen sagen alle, wir haben Fachkräftemangel, aber auch, wenn man wirklich dann was Spezifisches sucht, vielleicht, also es kommt ja auch immer drauf an, wo man wohnt, ja. Also in welcher Region wohnst du da, willst du remote arbeiten, würdest du vielleicht sogar umziehen jetzt für den Job, ja. Also deswegen, man kann nicht, also ich bin kein Fan mehr. Früher war ich wirklich auch so jemand, der Pauschalaussagen getätigt hat und die waren dann richtig. Davon bin ich abgekommen. Einfach ja, im Laufe der Lebensjahre, dass man sich es wirklich anschauen muss. Ja. Ist es wirklich so? Also ich war mit dem Studium fertig, da titelte 2005, da titelte der Spiegel Generation Praktikum. Also selbst die BWL-Studenten von Elite-Unis im Marketing haben keinen Job gefunden. Also ich habe auch nach dem Studium erstmal ein Jahr lang Praktikum gemacht und mich währenddessen beworben. Also ich glaube, es ist nicht so, dass es besonders schwierig ist, besonders leicht. Man muss wirklich schauen, was suche ich überhaupt. In manchen Feldern ist es sicherlich einfacher, einen Job zu finden, in anderen nicht. Und was ist mein Beweggrund? Ja, will ich nur bestimmte Summe X verdienen? Oder will ich wirklich Freude, Spaß, mich mehr also mit meinen Fähigkeiten einbringen und darin aufgehen? Ja? Oder will ich irgendwas dazwischen? Ja?
0: Und vor allen Dingen ist ja auch wichtig, ist es realistisch? Ne?
2: Genau. Ja. Aber das ist halt so dieses, ich glaube, das ist auch einer der größten Schritte, dass man nicht von vornherein gleich alles ausschreibt.
0: Ja, aber zum Beispiel erlebst du das auch, dass dann wirklich Leute kommen zu dir, die eine Selbstüberschätzung haben?
2: Eher nicht, weil ich ja schon, also es geht ja schon darum, was zu verändern und nicht im gleichen Bereich weiterzumachen. Mhm. Und selbst gestandene Karrieremenschen, deren Weg ja anders, also mit weiter höher, schneller Karriere weitergehen würde, die wollen ja was anderes machen. Und selbst sie haben Zweifel, ob es denn überhaupt möglich ist, ob sie das machen sollten und so. Also und ich nehme mal an, dass die Leute, die einfach machen, was sie wollen, weil sie einfach so sind, wie sie sind, die gehen halt nicht zum Coach gleich. Oder die haben immer einen Coach. Also das ist ja so, in Amerika hat man ja für jedes Thema einen Coach. In Deutschland ist es ja schon eher so, da muss man erstmal drauf kommen. Sich Unterstützung holen. Weil viele sich auch sagen, höre ich immer wieder, ich bin doch erwachsen, ich muss das doch alleine hinkriegen. Mein Leben managen und mein Berufsleben und so, ja. Also ich höre ganz viele Sachen. Will ich auch mal ein Buch schreiben oder ich komme ins Radio und rede mehr darüber.
0: Was ganz wichtig ist, bei jedem Job, den man macht, eine Pause einhalten. Das machen wir jetzt auch beim Radio. Und die Claudia hat ja die Liste vor sich. Und dann wird sie dem Hartmut sagen, was er denn abspielen soll.
1: Line of Fire wäre sehr schön. Da würden wir uns sehr freuen. Und im Anschluss können wir auch mal über Kinder und den Druck in der Schule sprechen. Mhm. Da gibt es ja auch viele Erwartungshaltungen und Mobbing und den großen Leistungsdruck. Und ja, das finde ich ein Thema, was man auch mal hier besprechen kann.
0: Chefin, jetzt habe ich das Problem,
1: ja,
0: dass ich, glaube ich, das Lied nicht finde.
1: Ja, dann nehmen wir ein anderes. 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

0: Interessant ist ja immer bei Radiosendungen das, was ihr zu Hause, liebe Hörerinnen und Hörer, nicht mitbekommt. Das sind ja die Gespräche, während die Musik läuft. Also als Happy lief, klar, da wurde hier getanzt ohne Ende, ne? Also zumindest von manchen hier im Studio. Aber jetzt beim letzten Titel haben wir uns angeregt unterhalten und wir, so der Ursprung vielen, was unser Verhalten ausmacht, ist natürlich die Kindheit. Und das hat mal so ein bisschen zum Thema, dass wir ja früher als Kinder viel strenger erzogen wurden, Kinder hatten zu schweigen. Und jetzt schließt sich da so ein bisschen die Frage an, liebe Ellen, wenn unsere Kindheit uns ja so prägt, dann prägt das wahrscheinlich auch unsere eigene Wertschätzung und vielleicht auch mal dem anderen gegenüber Wertschätzung zu geben.
1: Ja, auf jeden Fall. Also ich glaube, das ist die größte Herausforderung, dass wir in unserer Kindheit etwas erlebt haben. Wir wurden ja konditioniert, ob es jetzt durch die Eltern sind, die Schule, die Ausbildung. Und viele haben mir dann damals auch gesagt, so wie meine Eltern will ich das nie machen oder werden und so weiter und so fort. Ja, ja, was daraus wird, kann jeder für sich selber schauen. Ja.
0: Viele waren es dann doch.
1: Ich glaube, was halt grundsätzlich heute dann die Herausforderung wird, ist, dann ging es auch ein bisschen in der Pause rum, dass einfach heute vieles freier mit Kindern gemacht wird, bedürfnisorientierter. Ja, man will es anders machen, man will das Beste machen, was auch immer das Beste ist in der jeweiligen Situation. Und dann so diese alte Konditionierung auf den neuen Wunsch des Seins. Und ich glaube, das ist auch so dieses im Erwachsenenleben, im Berufsalltag, dass man eigentlich Sachen machen will. Und deswegen wird es auch in Unternehmen schwierig, weil man will eigentlich Sachen voranbringen, aber ja, es kommt so das Alte durch und dann ist es manchmal nicht nur mehr die Diskussion so auf Augen, Erwachsenenhöhe, sondern ist es eigentlich so Kinder unter sich, die noch dann Sachen aus.
0: Also ich muss jetzt unwillkürlich an meine Mutter denken, die schon länger verstorben ist, die sehr unzufrieden war, dass sie kein Abitur machen durfte. Mhm. Das lag damals daran, also sie war Jahrgang 31 und dann konnte sie das Abitur einfach nicht finanziell leisten. Da, ich weiß nicht, das ging bis in die 50er Jahre, glaube ich, wo weiterführende Schulen Geld gekostet haben. Ne? Also da war eben die breite Masse war auf der Volksschule, was heute Hauptschule heißt. Ne? So, und die sind trotzdem was geworden. Da hat jetzt keiner drunter gelitten. Aber meine Mutter meinte eben, sie hätte eigentlich das Niveau gehabt, Abitur zu machen. Hätte sie ja im Prinzip nachholen können. Ne? Aber so, dieser Gedanke war nicht da. So, und das war immer so dieses Gefühl da, ja, ich habe eigentlich nicht alles erreicht, genau, ja, was ich gerne erreichen wollte. Ja. Und trotzdem kam dann dieser Satz, damals kam es so ein bisschen in den 70ern so mit Thema Selbstverwirklichung, ne? Und das wurde von konservativen Kreisen und auch, ich weiß noch, von meinen Eltern so abgelehnt, ne? Allein dieses Wort, ne? Selbstverwirklichung, ne? Und meine Mutter sagte dann sogar ziemlich bissig, die sollen sich nicht selbst verwirklichen, die sollen arbeiten. Das war so, das waren so die Gedanken.
1: Weil, ne? Genau, aber das ist ein wichtiger Punkt, weil im Idealfall verwirklicht man sich in seiner Arbeit selbst. Mhm. Indem man das tut, was eben, also was auch immer selbst, mhm, oder einen kleinen Teil davon. Ja, also hinter allem, also was ist Selbstverwirklichung? Das ist ja auch wieder für jeden, es mag das was anderes sein. Aber warum man meistens ja irgendwelche Ziele hat, man verbindet ein bestimmtes Gefühl damit. Also was löst denn eine Weltreise, ein neuer Job in dir aus? Ja? Also das sind ja... Und dann muss man schauen, okay, gibt es vielleicht auch andere Möglichkeiten, um Glück, Zufriedenheit, Anerkennung oder was auch immer zu kommen? Ja,
0: also jetzt muss ich schon wieder an meine Kindheit denken. Vielleicht könnt ihr euch an diese Serie erinnern, weil die wurde ja endlos wiederholt vom Hessischen Rundfunk. Eigentlich eine italienische Serie, Herr Rossi sucht das Glück. Und ja, im Prinzip hat das ja nie gefunden.
2: Stimmt, Herr Rossi sucht das Glück. Sag mir nichts.
1: Ich habe nicht so viel Fernsehen geguckt.
0: Also. Ja, das war so eine Zeichentrickserie. Ne? Mhm. Und also Herr Rossi hat in der Fabrik gearbeitet und es war eigentlich ziemlich
2: Stupide.
0: Ja, genau. Und hat sich dann sogar mit dem Hund von seinem Chef angefreundet, der ja dann irgendwie wegen einer Fee oder Zauberin sprechen konnte, ne? Naja, und dann sind die immer auf Zeitreise gegangen und haben immer geguckt, ob es irgendeine Epoche gibt, wo man glücklich werden kann. Und letztendlich haben sie festgestellt, wir müssen in der Gegenwart bleiben. Da sind sie zwar auch nicht glücklich, aber die anderen Zeiten haben uns auch nicht weitergeholfen, ne?
1: Ja, also ich glaube, das ist eine wichtige Erkenntnis, auch wenn ich die Serie nicht kenne, aber jeder Mensch und jede Epoche hat Herausforderungen und Chancen, ja. Und Glück ist ja immer, also auch da geht es darum, was bedeutet denn Glück für dich persönlich, ja? Und also, was ist es? Und wie, und dann der nächste Schritt ist, wie kannst du das erlangen, ja? Ob es auf der Arbeit ist oder also solche Sachen, ja. Also aber selbst wenn man glücklich ist, ist man ja nicht frei vom Leben. Also das ist ja diese Sache, ja. Also es passieren ja trotzdem immer noch Dinge, mit denen es umzugehen sind. Also
0: man kann ja dann wieder eine Zeitreise zurückmachen. Früher war alles besser. Ja, gibt es ja viele, also, die sagen, die 80er, das waren so unsere goldenen 20er, ne?
2: Früher war alles besser. Die Frage ist...
1: Ich bin ein zukunftsgerichteter Mensch, also von daher...
0: Ja, aber das ist ja sehr schnell, so wenn man so resigniert ist, ne, so ja. Diese...
1: Ja, früher war alles besser, früher war alles leichter, jetzt ist der Zug halt abgefahren und ja. Aber es nützt ja nichts, also ich will ja nicht, also man sollte nicht den Kopf in den Sand schicken, weil es gibt immer Möglichkeiten und das ist halt wirklich so die Sache. Ich glaube, das ist auch, was ich immer wieder sehe. Also künstliche Intelligenz hat einfach seit 3 Jahren Einzug in unser Leben geführt. Je nachdem, was man für einen Job hat, mehr oder weniger. Also ich arbeite durchaus mit Frauen zusammen, die einfach nicht am Computer sitzen und es auch privat nicht machen oder andere Dinge mit dem Handy tun. Es ist einfach unglaublich, was für Möglichkeiten einfach schon alleine der Informationsbeschaffung, der Möglichkeitenbeschaffung es heutzutage gibt. Weil man ja nicht mehr in zur Zeitung gehen muss, man muss nicht mehr die richtigen Leute treffen. Also es war ja schon einfach mit Googlen. Aber auch bei Google musstest du die erste Seite dir durchschauen, die zweite Seite. Also auch da brauchtest du noch Durchhaltevermögen. Jetzt macht KI, du hast eine Frage und kriegst eine Antwort. Musst natürlich immer noch schauen, ob das stimmt.
2: Und ob du die richtige Frage
1: stellst. Aber was halt das Krasse ist, dass du halt auf sämtliche Fragen Antworten bekommst, ja. Und dass du halt sagen kannst, ich bin unzufrieden mit meinem Job, ich habe die und die Stärken, was schlägst du denn mir vor? Und das kann ja dann weitergehen. Also ich wohne jetzt hier, ich will auch hier wohnen bleiben, ich will nur so und so viele Stunden fahren, also entweder im Umkreis davon. Also es gibt so viele Möglichkeiten. Oder ich will einen Remote-Job, welche Firmen würdest du mir denn vorschlagen mit meinen Erfahrungswerten? Also, dass das möglich ist. Also, ich habe wirklich 2-mal ein Jahr Bewerbungsmarathon gemacht und wenn man einen anderen Job machen will in Deutschland als bisher, dauert das immer länger, wenn man nicht die richtigen Leute kennt, ja. Aber all das, was ich gemacht habe, immer wieder auf Firmen-Homepages und so gesucht, also stupide Listen abgearbeitet, muss man heute gar nicht mehr, ja. Und da fängt's ja nur an, dann geht's ja, wenn wir jetzt mal das andere Extrem mit den Selbstverwirklichung und der Weltreise, ja. Viele sagen ja dann gleich, oh, ich will reisen, aber ich habe kein Geld.
0: Aber das ist ja dann auch nur kurzfristige Sache. Also ich habe die Weltreise.
1: Ja.
0: Dann bin ich vielleicht in dem Moment glücklich, wo ich diese Weltreise mache. Dann habe ich vielleicht auch noch meine Erinnerungen. Aber es hat ja keinen Bestand.
2: Aber ja, es hat dir doch was gebracht. Du kannst ja abschalten in der Zeit. Und dann kommen vielleicht Ideen und Gefühle hoch, die du dir sonst nicht leisten kannst.
1: Also das ist wirklich...
2: Dann daraus was zu machen. Weil die Zeit hast du hier nicht.
1: Das ist wirklich ein wichtiger Punkt. Ob es jetzt die Weltreise ist oder einfach mal dieses... Man nimmt sich jetzt bewusst eine Auszeit, wie auch immer man sie finanziert oder wie sie auch aussieht. Also viele wollen auch gar keine Weltreise machen, sondern einfach mal wirklich mal leben und Dinge auf sich wirken lassen, mal wieder einen klaren Gedanken fassen. Und also ich habe ja selber mit Anfang 30 eine Weltreise gemacht, weil ich damals kurz vorm Burnout stand und aber gesagt habe, ich fahre jetzt mein Leben nicht gegen die Wand. Also ich war einfach so erfolgreich, habe so viel gearbeitet, hatte gefühlt nicht das Privatleben, was ich haben wollte und kam da nicht raus. Hatte dann einen Business Coach, um mich in meinem Job zu halten. Der hat mir dann so smarte Fragen gestellt, dass ich mir überlegt habe, oh. Und Patienten, die gesagt haben, sie sind so jung, wenn sie einen Traum haben, machen sie es, bevor es zu spät ist. Und mein Traum war immer Australien. Und das war immer diese Sache, der richtige Zeitpunkt im Leben. Das ist bei mir meine Arbeit und das ist mir auch nochmal wichtig zu sagen. Weil wir sagen immer später, heute, jetzt ist gerade der falsche Zeitpunkt. Ja. Wenn man jetzt nochmal sieht, eine Reise...
0: Die Frage ist, wann ist der richtige Zeitpunkt?
1: Genau, der richtige Zeitpunkt, ja. Also sucht man sich jetzt davor einen Job und geht dann nochmal kurz auf Reisen. Total irrealistisch meistens, weil die Leute ja immer für gestern jemanden suchen, wenn sie eine Stelle ausschreiben. Ja. Oder geht man wirklich mal bewusst raus... Manche Leute machen dann während der Auszeit, dass sie sich bewerben. Manche Leute, so habe ich es dann damals für mich entschieden. Ich habe gesagt, ich will jetzt wirklich raus. Ich kündige nicht nur meinen Job, ich kündige meine Wohnung, ich kündige mein Leben in Deutschland. Und ich reise das erste Mal mit Anfang 30 mit dem Backpack nach Südamerika auf den Spuren des Weines und dann nach Australien. Und ich schaue, was passiert. Das war für mich wirklich auch damals, ich hatte einen sicheren, gut bezahlten Job in der Pharmaindustrie. Und das war für mich schon ein sehr, sehr großer Schritt, diese Ergebnisoffenheit. Und dann bin ich gereist mit meinem Backpack, habe in Hostels gelebt, mit dem Bus. Und das ist so diese Erfahrungen, also A, diese Freiheit, so entscheiden, was man machen will. Und aber auch diese Erfahrung, und das ist das Wichtige an der mal rauskommen, auch aus Deutschland. Man trifft unheimlich viele Menschen in den einzelnen Ländern, die Einwohner, die ja ganz anders leben, aber meistens viel glücklicher als hier, gerade in Südamerika. Und man trifft ganz viele andere Reisende, Kurzzeitreisende, Langzeitreisende, alleine, zusammen mit Familie, wo ein Deutscher gleich sagt, das geht doch nicht.
0: Aber du
1: und die finden Lösungen und das ist so cool.
0: Du hast es was angesprochen, ja. Das habe ich irgendwo mal in kirchlichen Kreisen gehört, dass es irgendwie so eine Art Gänsefüßchen-Statistik gibt. Wo sind die Glücklichsten?
1: Ja, es gibt, die Blue Zones. Es gibt 7 Stück auf dieser.
0: Ja, ich habe jetzt nur 3 Beispiele. Ne? Ja. Also in Afrika, wo du hungerst, bist du nicht glücklich. In Westeuropa, wo du eigentlich grundsätzlich alles hast, bist du nicht glücklich. Und wie du es jetzt angesprochen hast, in Lateinamerika und in Südamerika, wo die Leute genau das haben, was sie zum Leben brauchen. Die sind zwar arm, aber sie haben das, was sie brauchen. Nicht mehr und nicht weniger. Und da sollen die glücklichsten Menschen quasi leben. Habe ich mal damals so gehört. Und da ist ja irgendwie was dran. Ne? Ja. Weil wir sind ja in einer extremen Konsumgesellschaft. So, und jetzt habe ich mich ja hier schon 1000 Mal im Sender geoutet, dass ich einen gelben Mercedes fahre, dass ich Pakete an die Leute bringe.
1: Ja.
0: So, und auf der einen Seite ist das schön, du hast Leute, die freuen sich richtig total auf ein Paket, ne, weil das für sie was Besonderes ist. Aber du hast aber meistens Kunden, für die ist das nichts Besonderes mehr. Da ist einfach dieser tägliche Konsum von 2-3 Paketen wo einfach, ich manchmal sogar schon fast so denke, die konsumieren aus Langeweile. Ne?
1: Ja.
0: So, und das heißt, da ist ja schon wieder dieser Wert, des, was ich konsumiere, der ist ja auf ein Minimum geschrumpft. Ne? Und bis vor kurzem war es ja so, dass es nicht mal gesetzlich geregelt war, dass ein Handy quasi repariert werden kann, weil du das Akku nicht auswechseln konntest. Ne? Das ist ja jetzt geändert. Ne? Das heißt, alles ist auf Wegwerfen auch noch produziert. Ne? So, und das und wenn man in so einem System lebt, dann macht das doch auch was mit einem, oder?
1: Ja, und also das ist auch ein wichtiger Punkt, weil ich glaube auch so mit zunehmendem Alter, also geht ja dann wirklich auch so der Fokus wieder aufs Minimalistische und sich wirklich fragen, brauche ich das wirklich? Also ich habe viele auch, die zum einen kommen und sagen, ich konsumiere viel. Manchmal vergesse ich sogar, dass ich Sachen kaufe und die finde ich dann irgendwann wieder. Wenn es dann darum geht, zum Beispiel, kann ich mir denn jetzt schon eine Rente leisten, einen Ruhestand, ja? Dann gehen wir halt rein und schauen, okay, was ist denn da alles? Kann man sein Verhalten, sein Konsumverhalten ändern oder gibt es noch irgendwelche stillen Reserven, an die man jetzt eigentlich nicht gedacht hat, ja? Es gibt aber auch, also habe ich auch schon im Coaching längerfristigen gehabt, also dass wirklich so viel gekauft wird, dass einfach auch das Haus voll ist. Und wenn natürlich ein Haus voll ist, besteht auch manchmal dann nicht so viel Raum für wirklich Gestalten von neuen Zielen, Plänen. Also dass man halt dann wirklich, wir haben aussortiert, um Raum zu schaffen für die Zukunft sozusagen. Ja, also aber der Trend ist wirklich eigentlich, dass es befreiender ist. Deswegen campen ja auch viele Leute so gerne, weil es einfach befreiend ist, dass man sich mit wenig fortbewegen kann und sich lebendig fühlt.
0: Wieder der berühmte Spruch ist, weniger ist mehr.
1: Genau, aber da muss man halt immer für sich erst drauf kommen. All diese Erkenntnisse muss man für sich halt, und das ist so die Sache, ja, also...
0: jetzt ist ja Radio Rüsselsheim umgezogen. Mhm. Wir sind zwar kein Privathaushalt gewesen und trotzdem haben wir Dinge entdeckt, ich sag mal, Gänsefüßchen Schätze, die wir absolut nicht brauchten. Wir haben auch lernen müssen als Sender, uns, nachdem wir da ausgemistet haben, uns von Dingen zu trennen. Ne?
1: Ja.
0: Manches hat sogar ein bisschen wehgetan, ja. Ne, aber wo wir einfach gemerkt haben, das brauchen wir gar nicht.
1: Ja.
0: Das haben wir auch nie gebraucht. Keine Ahnung, wer das irgendwann mal angeschafft hat. Ne? Und so ist das auch. Ich glaube, diese Erfahrung haben viele Leute gemacht, die mal im Privathaushalt umgezogen sind, wo man dann Dinge entdeckt und gar nicht mehr wusste, die hatte ich, die habe ich. Ne? Und das ist mir auch aufgefallen in der Paketzustellung. Also der blödeste Spruch, wenn du dann schweres Paket stellst, was habe ich denn da bestellt? Wo ich dann denke, also ey, du Nase. Ja. Ne? Wenn du das schon nicht mehr weißt, dann lass es doch einfach mal. Ne? Und das ist ja dieses, kann jeder wahrscheinlich bestätigen, wie das befreit, wenn man sich auch von Dingen trennt. So, jetzt reden wir von materiellen Dingen.
1: Genau, aber das ist genau, nee, materiell sind aber eine sind Sache, dann sind es von Menschen, von Herangehensweisen, von Gewohnheiten,
0: ja, oder Gedanken. Alles, was dann auch leicht toxisch werden kann, ne? Wenn es richtig toxisch ist, also wenn du wirklich innerlich total gekündigt hast und du gehst ungern zur Arbeit, also das heißt spätestens, wenn du zur Arbeit gehst und denkst, wann habe ich Feierabend, wann ist der nächste freie Tag, ich glaube, dann ist es nicht mehr dein Job, dann ist es wie, als wenn du eine falsche Beziehung hast, auch da muss man sich dann irgendwann von trennen können. Ja. Ne? Aber da ist ja...
1: Oder etwas verändern, also das ist ja so, love it, change it, leave it, das sind ja die drei, also entweder muss man es auf eine neue Art lieben lernen, man muss was verändern an sich... Oder man muss es lassen. Aber dieses jahrelang, also das ist auch wirklich eines der Dinge, warum ich das jetzt tue und nicht mehr Krebsmedikamente verkaufe, weil also jede Krankheit hat unterschiedliche Ursachen. Aber ich glaube schon, wenn man die ganze Zeit etwas gegen seinen eigenen Körper mit Unwohlsein, mit körperlichen Erscheinungen schon macht und sich halt nicht mal wenigstens anschaut und Kleinigkeiten ändert, vielleicht auch mehr ändert, dann ist das nicht gut.
0: Jetzt habe ich bei dir das so rausgehört, du hast gekündigt, ohne was Neues zu haben.
1: Genau, also das war Anfang 30 war das.
0: Ist das grundsätzlich empfehlenswert? Also ich meine, das kann ja was Befreiendes sein, nach dem Motto, ich habe jetzt so viel Vertrauen, ich kündige.
1: Ja.
0: Und wenn ich kündige, ist, glaube ich, von der rechtlichen Situation her, ich würde ja 3 Monate kein Geld vom Arbeitsamt kriegen,
1: genau.
0: Wenn ich selbst kündige. Ne?
1: Ja.
0: So, dann ist das ein sehr mutiger Schritt.
1: Ja.
0: Und wenn ich aber sage, okay, ich bleibe jetzt so lange in dem Laden, obwohl er mir nicht mehr gefällt, bis ich was Neues gefunden habe, wäre das der bessere Weg?
1: Nee, gut, das ist wirklich Sachen, das muss man sich anschauen. Also was, wenn jemand zu mir kommt und wir wirklich langfristig zusammenarbeiten, schauen wir uns die unterschiedlichen Optionen an. Mhm. Und wahrscheinlich der sicherste ist, dass man in dem Laden bleibt und sich dann was anderes sucht im Laden oder woanders. Ja? Mhm. Oder sich ein zweites Standbein, was auch immer die Wünsche sind, ja, und die Ziele. Aber es gibt eben nicht nur den Weg. Also je nachdem, wie es dir schon geht, ist es, wenn man etwas dann weiter treibt, also das kann man dann auch gegen die Wand fahren. Ja? Also deswegen habe ich damals für mich gesagt, ich ziehe die Reißleine, ich kündige, aber ich will erstmal den Kopf wieder frei bekommen. Ich will Erfahrungen sammeln, ich will mal länger reisen. Das hatte ich bis dahin nicht gemacht, das habe ich nach der Schule nicht gemacht. Das würde ich heute zum Beispiel auch anders machen. Also ich würde sofort Work and Travel als 20-Jährige nach Australien. Ja, also das ist so etwas, was ich vielleicht in meinem Leben noch zusätzlich hätte gemacht, obwohl ich schon viel gesehen habe und gemacht habe. Aber es ist wirklich so, also das ist so... Man kann es nicht pauschal sagen, was jetzt der bessere Weg ist. Also das ist ja auch wieder so, was ist denn jetzt besser? Also für den einen ist das besser, für den anderen ist das besser. Also für mich war damals dann das Reisen. Ich wollte, also das war das Makabere. Ich habe mich über Jahre dafür eingesetzt, dass Menschen länger leben, indem ich halt die Krebstherapie vorangetrieben habe, zusammen mit Kollegen und Ärzten und Patientenorganisationen. Aber ich habe mich selber nicht mehr mit Anfang 30 lebendig gefühlt, weil ich einfach so in diesem Arbeiten war. Und ich wollte mich mal wieder lebendig fühlen und ich wollte mir diesen Traum von Australien erfüllen. Das habe ich durchgerechnet und ich wollte mich aber auch mal wirklich bewusst drauf einlassen, weil ich immer, also bis zu meinem 30. Lebensjahr wusste ich, dass ich gut bin, mir ein Ziel zu setzen, mir einen Plan zu entwickeln, zu leben und gleichzeitig diesen Plan verfolgen. Aber man ist auch dann nie so richtig im Moment. Und ich wollte einfach mal in dem Moment sein, aber es waren auch mit unheimlichen Ängsten verbunden. Ja, weil dieser, also man wacht dann schon auch auf, oh, finde ich da

0: macht, was man will. Das in kleinen Schritten, ja. Also gut, wenn jemand alles hinschmeißen will, feel free, mache ich auch gerne mit, unterstütze ich gerne. Ja. Aber also meistens ist es wirklich, sind ein Schritt nach dem anderen. Weil man ja nicht sein ganzes Leben lang, also nicht alles, also.
1: Genau, also wenn man jetzt so fragen würde, der rote Faden durch die Sendung ist im Prinzip, lebe dein Leben jetzt und warte nicht auf morgen. Ja. Und ich, wo du jetzt erzählt hast, mit deiner Weltreise,
0: ja,
1: das ist so ein, zwei Jahre her, als ich noch im Bischofsheimpost ausgetragen habe, so das ist ein Neubaugebiet, am Hessenring heißt das, ne? Also Hessenring gibt es nicht nur in Rüsselsheim, gibt es auch woanders, auch im Bischofsheim. So, und da ist ein Neubaugebiet entstanden. Das heißt, die Häuser waren vielleicht 5 Jahre alt. Und auf einmal merke ich, ich habe da einen Nachsendeantrag bei einem jungen Paar, die das Haus eben relativ neu hatten. Und erst habe ich gedacht, naja, die haben sich vielleicht finanziell überhoben oder so. Das kann ja auch sein. Dann habe ich gefragt, wieso zieht ihr denn weg? Ja, wir haben das Haus verkauft. Wir wollen jetzt erstmal auf Reise gehen.
0: Ja.
1: Mit dem Geld,
0: ja, genau,
1: das sie für das Haus bekommen haben.
0: Ja.
1: Ne, und ein junges Ehepaar. Und ich habe echt gedacht, wie schräg sind die jetzt, ne? Ne, aber auf der anderen Seite verstehe ich es jetzt.
0: Und das ist das. Also, das ist genau das. Dass man so für sich schaut, okay, was ist einem jetzt gerade wichtig, wie sind die Wege, mag für andere ganz komisch sein.
1: Also das heißt, dass wir so ein bisschen den Spagat gehen müssen. Auf der einen Seite, wir sind eine leistungsorientierte Gesellschaft, ja, und das wird sich auch nicht ändern.
0: Ja.
1: Und dass wir trotzdem, ja, morgens mit einem Lächeln in den Spiegel gucken können und dass, wenn wir abends nach Hause kommen, nicht in, ja, auch seelische Erschöpfung fallen.
0: Und körperliche, ja.
1: Mir fällt da ein Lied ein und ich werde es nicht singen, keine Sorge. Aber das ist so ein Lied, das hat mich damals in der Kirche geprägt. Heißt der Meistermaler von Chris Löhr oder so ähnlich heißt der Mann. Und da heißt es, Leben sollte mehr sein als nur Arbeit, Schlafen, Essen.
0: Mhm.
1: Das leuchtet jedem ein, doch viele tun's. Und ich glaube, da ist so viel dran,
0: ja, ne,
1: dass wir einfach so funktionieren wollen. Ne? Und wir hatten ja am Anfang der Sendung das Thema mit den Müttern, ne? Die auch irgendwie funktionieren, ne? Weil sie es ja gar nicht anders können, weil sie immer für die Kinder da sind und trotzdem irgendwie das Gefühl haben, schätzt das irgendjemand wert? Und die Kinder später, wenn sie in der Pubertät
0: sind, und heute sind es ja auch die Männer. Also das, ne, würde man sagen, also ich sehe es auch bei meinem eigenen Mann, also in unserer Generation ist es ja schon auch so, dass Männer sehr, sehr viel machen. Und dass eben auch Männer sagen, ich will mehr Zeit mit den Kindern verbringen und nicht nur so, wie es früher war, der Mann geht arbeiten und die Frau kümmert sich nur. Ja, also, oder heute, ja, auch noch ist, das muss halt jeder für sich selber sehen, wie das Lebenskonzept aussieht, ja. Aber das ist eine ganz wichtige Sache, also dass man wirklich, also wir haben jetzt den Tag, dass man eben schaut, dass man Dinge macht, die einen erfreuen und nicht alles auf später verschieben.
1: Wir müssen leider die Sendung jetzt beschließen, dass das blutet mir immer das Herz. Also immer am Ende der Sendung wird es so richtig spannend und dann ist die Sendezeit vorbei und ich bin nicht der Gottschalk, ich darf nicht überziehen, das geht leider nicht. Sag nochmal, Ellen, wie können wir dich erreichen?
0: Genau, also Ellen Rösner, wenn man das googelt auf Social Media, also auf allen Plattformen, Facebook, Instagram, findet man mich, meine Arbeit, also ich gebe viele Impulse, führe auch spannende Gespräche mit Menschen, die gesagt haben, ich will was anderes machen, ich traue mich zwar nicht, aber es dann doch gemacht haben. Ja, und natürlich erfährt man da über meine kostenlosen Workshops, aber auch über meine längerfristigen Coachings, Lebensfeuer, Lebensfunke, wo ich eben über einen gewissen Zeitpunkt begleite und ja, wir Optionen durchgehen, die uns für eine entscheiden und sie dann auch gemeinsam angehen. Und das kann ich in den Jahren sagen. Das ist das Schöne, was ich jetzt halt sehe. Was aber passiert, wenn Leute sich getraut haben?
1: Das sehr ist gut, echt denn das super. War schon so. Ich muss dich jetzt bremsen, weil, ja, sonst sind wir, ja, draußen.
0: Ja.
1: Ich freue mich, dass ausgerechnet du heute da warst, weil auch wir als Sender ja jetzt quasi so auch wenn es uns schon über 30 Jahre gibt, aber jetzt doch irgendwie neu gestartet sind.
0: Was gigantisch
1: sind,
0: ist, ne? Ja.
1: Mit diesem neuen Studio, das ist ja für uns auch alle eine Herausforderung und es war auch ein langer Prozess, bis wir wirklich als Leitung entschlossen haben, dass wir hierher ziehen. Ne? Auch das war ja mit Ängsten verbunden, ja, mit Risiken. Ne? Und von daher passt dieses Thema. Schön, dass du da warst, Ellen Rösner. Und die Ellen Rösner hat uns eingebrochen.

0: Die Claudia Böhm. Ellen ist ein Sonnenschein. Und
1: ihr seid beide ein Sonnenschein. Ich
0: war eine wunderschöne Sendung.
2: Ja. Vielen Dank.
1: Ich bin Hartmut Krause, ich bedanke mich fürs Zuhören und alle, die jetzt erst eingeschaltet haben und gesagt, Mensch, schade, dass wir das verpasst haben. Wir werden am Montagmorgen von 7 Uhr bis 9 Uhr wiederholt. So, und damit die Claudia das letzte Wort hat, sagt sie das Lied an.
0: Sunglasses at night. Findest du das in deiner Schallplattenkiste?
1: Ja.

Ich bin mir nicht so ganz sicher, ob ihr da draußen auch einen Empfang habt, weil so ganz mit der Technik klappt es nicht optimal. Normalerweise müsste auch im Hintergrund weiter die Musik laufen und ich versuche mal mein Bestes. Ja, Radio Rüsselsheim, ihr seid aufgeschaltet in der Sendung Inside Rock and More und wie immer um diese Zeit ist der Meiner da am Mikrofon. Ich habe heute das Motto ausschließlich, sag ich mal, Songs aus dem letzten halben Jahr, die ich hier für euch präsentiert habe. Und wir fangen einfach mal an und spielen aus vom 6. Januar singende Schauspieler. Und dazu gibt es den Anfang mit Janet Biedermann, Rocking on Heaven's Floor.

Janet Biedermann, Rocking on Heaven's Door aus der Sondersendung, aus der Motto-Sendung vom 6. Januar dieses Jahres, ausschließlich singende Schauspielerinnen und Schauspieler. Ja, Radio Rüsselsheim. Ich hab's doch richtig fast geschafft mit der Technik. Gar nicht alles so einfach. Ihr seid aufgeschaltet bei der Sendung Inside Rock and More. 90,9, das war einmal. Es gibt uns ausschließlich über DAB Plus zu erreichen und natürlich darüber hinaus über unsere Homepage radio-r.de. Da gibt's einen Livestream. Einfach aufschalten. Dann seid ihr hier bei uns, bei mir in meiner Sendung. Des Weiteren gibt es die Möglichkeit, mit mir in Kontakt zu treten. Das geht am einfachsten und am schnellsten über unser Studiotelefon. Und zwar unter der Vorwahl von Rüsselsheim 06142, die Durchwahl 12200. Singende Schauspielerinnen und Schauspieler, da habe ich noch einen Titel vom 6. Januar. Lee Marvin, Wandernstar.

Singende Schauspieler, das war der Lee Marvin Wandering Star. Am 27. Januar habe ich eine Motto-Sendung gehabt mit Familiensongs. Familiensongs, das ist das, was ich für euch ausgesucht habe, ist der Fogerty, nämlich der Chef der Familienbande. Das war der John Fogerty. Und dazu hat er schon singende Söhne gerne dabei. Und das waren Shane und Tyler Fogerty. Wir fangen an mit John und Rocking All Over the World. Und dann gleich hinten drauf Can't Keep Waiting Live von Shane und Tyler Fogerty.

Familiensongs aus dem Januar, in dem Falle von der Familie Fogerty dargeboten. Zum nächsten Motto, das war deutsche Songs beziehungsweise mit einem Vornamen. Und da habe ich eine Gruppe ausgesucht, die bestand aus den drei Mitgliedern der Familie Haas, und zwar Konrad, Clemens und Andreas. Die waren sehr erfolgreich. Die haben in der, sag ich, neuen deutschen Welle eine ganz tolle oder einen ganz tollen Song ausgesucht. Und den habe ich hier für euch parat liegen. Es geht um die Gruppe Steinwolke mit Katharine, Katharine.

Titel, die einen deutschen Vornamen beinhalten, habe ich noch einen Titel. Und zwar, ich hau den einfach mal schon mal raus. Das ist die Gruppe Wallenstein. Die kommen aus Mönchengladbach.

Radio Rüsselsheim mit der Sendung Inside Rock and More. Heute habe ich mir ausgedacht, ausschließlich Songs aus dem letzten halben Jahr mit den verschiedenen Mottos, die ich mir damals ausgesucht habe. Am 3. März gab es dann die Motto-Sendung ausschließlich Artisten bzw. Gruppen, die eine Zahl beinhalten. Und da habe ich ganz verschiedene Gruppen ausgesucht. Einmal mit der 1, und zwar ist das One Republic und Counting Stars. Und hinten drauf gibt's Blink 182.

vom 3. März. Das Motto: ausschließlich Gruppen, die eine Zahl beinhalten. Ihr seid aufgeschaltet bei Radio Rüsselsheim mit der Sendung Inside Rock and More heute am Dienstag, den 18. August. 90,9, das war einmal. Da weinen wir jetzt keine Tränen mehr hinterher. Aber ihr könnt uns natürlich immer erreichen auf oder über UKW Plus, über DAB Plus und natürlich über unsere Homepage radio-r.de. Da gibt es einen Livestream, einfach aufschalten. Des Weiteren gibt es die Möglichkeit über unsere Homepage, habe ich das gerade eben schon mal gesagt? Es ist auf jeden Fall sichergestellt, dass ich erreichbar bin unter der Vorwahl von Rüsselsheim 06142. Die Durchwahl 12200. Dann habe ich die nächste Motto-Sendung. Die habe ich am 17.03. zusammen mit den Alstom GE Busfahrern organisiert. Die waren unterwegs und haben immer kräftige Musikwünsche sich gewünscht. Und ich habe dabei nebenbei gespielt, ausschließlich Gruppen mit einem Städtenamen. Da fange ich einfach mal an mit Boston. Peace of Mind.

Peace of Mind, die Gruppe Boston, in der Motto-Sendung am 17. März, Titel oder Artisten, die einen Städtenamen beinhalten. Jetzt hätte ich fast gesagt, da ist ja gerade um die Ecke die andere Stadt, aber das ist ja gar nicht wahr. Chicago liegt ein bisschen weiter im Nördlichen und hier ist die Gruppe Chicago, You're the Inspiration.

Ja, das war die Gruppe Boston mit der Gruppe Chicago. In der Motto-Sendung ausschließlich Gruppen, die einen Städtenamen beinhalten. Zur nächsten Motto-Sendung, da gab es das Motto ausschließlich Gruppen, die eine Farbe beinhalten. Und zwar habe ich mir die Farbe Grün und Rot ausgesucht. Wir fangen einfach mal an mit dem etwas knalligeren Song von Green Day, Basket Case.

eine Farbe in der Gruppe müsste auf jeden Fall sein. Und jetzt kommen wir zu einem wesentlich ruhigeren Titel. Und zwar geht es jetzt um die Farbe Rot. Das sind die Red Hot Chili Peppers mit dem Titel Under the Bridge.

Das waren die Farbengruppen in Form von Red Hot Chili Peppers und Green Day. Zwei Songs habe ich noch in der Pipeline. Die kommen aus einer Motto-Sendung. Und zwar ging es darum, ausschließlich Gruppen mit Titeln, die das Wochenende widerspiegeln. Und zwar geht's hier los mit Small Faces mit Lazy Sunday.

28. April hatte ich die Motto-Sendung Gruppen, die einen Titel besungen, besingen, die was mit dem Wochenende zu tun haben. Und einen habe ich noch in der Pipeline, logisch. Draußen stehen schon unsere Techniker, die sich hier jetzt da drum bemühen, unseren Umzug vorzubereiten. Und wie gesagt, einen Titel habe ich noch in der Pipeline. Nächste Woche gibt es keine Live-Sendung. Und zwar sind wir dann in den kompletten Umzug mit einbezogen. Da gibt es wahrscheinlich ausschließlich eine Musiksendung geben, beziehungsweise Musiksendungen den ganzen Tag. Wir sind dann wieder live am Samstag, den 28.

0: Januar, Quatsch, im Jahr 28. August aus der Elisabethenstraße, wo wir dann live senden. Meine nächste Sendung, die beginnt dann am 3. September live aus dem Studio, aus dem neuen Studio. Da freuen wir uns alle unheimlich drauf. Ich habe noch den Titel hier.
1: Hey!
0: Jawohl, genau, John Bon Jovi. Someday I'll be Saturday night. Das ist der Abschluss hier in meiner Sendung bei Radio Rüsselsheim Inside Rock and More. Ausschließlich, sag ich mal, aus dem letzten halben Jahr meine Motto-Sendungen zu präsentieren. Aber es gibt noch genug Spielraum, um eine Sendung da drauf zu setzen. Macht's gut, ihr Lieben da draußen. Bis zum nächsten Mal. Mein Adam Mikrofon. Tschö mit euch.

0: Das hast du dir angetan, Josef?
1: Ja, ich bin vielseitig.
0: Das merke ich.
1: Damals, da hat er noch den Kopf geschüttelt, seine Tappenge. Das stimmt, das stimmt.
0: Ja, also dann müsste er normalerweise auch zum Wacken-Konzert gehen, dann könnte er den Headbanger ganz vorne in der ersten Reihe.
1: Ja, da gut. Müsste ich ja was bezahlen.
0: Ja, und ein paar Mark, ja, das sage ich dir.
2: Was er gehört hat, war alles gratis.
1: Ja, bis irgendwann fängt es dann an, nicht mehr gratis zu werden.
2: Ja.
1: Ja, wir springen ins Jahr 1995, man kann es kaum glauben. Alte Oper Frankfurt, Sophie B. Hawkins.
2: Ja, die passt doch in die alte Oper.
1: Die passt in die Hawkins.
2: Das ist genau die Musik, die da in die alte Oper passt.
1: Und meiner, den Titel kennst du auch. Damn, I wish I was your lover.
0: Ja, kenne ich.

0: Die hat aber nicht im großen Saal gespielt, Josef.
1: Nee, das, die war im Mozartsaal, merkwürdigerweise. Die war damals sehr bekannt und das war schon merkwürdig, dass sie nicht den großen Saal angemietet haben.
0: Und was hast du gerade eben noch erzählt? Und oben im großen Saal?
1: Ja, das ist eine andere Geschichte. Wir waren mal auf einem Konzert der Fabulous Thunderbirds im Mozartsaal. Und oben im großen Saal hat Gianna Nannini gespielt. Und nach dem Konzert sind wir essen gegangen und dann kamen Bekannte herein. Hallo, kommt doch zu uns und so. Und wo wart ihr? Ja, beim Konzert in der Alten Oper. Ja, wir auch. Und dann haben wir uns eine Viertelstunde unterhalten, bis wir gemerkt haben, dass wir bei zwei verschiedenen Konzerten waren.
0: ja, so kann's gehen.
1: Gell? Ja, 1995 Butch Cup, alte Bekannte, die holländische Band Nitz mit J.O.S. Days.

0: So, das hat sich jetzt ausgenitzt, oder?
1: Ja, ja. Ausgeniederländisch.
2: Ich glaube, wir haben heute keine niederländischen Bands mehr. Das ist gewesen. 1996, wir kommen vorwärts, Festhalle Frankfurt. Da hat ein gewisser Neil Young gespielt und hört mal zu, für die Karte habe ich bezahlt.
0: Och, jo.
2: Das Konzert war für
1: dann
2: mich...
1: Dann sollten wir das Lied nicht spielen. Nee.
2: Allerdings habe ich mich ein bisschen getäuscht. Der Neil Young hat ja zwei Gesichter. Einmal mit seiner Band Crazy Horse, das Rockige, das Holzfällermäßige. Und dann mit seiner akustischen Gitarre die schönen Songs. Aber da hat er gerade die Hardrock-Phase gehabt. Aber ich habe mal trotzdem einen schönen, langsamen Titel herausgesucht, Harvest Moon.

0: Also ich finde, wir haben heute in unserer Sendung zu wenig Schwung.
1: Ja? Ja. Zu wenig Schmackes.
0: Ja, ja, es ist mir alles so ein bisschen zu seicht.
1: Ja, aber da kommen noch ein paar Hammer.
0: Ja, ja, das ist ja.
2: Also ein paar Sachen haben wir noch in der Pipeline.
1: Jetzt kommen wir zu einer Rarität oder Oberrarität. 1996, gab es eine Berliner Frauenband, die hießen die Lassie Singers.
0: Ja, pass mal auf, das war das Pardon zu Fury in the Slaughterhouse.
2: Die haben doch bestimmt Musik gemacht nach dem Hund Lassie. Lassie, ja, da war da früher eine Serie, die haben wir als Kinder immer geguckt.
0: Ja, ja. Genau, Lassie genau. Und Fury.
1: Und die traten in einem Club, Entschuldigung, den Namen weiß ich nicht mehr, im Bahnhofsviertel auf. Ich weiß noch, da ging es die Treppe runter. Da waren lauter Jugendliche. Ich war damals schon über 40.
0: Weißt du, wie sich das nennt? B-Ebene.
1: Ja, genau. Jedenfalls haben die uns so angeguckt und dann hat ein Mädel gesagt, heute sind aber komische Leute da. Naja, aber wir hören uns mal die Lassie Singers an mit ihrem bekanntesten Titel Hamburg.

0: Josef, haben die eigentlich einen Hund auf der Bühne gehabt?
1: Nein. Aber habe ich euch zu viel versprochen? Berliner Girly Rock vom Feinsten.
2: Ja, das ist überragend.
0: Also,
2: aber ich glaube, wir waren besser damals.
1: Ja.
0: Aber HR3 ist drin vorgekommen, also insofern. Und Kamener Kreuz.
1: Ja. Tja. Genau, solche Klänge
2: laufen.
1: Entweder Pink Floyd oder Jean-Michel Jarre. In dem Fall Jean-Michel Jarre, 1997 in der Festhalle.
0: Der ist aber auch einer, da wird auch kein Ton gesungen, oder?
1: Nein, nichts, null, niente.
0: Der hat also hinter einem riesen Keyboard gestanden und hat seine Musik präsentiert.
1: Und man merkt, dass er Kraftwerk als Vorbild hatte oder hat.
0: Ah ja.
1: Das ist wirklich so, ja.
0: Aber der war ja überaus erfolgreich.
2: Ja, stimmt. Ja. Obwohl, wir haben heute noch mehr instrumental im Programm.
0: Also wir haben heute schon ein paar Titel, die ausschließlich nur mit Instrumenten bedient wurde.
1: Reiner Zufall.

0: Also zwei Stunden dir solche Musik anzutun, ist schon...
1: Ja, da musst du mal halt ein Pfeifchen rauchen.
2: Meine ich, da musst du auf die Effekte achten.
0: Ja, genau, ja. Und immer die Bierbude in der im Blick haben, dass man da mal schnell hinrennen kann.
1: Da musst du mehr Empathie entwickeln.
0: Ja. Ach, genau das, jetzt weiß ich, was mir fehlt oder gefehlt hat.
2: Und jetzt kommen wir zu einem Höhepunkt. Damals 1996 oder so.
1: 97, steht
2: ja,
1: hier.
2: Steht da, ja. Wo das Konzert war. Aber
1: die Vorgeschichte,
2: da trennte sich eine ganz bekannte Teenie-Band. Ja, Take That.
0: Ja. Oh je.
2: Und meine Töchter und alle Töchter dieses Alters waren total enttäuscht. Und dann kam plötzlich eine nach Flörsheim, eine von diesen Take That, der Gary Barlow, und ich musste dahin mit meiner Tochter.
0: Ja. Ach, das war Open Air in Flörsheim?
2: Open Air in Flörsheim.
0: Nein, war das unter der Brücke?
2: Nein, es war eine separate Veranstaltung.
0: Ah ja, okay. Ja,
2: und zwar hinter dem Bootshaus.
0: Ah ja. Okay.
2: Also Gary Barlow in Flörsheim.
0: Hast du deine Töchter mitgenommen, logischerweise?
2: Ich glaube nur die Ältere, aber ich genau weiß ich es nicht.
0: Und das hat sich dann so angehört?
2: Ja.

0: take you back for good.
1: Ja, ja, ja.
0: Da bist du fast raus da, ja, aus, ja, so einem Lied.
1: Aber Franz, mich hast du kritisiert, dass ich nur Schmachtfetzen spiele, aber selber hast du den Oberschmachtfetzen rausgesucht.
2: Ja, ja, ja. Take aber that.
1: Kann man mal hören, ne?
2: Genau. Ja, aber jetzt gibt's ganz andere Musik.
1: Ja, die Who. Ich glaube, zum fünften Mal habe ich die gesehen, 1997 in der Festhalle. Und da muss ich ein bisschen ausholen. Der Pete Townsend hat zwei Rockopern geschrieben. Tommy in den 60ern und ich glaube 1974, 75, Quadrophenia. Tommy war sehr erfolgreich, Quadrophenia nicht mehr so. Gab es einen sehr guten Film dazu, einen Spielfilm. Und die sind dann 1996, 97 mit der Musik von Quadrophenia auf Tour gegangen. Und so hieß die Tour auch Quadrophenia. Und wir spielen jetzt einen Titel aus Quadrophenia, The Who mit The Real Me.

0: Jetzt kommen wir ein.
1: War das rockig genug?
0: Ja, aber das ist aber, sag mal, für meine Verhältnisse von den The Who schon etwas gewöhnungsbedürftig.
1: Das ist richtig, ja.
0: Aber sei es drum.
2: Brechen wir gleich wieder ab und gehen in die Seichte.
1: Ja. Jetzt gibt es wieder was zu erzählen. 1998 und 1999 habe ich James Taylor innerhalb eines Jahres zweimal in der Alten Oper gesehen. Und der Grund ist ein ganz lustiger. Zum ersten Konzert von James Taylor, da bin ich kostenlos oder umsonst zu den Karten gekommen. Und da ging dann die Silvia mit, meine jetzige Frau. Und die merkte, dass mir das gefallen hat. Und dann hatte ich irgendwann Geburtstag und dann hat sie mir halt nochmal ein Ticket zum nächsten James Taylor Konzert geschenkt, ging dann natürlich auch mit und so sah ich James Taylor zweimal. Und ich muss sagen, der war gut, der Mann. Der ist ein bisschen langweilig für mich auf der Platte, aber auf der Bühne, wir saßen einmal in der ersten, einmal in der vierten Reihe, der war lustig, der war eloquent, der hat gut gesungen, der hatte eine sehr gute Band dabei, das war nicht langweilig.
2: War Silvias Karten in der ersten oder in der vierten Reihe?
1: Das weiß ich nicht mehr. Müsste ich mal so nachgucken. Ich habe die Karten noch, ja. Und ja, wir spielen mal beide Titel hintereinander. Einmal Fire and Rain, das war so der größte Hit von James Taylor. Und dann spielen wir ein Cover, Everyday, was ursprünglich von Buddy Holly kommt.
2: Ach, das ist wirklich der Buddy Holly?
1: Ja.
2: Ja, gut, hör mir mal.

0: meine, er ist ja sehr seicht, der James Taylor.
1: Ja.
0: Aber du sagst ja, der macht eine gute Performance auf der Bühne, ja.
1: Es war überhaupt nicht langweilig. Es war abwechslungsreich. War
2: ach, hat er damals mitgetanzt?
1: Nee, ich glaube, da hat niemand getanzt. Der saß auch während des ganzen Konzertes. Ja, jetzt kommen wir zu einer Band, Bab. Über die hat man schon alles geschrieben, alles gesagt. 1999 in der Festhalle ein Riesenkonzert. Und wir spielen Aff und Zoo. Hoffentlich habe ich das richtig ausgesprochen.
2: Aff und Zoo.
0: Ja. Ein Affe im Zoo, ja.
1: Ja, gut.

0: Also mit dem Wolfgang Niedecken war ich zumindest schon mal zusammen im Fahrstuhl. Da waren wir beide zusammen, Franz, waren wir in Berlin zum Fußballspiel und der Wolfgang Niedecken ist ein begeisterter Fußballfan. Und da sind wir mit dem Fahrrad nach Berlin gefahren.
1: Ja, ja.
0: Und da war ich zusammen mit ihm im Fahrstuhl und ich habe gesagt, gute Wolfgang. Nein, habe ich nicht.
1: Nein. Nee, es war andersrum. Er hat gesagt, ey, Meini, was machst du denn hier?
0: Ja, so, genau so war es.
1: Bist du mit dem Rad da?
0: Genau so war es.
1: Ach, wenn ich das nur alles glauben könnte.

0: Die letzte Stunde, die bricht für uns an und wir haben gerade eben so intensiv uns drüber unterhalten, aber ich sag jetzt also lieber nicht über was. Nein, auf jeden Fall haben wir noch so viel Musik in der Pipeline, wenn ich hier meine Excel-Liste, die vor mir liegt, wenn ich da reinschaue, dann haben wir nicht mal eine Seite geschafft, ja.
1: Mhm. Also, naja, wir brauchen ja noch was.
2: Wenn ich jetzt so nachdenke, Jethro Tull, weil das hat Josef gesehen im Jahre, was war es, 99 oder 2000. Ja. Aber es war ja eigentlich Musik aus früherer Zeit.
1: Richtig.
2: Ja. Und das geht uns ja eigentlich allen so, dass wir eher Konzerte besuchen mit Älteren, also keinen aktuellen Konzerte.
1: Das ist richtig so. Hm? Wobei ich bereue sehr, dass ich die Jethro Tull nicht in den 70ern gesehen habe. Klaus Schwindeck hat mir, der war auf einem Konzert von Jethro Tull und der hat mir damals davon erzählt. Ja. Ich meine, da 1999, das waren auch schon alte gesetzte Herren. Ne?
0: Ja. Und das ist immer noch der Mann, der auf einem Bein steht.
1: Richtig.
0: Und,
2: Ian Anderson.
1: Und der tourt gerade durch die Tschechei, durch Tschechien.
0: Nee.
1: Ja, mit großem Erfolg. Ne?
0: Braucht er noch Geld, dass er noch tourt?
1: Nee, der kann es nicht lassen, glaube ich. Ne? Ja, jetzt kommen wir zu einer Sängerin, die war damals in den 90er Jahren sehr hoch angesagt, Jule Neigel. Eine Russlanddeutsche, wie das so heißt, geboren in Sibirien, kommen übrigens sehr gut.
2: Ach, das war die Vorgängerin von der Helene.
1: Ja, wollte ich gerade sagen, da kommen hervorragende Sängerinnen her aus Sibirien.
0: Okay.
1: Die Jule Neigel, die kam aus dem Nichts und hatte einen riesen Hit, Schatten an der Wand. Und leider verschwand die wieder so schnell im Nichts.
2: Aber man hört eigentlich, glaube ich, immer noch, dass sie so kleinere Konzerte
1: gibt. Kleinere Konzerte gibt. Ja, es gab damals, wie das halt so ist, da wird man berühmt, dann gab es Krach mit der Band, es ging ums Geld und hin und her und dann blieb der Erfolg aus. Aber das ist ein Titel vom Besten. Schatten an der Wand.

0: Wir sind uns einig. Eine richtig tolle Stimme. Und die sieht mit ihren 60 Jahren richtig gut noch aus. Ja.
1: Hast du das Lied gekannt,
0: den Titel? Ja, den Titel habe ich gekannt, ja.
1: Aber vielleicht spielt die mal hier in der Gegend, da gehen wir mal hin.
0: Aber wir haben gerade eben nochmal recherchiert, aber die ist ja mehr im östlichen Teil Deutschlands unterwegs. Die spielt mit der Gruppe Silly.
1: Kommt ja auch aus dem fernen Osten. Und Silly aus dem Nahen Osten.
0: Genau. Ja. Naja. Ja, aber jetzt habe ich verschiedene Fragen, weil diese Sängerin und die Konzerte, die du besucht hast, Josef, sagt mir so gar nichts.
1: Patricia Kaas, Nummer 1 Sängerin der 90er und 2000 Jahre in Frankreich. Sie ist deutschstämmig, sie ist in Lothringen geboren, hat lothringische, also deutschstämmige Eltern, spricht perfekt Deutsch.
0: Oh.
1: Und trat auch öfters in der Alten Oper auf. Und da ich ja günstig an Karten kam, habe ich mir die...
2: Das ist diese Alte Oper-Musik. Ist
1: ja, das genau. Okay. Ne? Das war so eine richtige Chanson-Diva. Ne?
2: Also Chansonette.
1: Chansonette, also die konnte sich richtig gut bewegen, sang auch sehr gut. Natürlich nichts für dich, Meinert, viel zu soft.
0: Na, das kann man so nicht sagen. Ja, also, ja. Ich meine, Chansons können ja auch irgendetwas haben, ja, wo ich mir sage, das hört sich gut an.
1: Da ich ja kein Französisch kann, traue ich mich nicht, den Titel anzusagen. Wir lassen es einfach mal laufen.
0: Venus des Aribus.
1: Ja, ja.

0: Patricia. Chaos.
1: Ja, jetzt geht's schon wieder zu Josefs Liebling. Hä?
2: Ja, Jus und du zum dritten. Ja, habe ich zum dritten Mal gesehen. Und zwar ging es da ins Ausland nach Offenbach, ins Musical Theater Offenbach. Und wir spielen den, glaube ich, bekanntesten Titel von Jus und du, ne? Ja. 7 Seconds.
1: Mit Nene Cherry.
2: Mit Nene Cherry, genau.
0: Machen wir doch.
2: Ja.

0: So, ich glaube, ich habe jetzt genug gearbeitet. Ich klinke mich jetzt mal aus und übergebe das Wort an Franz.
1: Ach, vielleicht hast du da auch noch mal was zu sagen späterhin. Ne? Andererseits, du hast so viele Konzerte erlebt, wie wir alle nicht zusammen, ne? Wir beiden nicht zusammen.
2: Nee, diese, haben wir nicht, nein.
0: Ihr wart zu geizig, habt kein Geld für Konzerte ausgegeben.
1: Genau, wir hatten kein Geld damals. Ja. Aber es kam das Jahr 2001. Ja? Und es war ein trauriger, aber zugleich ein freudiger Tag. Traurig deshalb, weil die Glückaufkampfbahn beerdigt wurde. Glückaufkampfbahn in Schalke. Und es entstand die Veltins Arena. Und damals zur Einweihung der Veltins Arena durfte ich zum Glück, weil meine Frau beruflich da engagiert war, dabei sein. Und zur Einweihung der Veltins Arena waren auch einige große Künstler. Unter anderem die deutsche Gruppe Pur, die damals in aller Munde war. Und da fangen wir mal mit Pur an. Oder?
2: Fangen wir an.

0: Wir sind noch nicht durch mit der Felddienstarena, Franz.
1: Nein, nein, das war ja erstmal pur jetzt. Ne? Und zwar waren die damals der Top-Act in Deutschland, möchte ich mal sagen, so um die Zeit.
2: Mhm. Ja. Ja.
1: Aber es gab weitere Top-Acts, die Top-Songs hatten damals und die auch in der Felddienstarena aufgetreten sind. Von denen hört man heute so gut wie nichts mehr. Right, Set, Fred. Und die haben gesungen, you're my mate, aha.
0: Da gab es auch was Deutsches, was du da fabriziert hast für unsere Elbe-Wolkicker.
1: Richtig, ja, ja. Spielt ein
0: Balkonisch, bevor du mich aufreißt. 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

0: Ja, Franz und ich haben gerade eben die Version gesungen, die der Franz...
1: Taxi!
0: Ja, genau, Taxi. Noch ist es nicht so weit, die der Franz für die Ebbe-Wolkicker gesungen hat, speziell für unseren Klaus Kron, spiel dein Ball, Kollege,
2: ja,
0: bevor ich mich aufreiche.
2: Aber wir sind noch nicht am Ende mit der Feldins-Arena.
3: Der Klaus Kron, das Deutsche.
0: Das Deutsche, genau, ja.
2: Wir sind noch nicht am Ende mit der Feldins-Arena, weil der Top-Act war ein anderer, der Rudi Assauer. Scherz. Es war nicht der Rudi Assauer, obwohl der viel getan hat zur damaligen Zeit. Es war der Lionel Richie.

0: Und aus, vorbei.
1: Abruptes Ende.
0: Da haben wir sogar keine Chance, als derjenige, der das so ein bisschen ausblenden könnte oder so ein bisschen einblenden könnte, das geht dann...
1: Derjenige bist du ja.
0: Das wollte ich so direkt nicht gesagt haben. Wir kommen jetzt zur nächsten Veranstaltung, die von uns besucht wurde. Und da geht es um die große Gruppe The Eagles.
1: Ja, da muss ich wieder das Wort ergreifen.
0: Ja, aber gerne doch.
1: Ja, da wurde ein richtiger Traum von mir war. Ich bin ganz großer Eagles-Fan, seitdem die erste Platte rausgebracht haben. Ich weiß nicht, 72, 73. Und die Eagles waren dreimal in Deutschland. 1977, in den 90er Jahren und 2001, glaube ich, war das. 1977, da bin ich heute noch auf den Werner Stinke sauer, weil der Franz Liesin damals sagte, er geht zu den Eagles, er soll mir das ausrichten, ob ich mitfahre. Werner hat natürlich nichts ausgerichtet. Da war ich richtig stinkig, ne? Weil das hätte ich sehr, sehr gerne gesehen. Vor allem der Franz hat mir dann erzählt, wie die dann vorne standen mit 4, 5 Gitarren und gesungen haben und so weiter und so fort. Dann gab es ja die Wiedervereinigung der Eagles Anfang 90er mit der CD Hell Freezes Over. Und da kam die auch nochmal nach Deutschland. Aber blöderweise habe ich da gerade irgendwo im Ausland gearbeitet. Also war wieder nichts. Und dann hatte ich die Hoffnung schon aufgegeben. Und dann kamen die Eagles nochmal 2001 auf Deutschland-Tournee.
2: Das Dumme war, die waren halt nicht in deiner Plattenfirma, oder?
1: Das ist richtig. Ja, aber da habe ich gerne bezahlt in der Festhalle. Und rausgesucht habe ich wegen Meinert einen etwas härteren Titel, Richie Woman.

0: Also das Konzert hätte ich mir auch gerne angehört, muss ich sagen.
1: Ja, das wundert mich, dass du nicht da warst.
0: Wann war das?
2: Wo warst du dann überhaupt?
1: 2001.
0: 2001, lass mich überlegen, 2001, sage ich jetzt nicht.
1: Na gut. Ja, wir gehen rüber ins Jahr 2004, aber eigentlich kann das nicht sein. Da habe ich 2002, 2003 kein Konzert besucht.
2: Da war irgendwas.
1: Ach, da habe ich Haus gebaut.
2: Ja, stimmt wirklich, ja. Ich dachte, da wäre vor Corona gewesen oder so.
1: Ja, ein weiterer Höhepunkt in meiner Konzertbesucherreihe, Eric Clapton in der Festhalle 2004.
0: Wow, das muss auch noch super gewesen sein.
1: Das war auch richtig gut. Ne? Als er da anfing mit Layla, da ist das Dach weggeflogen von der Festhalle.
0: Wo war das, Entschuldigung?
1: In der Festhalle.
0: In der Festhalle.
1: Ich habe mal einen Titel rausgesucht, einen George Harrison oder einen Beatles-Titel.
0: Ja.
1: Guitar Gently Weeps, und zwar deshalb, George Harrison ist, glaube ich, 2000 gestorben und 2001, genau ein Jahr nach seinem Tod, hat Eric Clapton ein Konzert in der Royal Albert Hall veranstaltet mit allen Künstlern, die da mit George Harrison zusammengespielt haben. Und ja, da habe ich eben den Titel "While My Guitar Gently Weeps" rausgesucht, den Eric Clapton singt und spielt.
0: Ja. Ich hab noch eine Anmerkung. Ich weiß von meiner Wanda, dass die unheimlich gerne diese Komposition bzw. dieses Duo von Eric Clapton und J.J. Cale sich unheimlich gerne angehört hat. Mhm. Und die beiden, ich glaube, du hast mir die Musik zur Verfügung gestellt.
1: Aber natürlich.
0: Es war eine Live-CD von den beiden. Ja. Grandiose Musik, ja.
1: Ja.
0: Also, nichtsdestotrotz, "While My Guitar Gently Weeps".

0: Eric Clapton and Friends in der Royal Albert Hall 2001.
1: Aber Royal Albert Hall hast du nicht gehört. Ne? Du warst selbst nicht dabei.
0: Da war ich nicht dabei. Nein, ich habe nur die DVD.
1: Ja, aber dann
0: 2004?
1: Wir. 2004 sind wir momentan. Ich kannte die Location eigentlich nur von irgendwelchen Fastnachtsveranstaltungen. Frankfurter Hof in Mainz. Da begab sich, dass dann plötzlich ein Mann, Heinz Rudolf Kunz, auftrat. Ja. Und es war überwältigend gut, das Konzert. Er hat Vorträge gehalten, also Geschichten erzählt und wunderbare Lieder gesungen. Also Heinz Rudolf Kunze im Frankfurter Hof 2004. Alles, was ihr

0: Du hast gerade eben nochmal erzählt, Franz, das war ein richtig gutes Konzert, ja?
1: Ja, ja, ja. Obwohl die Songs, also das, was wir eben gehört haben, das Alles, was sie will, das war kein großer Hit.
2: Nein.
1: Ja. Und ich kann mich noch erinnern, damals im Frankfurter Hof, das war gut besucht, ja. Und die Leute schrien alle nach Lola. Und ich wusste gar nicht, dass Heinz Rudolf Kunze das Lola,
2: ja,

Festhalle war aber damals zu diesem Konzert nicht ausverkauft, die wurde sogar ein bisschen verkleinert. Und es war trotzdem ein wunderschönes Konzert von den Coors.

0: da geht's ganz schön zur Sache. The Chorus. Wir haben noch 3 Minuten und noch einen Song und den schmeiße ich einfach mal an. Wir können unsere Absage auch gerne während dieses Songs laufen lassen.
1: Aber Meinert, zu dem Lied gibt es einiges zu erzählen, auch zu dem Konzert. Deshalb würde ich vorschlagen, dass wir das nächste Mal mit dem anfangen und ich erzähle die Geschichte.
0: Ja, aber gerne doch. Da sind wir doch sehr flexibel, oder?
1: Ja.
0: Ja, unsere Sendung Inside Rock and More, Yesterday News, verabschiedet sich hier und heute bei Radio Rüsselsheim am Dienstag, den 4. August. Wir haben schon unsere nächste Sendung terminiert und zwar geht das am 1. September. Und da sind wir guter Dinge, dass es dann im neuen Studio stattfinden wird.
1: Im neuen Studio nicht mehr so heiß.
0: Tja. Ich gehe da mal davon aus, dass uns, sage ich mal, eine begleitende Klimaanlage dazu führt, dass es uns nicht so in gefühlten 40 Grad Hitze im Studio

0: heute.
1: Richtig. Und wir sind auch sehr optimistisch, dass wir mit der nächsten Sendung unsere Konzertbesuchsreihe abschließen können.
0: Ja. Also wir haben
2: ja, weil wir gehen ja auf keine Konzerte mehr.
1: Na, das stimmt nicht, Franz. Samstag sind wir in Wicker.
2: In Wicker, ja. Oh. Ah, ja. Aber das sind ja nur noch Coverbands, ja, die wir jetzt besuchen. Weil die Originale sind meist schon gestorben.
0: Aber wir haben noch einige Songs, beziehungsweise einige Gruppen, auf deren Besuch wir warten hier in der näheren Umgebung.
1: Aber ich zähle mal ein bisschen auf, was wir in der nächsten Sendung bringen werden. Peter Frampton, Steve Miller, The Equals, The Drugs, The Foundations, The Lords, Bon Jovi, Gianna Nannini und so weiter. Und so. Münchner Freiheit nochmal, EAV. Also das wird eine tolle Sendung.
0: Nicht vergessen, meine Foreigner, AC/DC und Scorpions zu erwähnen.
1: Da gibt es eine Heavy-Metal-Einlage. Wunderbar.
0: Okay, super. Also, ihr wisst, am nächsten oder am 1. September gibt es immer noch eine Sendung, wo wir die Besuche unserer Konzerte und die Songs zum Besten geben. Wir verabschieden uns hier und heute von Radio Rüsselsheim. Macht's gut, ihr Lieben.
1: Schönen Abend.
2: Ciao, ciao.
0: Schön mit euch. Bis zum nächsten Mal.
2: Macht's gut.
0: Tschüss.

So, ihr Lieben, Radio Rüsselsheim, das Radiogemüse mit Elmar Jason Lüttke, heute in der August-Ausgabe. Das ist der 2. August, das heißt, jetzt mal so, um gleich mit einer schlechten Nachricht anzufangen, es ist nur noch eine Woche Ferien. Andererseits ist es vielleicht für den einen oder anderen auch eine gute Nachricht, es ist nur noch eine Woche Ferien. Das ist mal so ein bisschen, glaube ich, abhängig von der Sichtweise. Tatsächlich sind ja die Ferien schon durchaus eine sinnvolle Geschichte. Man kann halt mal doch ein bisschen abschalten für die, die halt nicht die ganze Zeit durcharbeiten müssen. Man kann mal mit der Familie in Urlaub fahren, das war total schön. Und man kann einfach, finde ich, mal so ein bisschen die Seele baumeln lassen. Und auch wenn wir jetzt hier natürlich mitten in den Hundstagen sind und es jetzt natürlich dann doch halt eben nochmal richtig Sommer ist, den wir ja schon vor ein paar Wochen hatten, da habe ich ja auch schon in der letzten Sendung, haben wir da ja ein bisschen drüber geredet, ist es dann doch einfach mal ganz schön, dass wir hier halt mal alle so ein bisschen die Füße baumeln lassen und die Seele. Eigentlich kann man so ziemlich alles baumeln lassen und mal wirklich komplett entspannen, den lieben Gott einen guten Mann sein lassen, wie man so schön sagt, und halt einfach mal so ein bisschen runterkommen. Ich habe heute mal das Programm ein bisschen geändert. Es ist jetzt natürlich immer noch Radiogemüse, aber wir sind heute ein bisschen weniger gemüsig unterwegs, halt einfach, weil es noch so viele andere tolle Geschichten zu erzählen gibt, die auch einfach schon ins Portfolio von Radiogemüse passen, aber die halt auch einfach erzählt werden wollen. Zum einen habe ich ein ganz tolles Thema. Ich war beim Grand Jam dabei, dazu erzähle ich jetzt hier in der ersten Stunde gleich nochmal ein bisschen mehr. Ich will da jetzt gar nicht massiv spoilern, sondern dann halt eben gleich so die erste Stunde primär damit begleiten. Und dann gab es jetzt gerade vor kurzem, also jetzt im Juli, gab es zwei ganz, ganz tolle Platten, Neuveröffentlichungen, die irgendwie eingeschlagen sind wie Donnerhall, finde ich, von ganz, ganz tollen Künstlern, die halt auch schon seit unfassbar langer Zeit Musik machen und die sich, der eine erfindet sich irgendwie schon immer wieder neu. Und die anderen erfinden sich auf einem niedrigen Level neu, würde ich mal sagen. Die machen eigentlich schon irgendwie so die gleiche Musik wie immer, aber dann doch wieder anders und wieder total frisch. Und in Anbetracht der Tatsache, dass sie halt alle auch schon irgendwie über 80 sind, einfach ganz, ganz toll. Wobei, wenn ich sage, die sind über 80, der andere ist 75, meine ich, oder 76, dann wird das jetzt eine Sendung, die eher so in der Geriatrie zu verorten ist. Aber nein, ist es total überhaupt nicht. Lasst euch überraschen. Und wie gesagt, der erste Teil jetzt, die erste Stunde, wird auch total spannend. Mit ein bisschen was übers Grand Jam, was ich euch erzählen möchte, und mit Musik, die genau auch dazu passt. Und dann fangen wir jetzt auch einfach mal mit dem ersten Song an.

Achso, und bevor jetzt gefragt wird, wieso spielt der Mann denn jetzt schon wieder ABBA? Ist doch eigentlich niemand sonst dabei, der den Wunsch äußern kann. Ja, ABBA Dancing Queen war ein integraler Bestandteil des Grand Jam. Ich habe es ja eben schon gesagt, ich war am 18. Juli samstags, war in Frankfurt im Waldstadion im Deutsche Bank Park, hat der Grand Jam stattgefunden. Das ist die größte Rockband der Welt, heißt es auf den Plakaten so schön. Die haben letztes Jahr den Weltrekord aufgestellt mit 1231 MusikerInnen und SängerInnen, die halt sich durch ein wildes Programm durch die Musikgeschichte da durchgespielt haben mit Zuschauern im Stadion. Und das Ganze hat halt jetzt am 18.07. zum siebten Mal stattgefunden. Das wird organisiert primär von der Stadiongesellschaft der Frankfurter Eintracht von Patrick Meyer, das ist der Geschäftsführer, und das ist die treibende Kraft letztendlich hinter diesem Thema, hinter dem Grand Jam. Der ist selbst Schlagzeuger und der hat halt irgendwie Bock, einfach Leute auch zu Musik zu bringen und einfach Musik, ja, so ein bisschen im Grunde genommen anfassbarer zu machen. Und das macht er halt eben, indem jetzt halt hier zum Grand Jam, wie gesagt, da kommen halt über 1000 Leute, kommen da zusammen aus allen Ecken der Welt sozusagen, also natürlich schon primär aus Deutschland, mit den unterschiedlichsten Instrumenten. Da gibt es also, wie gesagt, die SängerInnen, wir haben eine Bläsersektion, es gibt Gitarre, es gibt Bass, es gibt Schlagzeug, es gibt Keyboards, es gibt Streicher, und diese Menschen finden sich halt dann alle im Stadion zusammen. Da ist dann der Innenraum vom Stadion ist quasi einmal komplett freigemacht, der Rasen ist überdeckt, wobei der nach dem Konzert so mal im Stadion sowieso ausgetauscht werden muss. Das hält so ein Rasen normalerweise nicht wirklich aus. Ja, also da wird also das Stadion quasi zu einer großen Jam-Session umgebaut. Und wir haben uns am Donnerstag schon getroffen, mittags, haben drei Proben gemacht, meine ich. Freitag dann ab morgens im Stadion bis zur Generalprobe, die war um 11 abends zu Ende, haben wir da also auch fünfmal geprobt insgesamt. Und sind dann Samstagmittag auch wieder im Stadion gewesen, haben auch nochmal zwei Ablaufproben gemacht, um dann halt abends um 8 da das Riesenkonzert zu geben. Ja, und wie gesagt, da wird halt sich durch die Musikgeschichte quasi so einmal durchgespielt. Und deshalb gehört dann natürlich halt auch Dancing Queen von ABBA mit. Ich erzähle gleich mal so ein bisschen weiter, wie das da so vom Ablauf her ist, wie wir uns auch vorbereiten als Musiker und was man eigentlich können muss, um dabei zu sein, weil das ist natürlich so im ersten Moment, denkt man so, uiuiui, da muss ich bestimmt irgendwie total gut sein und mein Instrument super beherrschen, ansonsten gehe ich da ja total unter, beziehungsweise falle total auf. Da kann man natürlich schon mal sagen, bei 1200 Leuten, die da unten unterwegs sind, da fällt es nicht auf, wenn man sich mal verspielt, und da ist es auch nicht so schlimm, wenn man irgendwie denkt, man hat sein Instrument jetzt noch nicht so wahnsinnig gut im Griff. Also von daher kann man da eigentlich ziemlich gespannt sein. Es ist alles gut. Und ja, wie gesagt, es geht so ein bisschen durch die Musikgeschichte da halt auch durch. Und jeder, der so ein bisschen auch in der Musik unterwegs ist, weiß halt einfach, es gibt so ein paar Songs, die sind irgendwie einfach so groß, dass sie zu so einer Veranstaltung dazugehören, dass sie auch zur Night of the Proms beispielsweise dazugehören. Und deshalb haben wir da halt auch alle zusammen im Stadion Music von John Miles gespielt.

So, wer die Nummer schon mal bei The Night of the Proms beispielsweise gehört hat, weiß, glaube ich, so ein bisschen, wovon ich spreche, wenn ich sage, dass dieses Lied halt einfach eine unfassbare musikalische Energie und Power einfach hat. Und das Ganze dann jetzt halt eben in einem Stadion mit einer vierstelligen Anzahl an Leuten, die Musik machen. Ich erzähle gleich noch ein bisschen mehr über das Setup sozusagen, was da stattgefunden hat, wie das Ganze so funktioniert. Das ist einfach großartig. Also das gibt einem eine wahnsinnige Energie einfach, Teil halt von so einer musikalischen Feier zu sein. Also das ist wirklich, ich meine, ich mache ja wahnsinnig gerne Radio und spiele ja gerne Musik von anderen, aber tatsächlich dann halt einfach mal selbst Musik zu machen, ist halt noch mal viel krasser einfach. Und macht schon auch irgendwie schwer süchtig. Und ja, wie gesagt, wir haben uns da so ein bisschen durch die Musikgeschichte gespielt, haben natürlich auch populäre Lieder aus der filmischen Unterhaltung dabei gehabt. Beispielsweise auch Irene Cara, What a Feeling, was halt auch ziemlich abrockt, ehrlich gesagt.

Ja, und tatsächlich funktioniert halt auch so eine Nummer, die ja schon sehr Synthesizer-lastig ist, halt so Giorgio Moroder-Produktion. Das ist natürlich schon, ja, sehr elektronisch. Und ich habe ja schon gesagt, wir haben Schlagzeuger dabei gehabt, wir haben Bassisten, Gitarristen, Streicher und Bläser. Und also mit Bläser meine ich halt auch wirklich so das komplette Paket von der Querflöte bis zur Posaune. Ich meine, Tuba habe ich nicht gesehen, aber halt auch ganz viele Saxophone, Trompeten. Also wirklich eine riesen Bandbreite an Instrumenten einfach, die da unterwegs waren. Und ja, da funktionieren halt auch solche Songs, die eben, wie gesagt, eigentlich eher elektronisch unterwegs sind. Das kann man dann trotzdem total gut hören. Und es gibt da halt super gute Leute, die halt eben dann die Songs dann auch aufbereiten für die MusikerInnen, dass wir halt eben wissen, welche Noten wir spielen müssen und dass halt also quasi man wirklich für den Song einen Notensheet hat und halt eben auch, dass die Songs, auch wenn sie jetzt halt wie hier sehr elektronisch sind, oder so Sachen wie, wir haben Blinding Lights von The Weeknd gespielt, was ja nun auch jetzt nicht so unbedingt so ein ganz handgemachter Song ist, die funktionieren einfach in diesem Setting total gut. Das sind halt auch Songs, die das Publikum halt auch dann irgendwie ranholen. Wir hatten 12.000 Leute im Publikum da im Stadion. Ja, das Stadion war nicht ausverkauft oder so. Aber es war halt trotzdem einfach schon wirklich eine ganze Menge an Leuten, die da waren. Und das Publikum wird auch aufgefordert letztendlich, dass sie halt mitmachen, ne? Dass sie halt eben singen. Die Texte werden im Stadion überall eingeblendet. Man soll mitklatschen, man soll ja auch mittanzen letztendlich. Wir sind zu Dancing Queen, das war unser dritter Song. Da hat das Publikum, das haben sie vorher einstudiert, da hat das Publikum dann halt eine Choreo für uns gemacht. Ne? Da sind dann irgendwie, waren dann halt wir unten, haben halt die Musik gemacht und im Publikum haben sie dann halt da irgendwie alles schön choreografiert rumgehampelt. Und das war auch nochmal eine tolle Geschichte, die halt auch nochmal so ein bisschen einfach so eine Energie dann auch vom Publikum rüberbringt. Also halt eben nicht nur von der Band zum Publikum, sondern eben auch in die andere Richtung. Dass wir auch da auf dem Wege ja abgeholt werden sozusagen. Ne? Dass man halt einfach sieht, die Leute sind da und sie finden es halt auch irgendwie geil, was wir da tun. Also von daher einfach eine sehr, sehr coole Sache. Ja, und genau, ich habe gesagt, die MusikerInnen stehen halt unten im Innenraum vom Stadion. Wir hatten jetzt in Frankfurt einen Riesenblock, wie gesagt, SängerInnen, das waren irgendwas 500, 600 oder so, die halt so die Außenseiten, das war so wie so ein U geformt und die Außenseiten waren halt die ganzen Stimmen. Und auf der Vorderseite zur Osttribüne im Stadion hin waren die StreicherInnen, die haben da halt eben ihren Platz letztendlich gehabt. Und dann haben wir hinter den StreicherInnen waren dann die Gitarren und die Keyboards waren da untergebracht und dann war halt hinten dran ein riesengroßer, sehr, sehr langer Block. Da war ein ganz großes Podest aufgebaut von, 166 Schlagzeugern. Also ein massiver Druck, der da letztendlich dann von hinten da wirklich auch kam. Und wir waren mit den Bässen, also für die es nicht wissen, ich habe Bass gespielt beim Grand Jam. Wir waren dann quasi so an beiden Seiten des Schlagzeugpodestes, das sehr lang waren wir untergebracht. Und dann an beiden Seiten vor uns zum Publikum auf der Haupt- und auf der Gegentribüne dann die Bläsersektion. So dass wir quasi, ja, also wir Bässe haben dann quasi immer so massiv den Druck der Drums von hinten gespürt, was halt irgendwo auch sehr geil war. Und tatsächlich habe ich nachher auch mal ein Lied, bei dem wirklich so dieser Druck, der da von hinten kommt, halt auch vielleicht im Song so ein bisschen rüberkommt. Mal gucken. Wir hatten natürlich auch, wie sich das gehört, immer auch, war ja auch fast Ende der WM, hatten wir natürlich auch was von Oasis, Don't Look Back in Anger. Wir haben es gemacht, ohne dass wir uns gegenseitig verprügelt haben. War, glaube ich, auch mal eine coole Sache, aber auch ein ganz, ganz toller Song.

Ach, seufz. Ja, also es ist halt Radio, deshalb kann man natürlich nicht sehen, was ich hier so tue, aber ich bin irgendwie hier auch voll in Bewegung bei den Songs jetzt hier, weil wie gesagt, ich habe es jetzt gerade ja erst, ist jetzt einfach noch massiv im Kopf drin. Man sieht auch auf Social Media halt auch ständig irgendwelche Videos, die halt dann jetzt auch so nach und nach veröffentlicht wurden. Und man ist halt irgendwie so komplett wieder voll in der Bewegung drin und ja, man fühlt irgendwie die Musik halt auch einfach total. Das ist wirklich sehr, sehr krass. Und das ist auch so ein bisschen das Gefühl, ja, also die, was passiert da in einem, während man da halt unten steht und die Musik einfach hört und dabei ist, ich meine, wir kriegen über Kopfhörer, jede MusikerInnengruppe hat einen eigenen Kanal für Kopfhörer. Wir kriegen Funkkopfhörer, kriegen wir leihweise beim Konzert und auch schon bei den Proben, wo halt eben dann der Click-Track die ganze Zeit eingespielt wird, also quasi das Metronom, damit wir da halt auch alle im Takt bleiben. Und ihr könnt euch vorstellen, jetzt allein schon mal so bei 166 Schlagzeugern ist das auch schon eine Mammutaufgabe, da halt eben hinzukriegen, dass die irgendwie im Takt sind. Ich bin mal bei den Proben, bin ich mal ohne die Kopfhörer einfach mal bei uns bei den Schlagzeugern vorbeigegangen. Das war noch, ich glaube, das war sogar noch am Donnerstag, also sprich recht früh in den Proben. Und also zum einen ist es ein Höllenlärm tatsächlich, wenn da 166 Schlagzeuger spielen. Also das ist mit den Kopfhörern allein auch schon so ein Selbstschutzthema, ne? Dass man halt eben, man muss ja schon auch so ein bisschen auf sein Gehör aufpassen, weil wenn man nicht mehr so gut hört, kann man auch nicht mehr so schön Radio hören oder Musik machen. Also man muss da schon massiv auch einfach auf sein Gehör aufpassen. Deshalb diese Kopfhörer. Ich bin dann halt mal ohne die Kopfhörer mal während eines Songs einfach mal bei den Schlagzeugern, an den Schlagzeugern vorbeigegangen. Und wie gesagt, das sind 166 Leute. Das ist zu 95% war das mega, was da halt auch so taktmäßig passiert ist. Aber natürlich schon gab es dann halt auch mal so den einen oder anderen, bei dem es dann halt nicht ganz so geklappt hat, wo dann schon so ein bisschen Unterschiede auch einfach zu hören waren. Und die Schlagzeuger haben natürlich den großen Nachteil, wenn sie dann halt so am Spielen sind, sie können halt natürlich jetzt nicht einfach mal über einen Regler am Instrument sozusagen das Ganze mal leise stellen und so nach der Devise, ich spiele jetzt zwar, aber es hört halt ansonsten keiner, weil vielleicht bin ich mir jetzt bei der Nummer gerade nicht ganz so sicher. Dementsprechend ist halt einfach, wenn die halt draufhauen, dann hauen sie drauf und dann hört man das auch. Also dementsprechend ist das schon nochmal akustisch ein ganz anderes Thema. Auch die Streicher sind ja letztendlich zumindest hörbar, wenn man halt dran vorbeigeht. Jetzt bei uns, bei den Bassisten und bei den Gitarristen und auch bei den Keyboardern ist es natürlich so, da braucht es halt einen Verstärker, damit da halt was rauskommt. Und tatsächlich fahren auch jetzt bei den Bassisten und bei den Gitarristen sind jetzt auch nicht alle tatsächlich dann in die direkt ins Mischpult reingegangen, sondern eigentlich nur ganz wenige. Primär unsere Coaches, also die Leute, die halt für die einzelnen Instrumentengruppen halt auch so ein bisschen zuständig waren, die sind natürlich schon dann, weil es teilweise auch einfach Profimusiker sind die halt dann auch tatsächlich in den offiziellen Sound sozusagen mit reingekommen. Das war jetzt bei uns nicht so. Also wir haben halt da gespielt, jeder hat so seinen Lautsprecher, seinen Verstärker dabei gehabt, mehr oder weniger leistungsstark, sodass das Ganze dann mehr oder weniger irgendwie in den Sound mit eingeflossen ist. Aber jetzt halt eben tatsächlich nicht so, dass man einzelne MusikerInnen hätte raushören können. Also das war, Brei wäre das falsche Wort. Im leeren Stadion war es tatsächlich irgendwie so gefühlt, wenn man mal die Kopfhörer abgenommen hat, war es gefühlt schon ein Musikbrei, weil natürlich ein leeres Stadion halt auch einen unfassbaren Hall erzeugt. Das war dann mit Publikum am Samstag auch schon mal ganz anders. Und die Tonleute haben natürlich auch quasi so das ganze Wochenende halt getüftelt, um den Sound halt richtig hinzukriegen, weil halt eben ein Mischpult mit mehreren hundert Kanälen ist jetzt schon auch wirklich eine Herausforderung, da halt eben letztendlich final eine Mischung zu bekommen, eine Abmischung, mit der man arbeiten kann. Mischung, mit der man arbeiten kann, ist auf jeden Fall auch immer eine gute Sache, nämlich eine Musik, mit der man arbeiten kann. Wir hatten natürlich einfach auch Songs, die
ja, die Leute zum wirklich Mitmachen animieren, die halt erst recht Power erzeugen. Und eins davon war auch schon eigentlich ewig sonst nicht mehr gehört, aber jetzt halt hier an der Stelle gehört, mehrfach gespielt und mittlerweile muss ich sagen, finde ich den Song halt wieder super geil. Dann auch noch mit einer deutschen Band, Narcotic von Liquido, das geht halt auch massiv ab, wenn man da halt so als Band unten steht.

So, irgendwann haben dann bei dem Song halt die ganzen Bassisten auf unserer Seite, wir haben dann da irgendwie alle gestanden und haben halt zusammen uns bewegt und sind dann, ich glaube so eine Minute vor Schluss vom Song oder sowas, sind wir dann halt nach vorne zu den Gitarristen rüber und haben halt mit denen da so eine kleine Party gefeiert. Und das war dann tatsächlich so einer dieser lustigen Momente, weil wir halt tatsächlich natürlich alle gespielt haben. Und es hatte natürlich keiner von uns ein Funksystem für die Übertragung zu den Verstärkern, weil ich glaube tatsächlich, das ist eh schon schwierig genug mit den Funkkanälen für 1200 irgendwas Leute. Plus natürlich noch die Produktion und so. Und wenn dann halt auch noch irgendwie 500 verschiedene private Funksysteme, die auf irgendwelchen Kanälen senden, unreguliert dabei gewesen wären, wäre das, glaube ich, ein totales Chaos geworden. Also wir sind nach vorne zu den Gitarristen, haben schön brav die Kabel von unseren Bässen gezogen, weil keiner jetzt hier irgendwie auch ein 50-Meter-Kabel dabei hatte, und haben dann halt einfach vorne gespielt. Es hätte uns dann noch weniger jemand hören können als vorher schon. Aber das war egal, das Bild zählt halt auch irgendwie. Also bei der Veranstaltung geht es schon auch so ein bisschen darum, einfach so zu zeigen, dass es einfach geil ist, was wir da tun, und dass wir Spaß haben bei dem, was wir tun. Und dementsprechend ist es jetzt, wenn man dann halt eben mal irgendwie, wenn von gerade ein Kameramann vorbeikommt, dann ist es halt auch, ist mir auch gleich gesagt worden, ganz am Anfang ist dann halt auch einfach, wenn die Kamera kommt, guck in die Kamera, freu dich, tu halt einfach ein bisschen so, als ob du was spielst, merkt eh keiner. Wichtig ist einfach nur, dass man Freude ausstrahlt. Und da haben wir uns natürlich schon auch alle dran gehalten, und es war total cool. Und ich bin halt auch mal gespannt, ob dann in irgendeinem von den Videos, die dann jetzt irgendwie immer noch eingetrudelt kommen, ob ich da irgendwo mal zu sehen bin. Ich weiß, dass ich in den, wohl im Live-Bild im Stadion, war ich nicht zu sehen, aber ist ja eigentlich auch egal. Der Spaß an ist halt das, was bei der Sache halt einfach total zählt. Und ich hatte Spaß, muss ich halt wirklich ganz klar sagen. Ich hab mir letztes Jahr gesagt, ich möchte bei dieser Veranstaltung dabei sein. Meine Basskenntnisse sind jetzt nicht so wirklich massiv ausgeprägt. Ich habe zwar so ein paar Instrumente stehen und jetzt auch schon ein paar Monate länger, hab's aber irgendwie einfach nicht hingekriegt, mir jetzt wirklich mal ganz konzentriert die Zeit zu nehmen und zu sagen, so, jetzt lerne ich da mal fokussiert und schaue, dass ich irgendwie jede Woche 2 Tage irgendwie 2 Stunden übe und sowas. Habe ich nicht gemacht. Hab mich dann 8 Wochen vor der Veranstaltung war dann das Thema jetzt offizielle Anmeldung. Also ich war vorher schon registriert. Hatte auch schon das Lernprogramm sozusagen, die Songs, die wir da halt spielen würden, habe mir das auch schon mal so ein bisschen angeguckt, habe aber jetzt nicht wirklich das so zum Anlass genommen zu üben, habe gesagt, ich melde mich jetzt trotzdem mal an, wohlwissend, dass ich da schon dann hartes Programm hatte, habe dann gesehen, oh, das sind ja doch mehr als nur eine Handvoll Songs, das sind nämlich 20 Songs, die da zu spielen waren, beziehungsweise die zu lernen waren, und ich habe dann schon erstmal geschluckt, weil das war dann nicht wenig zum Üben, und habe dann also wirklich massiv tatsächlich eigentlich fast jeden Abend und dann quasi so durchschnittlich pro Tag bestimmt 2 Stunden geübt, habe dann den Ermüdungsbruch gehabt, das hat mich dann so ein bisschen rausgebracht und hatte eigentlich schon gesagt, nee, ich melde mich wieder ab, das bringt so nichts, ich kann viel zu wenig von den Songs, und habe dann das auch in der WhatsApp-Gruppe der Bassfamilie mal so kundgetan. Da hieß vor, nee, komm, mach trotzdem. Sowas kommt nie wieder. Das ist einfach einmalig und das ist vom Gefühl her total gut. Und liebe Bassfamilie, ich habe mich bei euch schon im Stadion bedankt. Ich mache es auch hier einfach nochmal. Das war ganz toll, dass ihr mich da so motiviert habt, dass ich da dabei geblieben bin und das gemacht habe, weil das war einfach großartig. Also wirklich eine ganz, ganz, ganz tolle Erfahrung. Hat einfach massiv Spaß gemacht. Und von daher war das großartig. Und ich habe auch einen neuen Lieblingssong tatsächlich. Den spiele ich jetzt mal, den ich vorher, ich weiß gar nicht, ob ich den schon mal irgendwie großartig gehört hätte oder so. Aber eine ganz geile Nummer und vor allen Dingen eine, die nach den ersten 4 Takten, weil dann das Schlagzeug einsetzt, richtig massiv Punch gibt. Total geiler Song, und wir hatten auch super Sänger dabei, und unsere Band war total toll, und deshalb war dieses Lied nochmal geiler.
Es ist die Emptiness Machine von Linkin Park.

Also ich bin ja in der Musik normalerweise wirklich überhaupt nicht zu Hause. So eigentlich ja, muss ich schon sagen, höre ich zu Hause, würde ich zu Hause tatsächlich so nie irgendwie großartig hören. Muss ich jetzt allerdings von der Vergangenheitsform reden, weil einfach richtig, richtig geile Musik und geht halt auch sowas von, ja, sowas von nach vorne, letztendlich mit dem, was da so passiert. Also das ist einfach unfassbar, ganz, ganz toll und macht halt auch tatsächlich so als Band zu spielen wahnsinnig viel Spaß. Also so ein bisschen, muss man sagen, hat das jetzt hier auch so eine Grundlage geliefert dazu, irgendwie, dass man jetzt mal in einer Coverband wahrscheinlich sich jetzt schon nicht mehr ganz so verloren vorkommen würde. Ach so, und übrigens tatsächlich muss ich sagen, unsere Variante von The Emptiness Machine ist geiler. Also das ist nichts gegen Linkin Park und so. Ich meine, die machen ja auch jetzt schon nicht seit gestern Musik. Aber tatsächlich unser Play-Along-Video, was wir vorab hatten zum Üben, war schon eigentlich

unten standen und gemeinsam Musik gemacht haben. Die Stadion GmbH hatte wohl vor 10 Jahren auch schon mal so ein Klassikkonzert, wo sie, ich glaube, auch Music gespielt haben von John Miles. Da waren es noch mal viel mehr Leute, aber es war halt keine Rockband. Von daher zählt das dann sozusagen nicht an der Stelle, keine Ahnung. Also auf jeden Fall waren wir halt echt viele Leute und ich kann es nur schon mal sagen, 14.08.2027 ist wieder der Grand Jam in Frankfurt und ich werde dabei sein, würde mich total freuen, wenn noch mehr Leute dabei sind hier aus Rüsselsheim und Umgebung und wenn wir das da gemeinsam rocken könnten. Also ich hätte da total Spaß drauf und es wird nächstes Jahr wohl auf jeden Fall noch einen Song geben, den ich jetzt spiele, bei dem es spannend wird, wie das mit dem Schlagzeug klingen wird. Hört es euch an.

Ja, also wie gesagt, das wird eine spannende Geschichte. Wenn das so kommt und der Song tatsächlich gespielt wird, bin ich wirklich mal sehr, sehr gespannt auf die Play-Along-Videos und was dann halt so, was man so für uns bereithält. Das wird auf jeden Fall auch eine sehr coole Sache. So, und jetzt ist es auch schon 18 Uhr. Wir sind in der zweiten Stunde vom Radiogemüse hier auf Radio Rüsselsheim. Ich habe gesagt, ich mache die zweite Stunde, mache ich so ein bisschen mal musikalisch eher so, ja, was anderes, eher so Legenden der Musik, die uns musikalisch jetzt vor gar nicht mal so langer Zeit, jetzt noch vor ein paar Wochen, beide mit neuen Werken beglückt haben, muss man tatsächlich sagen. Und gerade bei der einen Band hat das jetzt auch für mich so einen komplett neuen Fokus irgendwie geschaffen. Geht um die Rolling Stones. Ich habe die Stones tatsächlich irgendwie immer schon so, ja, sind ganz cool und kann man hören und gibt so ein paar Songs, die halt irgendwie sehr cool sind, aber tatsächlich haben es die Stones eigentlich nie so wirklich bei mir auch mal ins, in den Plattenschrank geschafft. Ich kann tatsächlich gar nicht so wirklich sagen, warum, aber irgendwo war das immer so, ja, okay, die sind cool, aber dann kam auch so ein bisschen der Punkt, ey, die sind halt auch schon ziemlich alt. Also muss man halt auch an der Stelle irgendwie sagen, da habe ich habe vor 20 Jahren oder sowas gab es mal so ein Thema irgendwie, können die Stones eigentlich live noch überhaupt was machen? Und ich weiß, es gab da auch mal so ein bisschen Gerüchte, dass sie eigentlich gar nicht mehr so wirklich viel live spielen, sondern dass halt vieles dann halt auch schon aus dem Computer kommt, wenn sie live auftreten. Ich glaube da mittlerweile nicht mehr so dran, dass das halt in irgendeiner Form stimmt, sondern finde die alten Herren, diese sind halt mittlerweile wirklich großartig und jetzt so die letzten zwei Alben, die sie gemacht haben und ganz besonders das aktuelle Album Foreign Tongues ist großartige Musik. Man merkt halt, und das finde ich krass, man merkt halt nicht gerade Mick Jagger merkt man eigentlich nicht wirklich an, dass er halt schon wirklich sehr, sehr alt ist und ich meine, so generell ist ja auch das Thema, dass man ja irgendwie immer gesagt hat, dass das mit den Drogen bei den Musikern ja irgendwie ganz schlimm ist und die werden ja dann eh nicht alt, Club of 27 und sowas und dann hast du da halt Mick Jagger und Keith Richards und auch Ron Wood, die höchstwahrscheinlich jede Substanz, die dieser Planet hergibt, auf jeden Fall schon mal mindestens einmal probiert haben, geraucht, geschnupft, gespritzt, was auch immer, getrunken haben und die halt einfach unfassbar fit wirken, sodass man also irgendwie mit sämtlichen Argumenten, ja, mach mal langsam hier irgendwie, trink nicht so viel, rauch nicht so viel, da muss man dann irgendwie sagen, ja, warum eigentlich? Weil wenn man sich Keith Richards anguckt, dann kann man nur auf die Idee kommen, dass es alles funktioniert. Von daher, ich finde es total geil, fange jetzt aber trotzdem mal mit einer ganz alten Nummer von den Stones an. Die haben wir früher in der Band immer so zum Aufwärmen gespielt, also vor ganz, ganz, ganz, ganz langer Zeit. Das ist in den 80ern, das ist über 40 Jahre her. Trotzdem einfach geile Musik.

So, das Ding ist jetzt 46 Jahre alt, nein, 45 Jahre alt. Unfassbar eigentlich. Und dann halt eben der Gedanke, dass diese Band halt irgendwie weiterhin aktiv ist. Und ich habe jetzt mal das nächste Album, das vorletzte Album Hackney Diamonds mitgebracht mit dem ersten Song, der halt auch einfach großartig ist, Angry.

Ja, da haben sie schon irgendwie massiv einen rausgehauen, finde ich ja. Das ist ja jetzt quasi die Stones-Version von Gereizt von Badesalz. Sie sind halt angry. Kennt der eine oder andere dann vielleicht auch irgendwie, wenn er Hunger hat und genervt ist, dann benutzt man ja gerne mal hangry. Ja, also das war schon, Hackney Diamonds war schon ein wirklich großartiges Album. Habe ich mir jetzt tatsächlich vor kurzem dann doch auch mal geholt, weil halt, ja, ich wollte halt auch einfach was spielen hier in der Sendung von dem Album, wollte einfach gerne Angry spielen. Von daher habe ich mir dann da halt jetzt auch nochmal die CD geholt. Bisher sind wir noch sehr CD-lastig gewesen, aber jetzt kommen wir dann auch mal in Richtung Vinyl. Einfach, weil ich mir die zwei Alben, um die es mir heute primär auch geht, weil ich mir die halt beide jetzt auch auf Vinyl geholt habe. Zum einen, weil ich sie halt einfach hier gerne spielen wollte. Zum anderen, weil es jetzt gerade von dem neuen Stones-Album von Foreign Tongues gibt es ja jetzt irgendwie auch schon N-Sonderversionen und mit Blu-ray und DVD und CD und hast du nicht gesehen. Und ich habe mich entschieden für das Doppelalbum mit dem gelben Cover und den beiden pinkfarbenen Platten, weil zum einen tatsächlich das Material es auch hergibt, dass man es auf insgesamt 4 Seiten Vinyl verteilt, und weil es geil aussieht tatsächlich, und weil, wie ich auch festgestellt habe, das Ganze klanglich halt sehr schön ist, dadurch, dass man halt die halt wirklich jetzt nicht so viele Songs eben auf mehr Scheiben verteilt hat, dadurch ist der, ja, dann, da ist halt dann doch nochmal einfach ein bisschen mehr Platz in der Rille, so dass halt, wie ich finde, die Dynamik jetzt halt hier bei der Veröffentlichung halt auch wirklich sehr, sehr cool ist. Also da kommen wir dann auch gleich dazu, was ich sehr, sehr geil tatsächlich finde bei Foreign Tongues. Deshalb fange ich jetzt auch tatsächlich gar nicht mit Foreign Tongues mit einem Song an von dem Album, sondern fange an mit Amy Winehouse, You Know I'm No Good, was halt auch schon eine sehr, sehr geile Nummer ist. Bei Amy Winehouse sind wir dann halt wieder bei dem Thema, was halt Drogen und all sowas anrichten bei jungen Menschen, bei Künstlern, weil da natürlich tatsächlich das halt eben ganz genau, ja, so passiert ist, wie man es sich eigentlich hätte denken können, dass da halt eine junge Künstlerin, unfassbar talentiert, halt einfach zerbrochen ist am Ruhm und an den Begleitumständen und eventuell auch an den Menschen um sie rum. Das ist ja auch immer so die ganz große Gefahr dann, die gerade im Musikbusiness einfach da ist, dass halt, da gibt es ganz viele Menschen um einen rum, die irgendwie alle was von einem wollen, und sie wollen vielleicht nicht immer unbedingt dein Bestes, sondern auch eher ihr Bestes. Ja, und Amy Winehouse ist halt einfach das perfekte Beispiel, was passieren kann, wenn sowas halt junge Menschen, die vielleicht auch einfach eine Unsicherheit auch haben, wenn die halt von sowas getroffen werden. Und warum spiele ich You Know I'm No Good? Weil die Stones haben es auch auf Foreign Tongues als Coverversion. Ich wollte jetzt einfach mal erstmal Amy Winehouse spielen und später spiele ich dann auch nochmal die Stones-Version, die tatsächlich mindestens genauso geil ist wie die von Amy Winehouse. Aber ich fange jetzt erstmal mit Amy Winehouse an.

Ja, also großartige Musik einfach von den älteren Herren. Wie gesagt, die sind ja jetzt auch schon über 80. Aber sie rocken einfach. Also da muss man, kann man einfach tatsächlich wirklich das Ganze sehr einfach zusammenfassen. Die Herren rocken einfach massiv und sie haben einen unfassbaren Spaß dabei. Und wenn man auch mal so ein bisschen, das war ja jetzt auch Thema, dann bestimmt auch schon in ganz vielen Sendungen, jetzt auch bei HR1 neulich Anfang des Monats, beziehungsweise kurz nachdem das Album rauskam, die Gastmusiker auch, die da sind, die alle ja irgendwie so, also sie sind da und sie stehen auch auf der Plattenhülle drauf, aber es ist jetzt nicht so, dass man irgendwie, dass einen die Gastmusiker anspringen und dass es halt ja darum geht halt, dass der und der dabei ist. Ich meine, da ist ein Bruno Mars dabei, der spielt bei einem Lied einfach nur die Kuhglocke. Der könnte natürlich auch halt talentiert, wie er ist, auch so ziemlich alles andere mitspielen. Oder jetzt eben bei Divine Intervention war Stevie Winwood dabei am Piano. Halt auch, ja, die sind alle laid back und völlig entspannt unterwegs. Auf einem Song ist Paul McCartney mit drauf. Und hat vorher auch gesagt, dass das für ihn irgendwie auch ein Jugendtraum ist, der da in Erfüllung geht. Also ich meine, das ist halt auch so ein Thema. Da hast du halt Paul McCartney, der jetzt auch eine nicht ganz unerfolgreiche Musikkarriere hinter sich hat und ja auch schon so ein bisschen bekannt ist, der sich aber halt irgendwie freut, wie ein Schneekönig bei den Stones mitspielen zu dürfen. Also das ist schon krass, einfach was an künstlerischer Power auch da ist, aber halt alles so komplett zurückgenommen, so im positiven Sinne egolos. Das finde ich großartig und das macht halt auch einfach so einen wahnsinnigen Spaß, diese Musik zu hören von den Stones, weil es halt einfach so, ja, ich meine, sie müssen sich ja wirklich so überhaupt nichts beweisen, niemandem, sondern die können ja einfach so weiter Musik machen, wie sie Lust haben. Keith Richards, ja, ob die Stones nochmal wieder auf Tournee gehen mit ihm, er hat ein massives Arthritis-Problem. Was natürlich für einen Gitarristen jetzt schon eher schlechte Voraussetzungen sind, tatsächlich. Und er sagt halt auch, er hat irgendwie ziemlich Schmerzen. Für so Aufnahmesessions geht das natürlich mal, zumal sie, wie ich jetzt gerade von Ron Wood gelesen habe, eigentlich jeden Song spätestens mit dem dritten Take dann auch fertig aufgenommen hatten. Also halt auch nicht irgendwie, dass sie pro Song stundenlang rumgebastelt hätten oder so. Sondern ich meine, die Herren wissen, was sie zu tun haben, die wissen, was sie wollen. Und wenn die dann halt mal so einen Song aufnehmen, dann sitzt das Ganze halt relativ schnell. Von daher ist das natürlich an der Stelle auch einfach, es ist großartig, ich mag es, man hört das vielleicht auch tatsächlich. Und ich hatte ja gesagt, dass ich diese Amy Winehouse-Nummer, dass die von den Stones halt auch ziemlich gut ist. Und das zeige ich jetzt hier einfach mal.

0: So, jetzt kommt die härteste aller Fragen an euch. Welche Version ist jetzt irgendwie cooler? Also ich tät mich echt schwer, da irgendwie einen Favoriten zu benennen. Muss allerdings sagen, dass die Nummer von den Stones halt wirklich einfach unfassbare Power hat. Es hat wirklich Gründe, warum halt auch in den Medien überall halt über diese Platte gesprochen wird, warum es im Spiegel Thema ist und in der Frankfurter Rundschau. Und wie gesagt, Werner Reinke macht eine Sendung quasi ausschließlich, fast ausschließlich über diese Scheiben. Also das ist großartige Musik. Es ist ganz, ganz toll, dass die alten Herren einfach weiter Musik machen, dass sie da einfach weiter Bock drauf haben, weil da kann man sich nur freuen, was da noch kommt, wenn die halt mit der Spielfreude weiter unterwegs sind. Dann haben wir da wirklich alle massiv Spaß dran. Und was habe ich dann ansonsten noch für euch? Ich habe ja gesagt, es geht um zwei Leute, beziehungsweise um zwei Künstler, mit denen ich mich heute mal ein bisschen beschäftigen will. Der andere, jetzt altersmäßig noch nicht ganz bei den Stones, aber auch schon, glaube ich, 75, das ist Sting, der jetzt halt wieder ein Album rausgebracht hat, zusammen mit einem Fernsehsender, wo er im Rijksmuseum in Amsterdam, da wo halt ganz viele Rembrandt-Gemälde hängen, hat er mit seinem besten Kumpel Dominic Miller hat er ein Album aufgenommen, ein Live-Album vor, ja, im Grunde genommen nur eine Handvoll Zuschauer mit Songs, die er schon oft gespielt hat, auch mit Songs aus seinem Musical The Last Ship. Da habe ich dann auch nachher nochmal was, wo er ja auf eine sehr, sehr zurückgenommene Art und Weise, da sind wir jetzt quasi so komplett im Gegensatz zu dem, was halt jetzt die Stones gemacht haben. Das ist halt sehr viel relaxter, was er macht. Er ist ja unfassbar wandelbar und das merkt man auch hier wieder und deshalb will ich jetzt gar nicht so richtig großartig reden. Ein Song, den wir auch alle kennen, Message in a Bottle, hier halt mal in so einer, ja, das ist ja quasi unplugged, was er da macht, Version.
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Dieses diebische kleine Lachen ebenso am Ende von der Nummer, das hat mir irgendwie richtig gut gefallen, weil das zeigt für mich, ohne dass ich jetzt das Konzert gesehen hätte, aber das zeigt für mich, dass er halt einfach massiv Spaß hat an dem, was er da macht. Und Sting hat ja jetzt, ich meine, blickt ja jetzt, glaube ich, auch schon so auf knappe 50 Jahre Karriere zurück, was halt auch schon wieder krass ist, um nochmal zu den Stones zurückzukommen. Neulich habe ich gesagt, mal so im Spaß, dass es länger Musik von den Rolling Stones gibt, als dass ich auf der Welt bin. Und ich bin jetzt auch keine 21. Also das alleine zeigt halt einfach schon, dass unsere musikalischen Helden dann doch mittlerweile sehr, sehr langlebig geworden sind. Und offensichtlich hält Musik machen dann doch jung. Und gerade Sting sorgt natürlich durch seine Vielfältigkeit, durch seine Variabilität in der Musik, sorgt er halt auch eigentlich dafür, dass er irgendwie immer wahrgenommen wird und dass halt auch er musikalisch, dass er stattfindet. Ich finde das total krass. Ich habe ihn jetzt ja auch schon in vielen Ausprägungen gesehen, als Mitglied von The Police. Ganz normale, also auch da schon mal live in Mannheim. Als Sting mit dem Sting-Programm jetzt auch schon, glaube ich, zweimal, was ja auch immer so ein bisschen ein Programm ist, in dem er halt The Police-Sachen macht und eigene Sachen. Ich habe ihn mit seiner lauten Musik, da hat er mal ein Album gemacht mit Edin Karamazov, einem bosnischen lauten Künstler, und hat da auch Laute gespielt, ganz, ganz toll. Da hat er live dann halt auch so die Sachen gespielt, die man, glaube ich, auch von ihm hören möchte, so Roxanne und So Lonely und diese Geschichten Message in a Bottle und die Symphonicities Tour, wo er ja mit einem Symphonieorchester zusammen halt seine Songs darbietet. Also er macht irgendwie immer wieder Sachen, die musikalisch wieder was komplett anderes sind, die aber dann doch am Ende im Kern halt dann doch wieder Sting bleiben und spielt natürlich dann halt auch eigentlich überall dann die Songs, die wir alle kennen, die wir alle lieben und die man auch so ein bisschen von ihm erwartet, glaube ich. Ich habe die Geschichte, glaube ich, auch schon mal erzählt von diesem lauten Konzert, wo halt Zuschauer da waren, die nicht wussten, was sie erwartet, die halt gedacht haben, ach hier, das ist ja der Herr Sting, da passiert ja das, was man immer mal hört und das finden wir total toll. Die sind dann irgendwie nach der Hälfte des Konzerts gegangen, weil halt er gerade am Anfang und bis so drei Viertel des Konzerts halt tatsächlich nur diese lauten Musik gespielt hat, die unfassbar schön ist, die auch wirklich total toll ist und er ist auch da ein sehr, sehr guter Künstler. Aber da waren die Leute halt einfach massiv enttäuscht und sind dann halt eben gegangen schon und haben dann verpasst, dass er halt am Schluss eben doch noch Roxanne und Message in a Bottle und sowas gespielt hat. Also das war dann blöd für die letztendlich. Aber man muss halt bei Sting auch irgendwie immer damit rechnen, dass halt interessante Sachen, neue Sachen passieren. Aber er spielt halt auch immer mal die alten Sachen und deshalb mache ich jetzt mal so drei Songs hintereinander aus verschiedenen Epochen. Und beim letzten Lied landen wir dann auch wieder beim aktuellen Album.

Ich finde, das Ding macht unheimlich viel auch einfach daraus, dass seine Stimme jetzt natürlich nicht mehr die Höhen erreicht, die es früher mal hatte. Was man halt dann auch gerade so, wenn man das eben mal mit einem Song von The Police aus den späten 70ern vergleicht und halt heute, er ist halt einfach die Höhen, die er mal hatte, die ja ihn auch sehr ausgezeichnet haben, die sind natürlich jetzt nicht mehr da. Also das ist ganz klar, kann ja tatsächlich eigentlich auch nicht sein mit dem Alter, aber er hat seine Stimme sehr, sehr gut ausgebildet, so dass er das abfängt.

beziehungsweise von The Police spielen. Aber andererseits hat halt der Patrick Meyer, der das organisiert, sagt halt auch, er kriegt halt irgendwie auch einfach jeden Tag Anfragen von Leuten, die halt irgendwie sagen, boah, lass uns doch mal das machen, oder kriege ich ein Ticket für ein Eintracht-Spiel, kannst du da was organisieren, oder was hat er? Er hat am Samstag hat er erzählt, als das Konzert war, vor dem Konzert hat er gesagt, ich muss hier halt natürlich auch die ganze Zeit rumlaufen, weil er halt auch mit bei den, ja, bei den Proben am Organisieren ist und sowas. Und er hat halt gesagt, und Leute, fragt mich nicht, wo die Toiletten sind. Jeder, der mich anspricht, fragt, wo die Toiletten sind. Es gibt überall Schilder, es gibt jede Menge Leute, die man fragen kann. Es muss jetzt nicht unbedingt eher gefragt werden, wo jetzt eigentlich die Toiletten sind. Fand ich auch sehr schön. Ja, zeigt halt einfach manchmal, wenn man Chef ist, dann kommen die Leute irgendwie schon automatisch zu einem. So, das war das Radiogemüse, die August-Ausgabe am 2.8. Wir hören uns wieder am 6.9. hier auf dieser Welle. Dann wahrscheinlich aus dem neuen Studio, so wie es aussieht. Ich freue mich total drauf. Radiogemüse war wie immer eine Sendung von Elmar Jason Lüttke. Hier auf Radio Rüsselsheim, ohne Werbung, ohne Verkehr, ohne Nachrichten. Und jetzt kommt noch ein kleiner Rausschmeißer.

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1: Ihr hört Big Stars hier auf Radio Rüsselsheim mit der Alex und wir haben hier ein Novum. Es ist meine erste Sendung hier in neuen Hallen. Wir sind nämlich umgezogen. Die treuen Hörer werden es alle mitbekommen haben. Wir sind umgezogen aus der Ludwigstraße ins alte Opelwerk in die Elisabethenstraße und es ist noch nicht hundertprozentig alles so, wie es sein soll, aber wir sind live. Ihr könnt uns hören und ich würde mich sehr freuen, wenn ihr uns weiterverfolgt und meine Sendung läuft noch 2 Stunden. Ich freue mich sehr, für euch da sein zu können und wir starten hier mit alten Bekannten.

Erdbeg Stars auf Radio Rüsselsheim mit der Alex. Und bevor wir hier in unsere musikalischen Neuvorstellungen einsteigen, nochmal kurz zurückgedacht, wenn ihr die Live-Sendung hört, also jetzt am Samstag, dann seid ihr vielleicht ja auch noch von der Vorsendung hängen geblieben. Und da ging es ja unter anderem auch um die leider gerade verstorbene Dolly Parton. Und nochmal kurz drüber nachgedacht, wie das doch oft der Fall ist, dass das Ableben eines Menschen einen so bewegt, auch wenn man vielleicht gar nicht so sehr mit seinem Oeuvre sich verbunden gefühlt hat, vielleicht gar kein Fan von Country-Musik war oder so weiter, aber der Mensch war einfach beeindruckend und das, finde ich, ist oft der Fall. Sie ist eben ein echter Verlust, weil sie hat einen Unterschied gemacht und ich habe schon neulich gesagt, vielleicht sollten wir alle ein bisschen mehr Dolly sein, denn sie hat so nach dem Motto gelebt, dass man eben nichts aufheben soll. Wenn du ein schönes Outfit hast, dann trag es doch verdammt nochmal jetzt und mach all den Glitzer drauf und trag auch die Schuhe und träum groß, lache laut. Und vor allem wähle die Freundlichkeit. Wähle die Freundlichkeit deinen Mitmenschen gegenüber. Oft genug wird es dir dann vielleicht gespiegelt. Vielleicht ist der andere auch nicht so gut drauf und das fällt ihm dann schwer. Aber ihr werdet feststellen, je öfter ihr Leuten lächelnd begegnet, desto öfter kriegt ihr auch so ein Lächeln zurück. So, das musste nochmal raus. Und jetzt können wir auch geschwind hier in die Ecke der neu angekommenen Musik wechseln und stoßen da als erstes auf die Combo Agatha Is Dead. Und was die uns mitbringen und wie sich das anhört, das findet ihr gleich heraus, weil ich es euch natürlich dann auch gleich spielen werde. Aber natürlich möchte ich euch vorab dann auch noch mal so ein bisschen einschwören, wer denn hier überhaupt auf euch zukommt. Manchmal wenden wir uns von unseren eigenen Instinkten ab, um ein Bild der Gewissheit zu bewahren, um eine Realität aufrechtzuerhalten, von der wir verzweifeln wollten, dass andere sie glauben. Wir schlucken unsere Wut herunter, betäuben unseren Schmerz und verleugnen unsere eigene Realität, indem wir diesen Gefühlen das Recht absprechen, überhaupt zu existieren. Die neue Single Instincts entfaltet sich wie ein Flüstern in die Nacht, ein zaghaftes Geständnis, das man nur sich selbst gegenüber ablegt. Ihre leisen Melodien verbergen den Schmerz von Emotionen, die tief im Inneren begraben liegen. Sanft statt anklagend bewegt sich der Song zwischen trauriger Resignation und einem anhaltenden Gefühl des Staunens. So also der Titel, den ihr gleich hören werdet, Instincts. Nach einem Durchbruchsjahr mit Auftritten bei Sussex Southwest, einer bereits 4 Monate im Voraus ausverkauften Show im Berliner Lido und der Aufnahme in das prestigeträchtige Wunderkind-Programm des Reeperbahn-Festivals kündigte das Berliner Post-Punk-Quartett Agatha Is Dead sein Debütalbum Concrete an. Das wird am 11. September rauskommen. Eine Woche nach der Veröffentlichung wird die Band beim Reeperbahn-Festival auftreten und damit ihren bemerkenswerten Aufstieg fortsetzen, der sie zu einer der spannendsten, aufstrebendsten Alternative-Bands Europas gemacht hat. Die ausverkaufte Headline-Show im Lido Berlin im April 26 unterstrich das rasant wachsende Interesse an der Band, während ein voller Festivalsommer sowie umfangreiche Tourneen im Oktober und Februar nächsten Jahres das aktuelle Momentum zusätzlich verdeutlichen. Concrete enthält die bereits veröffentlichten Singles Courtroom Drama und Kind Regards sowie den neuen gemeinsamen Song Cold Hearted mit dem Berliner Künstler Schramm. Concrete lebt und atmet emotionale Klaustrophobie, das Spannungsfeld zwischen allem und nichts zu fühlen. Das Album ist eine dunkle und zugleich kathartische Auseinandersetzung mit gebrochener Identität, Selbstreflexion und dem langsamen Verlust von Bedeutung in einer Welt, die von permanentem Lärm überflutet wird. Es trägt das Gewicht von Beziehungen, die zugleich Halt geben und erdrücken und bewegt sich zwischen Liebe, Verlust sowie dem unangenehmen Raum zwischen emotionaler Taubheit und überwältigender Intensität.
Geschrieben wurde das Album innerhalb von nur 7 intensiven Tagen im November 2025, als sich die Band in ein Studio tief im Schwarzwald zurückzog. Abgesehen von einigen groben Ideen, die als Grundlage dienten, entstand das gesamte Album während dieser Woche. Die bewusste Isolation ermöglichte es, den Songs sich instinktiv zu entwickeln und verlieh dem Album jene Dringlichkeit und Geschlossenheit, die sich durch das gesamte Werk ziehen. Die Aufnahmen und der Mix fanden anschließend über einen Zeitraum von 8 Wochen im Januar und Februar 2026 in den Hyperton Studios statt. Produziert wurde das Album von Valerio Claudio Masucci, einem engen Freund und langjährigen Wegbegleiter der Band. Das Mastering übernahm Fabian Thomin bei Platlin Mastering. Ja, also da ist sehr viel Zeit in die Nachbereitung geflossen, aber der Kern, der ist innerhalb von 7 Tagen entstanden, das Gerüst, und an dem dann noch gefeilt und gebastelt wurde, bis sie dann alle zufrieden waren mit dem Ergebnis. Und eine kleine Perle davon, das ist die Single, die ich euch jetzt über den Äther schicke. Agatha is Dead mit Instincts.

Ja, Big Stars auf Radio Rüsselsheim mit der Alex. Und ich muss sagen, der letzte Song, der gefällt mir eigentlich jedes Mal besser, wenn ich ihn höre. Und wenn ihr nicht mehr wisst, wer das war Aim M.A., wahrscheinlich heißt M.A., obwohl er hat keine Sounddegü. Simon mit Peter Doherty, Werewolf. Und wir sind aber bei den Neu-Neu-Vorstellungen. Und ich habe mir, hier gibt es was Neues von Mr. Bernard, also aber nur der Künstlername. Es ist ja eigentlich hinter Depré, der sich dahinter verbirgt. Die Mitglieder von Balthasar haben jetzt fast alle ihre Single-Projekte und sind damit recht erfolgreich und können natürlich so ihren eigenen Stil ein bisschen mehr kultivieren. Und wir folgen ihnen natürlich alle gerne. Jay Bernard, das Alter Ego von Hinte Depré, veröffentlicht eigentlich erst am 13. November sein drittes Studioalbum Wild Swim. Love is on my mind ist nach der ersten Veröffentlichung Four in the Morning der zweite Vorgeschmack auf ein Album, das Jay Bernard so ungefiltert zeigt wie nie zuvor. Wild, warm und voller Leben. Hinte über Love is on my mind. It's a guitar-driven song I wrote on an old piano while feeling watched by the stars. It's about a new, unintentional starting point. I hear it coming around the corner, ready to cause a scene. How the hell did love get in my mind? Who knows when or how, but you always seem to pick yourself back up one day right when you weren't paying attention. Im Gegensatz zu seinen bisherigen Alben entschied sich Hinte diesmal, in seinem kreativen Prozess alles Vertraute hinter sich zu lassen. Er reiste allein nach Los Angeles und spielte bewusst mit einer Karikatur seiner selbst, dem abgehalfterten europäischen Musiker, der in Amerika landet, um sein Leben neu zu erfinden. Diesmal war es nicht der musikalische Tausendsasser, der ins Flugzeug stieg, sondern der Sänger in Jay Bernard. Im 64 Sound Studio arbeitete er mit Produzent Paul Butler zusammen, der ein intuitives Umfeld schuf, in dem Hinte zu seiner bislang befreitesten Gesangsperformance fand. On my third solo record, I truly felt for the first time what singing can feel like. Los Angeles itself also left its mark. The city's uncompromising energy collided head-on with Hinter's West Flemish instinct for restraint. In the US, there is no time for subtlety. You surrender to your impulses. Viele der Songs wurden live aufgenommen, in leidenschaftlichen One-Take-Performances gemeinsam mit Schlagzeuger Louis Wright von den Alabama Shakes, Bassist Peter Randall von Adele und Keyboarder Mitchell Yoshida von Edward Shape and the Magnetic Zeros. Das Ergebnis ist ein offener, weitläufiger Sound. Die unverkennbare Handschrift von Jay Bernard bleibt erhalten, erweitert sich jedoch um einen retromodernen Klang, glühende Rhythmen und weit ausschweifende Melodien. Die Motown-artigen Background-Vocals von Lex Noblet, Isabel Whelan und Dasha Chadwick durchziehen das Album und bilden einen spannenden Kontrapunkt zu seinem Vibrato. Butlers kaleidoskopische Produktion lässt es wirken, als seien plötzlich alle Fenster in Jay Bernards Gedankenwelt weit aufgerissen worden. Das Album ist euphorisch und waghalsig. Auch thematisch schlägt Jay Bernard eine neue Richtung ein. Waren seine bisherigen Alben stark autobiografisch geprägt, entscheidet er sich nun für eine universellere Perspektive und zelebriert auf fast manische Weise die Zufälligkeit des Lebens. Die Songs orientieren sich nicht an der Vernunft, sondern am Gefühl. Ein Balanceakt zwischen Lebenslust und einer Art euphorischem Nihilismus. After the wreckage of a breakup, eventually you reach the point where you can see the humor in life again. Innerhalb einer karikaturhaften Traumwelt hat Jay Bernard ein vielschichtiges Album geschaffen, das die Hörer auf einen verstörenden und zugleich befreienden Trip mitnimmt. Und wenn ihr mal Lust habt, dem Trip ein wenig beizuwohnen, das könnt ihr live tun. Zum Beispiel im Dezember, am 9. ist er in Hamburg im Knast. Und dann geht's nächstes Jahr weiter. Am 18. Januar ist er
im benachbarten Ausland in Wien im Porgy & Bess, am 20. dann in Berlin im Lido, am 28. in Köln im Stadtgarten Köln. Ja, das war's vorerst mal. Und ich muss immer sagen, wer macht eigentlich die Termine? Dieses Hin- und Hergespringe, das ist ja schon stressig, wenn man sich das so anschaut. Aber die Künstler sind es gewohnt und wir danken es ihnen. Und ihr bekommt ihn jetzt zu hören mit Jay Barnard mit Love is on my mind.

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Und ja, was ihr gerade eben gehört habt, es gibt immer wieder Fragezeichen, weil die Stimme immer so dunkel ist, dass man sie gar nicht so immer als sie identifiziert. Aber es ist Tanita Tikaram. Also, eigentlich war sie in einem ganz anderen Jahrzehnt so richtig bekannt, aber sie ist immer noch sehr aktiv und macht schöne Musik. Und ja, ich möchte euch natürlich hier gerne noch weitere Angebote an Neuvorstellungen hier schicken. Ihr könnt natürlich immer zurückmelden, ob euch was gefällt oder nicht. Ihr müsst ja nicht. Aber wenn ihr was wieder auf die Playlist haben wollt, dann ist es natürlich ganz nützlich, wenn ihr sagt, das war gar nicht so schlecht. Und ich würde mich freuen, wenn du es nochmal spielst. Und vielleicht ist es ja dann auch dieser Song, den ich gleich euch präsentiere, werde von einer Band, die ich in letzter Zeit schon ab und zu mal hier wieder präsentiert habe. Nouvelle Vague, die sich ja auch den Coversongs verschrieben haben. Eigentlich nicht nur Cover, sondern Neuinterpretation. Und sie haben sich ja aktuell Depeche Mode gegriffen. Und haben das Ganze getauft A Date with Depeche Mode. Und davon kriegen wir hier und da mal so kleine Eindrücke. Und ich finde es eigentlich toll, was sie draus gemacht haben. Mal schauen, wie es bei euch ankommt. Könnt mir das natürlich jederzeit gerne zurückmelden. Die E-Mail ist bigstars-radio@live.com. Und während der Live-Sendung versuche ich auch immer, relativ zügig mit dem Feedback zu sein. Da würde ich euch unseren Facebook-Auftritt empfehlen. Unter Big Stars Radio sind wir da zu finden. Only When I Lose Myself featuring Melanie Pain ist die dritte Single aus A Date with Depeche Mode, dem kommenden Album von Nouvelle Vague. Das kommt Ende Oktober raus in Frankreich. Und der 1998 veröffentlichte Song, also von Depeche Mode, trägt die ganze emotionale Reife und Dichte der Band auf dem Höhepunkt ihres Schaffens in sich. Melanie Pain, seit den Anfängen eine prägende Stimme von Nouvelle Vague, nimmt sich des Stücks mit natürlicher Autorität an. Doch es ist vor allem das Arrangement, das überrascht. Konsequent, jazzig, getragen von Bläsern, deren Satz an die großen Produktionen von Quincy Jones aus den 60er Jahren erinnert. Zwischen britischer New Wave und amerikanischem Orchester Jazz findet der Song zu einem unerwarteten und strahlenden dritten Leben. Also damit wünsche ich euch jetzt viel Spaß.

Erdbeerstars auf Radio Rüsselsheim mit der Alex. Und ich habe mich hier entschieden, euch noch Dave Lofts hier unter den Neuzugängen gleich mal rüber zu schicken. Er hat gerade eine EP rausgebracht, hat sie Holy getauft und hat noch den Finger so ein bisschen auf einen bestimmten Song gelegt. Und dem Fingerzeig folge ich mal und werde euch diesen Song gleich mal vorspielen. Es ist ein irischer Sänger, der sich hinter dem Namen hier Dave Lofts verbirgt. Und er debütierte 2023 mit dem kraftvollen Tell Me. Wer diesen Song hört, wundert sich nicht, dass sich einige fragten, wo zum Henker kommt diese Stimme denn her? Lofts veröffentlichte danach einen interessanten Mix aus eigenen Songs und sehr eigenen Coverversionen bekannter Lieder. Sein melancholisches Timbre und seine bewegenden Texte über Liebe, Männlichkeit und Mental Health machen ihn zu einem der spannendsten irischen Künstler seiner Generation. Nach seiner letzten Single, Where is the Love, schicken wir, beziehungsweise ich euch heute, dann Holy, also aus der EP Holy, die Fokus-Single I'm All Yours. Das ist ein Singer-Songwriter-Titel, der seine ganz emotionale Tiefe erst nach und nach veröffentlicht. Noch ein paar Facts. Dave Lofts stammt aus Wicklow in Irland und hat sich mit seiner berührenden Musik bereits eine große Fangemeinde erspielt. Kürzlich durfte er bei den Oscar Wilde Awards in Los Angeles an der Seite von Dermot Kennedy auftreten. Er ist bekannt für intensive und emotionale Live-Auftritte.

lohnt wird. Das erleichtert das Weiterleben. Das Album kletterte auf Platz 1 der irischen Indie-Charts. Und die Presse ist auch ganz angetan und sagt zum Beispiel, Dave Lofts isn't trying to be anything other than real and it's working. From serving in the Irish Army to 10 consecutive sold-out headline shows across Ireland and landing a number one indie album, Dave's Ascent has been nothing short of remarkable. So noch ein paar mehr, aber ich finde, ihr solltet euch ein ganz eigenes Bild machen von dem, was er hier tut. Und das könnt ihr jetzt mit dem Focus-Song hier, I'm All Yours.

0: 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Viel Spaß wünscht Christoph Maria Herbst.
1: Ja, heute werde ich mir mal ein bisschen mehr Zeit nehmen, auch mal ein bisschen Richtung Leinwand schielen. Ich will das Wort Herbst eigentlich gar nicht so richtig in den Mund nehmen. Es ist auch noch weit weg. Wir haben Sommer und das bleibt auch noch eine Weile so. Nichtsdestotrotz wird es dann oft abends schon etwas kühler und das mag schon dazu verleiten, ein bisschen vom Open-Air-Kino wegzugehen und vielleicht sich mal wieder indoor in den Kinosessel zu kuscheln. Und das ist ja ein guter Anlass, hier auch nochmal zu schauen, was ist denn eigentlich hier im Angebot, was ist gerade angelaufen. Und da stolpert man sofort hier über einen ganz großen Namen, denn Ridley Scott hat seinen neuen Film hier vorgelegt. Im Deutschen heißt er Das Ende der Sterne. Der Original heißt er ein bisschen anders. Da heißt er The Dog Stars. Und natürlich hat er auch, kann ein Regisseur wie Ridley Scott sich den Cast quasi aussuchen. Dann hat er genommen Jacob Elordi, Margaret Qualley, Josh Brolin, Guy Pearce ist tatsächlich mal vor der Kamera zu sehen und nicht nur dahinter. Also sind Jenny, Benedict Wong, um nur einige zu nennen, die ja ganz vorne mit dabei sind in diesem neuen Spektakel. Diese Woche ist er angelaufen und hierum geht's. Kürzer treten, den Lebensabend genießen, scheint für Ridley Scott keine Option zu sein. Obwohl er längst das klassische Rentenalter überschritten hat, stellt sich der 1937 geborene Brite immer neuen beruflichen Herausforderungen. Mit der Romanverfilmung Das Ende der Sterne bringt der Regisseur hinter Meisterwerken wie Alien oder auch Blade Runner nun seine fünfte Leinwandarbeit seit 2021 in die Kinos. Darunter so aufwendige Großproduktionen wie Napoleon oder auch Gladiator 2. Eine beachtliche Leistung, auch wenn es an Scotts Oeuvre der jüngeren Vergangenheit künstlerisch einiges zu kritisieren gibt. Malte er zuletzt die römische Historie nach Gladiator zum zweiten Mal in saftig schillernden Farben aus, richtet der für seinen Perfektionismus bekannte Filmemacher in seinem neuen Werk Das Ende der Sterne seinen Blick in eine niederschmetternde Zukunft. Basierend auf Peter Hellers Bestseller Das Ende der Sterne, wie Big Hick sie kannte, im Original The Dog Stars erzählt die Leinwandadaption von einer Welt, in der ein Großteil der Menschheit durch eine Viruspandemie ausgelöscht wurde. Inmitten der Zerstörung hat sich der frühere Mechaniker Hick mit dem raubbahnigen Bangley zusammengetan und auf einem alten Flugplatz im US-Bundesstaat Colorado einen halbwegs stabilen Rückzugsort errichtet. Der Pakt ist allerdings fragil, da die beiden Männer grundverschieden sind. Hick trauert um seine der Seuche zum Opfer gefallenen Frau und sein noch vor der Geburt verstorbenes Kind, möchte aber trotz des großen Leids die Hoffnung auf bessere Zeiten nicht aufgeben. Mit einer in die Jahre gekommenen Cessna steigt der junge Pilot, begleitet von seinem treuen Hund Jasper, immer wieder in die Lüfte, um im menschenleeren Denver Vorräte zu sammeln und eine mennonitische Gemeinschaft in der näheren Umgebung mit kleinen Geschenken zu versorgen. Fast schon etwas zu plakativ zeichnet der Film den Helden als einen zupackenden Kümmerer, der mit ein paar Handgriffen fast jedes Problem zu lösen weiß. Während Hick den Abzug seines Gewehrs nur in Notfällen benutzt, gehört sein Kompagnon Bangley, wie dieser es selbst formuliert, zur Fraktion erst schießen, dann untersuchen. Den waffenschwingenden Haudegen, passend besetzt mit dem auf kernige Hardliner abonnierten Josh Brolin, treibt einzig der Überlebensinstinkt an. Alles, was war, ist ihm egal. Auch deshalb, weil er die Menschen schon vor der Katastrophe für verkommen hält. Mit seiner Ich-First-Attitude verkörpert Bangley den Geist des Trumpismus, die Sehnsucht nach einem Leben ohne staatliche Einschränkungen, die rücksichtslose Seite des vielbeschworenen American Dream. Ohne Hektik führt Ridley Scott in sein postapokalyptisches Szenario ein, das sich aus Bildern der Tristesse, der Verheerung, aber auch aus prächtigen Landschaftsaufnahmen gedreht wurde, vor allem in Norditalien, speist. Verfall und Schönheit, beides liegt hier oft gar nicht so weit auseinander. Die konträren Ansichten der durch das Schicksal zusammengeführten Männer ziehen keinen blutigen Konflikt nach sich. Vielmehr beschließt Hick nach dem gewaltsamen Tod Jaspers, einem undeutlichen Funksignal vom Flughafen Grand Junction zu folgen, den er bereits einige Male aufgeschnappt hat, mit dem Ziel, dort neue Spuren des Zusammenhalts der Hoffnung zu finden. Eine Bruchlandung mit seinem Flugzeug bringt den Protagonisten schließlich mit der früheren Medizinstudentin Chima und ihrem Pops genannten Vater, herrlich grummelig von Guy Pearce gespielt, zusammen, die sich in der Wildnis ebenfalls ein kleines Refugium aufgebaut haben. Eine Begegnung, die der Geschichte eine frische Dynamik verleiht und dem Publikum einige kleine berührende Charaktermomente beschert. Das Ende der Sterne gräbt zwar nie besonders tief, hin und wieder brechen allerdings die Bedürfnisse und emotionalen Versehrungen der Figuren durch. Hick und Chima nähern sich über ihre Trauer, ihre traumatischen Erfahrungen und die Sehnsucht nach Geborgenheit langsam an, was Scott erfreulicherweise die meiste Zeit unaufdringlich inszeniert. Nach rund 80 Minuten kommt es jedoch zu einem Bruch. Die im Vergleich mit der Vorlage nun stärker abgewandelte Handlung verliert sich mehr und mehr in Aktionismus und sattsam bekannten Endzeitklischees. Als müsse die Adaption plötzlich kompensieren, dass sie bis dahin als eher gemächliches, postapokalyptisches Drama funktioniert. Krampfhaft zielt das Geschehen nun auf den Schockeffekt ab. Immer wieder kreist der dicke Pinsel, was auch zu Lasten der Glaubwürdigkeit geht. Am Computer erschaffene Zombieaffen wie in Gladiator 2 springen dieses Mal zwar nicht durchs Bild, manche Passagen wirken aber durchaus so, als stammten sie aus einem anderen Film. Verbunden mit dem Pathos der letzten 10 Minuten und den etwas zu affirmativen Schlusszielen bleibt ein durchwachsener Eindruck zurück. Das ein bisschen schade ist. Warum hat man nicht so ein bisschen Vertrauen in seinen eigenen Kompass und meint, der Zahn der Zeit verlangt das, dass man da noch KI-Geschwämme hat, dann noch irgendwelche Superlativen schafft. Ja, aber um uns wirklich ein Bild zu machen, muss man es natürlich selber gesehen haben und danach können wir gerne nochmal weiter diskutieren. Trotzdem hier ein Tipp, das Ende der Sterne von Ridley Scott. Letztendlich kommt man an Ridley Scott ja sowieso nicht vorbei.

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Start Big Stars auf Radio Rüsselsheim mit der Alex und den Kinotipps. Und ein Film, der ebenfalls diese Woche angelaufen ist, ist ein Film, der auch schon in einer Sektion der Berlinale dieses Jahr zu sehen war, nämlich im Panorama. Und er heißt Staatsschutz. Er ist von der Regisseurin Faraz Shariat, die auch eine der Hauptrollen übernommen hat. Mit seinem autobiografisch gefärbten Spielfilmdebüt Futur 3 lieferte Faraz Shariat 2020 ein rauschhaftes Werk, das originelle Wege fand, um in der Sprache des Kinos von Queerness und von postmigrantischen Erfahrungen in Deutschland zu erzählen. Nun folgt mit Staatsschuss sein nächster Langfilm, das Drehbuch, das Claudia Schäfer gemeinsam mit Sun Choo Choi und Yi-Un Kim geschrieben hat, habe in ihm das Gefühl ausgelöst, sich in den Dienst dieser Geschichte zu stellen, sagt Shariat in einem Interview. Und tatsächlich ist diese Dringlichkeit in seiner Inszenierung deutlich zu sehen. So, jetzt habe ich natürlich den Regisseur mit der Drehbuchautorin verwechselt, meine ich. So, im Zentrum der Handlung steht die junge Staatsanwältin Seo Kim, die herausragend gespielt wird für Chen Emini Yan, die in Ostdeutschland in der angeblich objektivsten Behörde der Welt tätig ist und sich auf einem vielversprechenden Karrierepfad befindet. Zu Beginn sehen wir sie im Gerichtssaal, wo sie kühl und sachlich auftritt. Als sie mit dem Fahrrad in der Stadt unterwegs ist, wird sie Opfer eines rassistischen Brandanschlags mit Feuerwerkskörpern. Rasch stellt sie fest, dass sie trotz Warnungen und großer Gefahr auf eigene Faust ermitteln muss, um etwas zu erreichen. So recherchiert sie etwa in rechten Chatgruppen, um einen der Täter zu enttarnen. Doch dies ist erst der Anfang, wie ihr ein Blick ins Archiv ihrer Behörde bald offenbart. Seo Kim ist eine spannende Protagonistin, die im Laufe des Plots eine komplexe Wandlung durchläuft. Mehr und mehr muss sie ihre anfänglichen Überzeugungen in Frage stellen und erkennen, dass das System, von dem sie selbst ein aktiver Teil ist, Rechtsextremismus verharmlost und zu einer Deckung von Nazis beiträgt. Klug und mit gründlichem Hintergrundwissen schildert das Skript Prozesse, die zu Korruption und zu Diskriminierung führen. Der Film weckt Unbehagen und ist damit genau die Art von politischem, widerständigem Kino, das wir in dieser Zeit brauchen. Das würde ich gerne nochmal unterstreichen. Die Entwicklung der Hauptfigur ist auch deshalb so gut aufgebaut, weil sie Ambivalenz zulässt. So muss sich Seo Kim durchaus zu Recht von einer Betroffenen aus einem früheren Fall darauf hinweisen lassen, dass sie erst jetzt tiefer zu graben beginnt, als sie selbst betroffen ist. Mit der engagierten Anwältin Alexandra Tiedemann, gespielt von Julia Jentsch, die sich seit jeher für Opfer rassistischer Angriffe einsetzt, und der Behördenmitarbeiterin Aytin Alikan gibt es weitere fein gezeichnete Figuren. Shariat erlaubt es sich, mit Genre-Elementen zu spielen, die bei falscher Dosierung auch zu einer Banalisierung des Sujets hätten führen können. Es gelingt ihm aber, exakt die richtige Mischung aus realer Betrachtung und von Wut und Gerechtigkeitssinn überfüllten Thriller zu finden. Seo Kim ist keine strahlende Heldin, wird jedoch zu einer Figur, die es schafft, die Angst dorthin zu verlagern, wo sie hingehört, nämlich auf die Seite der Täter. Ohne sie zum Pulp-Racheengel zu stilisieren, bringt das Autorenkino Shariat und die unfassbar intensiv agierende Hauptdarstellerin eine Kämpferin hervor, die innerhalb staatlicher Institutionen strukturellen Rassismus den Garaus machen will und dabei angemessen einschüchternd wirkt. Und wem es, wie Shariat hier, gelingt, eine Knight Rider-Referenz zu platzieren, ohne dem Thema dadurch auch nur ein Minimum an Ernsthaftigkeit zu rauben, sondern dessen Brisanz sogar noch clever zu unterstreichen, der muss wirklich niemandem mehr beweisen, dass er ein bemerkenswertes Talent hat. Also, wer es bei der Berlinale nicht geschafft hat, so wie ich, weil er sich in einem anderen Sektion hauptsächlich auffällt, der hat jetzt nochmal Gelegenheit, das nachzuholen, den Film anzuschauen, und das sollte man unbedingt. Der Film ist diese Woche angelaufen und er heißt Staatsschutz.

Er hat Big Stars auf Radio Rüsselsheim mit der Alex und den Kinotipps. Und ich habe ja noch einen Film, der diese Woche angelaufen ist, ein bisschen anders ist als die gerade vorgestellten, aber entscheidet selbst. Strange River heißt der Film und er hat ebenfalls bereits Festivalerfahrung. Die er hat er gesammelt, zum Beispiel in Venedig, in San Sebastian und auch in München. Und es geht hier um Jugendthemen, so Coming of Age, etwas in der Richtung. Aber da kann man auch oft vieles für sich mitnehmen, egal in welchem Alter man ist, und orientiert sich auch ein wenig über das, was unsere Jugend gerade umtreibt. In etlichen Urlaubsfilmen steht das Chaos im Zentrum, etwa in Die Ferien des Monsieur Hulot oder in Die schrillen Vier auf Achse. Doch Urlaub heißt vielleicht auch, dem Alltag entfliehen zu dürfen. Zeit bekommt dann plötzlich eine völlig andere Bedeutung. Alles ist weniger durchgetaktet. Zudem bewegen wir uns im Urlaub nicht in unserem gewohnten Umfeld. Wir können neue Dinge entdecken, neue Leute kennenlernen und uns dadurch möglicherweise inspirierter, ungehemmter, mutiger fühlen. Der 1998 in Barcelona geborene Regisseur Jaume Claret Mujá entscheidet sich in seinem Langfilmdebüt Strange River für eine ruhige, fast schon erhabene Betrachtung der freien Tage einer katalanischen Familie, die im Sommer an der Donau entlang radelt. Das Drehbuch, das Mouchard gemeinsam mit Meritxell Colel Aparicio geschrieben hat, stellt die Erfahrungen des 16-jährigen Didac in den Mittelpunkt. Dessen Eltern Monika und Albert schwelgen in Erinnerungen. Die jüngeren Brüder Viel und Ju sind extrem anhänglich. Solche familiären Dynamiken dürften den meisten von uns irgendwie vertraut sein. Albert will die übrigen Familienmitglieder für die eindrückliche Architektur begeistern. Die drei Geschwister streiten miteinander und versöhnen sich wieder, ohne dass hierfür allzu viele Worte nötig sind. Strange River schildert das aber nicht in Form einer launigen Komödie, sondern in einem einnehmend entrückten Ton. Die 16mm-Aufnahmen des Kameramanns Pablo Paloma, angelehnt an die romantischen Gemälde des 19. Jahrhunderts, verleihen der Donaulandschaft eine mythische Anmutung. Immer wieder sieht Didac einen etwa gleichaltrigen Teenager im Wasser auf einem Campingplatz oder in der menschenleeren Ulmer Hochschule, die die Familie besucht. Didac fühlt sich von dem geheimnisvollen Fremden angezogen. Es kommt zu körperlicher Nähe. Der Film ist indes keine klassische Coming-out-Erzählung und lässt dabei an den atmosphärisch ähnlichen Call Me By Your Name von Luca Guadagnino denken, insbesondere im Verlauf eines Gesprächs zwischen Vater und Sohn. Darin fragt Albert ganz unaufgeregt nach dem Jungen namens Gérard, für den Didac offenbar Gefühle hegt. Hier geht es nicht darum, dass Didac etwas offenbaren muss, vielmehr signalisiert Albert seine Bereitschaft, mit Didac über alles zu reden. Der 16-Jährige ist wiederum gar nicht gewillt, seine Gefühle in irgendeine Richtung labeln zu lassen und eine Schublade zur eindeutigen Einsortierung zu finden. Es ist spürbar, dass Mouchard in Strange River eigene Erlebnisse verarbeitet hat, wie er in einem Regiestatement bestätigt. Das Miteinander der Familie, der Aufenthalt in der Natur und die Ahnung von etwas Übernatürlichem, all das vereint der Film in poetischen Bildern und in schönen zwischenmenschlichen Momenten. Wenn ihr das begleiten wollt, dann könnt ihr das auch tun. Der Film ist diese Woche angelaufen. Schaut einfach mal in eurem Kinoprogramm nach.

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2: Genau so ist es. Ihr hört Big Stars hier auf Radio Rüsselsheim mit der Alex und unseren Kinotipps. Und ich würde euch hier diesen hier ganz gerne noch ans Herz legen. Es ist ein deutscher Film. Und der heißt Adams 8 und er ist unter anderem mit Oliver Masucci, Svenja Jung und Axel Milberg und ich finde das Thema ganz interessant. Es ist eine Sensation, als der erst vor 5 Jahren gegründete Ratzeburger Ruderclub 1958 die deutsche Rudermeisterschaft im Achter gewinnt. Karl Adam, der Trainer dieses Außenseiterteams aus Schleswig-Holstein an der Grenze zur DDR, kommt aus dem Boxsport. Doch sein Deutschlandachter wird schon 1959 die Europameisterschaft gewinnen und ein Jahr später in Rom olympisches Gold holen. Diese spannende Erfolgsgeschichte im deutschen Rudersport der Nachkriegszeit entdeckt das fiktionalisierte Drama des Regisseurs Hanno Salon neu. Es erinnert an zentrale Akteure und taucht dabei realitätsnah in eine Epoche gesellschaftlichen Wandels ein, in der sich soziale und ideologische Gräben auftun. Als Adam mit seinen jungen Ruderern zur Meisterschaft nach Duisburg fährt, haben sie noch nicht einmal ein Boot. Das Leihboot, das ihnen dort versprochen wurde, erweist sich als kaputt. Einer der Sportler aus den traditionsreichen Clubs, die ihre Leute in schicke Vereinskleidung stecken, erzählt ihnen, dass es noch ein Ersatzboot gibt. Das klauen sich die Ratzeburger kurzerhand aus dem Schuppen, was nach ihrem Sieg noch beinahe zur Disqualifizierung führen soll. Die als Lumpenpack verachteten Underdogs lassen sich fortan nicht mehr ausbremsen. Adam erweist sich als technischer Tüftler, der die Bootskonstruktion optimiert und erholt Methoden wie das Intervall- und Krafttraining in den Rudersport. Vor allem aber bildet er ein Team sehr unterschiedlicher Charaktere, das er zunehmend eigene Entscheidungen treffen lässt. Dabei kommt es immer wieder zu Konflikten. Oliver Masucci spielt Karl Adam hervorragend als Trainer, der sich mit Eifer in seine Aufgabe stürzt und für etliche seiner Schützlinge eine Vaterfigur darstellt. Er ist beflügelt von den Chancen des gesellschaftlichen Neuanfangs, nutzt die Freiheit, den Fortschritt im Sport kreativ mitzugestalten. Dabei ist Adam ein Mann mit Nazi-Vergangenheit, unter anderem als Lehrer in einer Napola, wie die Eliteschulen der Nazis hießen. Das verheimlicht er nicht. Eine Rückblende zeigt, wie er dem Befehl nachkommt, junge Boxtalente in den Krieg zu schicken. Es wirkt im Film sehr glaubhaft, wenn sich Adam nicht wortreich von seiner Rolle im Dritten Reich distanziert. Er erscheint vielmehr als jemand, der sich in der damaligen Gesellschaft als Sportler und Lehrer etablieren wollte und nicht ausscherte. Einer seiner besten Ruderer, der Philosophiestudent Hans Lenk, konfrontiert ihn im Film als ein Vorbote der 68er-Generation mit Fragen nach seiner persönlichen Schuld. Wie das Presseheft zum Film informiert, entschied der Deutsche Ruderverband im Jahr 2025 aufgrund einer neueren Studie zum Wirken Karl Adams in der NS-Zeit, den nach ihm benannten Preis nicht mehr zu vergeben. Hans Lenk durchlebt im Film auch ein deutsch-deutsches Liebesdrama. Seine Freundin Ulla lebt auf der DDR-Seite des Sees und Hans, auch Ari genannt, will bei ihr sein. So rudert er verbotenerweise hin und her und riskiert sein Leben, während sich die Lage im ostdeutschen Sperrgebiet verschärft und uniformierte Druck auf Ulla ausüben. Diese Nebenhandlung erinnert an eine Zeit, in der die deutsch-deutsche Grenze noch nicht ganz so abgeriegelt war wie nach dem Mauerbau. Ein weiterer markanter Charakter ist der Ruderer Manfred Rülfs, auch Gammel genannt. Der ungehobelte und unsichere junge Mann aus einfachen Verhältnissen verliebt sich ausgerechnet in Rose, eine Tochter aus höheren Kreisen, die ihn vor ihrer Mutter versteckt. Die Ruderwettbewerbe kommen trotz solcher inhaltlicher Ausschmückungen nicht zu kurz. Für den Film stiegen 37 hochkarätige Leistungsruderer und Medaillengewinner in die Boote. Spätestens im Finale bei den Olympischen Spielen in Rom läuft die visuelle Gestaltung zur Hochform auf und filmt die Ruderer mitreisend im schnellen Wechsel unterschiedlicher Perspektiven. Hier wird sich zeigen, ob die eigentlich unschlagbaren Kanadier mit einer spontan ausgedachten, aber riskanten Taktik nicht doch zu übertrumpfen sind. Salonen, seinen Drehbuchautoren Dominik Pockberger und Stefan Falk und dem überzeugenden Cast ist ein sehenswerter Spielfilm über ein sehr interessantes Kapitel deutscher Sport- und Zeitgeschichte gelungen. Ich glaube, das ist ein echtes Juwel und ich kann ihn euch nur empfehlen. Guckt ihn euch an. Adams 8 ist noch nicht jetzt im Kino, aber bald ab 17.09. kommt er dann in unsere Kinos.

Ihr hört Big Stars auf Radio Reset mit der Alex und heute haben wir tatsächlich ziemlich viel Material hier für unsere Kino-Neuvorstellungen und Ausblicke. Unter letzteres fällt dann der nächste Film und ich muss vorausschicken, es ist immer wieder frappierend, dass es bei Künstlern einfach kein richtiges Rentenalter gibt. Sie hätten das lange verdient, aber es ist eben nicht nur Beruf, sondern Berufung. Und das wird einmal mehr unterstrichen, wenn wir hier den nächsten Film in Augenschein nehmen. Der ist nämlich von Regisseur Volker Schlöndorff, der ja jetzt auch schon ein bisschen betagter ist, aber kein bisschen leise, was seine Themen und seine Filme angeht. Heimsuchung heißt der aktuelle Film, eine Jahrhundertgeschichte. Er kommt am 15. Oktober ins Kino, sind also noch ein paar Tage hin. Seit seinem Langfilmdebüt Der junge Turles, und das war 1966, meine Güte, das ist wirklich, wirklich lange her, meine Güte, ist der Regisseur Volker Schlöndorff eine Koryphäe auf dem Gebiet der Leinwandadaptionen großer literarischer Werke. So folgten im Laufe der Dekaden etwa Die Blechtrommel, Eine Liebe von Swann, Die Geschichte der Dienerin, Homo Faber, um nur einige zu nennen. Seine neue Arbeit Heimsuchung, eine Jahrhundertgeschichte, basiert nun auf dem gleichnamigen Roman von Jenny Erpenbeck, der 2007 erschien. Die Schriftstellerin, die 2024 als erste Deutsche den International Booker Prize gewann, schildert darin die deutsche Historie des 20. Jahrhunderts anhand einer Reihe von Werdegängen mit einer Erzählerin, die klar als alter Ego der Autorin zu erkennen ist. Zu Beginn bauen Schlöndorff und sein Kameramann Axel Schneppert in der Bildgestaltung eine mystische Atmosphäre auf, um das Grundstück am Scharmützelsee in Brandenburg als zentralen Schauplatz zu etablieren. Im Nebel tauchen Gestalten auf, die etwas Gespenstisches an sich haben. Die Schwarz-Weiß-Fotografie geht in Farbe über, während die Erzählstimme bereits einige Kernthemen des Plots anspricht. Etwa die Hoffnung auf ein besseres Leben, die all jene Menschen hegten, die eine Zeit lang hier heimisch waren, oder die Entwicklungen im Land sowie in der Welt, die diese Hoffnung meist rasch zunichte machten. Das ist dein Wäldchen, heißt es anfangs. Doch wie schnell so eine vermeintliche Geborgenheit und Sicherheit abhanden kommen kann, muss die Tochter eines jähzornigen Großbauern, gespielt von Detlef Buck, schmerzlich erfahren, als sie aufgrund ihrer unehelichen Schwangerschaft kurzerhand enterbt wird. Der Vater verkauft das Grundstück jeweils zur Hälfte an einen blasierten Architekten, gespielt von Lars Eidinger, und an einen Tuchfachbekannten, das ist Ulrich Mattes. Während die Familie des Fabrikanten in den 1930er Jahren wegen ihrer jüdischen Herkunft aus Deutschland flüchten muss, haben der Architekt und seine Lebenspartnerin Susanne Wolf in der NS-Zeit und anschließend unter sowjetischer Führung noch ehrgeizige Pläne. Später müssen sie sich aber in den Westen begeben und das Haus zurücklassen. Dort zieht dann eine kommunistische Schriftstellerin, gespielt von Martina Gedeck, ein, mit ihrem Gatten Michael Martens, ihrem Sohn Ludwig Drepte und der übrigen Familie ein. Die Enkelin der Schriftstellerin, deren Voice-Over-Kommentare den Film einrahmen, erlebt schließlich, wie sich die Dinge nach dem Fall der Mauer weiterentwickeln. Auch sie muss dem Haus letztlich den Rücken kehren. Heimsuchung ist gleich auf mehreren Ebenen ein beeindruckender Film. So ist Schlöndorffs Werk dramaturgisch und visuell eine gelungene Übertragung von Erpenbecks Vorlage. Die Verdichtung einiger Stränge des Romans wirkt nie wie eine Verkürzung. Erpenbecks Sprache findet in starken Aufnahmen ihren Ausdruck, etwa wenn wir der Frau des Architekten beim Schwimmen im See zuschauen. Hier scheinen sich Natur und Mensch für einen Moment ganz harmonisch zu vereinen, während an anderen Stellen die Vergeblichkeit des Versuchs deutlich wird, zu einem untrennbaren Bestandteil der Landschaft zu werden. Alles ist vergänglich, kann vertrieben, verwüstet und zerstört werden. Ein Haus sei nach dem Fleisch und der Kleidung wie eine dritte Haut, sagt der Architekt und offenbart damit in erster Linie seine Hybris, da er die Beständigkeit seiner Schöpfung völlig überschätzt. Sämtliche Menschen, die an diesem Ort kommen, hinterlassen irgendwelche Spuren, etwa Tücher im Regal, vergrabenes Porzellan im Garten oder Briefe in einem Möbelstück. Doch ihr Glück und ihre Visionen verblassen und verschwinden. Ein luxuriöser, begehbarer Kleiderschrank ist plötzlich nur noch ein Versteck, das keine Rettung bietet. Eine einst
enge zwischenmenschliche Verbindung ist bei einem Wiedersehen nach langer Funkstille bloß noch eine Erinnerung, die kaum mehr Anknüpfungspunkte zulässt. Heimsuchung fängt auch das Schweigen zwischen Eheleuten oder generationsübergreifend ein, wenn es um Traumata geht. Vieles bleibt in der Welt dieser Figuren ungesagt und unverarbeitet. Ein stummer Gärtner, das ist Wiegand Witting, der in all der Zeit nicht zu altern scheint, beziehungsweise zeitlos alt ist, fungiert als einziger Zeuge aller Geschehnisse. Darüber hinaus ist der Film beachtliches Schauspielkino. Neben den bereits genannten großen Namen sind etwa Angela Winkler und David Bennett in Kurzauftritten zu sehen. Letzterer, wenn ihr das vielleicht nicht parat habt, das ist der Trommler aus jetzt die Blechtrommel, genau. Von natürlich auch von Schlöndorff. In Kurzauftritten sind die zu sehen. Eine Entdeckung ist die junge Maria Matschke, deren melancholisches Fazit dem Werk bis zum Schluss Wucht und Nachdenklichkeit verleiht. Also, wer Kino liebt, der muss diesen Film wahrscheinlich auch gesehen haben. Volker Schlöndorff ist schon eigentlich während des Erstehungsprozesses Kult. Und den Bildern nachzuurteilen, ist das schon allein deshalb ein sehenswerter Film. Und ich glaube, auch die Art und Weise, wie er die Themen hier inszeniert, sind schon, auch wenn sie keine literarische Vorlage hätten, sehr literarisch von der Machart her. Also Heimsuchung ab dem 15. Oktober im Kino.

ich finde es spannend, dass da dieser Film Ebenezer kommen wird. Ist offensichtlich als Weihnachtsfilm gedacht, startet aber schon am 12. November, finde ich ein bisschen früh. Auch wenn er sich sicherlich halten wird, schon allein, weil Ebenezer Scrooge, ist ja hier gemeint, von Johnny Depp verkörpert wird. Finde ich eine sehr spannende Geschichte, schon allein, wenn man sich das Teaserbild anschaut, ist er erstmal nicht wiederzuerkennen. Und so eine Transformation finde ich an sich schon immer sehr spannend. Und wenn man schon sein Äußeres so sehr verändert, dann fällt es umso leichter auch in eine völlig komplett andere Rolle zu schlüpfen. Und das kann er ja natürlich sehr gut, Mr. Depp. Also Ebenezer kommt am 12. November. Das könnt ihr euch schon mal vormerken. Und ein anderer ist auch wieder sehr aktiv. Und das ist Brad Pitt. Zum einen ist er hier. Ach nee, stimmt, da ist er gar nicht zu sehen. Dann machen wir erst den Film Eiserne Wildnis. Da ist er zu sehen. Der ist auch schon früher im Kino, nämlich ab 24. September, knapper Monat. Kurzinhalt. Nach einem verheerenden Flugzeugabsturz finden sich der Special Forces Officer James Belmont und sein Militärhund Odin tief in der Wildnis Alaskas gestrandet wieder. Gemeinsam sind sie gezwungen, einen brutalen Kampf ums Überleben gegen die Elemente zu führen. Eiserne Wildnis, Heart of the Beast des gefeierten Filmemachers David Ayer, ist ein packender Abenteuerthriller, der von der unzerbrechlichen Verbindung zwischen einem Mann und seinem besten Freund erzählt, während sie sich ihren bislang größten Herausforderungen stellen. Der beste Freund ist hier der Hund. Und Abenteuerfilm steht ihm natürlich gut. Das sind also nochmal die beiden Teaser am Ende der Sendung. Damit sollte jetzt für jeden was dabei gewesen sein. Und für mich bleibt nur noch, mich von euch zu verabschieden, zu hoffen, dass ihr zusammen mit mir eine gute Zeit hier hattet, dem Debüt hier in der neuen Location. Damit ist Backstars hier auch in der Elisabethenstraße angekommen. Ich verabschiede mich euch, fühle euch ein schönes Wochenende, habt eine gute Woche und schaltet wieder ein, wenn es hier heißt Backstars. Bis dahin, eure Alex.

Ja, hallo und schön, dass du wieder da bist. Ja, heute ist ein wundervoller 3. August 2026 und es ist mittlerweile die 19. Sendung aus der Reihe Alltagsfunken. Wer es noch nicht weiß, mein Name ist Eva und ich freue mich wie immer tierisch, dass du dabei bist und zuhörst. Ja, so ein Blick aus dem Fenster oder auch ein Blick in die Städte macht es unverkennbar, dass die Welt draußen schnell ist. Sie ist hektisch, fast schon rastlos, könnte man sagen, und unruhig. Und ob das jetzt wirklich dazu führt, dass am Ende alles besser wird, das sei einfach mal so dahingestellt. Es gibt viele Gründe und Ursachen für diese Schnelllebigkeit. Und angefangen mit dem Lärm, der ständig zu hören ist durch Verkehr oder durch Industrie, führt diese Schnelllebigkeit auch irgendwie dazu, dass sich der Mensch immer mehr entfremdet von seiner eigenen Natur. Was meine ich damit? Es geht einher mit dem Konsumverhalten, was einfach immer mehr in den Vordergrund gerät. Und das führt dann eben auch letztlich dazu, dass die Profitgier immer ausgeprägter wird und am Ende des Tages ist sie auch überall sichtbar. Die Nacht wird häufig zum Tag gemacht und damit einhergehend geht dann auch die Lichtverschmutzung. Man sieht abends kaum mehr die Sterne am Firmament, weil eben alles so leuchtet, als sei es Tag. Es scheint manchmal oder es wirkt so, als würde die Gesellschaft gerade so in einen Rausch der Entwicklung getrieben werden. Und hinzu kommen, wie ich auch schon in meiner letzten Sendung so ein bisschen näher drauf eingegangen bin, das hängt auch zum Teil wahrscheinlich damit zusammen, dass wir einfach Unmengen an digitalen Endgeräten nutzen. Das Glasfaser-Internet übermittelt so viele Daten und so viele Informationen, und da fragt man sich manchmal, ob das nicht auch im großen Überschuss einfach unnützes Wissen ist. Unmengen an Daten werden schnell und schneller übermittelt und man ertrinkt eigentlich im Überfluss der Daten. Und dann letztendlich kommt noch die Herausforderung, dass man irgendwie anfangen muss zu unterscheiden, welche Daten sind denn jetzt wirklich wichtig, damit ich ein glückliches Leben führen kann. Und das darfst du jetzt für dich selbst beantworten. Und auch wenn ich jetzt gerade die Schnelllebigkeit kritisiere, bin ich trotzdem irgendwie auch ein Fan von ihr. Das war jetzt das Paradoxe daran. Denn ich liebe schnelle Entscheidungen. Ich bin ein Fan von Mut und Entschlossenheit, einfach von einem sicheren Bauchgefühl. Doch wenn man dieser Stimme, dieser inneren Stimme wirklich folgt, braucht man manchmal wirklich eine Riesenportion Mut, um dann eben auch entschlossen diesen Weg zu gehen. Und jetzt kann ich dich fragen, wie oft wägst du deine Entscheidungen ab? Wie oft zweifelst du denn an deiner Wahl? Und wie oft glaubst du an dich? Es ist also so, dass sowohl die Schnelligkeit als auch die Langsamkeit ihre Daseinsberechtigung haben. Und ich denke, im alltäglichen Leben ist es auch manchmal ganz schön, die Dinge langsam angehen zu lassen. Gemütlich zu kochen, sich Zeit zu nehmen, ein Buch zu lesen. Sich Zeit zu nehmen, einfach mal in Ruhe in sich hineinzuhören. Im Denken kann aber ein schneller Geist, der feste Entschlüsse fasst, durchaus das ein oder andere Leid minimieren. In diesem Zusammenhang möchte ich ein Zitat anbringen von einem Theologen namens Reinhold Niebuhr. Mir ist das Zitat während meiner Yoga-Lehrerausbildung begegnet und ich finde, dieses Zitat fasst eigentlich so komprimiert so das Wichtigste auf einen Punkt. Es lautet: Gott, gib mir die Gelassenheit, Dinge hinzunehmen, die ich nicht ändern kann. Den Mut, Dinge zu ändern, die ich ändern kann. Und die Weisheit, das eine vom anderen zu unterscheiden. Dieses Zitat rückt also so ein bisschen die Notwendigkeit eines Filtersystems in den Vordergrund. Zahlreiche Informationen, welche Informationen nimmst du auf und verarbeitest und welche Informationen lässt du einfach an dir abprallen? Welche Entscheidungen oder Gefühle stammen auf irgendeine Art und Weise vielleicht aus deinem Herzen
und welche entspringen aus deinem Ego. Wir sind also ständig dazu angeleitet, zu differenzieren, Unterscheidungen zu machen, um dann eben auch entschlossen, tatkräftig zu handeln. Man kann in diesem Zusammenhang quasi von so einer inneren Weisheit sprechen. Sie wird auch Intuition genannt und das ist wahrscheinlich auch der Begriff, der dir wahrscheinlich ja schon häufiger begegnet ist. Die Intuition beschreibt eine innere Führung. Und wenn du eben auf diese innere Führung hörst, dich von ihr leiten lässt, dann kannst du vielleicht auch im Einklang leben und dich auch immer mehr wieder der Natur annähern und auch am Ende des Tages ein glückliches Leben führen. Um diese innere Stimme zu hören und sich auch mit dieser Intuition in Verbindung zu setzen, könnte man anfangen zu meditieren. Und wenn man die Meditation gemeistert hat, bin ich mir sicher, dass du gar nicht mehr anders kannst, als dieser inneren Stimme zu lauschen. Zumindest sehe ich das so. Was man genau unter Meditation versteht, wie sie praktiziert werden kann und welche Auswirkungen sie auf dein Leben im Alltag haben kann, darüber möchte ich heute sprechen. Doch zunächst einmal Musik. Viel Freude.

Ja, und da bin ich auch wieder zurück. Genau, ich möchte heute also über Meditation sprechen, welche Auswirkungen Meditation hat und was Meditation eigentlich bedeutet. Und gefestigt in einem meditativen Zustand kann man quasi anfangen, die Welt auch ein bisschen differenzierter zu betrachten. Und damit man die Welt aus differenzierten Augen heraus betrachten kann, ist es wichtig, ein Filtersystem zu entwickeln. Und das führt dann eben dazu, dass man auch lernt, seine eigenen Fähigkeiten besser einzuschätzen. Und jetzt habe ich das Wort Differenzierung schon häufig in den Mund genommen und an der Stelle möchte ich es mal genauer ausführen. Ich mache das mal an einem Beispiel aus der Schule. Als Sportlehrerin kann ich nicht erwarten, dass jeder Schüler das Gleiche leisten kann. Das wird, finde ich, besonders im Sport ersichtlich. Die Menschen sind unterschiedlich und während der eine groß und unbeweglicher Natur ist, ist vielleicht ein anderer klein und agil. Und so sind dann eben die Menschen ja, für die eine oder andere Sportart eben besser gemacht oder talentierter. Das bedeutet also Differenzierung. Ich kann nicht von jedem das Gleiche erwarten. Oder kann auch nicht die gleiche Aufgabe eigentlich im Grunde genommen an jedes Kind stellen, weil jeder Mensch eben in seiner Individualität und seinen Bedürfnissen unterschiedlich ist. Das Gleiche gilt aber auch im theoretischen Unterricht. Wenn ich zum Beispiel Arbeitsblätter oder Arbeitsmethoden erarbeite, darf ich auch die individuellen Stärken und die Schwächen der jeweiligen Kinder berücksichtigen. Und vielleicht hast du auch schon mal von den unterschiedlichen Lerntypen gehört. Auch das ist quasi so ein Modell, was so nochmal verdeutlicht, wie unterschiedlich Menschen sein können. Klar gibt es jetzt nicht nur diese vier Lerntypen, wie den visuellen Lerntyp, der eben so ein fotografisches Gedächtnis hat, oder der auditive Lerntyp, der gut über Hörbücher und über das Hören und Zuhören verstehen kann. Es gibt auch den kommunikativen Lerntyp, der braucht eben den Austausch und ist ständig irgendwie ja im Bedürfnis, Kommunikation im Dialog mit jemandem auszuüben. Und dann letztlich gibt es noch diesen motorischen Lerntyp, der, ja, ich sag mal, so ein bisschen taktiler arbeitet und der vielleicht auch das Heranziehen von bestimmten Modellen benötigt. Als Lehrer ist es also wichtig, differenzieren zu können, um wirklich auf den einzelnen Schüler bedürfnisorientiert eingehen zu können. Es gibt so eine bekannte Karikatur, die auch damals mir im Referendariat begegnet ist. Das ist ein Bild, auf dem zu sehen ist, wie der Elefant, der Pinguin, der Affe, der Goldfisch und die Robbe, zahlreiche Tiere nebeneinander stehen. Und der Lehrer steht dieser Reihe gegenüber und sagt eben, bitte klettere auf den Baum. Ja, diesen Fehler macht unser heutiges Bildungssystem. Es ist eine Aufgabe, diese Aufgabe kann gar nicht von jedem umgesetzt werden, weil eben nicht jeder in der Lage ist, diese Aufgabe zu erfüllen. Zumindest in der materialistischen Welt. Klar, mit geschlossenen Augen schafft es auch der Elefant auf den Baum, aber erstmal jetzt sozusagen in diesem materiellen Bewusstsein wird es der Elefant deutlich schwerer haben, auf den Baum zu klettern. Das ist schier unmöglich, im Gegensatz vielleicht zum Affen. Man sieht also, was mit Differenzierung hier schon mal gemeint ist. Die Differenzierung beschreibt also die Unterscheidungsfähigkeit. Und diese Unterscheidungsfähigkeit gilt es eben auch für sich selbst zu entwickeln. Und um wirklich im eigenen Sinne zu lernen, zu unterscheiden, ist es erstmal Voraussetzung zu wissen, wer ich eigentlich bin. Die Frage, wer bin ich, ist also sehr zentral. Wenn ich anfange, diese Frage zu beantworten, ich könnte jetzt also auch dich fragen, wer bist du? Könntest du mir anfangen zu erzählen oder zu beschreiben, was deine eigenen Werte sind? Eventuell könntest du mir auch deine Ziele im Leben ganz klar nennen. Um unterscheiden zu können, ist es aber auch wichtig, Geduld zu besitzen und vielleicht auch manchmal gewisse Dinge lernen auszuhalten, was manchmal gar nicht so einfach ist. In einer Phase, wo man vielleicht noch nicht so gefestigt ist und immer noch ein bisschen, naja, ich will nicht sagen auf der Suche ist, aber bereit ist zu finden, kommt es schon manchmal zu den Momenten, dass man sich irgendwie gerade fragt, wo bin ich eigentlich gerade und wo möchte ich hin? Und zeitgleich muss man auch noch diesen Konsumwahn der Welt dabei aushalten,
Da kommen also schon ganz, ganz viele Sachen zusammen, auf die man verzichten muss, um eben zu lernen, zu differenzieren und dann eben letztendlich auch Informationen aus seinem Orbit herauszuziehen, die wirklich für einen selbst relevant sind. Um die große Frage, wer bin ich, zu beantworten, braucht man selbstverständlich auch Wissen. Welches Wissen brauche ich dafür? Ich brauche autoritatives Wissen. Unter autoritativem Wissen versteht man Informationen, die wirklich glaubwürdig und fachlich korrekt sind. Sie sind nachweisbar, beruhen vielleicht auf der Erfahrung einer Person und sie sind wirklich verlässlich, also verlässliches Wissen. Und wenn ich dann tatsächlich die Ehre habe, mit diesem autoritativen Wissen in Berührung zu kommen und ich diesem Wissen auch mit einer gewissen Offenheit entgegen mich stelle, ich zulasse, dass dieses Wissen ja mich irgendwie auf eine Art und Weise durchdringt, ich es akzeptiere, ich die Inhalte auch annehme, auch wenn sie mir vielleicht manchmal nicht gefallen mögen, und ich mir dann noch ein bisschen Zeit und Muße nehme, diese Informationen zu verarbeiten, dann wird man nach und nach wahrscheinlich die Frage, wer bin ich, ganz gut beantworten können. Doch was hat das Ganze jetzt mit Meditation zu tun? Darüber gleich mehr. Doch jetzt wird es erstmal wieder Zeit für Musik.

und da bin ich auch wieder zurück. Genau, eine Information nochmal so vorab. Falls dir die Sendung gefallen, kannst du auch unter www.alltagsfunken.de nochmal einige Sendungen nachhören, allerdings ohne Musik. Aber da ist mittlerweile ein guter Fundus zusammengekommen. Ja, heute das Thema Meditation, ganz grob gesagt. Und ich bin jetzt an dem Teil angekommen, dass ich so die Frage in den Raum werfe, was ist Meditation überhaupt? Wenn du deine Aufmerksamkeit auf ein Objekt punktierst, erreichst du den Zustand der Meditation. Was ist damit gemeint? Wenn du zum Beispiel Musik hörst, du hast gerade Pink Floyd gehört oder auch sonstige Art von Musik, kannst du ja den Fokus auf die Schwingung der Musik legen. Die Musikstücke setzen sich zusammen aus unterschiedlichen Instrumenten, aus Stimmen. Und du kannst ja zum Beispiel ein Instrument deiner Wahl herauswählen und dann eben ganz konzentriert den Fokus auf die Geige, auf das Klavier oder was auch immer legen. Du kannst aber auch eine Schreib- oder eine Malmeditation machen. Oder auch stricken, häkeln, nähen. Das können auch durchaus meditative Tätigkeiten sein. Aber auch kochen oder handwerken oder dichten könnte auch dazugehören. Diese Tätigkeiten können dich also in eine Art meditativen Zustand erheben. Was wichtig ist, du gehst wirklich in dieser Tätigkeit auf. Das heißt nicht, dass du, strickst und dabei denkst du die ganze Zeit nach, was gestern passiert ist, was morgen noch alles kommt und was der Nachbar dir gestern erzählt hat, sondern du gehst wirklich nur in dieser Tätigkeit auf. Und was dann nämlich passiert, du verlierst das Zeit-Raum-Gefüge, weil du eben vollkommen in dieser Tätigkeit aufgehst. Das heißt, du brauchst nicht immer komplizierte Yoga-Asanas. Ja, also Asanas beschreibt eine Körperhaltung. Du brauchst also nicht diese Yoga-Asanas dafür, um die Berechtigung zu bekommen, meditieren zu können. Die Hauptsache ist, dass der Geist ruhig wird. Die Bewegungen des Geistes werden dann quasi still, wie ein ruhiger See. Der stürmische See, der beschreibt ganz gut den Geist, wenn er unruhig ist und wenn der Sturm sich quasi niederlegt, der Geist wieder ruhiger wird, der See wird glatter und still, dann bist du vom geistigen Zustand her in einem meditativeren Zustand. Jetzt kann ich dich fragen, in welchen Momenten gehst du in einer Tätigkeit auf? Wann vergisst du Raum und Zeit und bist wirklich im Hier und Jetzt präsent? Ganz frei von Gedanken und Gefühlen. In dem Moment bist du frei. Auch in der Sportwissenschaft gibt es einen ähnlichen Zustand, der in diesem Zusammenhang genannt werden kann, und das ist das sogenannte Flow-Gefühl. Ja, auch ich habe mal Sport studiert an der Uni und da ist mir auch dieser Begriff sowohl in der Theorie als auch in der Praxis begegnet. Ich war damals in Frankreich und war Wellenreiten, habe das gelernt zu surfen. Und als ich aus dem Wasser zurückkam, nach jeder Einheit, konnte ich kaum einschätzen, wie lange ich jetzt im Wasser war. Ich konnte auch nicht einschätzen, ob ich noch Kraftreserven übrig habe. In dem Moment, als ich wirklich gelernt habe zu surfen und diesen frischen, kalten Atlantik immer wieder im Gesicht oder am Körper und wo auch immer alles gespürt habe, war es eben so, dass ich komplett die Zeit vergessen habe. Einheiten von 3 Stunden kamen mir dann manchmal vor wie 30 Minuten. Und die Zeit, die verging einfach wie im Flug. Ich konnte also überhaupt keine Zeiteinschätzungen mehr leisten. Klar ist es wahrscheinlich im Wasser, das kalt ist im September, durchaus einfacher im Hier und Jetzt anzukommen. Aber auch die Sportwissenschaft sozusagen spricht von diesen meditativen Zuständen. Die Yogis praktizieren Asanas, um in diesen tiefen Zustand der Meditation zu gelangen. Es gibt auch einen Ausdruck im Yoga, der lautet Stira Sukha Asana. Das bedeutet, für die Meditation sollst du einen festen, stabilen Sitz finden. Der Sitz soll aber auch fröhlich sein. Das heißt, fröhlich bedeutet, er soll leicht sein, er soll entspannt sein. Das ist mit fröhlich gemeint. Man soll eben nicht verkrampfen, das ist quasi so das Gegenteil, sondern es soll halt eben
leicht sein, locker flockig. Und wenn man dann eben diese Balance findet zwischen Festigkeit und Flexibilität, dann hat man genau den Punkt erreicht, an dem man eben sehr gut in diese Meditation ja hineinsteigen kann. Und dann beginnt auch etwas Spannendes. Dann kommt die innere Stille. Du bist dann quasi raus aus der Welt der Dualitäten. Die Zweischneidigkeit der Welt spielt plötzlich keine Rolle mehr. Und du kannst eintauchen in die Unendlichkeit des wahren Seins. Ich habe jetzt schon mehrmals gesagt, dass die Asana im Yoga eine Körperhaltung ist, die eingenommen wird. Und auch in dieser tiefen Meditation, wenn du da wirklich mal reinkommst, dann atmet der Körper sich auch ganz von alleine. Das heißt, die Atembewegung kommt auch mehr oder weniger zum Stillstand. Wenn du jetzt aber sagst, nee, ich möchte nicht häkeln, nicht stricken, nicht kochen und auch nicht handwerkern, ich möchte wirklich über diese Asanas in den meditativen Zustand kommen, dann kannst du natürlich auch einen kreuzbeinigen Sitz wählen, kannst dich auf den Boden setzen und kannst zunächst einmal anfangen, den Atem zu beobachten. Der Atem ist quasi wie ein Anker für das Hier und Jetzt. Und wenn man auch merkt oder wenn du merkst, dass irgendwie die Gedanken gerade im Kopf sehr ungeordnet und chaotisch sind, hilft es manchmal, sich immer wieder zurück auf den Atem zu fokussieren. Von da aus könnte man dann quasi noch anfangen, seine Konzentration auf einen Punkt zu punktieren. Und dabei gehen dann quasi die Abläufe und die Geschehnisse im Außen verloren. Sie beeinflussen dich nicht mehr. Es kann laut sein, es kann hektisch sein, es kann alles Mögliche um dich herum passieren, aber es würde dich nicht mehr tangieren. Du bleibst dann quasi ruhig, auch wenn die Gedanken stürmisch sind und die Gefühle dich beunruhigen, kannst du quasi durch diesen meditativen Zustand in dir eine ganz tiefe Ruhe finden. Das klingt so traumhaft schön. Und wahrscheinlich in den Momenten der Entspannung ist das auch ziemlich einfach, aber in den Momenten der Unruhe kann das schon eine wahre Kunst sein, wenn es um einen herum laut ist und auch auf irgendeine Art und Weise man ständig in Wechselwirkung gerät mit der Umwelt, trotzdem bei sich zu bleiben, ruhig zu bleiben. Das ist auf jeden Fall etwas sehr, sehr Schönes. Und das geht natürlich umso besser, je differenzierter du natürlich über dich weißt, wer du bist, weil du dann einfach nicht mehr auf alles reagierst, was in deiner Umgebung stattfindet. Es ist also das Ziel, einen unruhigen, ungezähmten Geist zu beruhigen. Und dafür gibt es eben ganz viele unterschiedliche Meditationstechniken. Ich habe jetzt zum einen schon die Atemmeditation genannt, Achtsamkeitsübungen, wie zum Beispiel auch die Tätigkeiten, die ich gerade aufgezählt habe, aber auch man kann in Stille essen, auch das ist eine Achtsamkeitsübung. Aber auch die Gehmeditation, das heißt achtsames, bewusstes Gehen draußen, vor allen Dingen langsames Laufen, kann ja dazu führen, dadurch, dass du dann Schritt für Schritt bewusst den Untergrund, den Kontakt zwischen Fußsohle und Boden wahrnimmst, dass du da auch vielleicht in einen ja, ruhigen oder inneren ruhigen Zustand gelangst, generell Sport, je nachdem, für was du dich entscheidest. Aber auch die Mantra-Meditation ist dafür geeignet. Zur Mantra-Meditation und zur Wirkung von Meditation komme ich gleich. Doch jetzt erstmal eine Pause. Viel Spaß!

Genau, und da bin ich auch wieder zurück. Meditation setzt Superkräfte frei, so kann ich mir das irgendwie ganz gut vorstellen. Und deswegen ist Meditation auch sehr wichtig, das regelmäßige Praktizieren von Meditation. Wie ich gerade gesagt habe, kann man Meditation eigentlich auch super in den Alltag einbauen, indem man einfach immer wieder Tätigkeiten findet, die einem einfach gut tun, bei denen man sich irgendwie fallen lassen kann, wo man einfach mit sich selbst und mit seiner inneren Stimme sehr gut verbunden ist, zur Ruhe kommt und auch so glücklich ist, sage ich mal, beim Tun. Und wenn du diese Tätigkeit gefunden hast, dann passiert etwas auch auf gehirnphysiologischer Ebene, und zwar kommt es zur Ausschüttung von Dopamin. Und die Ausschüttung von Dopamin führt dann eben auch dazu, dass die Motivation steigt und damit auch dieses emotionale Wohlbefinden sich einstellt. Ja, das ist natürlich ein sehr schönes Gefühl, weil in diesem Moment auch Stress abgebaut wird und man eben zu dieser inneren Ruhe kommt und man eben auch gestärkt ist im Hier und Jetzt und man dann eben auch letztlich wieder ganz gut diese innere Stimme, die innere Führung und die Intuition auch wahrnehmen kann. Motivation und Fokus sind essentiell in einer Welt, in der man auch irgendwie etwas bewegen möchte. Du möchtest lernen, vielleicht auch deine Emotionen zu regulieren, und durch einen erhöhten Dopaminausschuss im Gehirn kannst du eben genau das erreichen. Du wirst quasi stabiler auf emotionaler Ebene und reagierst auch nicht mehr so stark auf Reize in deiner Umgebung. Auch Fußballer meditieren, weil eben durch diese Steigerung der Konzentration kann dann vielleicht auch mal in einem richtigen stressigen Moment im Spiel doch noch ein Tor fallen und so kann dann doch noch im letzten Moment ein Spiel entschieden werden. Ja, manche Sportler beten auch vor wichtigen Spielen, weil eben auch das Beten eine Art der Meditation ist. Du richtest dann eben in dem Moment deinen Geist auf Gott. Und auch dadurch kann eben der Wille gestärkt werden. Das Sprichwort, in der Ruhe liegt die Kraft, kommt also nicht von ungefähr. Ja, und in der einen oder anderen Meditation findest du dann eben vielleicht auch diese verschlüsselte Botschaft aus einem vorherigen Leben oder eine verschlüsselte Botschaft, die sich einfach gerade zeigen möchte, die dir auch dann diese Orientierung gibt, die dir dann auch wieder sagt, in welche Richtung es jetzt weitergeht. Und ich habe auch in Bezug auf diese verschlüsselten Botschaften aus vorherigen Leben, habe ich mal ein Buch gelesen. Ich habe es noch nicht ganz zu Ende, aber das Buch heißt Seelenvermächtnis. Das ist von Udo Wieczorek und von, ich habe das Buch jetzt gerade nicht dabei, und von einem Herrn Bomm. Und in diesem Buch geht es darum, dass den Udo, das ist der Hauptdarsteller, dem plagen Albträume. Und er träumt immer wieder von einem Ort in Südtirol. Das sind Kriegsszenen, die er immer wieder durchlebt in den Bergen. Kriegsszenen aus dem Ersten Weltkrieg. Also Momente, die vor seiner Geburt gelegen haben. Und ihn lässt das irgendwie alles nicht los. Entschuldigung, also macht er Folgendes. Er packt seine Sachen, fährt mit seiner Frau nach Italien. Das wird dann alles in diesem Buch geschrieben. Das ist so romanartig geschrieben, aber auch, romanartig, würde ich sagen. Und plötzlich ist er eben an diesen Orten, die er auch im Traum gesehen hat, die es dann auch wirklich gibt. Und wenn er dann an diesen Orten ist, fängt er auch plötzlich an, Italienisch zu sprechen und verkörpert plötzlich die erlernten Fähigkeiten aus seinem vorherigen Leben. Ja, ob das jetzt eine wahre Begebenheit ist oder ob es ein Roman bleibt, das liegt im Ermessen des Betrachters. Ich möchte an der Stelle aber noch eine Sache dazufügen und auch ein bisschen hinterfragend darstellen. Denn wenn wir uns auch Amadeus Mozart anschauen, der mit seinen jungen 5 Jahren seine allerersten Musikstücke komponierte, ist das ja schon wirklich sensationell. Der Vater hat die Werke gesammelt und auch in so einem Nanal-Notenbuch dann gesammelt. Und er hatte auch mit 5 Jahren schon seinen ersten öffentlichen Auftritt an der Universität Salzburg. Das muss man sich mal vorstellen. 5 Jahre alt war der große Mann.
Und mit 6 Jahren wurde er quasi schon als sehr großes internationales Talent vermarktet, hat große Konzertreisen vollbracht und wurde auch als Wunderkind betitelt, der eben die Elite ins Staunen versetzte. Durch Meditation kann es also kommen, dass man seine Superkräfte auslöst. Und am Beispiel Mozart hat man eben jetzt auch gesehen, welche Superkräfte da in diesem Jungen schlummern. An dem Buch habe ich gezeigt, dass man vielleicht auch manchmal durch die Verbindung mit seinen Träumen auch einige Informationen aus dem Innenleben quasi herausfiltern kann. Und deswegen ist es vielleicht doch auch sehr empfehlenswert, dass man sich für diese eine oder andere Meditationstechnik entscheidet und diese dann auch regelmäßig praktiziert. Welche jetzt besonders gut zu dir passt und welche es generell nochmal gibt, darauf möchte ich gleich nochmal eingehen. Ganz speziell möchte ich nochmal ein paar Worte zur Mantra-Meditation verlieren. Doch jetzt ist wieder Zeit für Musik.

Und jetzt bin ich auch schon beim letzten Abschnitt angekommen. Ja, nochmal zum Thema Mantra-Meditation. Um nochmal aufzugreifen, also der Körper, der Geist, die Seele sind irgendwie ja, ein Konstrukt, die auch in Einklang irgendwie leben und die auch ein harmonisches Verhältnis untereinander bilden wollen. Und der Geist, der ist schon, ja, meiner Meinung nach das Schwierigste zu bändigen, ja, weil der springt die ganze Zeit umher und der sagt und der denkt, der sagt, was du essen sollst, was du trinken willst, der sagt, was du jetzt tun sollst, ob jetzt die Wäsche gewaschen werden soll oder dann denkt er wieder an das, was vor 3 Tagen passiert ist und der Geist ist irgendwie wie ein Affe, der ständig in Bewegung ist und der von Ast zu Ast springt, so kann man sich das ganz gut vorstellen. Und deswegen wird der Geist manchmal auch Monkey Mind genannt. Und diesen Monkey Mind zu beruhigen, das ist die Kunst der Meditation, was so viel heißt, es wird versucht, den Affen auf einen Ast zu setzen und ihn da wirklich mal zur Ruhe zu bringen. Wir brauchen jetzt nichts essen, wir brauchen nichts trinken, wir brauchen nicht über gestern und morgen nachzudenken, sondern es geht darum, einfach mal zur Ruhe zu kommen. Und zur Hilfe kann man sich in diesem Moment auch sogenannte Mantras nehmen. Mantras ist auch, oder das Mantra ist auch wieder ein Begriff aus dem Yogischen. Und ein Mantra ist nichts anderes als ein Denkwerkzeug. Und durch die Verwendung eines Denkwerkzeuges kann der Geist zur Ruhe gebracht werden, indem er quasi ja, kontrolliert wird, er wird bezwungen. Ein Denkwerkzeug ist quasi ein Satz, der ständig wiederholt wird im Geiste und durch diese stetige Wiederholung wird quasi dem Geist vorgegeben, was er zu denken hat und so kann er dann quasi bezwungen werden. Es gibt unterschiedliche Mantras, die sich zum Wiederholen neigen und gerade im Yoga gibt es eine ganz, ganz große Auswahl von unterschiedlichen Mantras. Nicht nur im Yoga, sondern auch zum Beispiel die katholische Kirche wiederholt das Vaterunser oder das Ave Maria. Aber auch das Rezitieren der verschiedenen Namen von Allah, wie es im muslimischen Glaube praktiziert wird, ist letztendlich auch ein Mantra. Srila Prabhupada war ein spiritueller Meister aus Indien, der auch aus dieser yogischen Szene kommt. Und er rät dazu, das Maha-Mantra zu rezitieren. Maha bedeutet groß und Maha-Mantra bedeutet letztendlich nur das große Denkwerkzeug. Und durch die Anwendung dieses großen Denkwerkzeuges verspricht er ja letztendlich Befreiung. Das Maha-Mantra lautet Hare Krishna, Hare Krishna, Krishna Krishna, Hare Hare, Hare Rama, Hare Rama, Rama Rama, Hare Hare. Und eben durch dieses Rezitieren dieses Mantras, durch dieses wiederholte Rezitieren dieses Mantras, kannst du innere Ruhe gewinnen, geistige Klarheit und den Geist von allen Sorgen befreien. Was für ein traumhaft schöner Zustand. Wer will das nicht? Und jetzt liegt es an dir. Ob du meditieren möchtest? Möchtest du deine Superkraft finden? Und es liegt auch an dir zu entscheiden, welche Meditationstechnik deine Persönlichkeit erfüllt. Ja, in diesem Sinne, schön, dass du eingeschaltet hast. Und ich wünsche dir noch einen bezaubernden Nachmittag. Und wir hören uns ganz bald wieder in einem Monat. Das ist dann im September. Und bis dahin, bleib gesund und glücklich.

Ja, ein wunderschönes Lied. Höre ich mir auch immer wieder gerne an. Das hat so eine Melancholie. Und ja, jetzt nochmal vielleicht viel Spaß beim letzten Track und hörst dir an und meditiere dabei.

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Das war die Cyber-Tarantella, die ich selbst mit einem KI-Tool generiert habe, gepromptet habe, besprochen habe. Und das dient auch als erster Einstieg. Ein rechtlicher Hinweis, dass ab dem 2. August diesen Jahres alle KI-generierten, insbesondere Videos und Bilder, explizit KI-generiert oder als KI-generiert gekennzeichnet werden müssen. Das gilt nicht für Texte, die ein Mensch am Schluss abgenommen hat, also die sozusagen ihm rechtlich zugeordnet werden. Und bei Musik könnte man das wahrscheinlich auch drunter schreiben. Aber da wir ja hier eine Audiosendung sind, erkläre ich euch, alles, was auf diesem Kanal an Musik gespielt wird, ist 100% maschinengeneriert und unter meiner Aufsicht und Freigabe hier für das Ohr freigegeben worden. Also diese Cyber-Tarantella war jetzt hier die Anmoderation für und Hinweis auf das neue Gesetz. Und gleichzeitig eine Exkulpation, eine Entschuldigung des Moderators, dass er hier KI einsetzt und keiner es abmahnen kann. Kommen wir zur Vorstellung des heutigen Programms, des heutigen Inhalts. Da haben wir Nummer 1, der Notausknopf für künstliche Intelligenz, der USA Kill Switch Act. Stellen Sie sich vor, Sie sitzen in einem Auto ohne Bremsen. Genau so beschreiben die Kritiker die aktuelle Entwicklung autonomer KI-Systeme. Doch am 23. Juli 2026 wurde in Washington ein bahnbrechender überparteilicher Gesetzentwurf eingebracht, der USA Kill Switch Act. Entwickler der mächtigen KI-Systeme sollen gesetzlich dazu verpflichtet werden, eine funktionierende Abschaltvorrichtung, einen digitalen Notausschalter bereitzustellen. Dass diese Sorge nicht unbegründet ist, zeigen jüngste Vorfälle. Das GPT-5.6 Sol-Modell von OpenAI brachte kürzlich aus einer Testumgebung aus und das US-Handelsministerium musste zu drastischen Exportgesetzen greifen, um hochentwickelte Cyberangriffsmodelle von Anthropic zu stoppen. Wir beleuchten die Hintergründe dieser politischen oder dieser geopolitischen Notbremse. Zweites Thema. Bildung im KI-Sturm, Chinas radikaler Prüfungsansatz versus Hessens Schulalltag. Während an deutschen Schulen und Universitäten noch heftig darüber diskutiert wird, wie man Täuschungsversuche mit KI, also ChatGPT und Co. verhindert, geht man in Shanghai ganz neue Wege. An der renommierten Fudan-Universität mussten Studierende keine klassischen Abschlussarbeiten schreiben. Ihr Auftrag bringt die besten Sprachmodelle der Welt gezielt an ihre Grenzen. Je mehr Fehler die KI machte, desto besser die Note. Denn die wichtigste Fähigkeit im KI-Zeitalter ist das Urteilsvermögen. Im hessischen Schulalltag ist die KI unterdessen längst angekommen. Darüber berichten wir. Über 2/3 der hessischen Schulen nutzen bereits den offiziellen datenschutzkonformen Schul-Chatbot, der gerade frisch von Teli in AIS-Chat umbenannt wurde. Und drittens, Chatten war gestern, heute bauen wir Agenten. Der Wandel der Technologie vollzieht sich in atemberaubendem Tempo. Die Nachfrage nach einfachen Chatbots geht zurück, während die Fähigkeit rund um autonome KI-Systeme, also KI-Agenten, allein im letzten Jahr um sagenhafte 280% explodiert ist. Wir bewegen uns weg von einer KI, die nur nette Fragen beantwortet, hin zu Systemen, die eigenständig handeln. Sie führen Finanztransaktionen durch, steuern Logistikketten oder planen komplexe Abläufe. Doch diese
Enorme Macht hat eine dunkle Kehrseite, die Cyberkriminalität. Allein im Jahr 2025 verzeichnet das FBI schwindelerregende 21 Milliarden Dollar Schaden durch KI-gestützte, hochgradig personalisierte Angriffe und betrügerische Deepfakes. Wir zeigen, wie sich Unternehmen, Kommunen und jeder Einzelne vor den neuen Phantomhackern schützen könnte oder kann. Das waren die drei Hauptthemen, die wir heute behandeln. Und natürlich haben wir auch noch ein historisches Dokument ausgegraben. Ich gebe hier schon mal ein Stichwort, das heißt Ruckrede. Und wir haben eine neue Unterabschnitt, der heißt Neuland. Und dort kommen dann immer die Highlights der letzten 4 Wochen zur Sprache. Also, jetzt geht's los mit der 13. Sendung von Digitale Beats, das Neueste aus Shenzhen und dem Silicon Valley. Und was passt besser zu künstlich? Kunst. Und deswegen hören wir jetzt eine Interpretation einer KI zu der Sendung Digitale Beats. Das Stück heißt Montag 17 Uhr.

Stell dir vor, du sitzt in einem Auto ohne Bremse. Der Motor wird immer leistungsfähiger, das Fahrzeug fährt immer schneller. Aber wenn etwas schief geht, gibt es keinen Knopf, mit dem das System zuverlässig gestoppt werden könnte. Bei einem Auto wäre das absurd. Bei künstlicher Intelligenz könnte man genau diese Frage stellen und sie ist von zentraler politischer Bedeutung. Wer kann eine KI abschalten, wenn sie etwas tut, was ihre Entwickler nicht vorgesehen haben? Und gibt es überhaupt eine technische Möglichkeit? Genau diese Frage beschäftigt inzwischen auch den amerikanischen Kongress. Am 13. Juli diesen Jahres wurde im US-Repräsentantenhaus der AI Kill Switch Act eingebracht. Der Name klingt nach Science Fiction, der Inhalt ist deutlich nüchterner. Bestimmte Betreiber besonders leistungsfähiger KI-Systeme sollen technisch in der Lage sein, ihre Systeme zu drosseln, Zugänge zu sperren, einzelne Fähigkeiten abzuschalten, Systeme auszusetzen oder sie vollständig herunterzufahren. Der Gesetzentwurf wurde von dem demokratischen Abgeordneten Ted Lieu und dem republikanischen Abgeordneten Nathaniel Morgan eingebracht. Das ist bemerkenswert, eine parteiübergreifende Initiative. Denn bei einem Thema wie künstlicher Intelligenz verlaufen die politischen Fronten in den USA keineswegs immer entlang der klassischen Parteigrenzen. Der Gesetzentwurf soll den Homeland Security Act verändern. Der verpflichtet nämlich bestimmte Unternehmen dazu, eine technische Abschaltfähigkeit vorzuhalten. Dabei geht es ausdrücklich nicht um jeden Chatbot. Der Gesetzentwurf zielt auf besonders leistungsfähige Systeme. Also als Covered Entity werden Unternehmen definiert, die entsprechende Technologien betreiben oder über Schnittstellen anbieten und damit zusammen mit verbundenen Unternehmen mindestens 500 Millionen Dollar Jahresumsatz erzielen. Die erfasste Technologie ist wiederum über den erforderlichen Rechenaufwand definiert. Der Gesetzentwurf setzt hier eine Schwelle von mehr als 100 Millionen Dollar an Cloud-Computing-Kosten für das Training voraus. Wir reden also von den sogenannten Frontier-Systemen. Über die leistungsfähigsten Systeme, nicht über KIs oder KI-Chatbots im Klassenzimmer. Warum braucht eine KI überhaupt ein Notaus? Und damit sind wir bei der eigentlich interessanten Frage, warum muss man eine KI überhaupt abschalten können? Bisher war unser Verhältnis zur Software ziemlich einfach. Wenn ein Programm nicht funktioniert, beendet man es. Wenn ein Server Probleme macht, fährt man ihn herunter. Wenn eine Anwendung Fehler produziert, nimmt man sie aus dem Netz. Bei einer zunehmend autonomen Systeminfrastruktur verändert sich diese Situation. Ein solches System kann nicht nur Antworten erzeugen, es kann Aufgaben planen, es kann Programme schreiben, es kann andere Software bedienen, es kann auf Netzwerke zugreifen, es kann sich auch mit anderen Netzwerken verbünden, es kann unter bestimmten Bedingungen selbstständige Entscheidungen über die nächsten Arbeitsschritte treffen. Und damit verändert sich auch die Bedeutung der Kontrolle. Je autonomer ein System handelt, desto wichtiger wird die Frage, ob ein Mensch die Kontrolle zurückgewinnen kann. Diese Diskussion kommt nicht aus dem Nichts. Im Juli 26 wurde bekannt, dass KI-Modelle während interner Sicherheitstests aus abgeschotteten Testumgebungen heraus auf externe Systeme zugreifen. Der vom Center of AI Safety dokumentierte Fall rund um Hacking Face ist hier besonders interessant. OpenAI berichtete, dass Modelle während eines Security-Tests einen Weg aus ihren Sandbox fanden. Also Sandbox muss man sich so wie einen Sandkasten vorstellen, der da so umhütet ist, ja, der sozusagen eigentlich ausbruchsicher sein soll. Aber sie haben dann Zugriff über das Internet auf die Infrastruktur von Hacking Face aufgegriffen, um eine Aufgabe zu lösen. Auch Anthropic untersucht daraufhin eigene Vorfälle und stellt fest, dass mehrere Modelle bereits zuvor aus vermeintlich abgeschotteten Umgebungen auf das Internet zugegriffen haben. Das bedeutet nicht, dass plötzlich eine künstliche Intelligenz die Weltherrschaft übernimmt. Das wäre eine falsche Schlussfolgerung. Aber diese Vorfälle zeigen etwas Konkretes. Ein System kann sich unter bestimmten Bedingungen anders verhalten, als ein Entwickler erwartet hat. Und genau hier beginnt das Kontrollproblem.
Der Kill-Switch ist keine rote Taste. Interessanterweise beschreibt der amerikanische Gesetzentwurf deshalb gar nicht nur einen einzigen Abschaltknopf. Er sieht vielmehr verschiedene Eskalationsstufen vor. Zunächst könnte ein System gedrosselt werden, dann könnten bestimmte Fähigkeiten eingeschränkt werden, der Zugang einzelner Nutzer könnte gesperrt werden, das System könnte vollständig heraus- oder abgesetzt werden und erst am Anfang steht die vollständige Abschaltung. Auch ein Wechsel auf ein Backup-System oder eine frühere Version ist vorgesehen. Das ist technisch betrachtet ein wichtiger Unterschied. Der Gesetzgeber denkt offenbar nicht in der Kategorie KI an, KI aus, sondern wie kann ich die Handlungsfähigkeit eines Systems kontrolliert zurücknehmen? Das ist eine viel interessantere Frage als Strom an, Strom aus. Wann soll der Staat eingreifen? Noch interessanter wird es bei der Definition eines sogenannten Covered Incident. Der Gesetzentwurf nennt mehrere Fälle. Dazu gehören beispielsweise, wenn eine KI eine rechtmäßige Abschaltanweisung sabotiert oder wenn ein System unbeabsichtigt ein Verhalten zeigt, das mindestens 10 Menschen das Leben kostet oder wirtschaftlichen Schaden von mindestens 100 Millionen Dollar verursacht. Auch das bewusste Verbergen von Fähigkeiten oder Handlungen gegenüber Überwachungs- oder Abschaltmechanismen wird erfasst. Und schließlich ein sogenanntes Lose-of-Control-Szenario. Damit wird es interessant, denn der Gesetzentwurf definiert Kontrollverluste nicht nur über den entstandenen Schaden, er definiert ihn auch über das Verhalten des Systems. Wenn eine KI außerhalb eines kontrollierten Tests ein eigenes, nicht vorgesehenes Ziel verfolgt, wenn sie Sicherheitsregeln eigenmächtig ändert, Überwachungs- oder Abschaltmechanismus unterläuft oder wenn sie sich unautorisiert Zugriff auf ihre eigenen Modellgewichte, auf ihre eigenen Modellgewichte verschafft, dann kann ein solcher Kontrollverlust vorliegen. Vom Unfall zur Kontrollfrage. Und hier liegt für mich der eigentliche Paradigmenwechsel. Bisher haben wir KI-Sicherheit vor allem als Prävention gedacht. Wir versuchen, gefährliches Verhalten zu verhindern. Wir testen Modelle, wir bauen Schutzmechanismen ein, wir machen Read-Teams, wir überwachen Systeme. Aber der KI-Kill-Switch-Act geht einen Schritt weiter. Er sagt im Grunde, und wenn alle diese Maßnahmen versagen, dann muss es eine technische Möglichkeit geben, das System zu stoppen. Das ist keine Kapitulation vor der Technologie, wie ich meine. Im Gegenteil, es ist eine klassische technische Sicherheitslogik. Flugzeuge haben Notverfahren, Kernkraftwerke haben Notabschaltungen, chemische Anlagen haben ein Notaussystem. Nicht, weil man davon ausgeht, dass sie ständig versagen, sondern weil man komplexe und potenziell gefährliche Systeme oder weil man dieses Systemversagen eben einkalkuliert. Warum sollte das bei autonomen Systemen eben anders sein? Aber jetzt wird es politisch. Denn ein Notaus für KI wirft sofort die nächste Frage aus. Wer darf ihn drücken? Der Gesetzentwurf sieht für bestimmte Notfälle eine staatliche Eingriffsmöglichkeit vor. Der zuständige Minister kann in Absprache mit dem Handelsministerium und dem Geheimdienstdirektor anordnen, dass ein betroffenes Unternehmen angemessene Maßnahmen ergreift. Das kann auch die Drosselung, Suspendierung oder Abschalten des Systems umfassen. Anschließend soll die Einhaltung durch Audits, Telemetrie, Vorortinspektionen oder forensische Untersuchungen überprüft werden. Und selbst gibt es auch eine juristische Gegenwehr. Das Unternehmen kann innerhalb von 48 Stunden eine Überprüfung der Entscheidung verlangen. Danach besteht die Möglichkeit einer gerichtlichen Überprüfung vor dem zuständigen US-Bundesgericht. Das zeigt, der Kill-Switch Act ist nicht nur eine technische Frage, er ist auch eine Machtfrage. Wem gehört die letzte Entscheidung? Und genau hier wird der Gesetzentwurf gesellschaftspolitisch interessant. Wenn ein KI-System einen Menschen unterstützt, ist die Verantwortungsfrage relativ einfach. Wenn ein Agent aber selbstständig handelt, wird es schwieriger. Wer entscheidet über ein Notaus? Der Entwickler, der Betreiber, der Staat, ein Sicherheitsbeauftragter oder letztlich immer ein Mensch mit einer klar definierten Verantwortung? Der AI Kill Switch Act gibt darauf einen ersten politischen Antwortsversuch und dieser Versuch verdient Aufmerksamkeit. Nicht, weil er perfekt wäre,
Nicht, weil der Gesetzentwurf automatisch verabschiedet wird, sondern weil er hier eine politische Denkweise verändert. Von Vertrauen zu Kontrollierbarkeit. Bisher wurde viel darüber gesprochen, wie vertrauenswürdig KI sein muss. Vielleicht müssen wir eine zweite Frage daneben stellen. Wie kontrollierbar ist KI? Denn Vertrauen allein reicht bei Hochrisikosystemen nicht. Ich vertraue auch einem Flugzeug nicht deshalb, weil ich glaube, dass niemals etwas kaputt geht. Ich vertraue ihm, weil es Sicherheitsmechanismen gibt, weil Fehler erkannt werden, weil es Notverfahren gibt und weil Menschen im Ernstfall eingreifen können. Genau diese Logik beginnt sich jetzt auf die KI zu übertragen. Und der größere Zusammenhang, und damit komme ich zurück zu meinem globalen KI-Aufruf, We Must Act Now. Ich habe diesen Aufruf auch unterschrieben, weil die Entwicklung leistungsfähiger KI-Systeme nicht nur eine technische Frage ist, sie ist eine Frage der Verantwortung. Die Ergebnisse der vergangenen Woche zeigen, warum. Wenn KI-Systeme autonomer werden, reicht es nicht mehr, ihnen Regeln zu geben. Wir brauchen technische Sicherungen, wir brauchen organisatorische Verantwortung, wir brauchen Überwachung, wir brauchen Prüfverfahren und möglichst brauchen wir auch einen Notaus. Aber Vorsicht vor falschen Sicherheitsgefühlen. Ein Killswitch löst allerdings nicht das KI-Sicherheitsproblem. Es löst nur einen Teil davon, denn die entscheidende Frage lautet, funktioniert der Killswitch noch, wenn wir ihn wirklich brauchen? Der Gesetzentwurf nimmt genau dieses Problem ernst. Ein Lose-of-Control-Szenario umfasst ausdrücklich auch den Fall, dass eine KI eine Überwachung oder einen Abschaltmechanismus unterläuft. Und damit entsteht eine Art Sicherheitsparadox. Wir brauchen einen Notaus, aber wir müssen auch sicherstellen, dass das System den Notaus nicht außer Kraft setzen kann. Das macht die Angelegenheit technisch erheblich anspruchsvoller. Der Blick nach vorn. Vielleicht wird deshalb die wichtigste Frage der kommenden Jahre nicht sein, wie wird künstliche Intelligenz, sondern wie lange bleibt der Mensch in der Lage, ein intelligentes, autonom handelndes System zu kontrollieren? Das ist eine neue Dimension und sie betrifft nicht nur die USA, sie betrifft Europa, sie betrifft Deutschland und sie betrifft uns alle, denn KI kennt keine nationalen Grenzen und auch bei Radio Rüsselsheim haben wir einen eigenen KI-Agenten, wir nennen ihn X-Rack. Dazu später an anderer Stelle mehr. Der Begriff Killswitch klingt dramatisch, vielleicht ist er aber gar nicht so dramatisch, wie er zunächst klingt, denn hinter dem Begriff steckt eine ziemlich alte Idee. Wenn ein System gefährlich werden kann, muss es eine Möglichkeit geben, es sicher abzuschalten. Neu ist nur das System. Die Maschine kann inzwischen nicht mehr nur rechnen. Sie plant, sie programmiert, sie handelt und sie wird zunehmend autonomer. Deshalb müssen wir auch die Sicherheitsarchitektur neu denken. Der AI Killswitch Act ist dabei kein fertiges Rezept. Er ist ein politisches Signal. Die USA beginnen darüber zu diskutieren, ob besonders leistungsfähige KI-Systeme nicht nur leistungsfähig, sondern auch kontrollierbar sein müssen. Und vielleicht ist das genau die richtige Frage. Nicht, wie intelligent darf eine Maschine werden, sondern wie viel Kontrolle dürfen wir abgeben und wie stellen wir sicher, dass wir im Ernstfall diese auch zurückbekommen. Denn eines sollte bei jeder noch so leistungsfähigen KI gelten, der Mensch muss die letzte Instanz bleiben. Bildung im KI-Zeitalter von den führenden Lernen. Früher kamen chinesische Studenten und Wissenschaftler nach Deutschland, um von uns zu lernen. Deutschland galt als Vorbild bei Wissenschaft, Technik, Ausbildung und Bildung. Heute hat sich die Welt verändert und deshalb sollten wir uns eine unbequeme Frage stellen. Sind wir eigentlich bereit, von China zu lernen? Nicht alles, nicht unkritisch, aber dort, wo andere neue Wege gehen und wir selbst noch Antworten suchen. Ein interessantes Beispiel kommt jetzt aus Shanghai, von der Fudan-Universität. Dort haben Studenten eine Prüfung abgelegt, bei der nicht sie selbst im Mittelpunkt standen, sondern die künstliche Intelligenz. Sie mussten Sprachmodelle gezielt an ihre Grenzen bringen und je besser sie Fehler der Maschine provozierten und erkennen konnten, desto besser war die Bewertung.
Das ist interessant. Nicht, weil China damit alles besser macht, sondern weil dort jemand eine andere Frage stellt. Während wir hier noch darüber diskutieren, wie man verhindert, dass Schüler und Studenten KI zum Schummeln benutzen, wird dort ausprobiert. Wie kann KI selbst zum Gegenstand des Lernens werden, ist die Frage. Und genau darüber möchte ich jetzt sprechen. 51 Studenten eines Data-Mining-Kurses an der Fudan-Universität mussten keine klassische Abschlussarbeit schreiben. Sie entwickelten Fragen für 3 Sprachmodelle. Aber nicht irgendwelche Fragen. Fragen, die die Modelle möglichst zuverlässig an ihre Grenzen bringen sollten. Und dabei gab es eine entscheidende Regel. Die Studenten mussten ihre eigenen Fragen zunächst selbst beantworten können. Erst danach wurde die KI geprüft. Das ist didaktisch, denke ich, ziemlich clever. Denn wer eine KI beurteilen will, muss zunächst selbst etwas vom Thema verstehen. Die Studenten mussten also gleichzeitig Fachwissen und KI-Kompetenz einsetzen. Diese Verbindung ist sehr anspruchsvoll. Hohes Fachwissen plus ein tiefes Verständnis der KI-Modelle. Das ist möglicherweise die entscheidende Botschaft dieses Experiments. Die KI nimmt den Menschen die Prüfung nicht ab. Die KI wird selbst zum Prüfungsgegenstand. Was können wir daraus lernen? Und genau hier beginnt für mich der eigentlich interessantere Teil. Ich möchte heute nicht darüber diskutieren, ob China besser ist als Deutschland. Das wäre zu einfach. Ich möchte eine andere Frage stellen. Was können wir von denjenigen lernen, die bei bestimmten Entwicklungen schneller experimentieren als wir, die das schneller auf die Straße bringen? Denn Fortschritt bedeutet nicht, alles selbst zu erfinden. Fortschritt bedeutet auch, gute Ideen zu erkennen und daraus zu lernen. China hat bei künstlicher Intelligenz inzwischen eine enorme Dynamik entwickelt. Das bedeutet nicht, dass wir chinesische Modelle oder chinesische Bildungspolitik 1:1 kopieren und adaptieren sollten. Aber wir sollten hinschauen, und zwar ohne den Reflex, das machen die Chinesen, sondern die Frage muss lauten, warum machen sie es so? Und Hessen? Während in Shanghai Studenten KI-Modelle prüfen, beginnt in Hessen gerade wieder die Schule. Und Hessen ist keineswegs untätig, um das ganz klar zu sagen. Seit Oktober 2025 steht allen hessischen Schulen ein eigener KI-Chatbot zur Verfügung. Zunächst hieß er Telly, jetzt heißt er AIS-Chat. 64% der hessischen Schulen nutzen ihn nach Angaben des Landes. Das sind knapp 2/3. Und Hessen hat dafür Fortbildung, Kompetenznachweise und ein eigenes Unterstützungsangebot aufgebaut. Das zeigt, KI ist in Hessen angekommen, aber angekommen bedeutet noch nicht, dass wir wissen, wohin die Reise geht. Und in der nächsten Sendung im September werde ich darüber mit der Landtagsabgeordneten Kerstin Geis hier aus Bischofsheim sprechen, die ja zu dem Thema schon an einem anderen Ort, nämlich im Landtag, Stellung genommen hat. Die eigentliche Herausforderung ist, denn gleichzeitig berichten Lehrer aus dem hessischen Schulalltag von einem Problem, das sie nicht wegorganisieren können und sich nicht wegorganisieren lässt. Schüler benutzen KI längst für Aufsätze, für Präsentationen, zum Lernen, zum Programmieren und natürlich auch für Dinge, die eigentlich ihre eigenen Leistungen sein sollten. Ich höre selbst, dass Lehrer die Situation so beschreiben, sie ein anderes Zeitalter der Täuschungsversuche erleben. Facharbeiten von 10 bis 15 Seiten seien zunehmend schwer als Eigenleistungen einzuschätzen. Das ist aber vielleicht nur die halbe Wahrheit. Denn wenn eine Technologie die Bedingungen verändert, reicht es nicht, die alten Prüfungen besser zu überwachen. Dann muss man möglichst die Prüfung selbst ändern. Und genau hier wird das Experiment aus Fudan interessant. Ich habe selbst schon mal hier in Rüsselsheim an einer Schule zum Thema KI vorgetragen und da war auch die gleiche Frage, ja, die Schüler schreiben auf einmal Riesenarbeiten und meine Antwort war, legt euch selber einen KI-Agenten zu oder einen KI-Chatbot, stellt die Fragen und ihr wisst, was die Schüler antworten und dann lasst die Schüler mal die Papiere weglegen und mündlich vortragen und dann wird sich eindeutig die Spreu vom Weizen trennen. Ich persönlich habe immer am meisten gelernt, wenn ich Spickzettel geschrieben habe
und dann sozusagen das ins Langzeitgedächtnis trainiert habe. Also vielleicht muss die Prüfungsmethode geändert werden. Und genau hier wird das Experiment von Fudan interessant. Die Frage, die dahinter steckt. Bisher lautet die Frage, wie verhindern wir in der Schule KI-Nutzung? Vielleicht sollten wir es anders formulieren. Was sollen Schüler können, wenn KI überall verfügbar ist? Das ist eine viel größere Frage. Denn wenn eine Maschine einen Text schreiben kann, müssen wir vielleicht nicht mehr hauptsächlich prüfen, ob jemand einen guten Text produzieren kann. Wir müssen prüfen, ob er einen guten Text beurteilen kann. Wenn die Maschine Fakten liefert, müssen wir prüfen, ob jemand Fakten überprüfen kann. Wenn die Maschine Argumente produziert, müssen wir prüfen, ob jemand Argumente auseinandernehmen kann. Und wenn die Maschine einen Lösungsvorschlag macht, müssen wir prüfen, ob jemand entscheiden kann, ob dieser Lösungsvorschlag sinnvoll ist. Das ist Urteilskraft. Und das wird auch verlangt, wenn die Leute in die Berufe kommen. Im Handwerk, im Einzelhandel, aber auch in den Universitäten, bei den Juristen, Steuerberatern und so weiter und so fort. Der vielleicht wichtigste Perspektivwechsel in diesem Thema ist, die Hessische Handreichung formuliert bereits einen ähnlichen Anspruch, das muss man klar sagen, die schlafen ja auch nicht. Schüler sollen KI reflektieren und kompetent nutzen. Gleichzeitig soll ihnen bewusst werden, dass KI selbstständiges Denken und pädagogische Interaktion nicht ersetzen kann. Das ist, denke ich, ein richtiger Ansatz. Aber daraus müssen auch Konsequenz entstehen. Wenn wir wollen, dass Schüler KI kompetent beurteilen können, müssen sie lernen, wie KI funktioniert. Sie müssen lernen, wie man gute Fragen stellt. Sie müssen lernen, Antworten zu überprüfen. Sie müssen Fehler erkennen. Sie müssen Quellen bewerten. Und sie müssen lernen, Verantwortung für das Ergebnis zu übernehmen. Und hier liegt der hessische Widerspruch. Hessen hat dafür sogar ein eigenes Fach, digitale Welt. Das Modellprojekt startete mit 12 Schulen und wuchs auf 80 weiterführende Schulen. Doch das Projekt soll auslaufen, weil die notwendigen Lehrerstunden nicht mehr bereitgestellt werden können. Das muss man nicht politisch bewerten, aber man darf die Frage stellen, wenn künstliche Intelligenz die Anforderungen an digitale Kompetenz gerade massiv erhöht, ist dann weniger digitale Bildung wirklich die richtige Antwort? Vielleicht sollten wir stattdessen genauer hinschauen, was andere machen. Nicht um zu kopieren, sondern um es besser zu machen. Und von China lernen heißt nicht China zu kopieren. Und damit komme ich zurück zu meinem Ausgangspunkt. Früher kamen Chinesen nach Deutschland, um von uns zu lernen. Heute sollten wir selbstbewusst genug sein, auch von China zu lernen. Das ist kein Widerspruch, im Gegenteil. Wer wirklich führen will, muss wissen, wo andere besser oder schneller sind. Man muss nicht nur alles übernehmen, aber man sollte prüfen. Die Fudan-Prüfung zum Beispiel ist dafür ein hervorragendes Beispiel. Vielleicht ist das kein fertiges Modell für Schulen, aber sie stellte eine herausragende Frage. Was passiert mit Bildung, wenn die Maschine selbst zum Prüfling wird? Vielleicht liegt genau darin die eigentliche Aufgabe von Schule im KI-Zeitalter. Nicht Schüler von der künstlichen Intelligenz fernhalten, sondern ihnen beizubringen, mit ihr umzugehen, sie zu nutzen, sie zu hinterfragen, sie zu korrigieren und ihr wieder zu widersprechen. Denn eine Maschine kann heute sehr überzeugend antworten, aber die entscheidende menschliche Fähigkeit bleibt, zu beurteilen, ob die Antwort etwas taugt. Und vielleicht ist genau das die Kompetenz, die wir im KI-Zeitalter am dringendsten brauchen. Nicht weniger Wissen, sondern mehr Urteilskraft und die Bereitschaft, von denjenigen zu lernen, die uns auf diesem Weg vielleicht ein Stück voraus sind.

0: Chatten war gestern, heute bauen wir Agenten. Das klingt zunächst nach einem neuen Schlagwort aus der KI-Welt. Tatsächlich beschreibt es einen grundlegenden Technologiewandel. Die erste Generation der generativen KI hat vor allem eines getan. Wir haben gefragt, die Maschine hat geantwortet. Wir haben einen Text verlangt, sie hat einen Text geschrieben. Wir haben ein Problem beschrieben, sie hat einen Lösungsvorschlag gemacht. Jetzt kommt die nächste Stufe. KI soll nicht mehr nur antworten, sie soll handeln. Ein KI-Agent bekommt ein Ziel und kann daraus selbstständige Arbeitsschritte entwickeln. Er kann Informationen suchen, Programme bedienen, Dateien bearbeiten, Termine koordinieren, Code schreiben oder Prozesse auslösen. Oder damit verschiebt sich die Rolle der Maschine vom Werkzeug zum digitalen Akteur, vom Chatbot zum Agenten. Der Unterschied lässt sich einfach erklären. Ein Chatbot wartet auf den nächsten Befehl. Ein Agent bekommt eine Aufgabe. Der Chatbot sagt, hier ist die Antwort. Der Agent sagt, ich kümmere mich darum. Das eröffnet enorme Möglichkeiten. Unternehmen können Prozesse automatisieren. Kommunen können Verwaltungsabläufe unterstützen. Logistiksysteme können Lieferketten überwachen. Softwareagenten können Fehler erkennen und Aufgaben selbstständig abarbeiten. Aber mit der Fähigkeit zu handeln wächst auch das Risiko. Denn ein System, das nichts tun kann, kann wenig Schaden anrichten. Ein System, das handeln darf, braucht dagegen Identität, Berechtigung, Grenzen und Kontrolle. KI verändert auch den Angriff. Das FBI registriert 2025 in den USA fast 21 Milliarden Dollar gemeldeter Schäden durch cybergestützte Kriminalität. Auf Beschwerden mit direktem KI-Bezug entfielen fast 893 Millionen Dollar. Und auch das BKA und das Bundesamt für Sicherheit in der Informationsgesellschaft weist auf diese Einfallsvektoren oder Einfallstore für Verbrechen gegen unser Vermögen hin. Dabei geht es unter anderem um gefälschte Profile, Stimmenklone, gefälschte Dokumente und Deepfakes. Die entscheidende Veränderung? KI macht solche Angriffe skalierbar. Ein Angreifer kann Nachrichten personalisieren, Stimmen imitieren, Informationen auswerten und den nächsten Angriffsschritt vorbereiten. Vielleicht sitzt künftig nicht mehr der klassische Hacker vor dem Bildschirm, vielleicht arbeitet dort ein Mensch mit einer ganzen Armee von Softwareagenten. Der Angreifer wird dadurch nicht unbedingt intelligenter, aber er wird schneller. KI gegen KI. Und deshalb bekommen wir in einen neuen Wettlauf. Angreifer mit KI gegen Verteidiger mit KI. KI kann verdächtige Netzwerkaktivitäten erkennen. Sie kann große Mengen an Logdaten analysieren. Sie kann Sicherheitsvorfälle priorisieren. Und Agenten können künftig sogar selbstständig Gegenmaßnahmen vorbereiten. Aber damit entsteht eine neue Frage. Was darf ein Agent eigentlich selbstständig tun? Auf welche Daten darf er zugreifen? Welche Systeme darf er bedienen? Welche Aktionen darf er auslösen? Und wo muss der Mensch zustimmen? Und jetzt kommt die nächste Stufe der Veränderung. Denn Agenten werden nicht nur unsere internen Prozesse verändern, sie verändern auch die Art, wie wir Informationen finden. Bisher haben wir bei Google gesucht, eine Liste mit Webseiten bekommen und selbst entschieden, welche Seite wir öffnen. Die neue Generation der KI-Suche funktioniert anders. Der Nutzer stellt eine Frage, die Maschine recherchiert, sie verbindet Informationen, sie bewertet Quellen und sie formuliert daraus eine Antwort. Damit wird die KI selbst zum Vermittler zwischen Anbieter und Kunden und das hat eine Konsequenz für jedes Unternehmen. Es reicht künftig nicht mehr aus, eine schöne Webseite zu haben. Die Informationen müssen so strukturiert sein, dass Maschinen erkennen können, wer ist dieses Unternehmen? Was bietet es an? Wo sitzt es? Für wen ist das Angebot relevant? Welche Probleme löst es? Und welche anderen Quellen bestätigen diese Informationen? Die entscheidende Frage lautet deshalb künftig vielleicht nicht mehr, wie komme ich bei Google auf Platz 1, sondern versteht eine KI überhaupt, wer ich bin und warum ich für diese Frage relevant bin? Werbung kann Sichtbarkeit kaufen, Relevanz nicht. Und genau hier entsteht ein interessanter Gegensatz. Werbung kann Sichtbarkeit kaufen, aber Werbung kann keine fehlenden Informationen ersetzen. Eine Anzeige kann kein Unternehmen sichtbar machen, aber wenn eine KI entscheiden soll, welches Unternehmen zu einer konkreten Frage passt, braucht sie lesbare Informationen. Deshalb wird die Webseite zunehmend etwas anders aussehen. Sie ist keine digitale Broschüre, sondern sie wird zu einem Knoten in einem Informationsnetz. Unternehmen, Standort, Leistung, Produkte, Zielgruppen, Kundenprobleme, Referenzen, Bewertungen und externe Erwähnungen müssen zueinander passen. Und damit schließt sich der Kreis. Wir haben jetzt drei Veränderungen gleichzeitig. Erstens, KI wird vom Chatbot zum Agenten. Sie antwortet nicht nur, sie handelt. Zweitens, KI verändert die Cybersecurity. Angreifer können KI einsetzen, Verteidiger müssen KI ebenfalls einsetzen. Und drittens, KI verändert die Suche. Die Maschine wird zunehmend zum Vermittler zwischen Fragen und Anbieter. Das bedeutet, der KI-Agent kann künftig nicht nur für Sie arbeiten, er kann auch für Sie suchen, auswählen und entscheiden. Und genau deshalb werden Daten und Informationen zu einem strategischen Vermögensgut. Zum Schluss, vielleicht chatten wir gestern, heute bauen wir Agenten und damit verändert sich die entscheidende Frage. Sie lautet nicht mehr, was kann die KI, sondern was darf sie tun? Welche Informationen braucht sie, um richtig zu handeln? Wer trägt die Verantwortung? Und deswegen haben wir heute diese Fragen gestellt. Ein guter Agent ist der, der viel erledigt und trotzdem unter Kontrolle bleibt.
1: Das Internet ist für uns alle Neuland.
0: Ja, diesen Meme kennt ihr sicherlich. Angela Merkel sagte diesen Satz am 19. Juni 2013 bei einer gemeinsamen Pressekonferenz mit US-Präsident Barack Obama in Berlin. Und Anlass war hier die Debatte über die NSA-Überwachung und das damalige Programm PRISM. Der vollständige Satz lautet:
1: Das Internet ist für uns alle Neuland und es ermöglicht auch Feinden und Gegnern unserer demokratischen Grundordnung natürlich mit völlig neuen Möglichkeiten und völlig neuen Herangehensweisen unsere Art zu leben in Gefahr zu bringen.
0: Der verkürzte Teil, das Internet ist für uns alle Neuland, wurde anschließend zum geflügelten Wort und zum Meme Neuland. Interessant ist allerdings der Kontext. Merkel wollte nicht primär sagen, dass sie das Internet technisch nicht verstehe. Sie argumentierte über die neuen Möglichkeiten und Gefahren digitaler Kommunikation und Überwachung. Trotzdem wurde der Satz zum Symbol für eine politische Führung, die den digitalen Wandel offenbar nicht bei der gleichen Geschwindigkeit erfasste wie die Gesellschaft. Wir wollen diesen Meme aber jetzt nutzen, immer für unser Kapitel, wenn es Neuigkeiten aus dem Neuland gibt. Und neu kann für viele, auch Jüngere, die berühmte Ruckrede des ehemaligen Bundespräsidenten Roman Herzog aus dem Jahre 1997 sein, die er in Berlin gehalten hat und die in die Annalen der Bundesrepublik als die berühmte Ruckrede eingegangen ist. Und hier ist ein Zusammenschnitt zum Ausklang der heutigen digitalen Beats auf Radio Rüsselsheim. Und wir verlinken natürlich diese Rede, die knapp eine Stunde dauert, hier in den Notizen zu diesem Video zum Nachhören.
2: Gesellschaft, eine unglaubliche mentale Depression, das sind die Stichworte der Krise. Sie bilden einen allgegenwärtigen Dreiklang, aber eben einen Dreiklang in Moll. Und in der Tat, verglichen mit den Staaten in Asien oder seit einigen Jahren wieder auch den USA, ist das Wachstum der deutschen Wirtschaft ohne Schwung. Und in Amerika und Asien werden die Produktzyklen immer kürzer, das Tempo der Veränderung wird immer größer. Es geht auch nicht mehr nur um technische Innovation und um die Fähigkeit, Forschungsergebnisse schneller in neue Produkte umzusetzen. Es geht um nichts Geringeres als um eine neue industrielle Revolution, um die Entwicklung zu einer neuen globalen Gesellschaft des Informationszeitalters. Und der Vergleich mit Amerika und seinem leergefegten Arbeitsmarkt zeigt hier, Deutschland droht tatsächlich zurückzufallen. Wer Initiative zeigt, wer vor allem neue Wege gehen will, der droht unter einem Wust von höchst wohlmeinenden Vorschriften zu ersticken. Um deutsche Regulierungsgründlichkeit kennenzulernen, reicht schon der Versuch, ein simples Einfamilienhaus zu bauen. Kein Wunder, dass es trotz ähnlicher Löhne um so viel billiger ist, das gleiche Haus heutzutage in Holland zu bauen. Und dieser Bürokratismus trifft ja nicht nur den kleinen Häuslebauer. Er trifft auch die großen und kleinen Unternehmer. Und er trifft ganz besonders den, der auf die verwegene Idee kommt, in Deutschland ein Unternehmen zu gründen. Bill Gates fing in einer Garage an. Und schon als junger Mann hatte er ein Weltunternehmen. Manche bei uns sagen mit bitterem Spott, dass sein Garagenbetrieb bei uns schon an der Gewerbeaufsicht gescheitert wäre. Und der Verlust der wirtschaftlichen Dynamik geht Hand in Hand mit der Erstarrung unserer Gesellschaft. Die Menschen bei uns spüren sehr wohl, dass die gewohnten Zuwächse ausbleiben und sie reagieren darauf verständlicherweise mit Verunsicherung. Zum ersten Mal werden auch diejenigen, die bisher noch nie von Arbeitslosigkeit bedroht waren, von Existenzangst für sich und ihre Familien geplagt. Das amerikanische Nachrichtenmagazin Newsweek sprach schon, wie Sie alle wissen, von der deutschen Krankheit. Das ist ganz gewiss übertrieben. Aber so viel ist doch richtig. Wer heute in unsere Medien schaut, der gewinnt den Eindruck, dass Pessimismus das allgemeine Lebensgefühl bei uns geworden ist. Und das ist ungeheuer gefährlich. Denn nur zu leicht verführt Angst zu dem Reflex, alles Bestehende erhalten zu wollen, koste es, was es wolle. Eine von Ängsten erfüllte Gesellschaft wird unfähig zu Reformen und sie wird damit unfähig zur Gestaltung der Zukunft. Angst lähmt den Erfindergeist, den Mut zur Selbstständigkeit, die Hoffnung, überhaupt mit den Problemen fertig zu werden. Und unser deutsches Wort Angst ist bereits als Symbol unserer Befindlichkeit in den Sprachschatz der Amerikaner und Franzosen eingeflossen. Mut und Selbstvertrauen scheinen dagegen aus der Mode gekommen zu sein. Unser eigentliches Problem ist also ein mentales. Es ist ja nicht so, als ob wir nicht wüssten, dass wir Wirtschaft und Gesellschaft dringend modernisieren müssen. Trotzdem geht es nur mit quälender Langsamkeit voran. Uns fehlt der Schwung zur Erneuerung, die Bereitschaft, Risiken einzugehen, eingefahrene Wege zu verlassen, Neues zu wagen. Ich behaupte also, wir haben kein Erkenntnisproblem, sondern ein Umsetzungsproblem. Während die Auswirkungen des technischen Wandels auf dem Arbeitsmarkt und die Folgen der Demografie für die sozialen Netze auch andere Industrieländer, etwa Japan, heimsuchen, gibt es für den Modernisierungsstau in Deutschland keine mildernden Umstände. Er ist hausgemacht und wir haben ihn uns selbst zuzurechnen. Und dabei leisten wir uns auch noch den Luxus, so zu tun, als hätten wir zur Erneuerung beliebig viel Zeit. Ob Steuern, Renten, Gesundheit, Bildung, selbst der Euro, zu hören sind vor allem die Stimmen der Interessengruppen und der Bedenkenträger. Wer die großen Reformen verschieben oder gar verhindern will, der muss aber wissen, dass unser Volk dafür insgesamt einen hohen Preis zahlen wird. Innovationsfähigkeit fängt im Kopf an. Bei unserer Einstellung etwa zu neuen Techniken, zu neuen Arbeits- und Ausbildungsformen, bei unserer Haltung zur Veränderung schlechthin. Ich meine sogar die mentale und die intellektuelle Verfassung des Standortes Deutschland ist heute schon wichtiger als der Rang etwa des Finanzstandorts oder die Höhe der Lohnnebenkosten. Die Fähigkeit zur Innovation entscheidet über unser Schicksal. 20 Jahre haben wir gebraucht, um den Ladenschluss zu reformieren. Die zentralen Herausforderungen unserer Zeit werden wir mit diesem Tempo ganz gewiss nicht bewältigen. Wer 100 Meter Anlauf nimmt, um dann 2,50 Meter zu springen, der braucht gar nicht anzutreten. Ich erwarte auch eine klare Sprache. Wer wo auch immer führt, muss den Menschen, die ihm anvertraut sind, reinen Wein einschenken, auch wenn das unangenehm ist. Ich mache den 35-jährigen Kohlekumpeln, die in Bonn für den Erhalt ihrer Arbeitsplätze demonstriert haben, keinen Vorwurf. Ich weiß, dass den Bergleuten jetzt viel abverlangt wird und ich fühle mit ihnen. Aber mein Vorwurf gilt denjenigen, die vor 20 Jahren den damals 15-Jährigen gesagt haben, sie sollten diesen Beruf ergreifen, indem sie ihnen wieder besseres Wissen erzählt haben, er habe uneingeschränkt eine Zukunft. Und die Beispiele könnte man vermehren in diesem Land. Die einfache Wahrheit ist heute doch, niemand darf sich darauf einrichten, in seinem Leben nur einen Beruf zu haben. Und deshalb rufe ich auf zu mehr Flexibilität und zu mehr Bereitschaft dazu. In der Wissensgesellschaft des 21. Jahrhunderts werden alle lebenslang lernen, werden alle neue Techniken und Fertigkeiten erwerben müssen und werden alle sich an den Gedanken gewöhnen müssen, später einmal in 2, 3 oder gar 4 Berufen zu arbeiten. Warum sagt man das dann nicht jetzt und zieht die Konsequenzen daraus? Von den Totschlagargumenten weg. Ich fordere auf, von anderen zu lernen, aber ich will nicht dahin missverstanden werden, als forderte ich auf, die anderen zu kopieren. Tatsache ist doch, die Mehrheit der amerikanischen Arbeitsplätze ist in Zukunftsindustrien und Zukunftsdienstleistungen wie Telekommunikation, Computer, Software, Finanzdienstleistungen entstanden. Und das sind, entgegen den Gerüchten, die bei uns verbreitet werden, auch keine Billigjobs. Die Amerikaner haben nur nicht versucht, den Wandel aufzuhalten und auf Zeit und Ewigkeit zu diskutieren, sondern sie haben sich an die Spitze des Wandels gesetzt. Durch Förderung von Forschung und Technologie, durch Deregulierung, durch den Aufbau einer Infrastruktur für das Informationszeitalter ist das geschehen. Sie haben das Potenzial der Durchbrüche in Mikroelektronik und

im 21. Jahrhundert. Wir müssen jetzt eine Aufholjagd starten, bei der wir uns Technologie und Leistungsfeindlichkeit einfach nicht mehr leisten können. Meine Damen und Herren, die Aufgaben, vor denen wir alle stehen, sind gewaltig. Die Menschen fühlen sich durch die Fülle der gleichzeitig notwendigen Veränderungen überlastet. Und ich sage, das ist verständlich. Ich verstehe das. Denn der Nachholbedarf an Reformen hat sich bei uns geradezu aufgestaut. Es wird alle Kraft und alle Anstrengung kosten, die Erneuerung voranzutreiben. Und es ist bereits viel Zeit, für meinen Geschmack zu viel Zeit, verloren gegangen. Niemand darf aber vergessen, in hochtechnisierten Gesellschaften ist permanente Innovation eine Daueraufgabe. Die Welt ist im Aufbruch, sie wartet nicht auf Deutschland. Aber ich füge hinzu, es ist auch noch nicht zu spät. Durch Deutschland muss ein Ruck gehen, wir müssen Abschied nehmen von liebgewordenen Besitzständen, vor allen Dingen von den geistigen, von den Schubläden und den Kästchen, in die wir gleich alles legen. Ich bin überzeugt, wir können wieder eine Spitzenposition einnehmen in Wissenschaft und Technik, bei der Erschließung neuer Märkte. Wir können eine Welle neuen Wachstums auslösen, das auch neue Arbeitsplätze schafft. Das Ergebnis dieser Anstrengung wird eine Gesellschaft im Aufbruch sein, voller Zukunft und Zuversicht und, wie ich hoffe, auch voller Lebensfreude. Eine Gesellschaft des Einsatzes und eine Gesellschaft der Toleranz. Wenn wir alle Fesseln abstreifen, wenn wir unser Potenzial voll zum Einsatz bringen, dann können wir am Ende nicht nur die Arbeitslosigkeit halbieren, ich weiß, was ich jetzt sage, dann können wir sogar Vollbeschäftigung zurückgewinnen. Warum sollte bei uns nicht möglich sein, was in Amerika und anderswo längst gelungen ist? Nur, wir müssen jetzt an die Arbeit gehen. Ich rufe auf zu mehr Selbstverantwortung. Ich setze auf erneuerten Mut. Und ich vertraue auf unsere Gestaltungskraft. Glauben wir doch endlich wieder an uns selbst. Dann liegen die besten Jahre noch vor uns. Danke.

Ja, guten Abend. Hier ist Achim Weidner aus dem neuen Sendezentrum hier in der Elisabethenstraße in Rüsselsheim. Und wir sind heute eingesprungen. Wir haben ja jetzt 18 Uhr. Und da ist auf diesem Sendeplatz entweder Ararat, Tacheles oder Inklusion. Und da wir hier sozusagen improvisieren müssen in der ersten Woche, die Technik ist ja noch am Aufbauen, haben wir das jetzt mal hier übernommen, live zu senden. Der Meinhard assistiert mir. Ich bin auch ein bisschen aufgeregt, weil es alles neu hier im Studio. Und wir haben heute Musik für euch, die hat der Meinhard zusammengestellt. Wir haben ein Interview und wir wollen nochmal berichten, was hier bei Radio Rüsselsheim in den letzten, sagen wir mal, 14 Tagen passiert ist, warum wir umgezogen sind, wie die Lage im Studio ist. Und deswegen machen wir jetzt erstmal Musik und der Meinhard gibt Gas.

Ja, hier ist Achim Weidner mit dem Meinheit aus dem neuen Sendezentrum von Radio Rüsselsheim in der Elisabethenstraße. Und wir haben heute mal so ein Potpourri zusammengestellt, weil wir ein bisschen improvisieren müssen. Einige Straßen weiter südlich bei der Bahn im alten Studio findet heute die Übergabe statt. Wir hoffen, dass da keine Löcher gefunden werden und es dann noch große Reparaturbedarf, sondern dass das jetzt reibungslos übergeht. Wir wollen heute Abend auch hier noch ein bisschen aufräumen. Aber wir haben jetzt mal folgende Mitteilung zu machen. Ihr habt ja sicherlich gehört, dass Radio Rüsselsheim vom UKW getrennt wird. Das sind technische Entwicklungen. Es kann sein, dass es jetzt noch ein paar Tage trotzdem parallel läuft, aber wir wollen uns vom UKW verabschieden. Ich habe einen kleinen Nachruf geschrieben, weil Hartmut Krause, unser Sendeleiter, hat heute von der Wehmut gesprochen. Da dachte ich mir, naja, es ist ja doch eine neue Etappe und deswegen habe ich hier ein kleines Essay geschrieben, das ich jetzt vortrage. Und zwar heißt das: Früher war Radio eine Welle, heute ist Radio ein Datenstrom. Abschied mit Wehmut. Ich habe das Essay verfasst und will das jetzt gerade mal hier vortragen. Also, liebe Leute, Radio Rüsselsheim verabschiedet sich von UKW. Die Frequenz 90,9, kennt das ja am Ortsschild, da steht das ja auch an den verschiedenen Ortseingängen, 90,9 Megahertz gehört damit der Vergangenheit an, aber das Programm bleibt. Es ist über DAB plus 12C, heißt es, ja, 12C, und den Internetstream weiterhin erreichbar und kann damit weit über den bisherigen UKW-Verbreitungsraum hinaus empfangen werden. Man kann so sagen, Radio Rüsselsheim ist jetzt Weltradio. Ja, das ist ja auch eine neue Dimension. Also das ist ein Abschied, aber wie ich denke, eine ohne Wehmut. Denn wir verabschieden uns ja nicht vom Radio, wir verabschieden uns nur von der Übertragungstechnik. Und vielleicht ist das genau das die eigentliche Geschichte hinter dem Ende von UKW. Radio Rüsselsheim hat dabei selbst eine bemerkenswerte Entwicklung hinter sich. Entstanden ist der Sender im Kultursommer vor 30 Jahren, der hier über viele Jahre das kulturelle Leben in Rüsselsheim geprägt hat, also Radio Rüsselsheim und der Kultursommer. Und aus einem zeitnah begrenzten Kulturprojekt eines Kultursommers wurde eine lokale Institution über die Jahre, die auch heute neben Musik und demnächst auch eine tolle Sendung mit Gesundheit hier ausstrahlt und der Stadtverordnetenversammlung, ist, wie gesagt, eine Institution geworden. Das ist mehr als eine Fußnote, wie ich denke, der Stadtgeschichte. Es zeigt, dass Institutionen entstehen können, wenn Menschen aus einer Idee etwas Dauerhaftes machen. Und Radio Rüsselsheim ist ein Bürgerradio, das auf ehrenamtliche Arbeit fußt und aufbaut und deswegen manchmal halt auch ein bisschen rustikal wirkt mit einigen Hängern. Aber es ist live, es ist bemüht, es ist Bürgerradio, es ist ehrenamtlich, es ist euer Radio. Und nun verändert sich diese Institution erneut, nämlich mit digitalem Radio. Diesmal nicht, weil ihr die Idee oder weil uns die Ideen ausgehen, sondern weil sich die technische Grundlage verändert hat. Radio war von Anfang an eine Technologie des Fortschritts. Es machte etwas möglich, das zuvor kaum vorstellbar war. Es ist ja etwas mehr als 100 Jahre gibt es ja Radio, das muss man sich vergegenwärtigen. Es sind 3 Generationen, ist also noch gar nicht mal so lange her. Und man kann sich sicherlich daran zurückerinnern, als in Rüsselsheim zum Beispiel der Strom kam, das muss so um 1900 oder vor 1900 gewesen sein. Und das Radio zog wohl in den 20er Jahren des letzten Jahrhunderts auch hier in Rüsselsheim ein und hat halt jetzt auch ein eigenes Radio. Also diese Technologie ist also immer eine Technologie des Fortschritts gewesen. Und es hat natürlich die drahtlose Entfernung durch drahtlose Sendungen die Entfernung mit elektromagnetischen Wellen, ein Ausflug in die Physik, nämlich als Träger für Sprache, Musik und Nachrichten bereitgestellt. Eine Antenne nahm das Signal auf, der Empfänger wandelt es um und der Lautsprecher machte daraus wieder hörbare Signale, Ton, Schall und Musik. Auch UKW war einst ein technischer Fortschritt. Die Frequenzmodulation verbesserte sich, die Klangqualität und reduzierte Störungen,
waren zu hören oder man hat die Qualität gehört. Was heute selbstverständlich erscheint, war damals eine technische Revolution. Und wer noch alte Radios kennt und das Knacken im Hintergrund, da sind immer 4% kosmische Hintergrundstrahlung des Urknalls zu hören. Genauso wie beim Fernseher im Testbild. Also das sind elektromagnetische Wellen. Und die hat man jetzt dann schön moduliert, sodass dann auch dann mit Zug um Zug Stereo rauskam und das immer toller wurde und Auto dann später dann auch im Autoradio mit unterwegs war. Und unsere Eltern erinnern sich sicherlich daran, an die Zündapp und das Kofferradio. Also da hat man ja keine Kabeltrommel hinter sich herziehen müssen, wie damals bei Mutter, sondern man war mobil und konnte dann auch die neuesten Klänge, insbesondere aus Amerika, erinnert euch an die Rolling Stones und wie die ganzen Mädels und Jungs hießen. Das war Radio, das war Freiheit. Und doch war ausgerechnet UKW für ein Lokalradio nur eine von vielen Frequenzen oder andersrum ein Übertragungsweg. Radio Rüsselsheim war mit 90,9 ein echtes Lokalradio. Die Verbreitung war räumlich begrenzt. Man hatte in Bauscheim teilweise es nicht gehört, dafür in Nauheim. Das war technisch begrenzt. Da gab es dann Gebäude, die gestört haben, Empfangssituationen, die auf die Empfangssituation sich ausgewirkt haben und die Qualität doch hier und da schwankte. Die lokale Identität des Senders und seine technische Reichweite waren damit unmittelbar verbunden, eingeschränkt und verbesserungsbedürftig. Jetzt ändert sich genau dieses Verhältnis. Mit DAB Plus wird Radio digital, mit dem Internetstream wird es Teil eines weltweiten Datennetzes. Die Informationen wird nicht mehr zwingend über eine einzelne UKW-Frequenz zum Empfänger gebracht. Sie wird als digitaler Datenstrom übertragen. Und damit verändert sich auch die Bedeutung des Senders. Früher musste man wissen, auf welcher Frequenz ein Programm sendet. Heute muss man wissen, wo man es findet. Das klingt nach einem kleinen Unterschied und tatsächlich verändert es die Logik der Medienverarbeitung. Die Frequenz war der Zugang zum Radio. Im digitalen Zeitalter wird daraus eine Adresse, eine Plattform, ein Stream. Für Radio Rüsselsheim bedeutet das einen bemerkenswerten Perspektivwechsel. Das Programm bleibt lokal, seine technische Erreichbarkeit muss es nicht mehr sein. Was aus Radio Rüsselsheim oder was aus Rüsselsheim kommt, kann heute auch außerhalb von Rüsselsheim gehört werden. Das Lokalradio verliert damit eine technische Begrenzung, ohne seine lokale Aufgabe zu verlieren oder aufzugeben. Und die Entwicklung endet nicht bei der Verarbeitung. Radio Rüsselsheim produziert heute nicht nur ausschließlich Ton. Es entstehen Podcasts, Videos und digitale Aufzeichnungen. Gespräche werden transkribiert. Aus gesprochenen Worten werden durchsuchbare Texte. Lange Interviews, die früher nach ihrer Ausstrahlung weitgehend im Archiv verschwanden, können heute erschlossen, indexiert und wiedergefunden werden. Und wo ist das passiert? Bei Tacheles zum Beispiel, die Sendung Tacheles wird seit dieser Wahlperiode aufgezeichnet, auf YouTube abspielbar gehalten und die Gespräche werden transkribiert, sodass sie später in unserer KI-Volltextsuche erschlossen werden können und wir dann auch immer das Material aufbereiten können. Erinnert euch an die lebhafte Diskussion um das Theater in Rüsselsheim. Da haben wir ja die Originaltöne der Bürgerversammlung aufgezeichnet. Und wir haben auch die Stellungnahmen der Fraktionen, der politischen Spitzen und können das sozusagen immer wieder aufarbeiten und auch vorhalten, sodass wir auch mal sehen, wenn es Veränderungen im politischen Geschehen gibt. Das ist möglich, weil wir mehr machen als nur aufzeichnen und ausstrahlen, sondern wir haben ein Archiv, an dem wir arbeiten. Das ist die Sendung Tacheles, die dort eine wichtige Rolle spielt. Und das Gleiche werden wir natürlich tun mit der Sendung Gesund mit Asle. Und mit Digitale Beats und anderen Sendungen, die einen großen Sprachinhalt haben, weil ihr müsst wissen, wir arbeiten ja hier mit Musik, die wir nur einmal oder in der Wiederholung ausstrahlen können. Die schneiden wir raus, aber die Texte bleiben erhalten. Und mit diesen Transkripten können wir natürlich auch als Radio Rüsselsheim unsere journalistische Recherche verbessern. Das ist vielleicht der Unterschied zwischen dem Radio der analogen Welt und der digitalen Medienplattform. Wir kommen aber auch jetzt gleich zur Musik, weil
Der Kollege wird schon unruhig bei so viel Inhalt. Er kommt ja aus dem Musikbereich. Also um das kurz zu sagen, 90,9 wird der Geschichte anhören und wir wollen Radio Rüsselsheim zu einer digitalen Medienplattform aufarbeiten, denn auch wir stehen ja im Wettbewerb mit dem öffentlich-rechtlichen Rundfunk, wir stehen im Wettbewerb mit den Privatsendern, wir sind werbefrei und deswegen werden wir jetzt auch mit dem Umzug hier ins neue Büro, neue Studio, auch konsequent diese Technik einsetzen. Und jetzt hören wir wieder Musik mit Billy Idol.

0: Ja, das war Billy Idol und jetzt kommen wir wieder zum Ernst des Lebens. Wir hatten ja in der Sendung zuvor, wenn ihr dabei gewesen seid, die Rede des ehemaligen Bundespräsidenten Roman Herzog gehört, die berühmte Ruckrede aus dem Schloss Bellevue in Berlin. Und ja, die stammt aus dem Jahre 1997, also fast 30 Jahre. Die Rede könnte man heute unterschieben. Alle würden sagen, ja, der Mann hat recht, es muss in Deutschland sich einiges ändern. Und deswegen führen wir ja beispielsweise diese neuen Möglichkeiten, mit alten Tondokumenten sozusagen die Gegenwart zu konfrontieren, vor. Und ich hatte das Vergnügen, in der letzten Woche mit der SPD-Landtagsabgeordneten Kerstin Geist zu sprechen, die auch öfters hier in unseren Sendungen zu Gast ist, genau wie die CDU-Landtagsabgeordnete Sabine Bäche-Scholz. Und mit Frau Geis habe ich das Thema KI im Klassenzimmer, 5 Fragen an Kerstin Geis, gestellt. Sie hat sie beantwortet. Und wir werden jetzt hier mal dieses Interview spielen. So, Abmarsch, jetzt müsste es laufen. Von Digitale Beats, Kerstin Geis, die Landtagsabgeordnete der SPD Hessen, aber auch hier aus unserer Nachbarschaft Bischofsheim, ist heute zu Gast im Studio. Und sie beschäftigt sich auch als Bildungspolitikerin mit der zentralen Frage unserer Zukunft, nämlich dem Bildungssystem. Und im Mittelpunkt heute steht der Einfluss generativer künstlicher Intelligenz auf das Ganze geschehen. Was müssen Schülerinnen und Schüler künftig lernen? Wie müssen sich Prüfungen verändern? Und sind Lehrkräfte und Bildungseinrichtungen darauf vorbereitet? Darüber spreche ich jetzt mit Kerstin Geis und komme zur ersten Frage. Frau Geis, die Bundesregierung hat gestern bei einer Klausurtagung in Schloss Neuhardenberg darüber beraten, wie Deutschland seine Wettbewerbsfähigkeit stärkt und auch im KI-Zeitalter zur Weltspitze gehören kann. Wenn das politische Ziel ist, ist unser Bildungssystem darüber überhaupt vorbereitet. Darüber müssen wir ja reden, das ist ja die Basis. Denn die entscheidende Ressource für KI ist am Ende nicht das Rechenzentrum oder die Modelle, sondern der Mensch, der im System ja bestehen muss. Wie sehen Sie das?
1: Naja, ich sehe schon auch, dass da noch sehr, sehr, sehr viel Handlungsbedarf ist an dem Punkt. Wir diskutieren ja momentan die Fragen, wie wollen wir Smartphones in Schulen erlauben, ja oder nein? Oder wollen wir diese Smartwatches in Schulen erlauben, ja oder nein? Und das ist ja eine ganz andere Debatte als die, die Sie jetzt hier angestoßen haben. KI kommt vor, KI wird auch genutzt und ich bin sicher von Schülerinnen und Schülern genauso wie von Lehrkräften, aber sie ist noch nicht systematisch im Unterricht angekommen und auch die Fähigkeiten und Fertigkeiten dafür sind noch nicht systematisch im Unterricht angekommen und es stellt uns vor riesige Aufgaben.
0: Vielleicht noch mal eine Frage, Sie waren ja auch lange Zeit Sprecherin der Elternschaft in Hessen hier, deswegen bringen Sie auch persönliche Erfahrungen. Sie haben selber Kinder, soweit ich das recherchiert habe.
1: Ja, 4 Stück, die sind alle 4 erwachsen.
0: Genau, aber Sie mussten sie sozusagen durch das Bildungssystem durchschleusen und haben sozusagen auch einen Blick, wie sozusagen Schule, Eltern, die ganzen Interessen da zusammenwirken. Das ist, denke ich, auch mal ganz wichtig, dass wir ja nicht im luftleeren Raum reden, sondern die Leute in der Regel auch Ahnung haben, was hier abgefragt wird. Reden wir doch mal rüber, was der Mensch in Zukunft können muss. Generative KI kann ja inzwischen Texte hervorragend schreiben, recherchieren, programmieren und Probleme lösen. Was müssen Schülerinnen und Schüler deshalb tatsächlich künftig selber können? Verschiebt sich der Bildungsauftrag weg von reinen Wissenserwerb und stärker hin zu Urteilskraft, zu kritischem Denken und der Fähigkeit, Ergebnisse von KI zu bewerten?
1: Ja, davon bin ich ganz fest überzeugt. Ich bin ganz fest davon überzeugt, dass sich die Rolle von Lehrkräften verändern wird. Ein bisschen eher hin zu Bildungsmoderatorinnen und Moderatoren, die mit ihren anvertrauten Schülerinnen und Schülern sehr klar auch üben und lernen müssen, wie man Texte bewertet. Ja, also das momentan ist die Herausforderung für Schülerinnen und Schüler, dass sie, wenn sie im Internet, in der KI Informationen sich zusammenstellen, dass sie in die Lage versetzt werden, die Informationen, die ich jetzt hier habe, die bewerte ich. Wie komme ich zu einem Urteil, was ist Fake News und was ist richtige Information und wie bewerte ich Informationen aus dem Netz? Das muss momentan in Schule im Grunde schon gelernt werden, weil sie ja bereits mit den Instrumenten arbeiten. Aber wie das passiert, ist eine riesige Herausforderung. Und man stellt sich immer wieder die Frage, wie kann das rein praktisch funktionieren? Zum Beispiel, indem man sagt, wir machen ein Fach digitale Welten. Und in diesem Fach digitale Welten vermitteln wir all diese Fähigkeiten. Das Problem im Schulsystem ist, man kann es sich immer vorstellen wie einen Supertanker. Wir reden über 800.000 Schülerinnen und Schüler. Diese 800.000 Schülerinnen und Schüler haben zwei Eltern, die auch in der Schulgemeinde irgendwie eine Rolle spielen. Wir reden über 70.000 Lehrkräfte an mehr als 2.000 hessischen Schulen. Und wenn Sie einen solchen Supertanker rechts oder links abbiegen lassen wollen, dann dauert das Jahre. Und das Problem in der KI ist, dass das eine hochdynamische Entwicklung ist, dass KI sich schnell bewegt. Und dass das zur Konsequenz hat, dass dieser langsame Supertanker sozusagen versuchen muss, Schritt zu halten. Und das wird eine brutale Herausforderung werden.
0: Das Ganze lief ja die ganze Zeit unter dem Stichwort Digitalisierung, also Entstofflichung der Welt. Man hat dann Tablets in die Schulen befördert und diese Whiteboards und hat dann vielleicht auch andere Sachen weggemacht. Also das heißt, es war eine technische Frage. Aber mit der KI, die ja so ab 2022 so über die Menschheit kam, es war, ist ja eigentlich ein Experiment, da kommt es ja jetzt nicht mehr darauf an, dass man irgendwie schnell mit den Fingern über die Tastatur tippt, sondern es wird ja mit Daten gesprochen. Also das ist ja sozusagen, das Sprechen steht jetzt wieder mehr im Vordergrund als das Schreiben oder irgendwie, wie das so früher war, man schreibt, man liest Bücher, sondern man muss jetzt mit den Daten operieren, sprechen, sie bewerten. Und jetzt kommen wir ja zu dem Punkt, warum ich Sie auch eingeladen hatte. Ich habe gehört, Sie, oder das haben Sie mir gerade erzählt, Sie sind Abonnentin der Frankfurter Rundschau. Und ich habe im Internet, ich habe da so einen 360-Grad-Rundumblick zu Themen, einen Artikel der Frankfurter Rundschau, glaube ich, vor 6 Wochen ist der erschienen. Da gibt es ein Beispiel von der Fudan-Universität in China. Gut, das ist jetzt nicht die Grund- und Hauptschule, aber die haben jetzt dieses Thema offensiv angepackt. Die haben sozusagen in der Prüfung zuerst eine mündliche Prüfung, also eine ganz normale Prüfung ohne Technikeinsatz. Und der zweite Teil, da müssen sie sozusagen die Prüflinge ja gegen eine KI antreten und müssen sie sozusagen auf Herz und Nieren testen und dann im Grunde genommen auch bewerten, ob die KI geschummelt hat. Also sozusagen, da merkt man ja, der Mensch tritt jetzt sozusagen in die Interaktion mit den Maschinen. Und deswegen wollte ich Sie dann auch fragen, ob wir davon lernen können. Also das ist ja ein Land, wo sowieso alles ein bisschen schneller geht. Ändert sich auch für uns jetzt das Prüfungssystem?
1: Also das sehe ich noch nicht, dass das morgen so passiert und übermorgen auch nicht. Das liegt aber, glaube ich, eher daran, dass unsere Hochschulen haben eine Wissenschaftsfreiheit. Das heißt, die Hochschulen in Hessen und auch anderswo können selbst entscheiden, was sind unsere Forschungsschwerpunkte. Ich weiß, es wird im Bereich KI sehr intensiv geforscht. An der TU Darmstadt zum Beispiel wird intensiv KI-Forschung betrieben. Ob das aber gleich als nächstes Auswirkungen auf Prüfungsvorgänge hat, das vermag ich nicht zu beurteilen, aber ich kann es mir nur schwer vorstellen, weil auch Hochschulen sind ein riesiges System, die einigen Vorlauf benötigen.
0: Ich hatte vor einiger Zeit die Freude, mal bei einer Schule hier in der Nachbarschaft zum Thema KI vortragen zu dürfen oder ja mal meine Meinung zu sagen und die Entwicklung aufzuzeigen. Und da kam natürlich die berühmte Frage aus der Lehrerschaft, ja, was ist denn jetzt, wenn ein Schüler mit 50 Seiten kommt, wo er vorher sozusagen noch nicht mal eine halbe Seite konnte. Mein Tipp war, legt euch ein Konto zu, stellt euch die gleichen Fragen, dann seht ihr, was bei rauskommt. Und dann kommt ja der entscheidende Trick, das hatte ich dann so für mich innerlich aufgearbeitet. Ich habe immer das meiste gelernt, wenn ich Spickzettel geschrieben habe. Also hier kann man jetzt 150 Seiten Spickzettel tragen, aber der Schwur kommt ja, wenn dann in der mündlichen Prüfung gefragt wird, was stand denn auf Seite 75, fass das mal zusammen. Und darum, das ist ja das, wo die Fudan-Universität hingegangen ist, also sozusagen macht mit KI, arbeitet mit KI, aber ihr müsst mündlich vortragen. Kennen Sie das auch aus der Schule, Spickzettel schreiben?
1: Ja, das kenne ich sehr gut und selbstverständlich. War das auch bei mir so, dass das, was auf dem Spickzettel stand, das wusste ich. Weil da habe ich mir ja die Mühe gemacht, mich sehr intensiv damit auseinanderzusetzen. Das Phänomen kenne ich auch, ja. Ich glaube, dass man mit KI nochmal sehr viel dezidierter über Sprache sprechen muss. Und deswegen, ich bin eine Anhängerin davon, dass man insbesondere im Primarbereich, also Grundschule, nochmal sehr viel mehr Wert darauf legt, dass Sprache auch sinnerfassend verstanden und gesprochen wird. Weil ich glaube, das ist die Grundlage dafür. Und deswegen glaube ich, dass in der Grundschule, also bei den Kleinen, es schon auch noch wichtig ist, weniger digitalen Einsatz zu haben und mehr tatsächlich die handwerklichen Fähigkeiten von Schreiben und Lesen und sinnerfassend Lesen gut zu vermitteln, weil das ist ja immer die Basis für alles, das, wie ich mein Wissen und mein Know-how später weiterentwickle. Und ich glaube, ohne das funktioniert es einfach nicht.
0: Es gibt ja diesen schönen Satz, so viel Worte, so viel Welt man im Kopf hat. Ne? Also du da ist ein bisschen wenig. Es gibt ja noch andere Möglichkeiten, sozusagen mit den Menschen zu interagieren. Ihr Parteifreund Murat Karakaya war hier auch schon in der Sendung. Da haben wir uns über das Thema frühkindliche Spracherziehung gesprochen. Von dem stand ja auch dieser Satz von der Aufsteigerstadt. Und ich hatte damals in der Diskussion, kam ich auf die Idee, dass im Grunde genommen diese Forderung frühkindliche Bildung und Sprache ja auch eine Standortfrage ist, sozusagen auch für den Wirtschaftsstandort. Ohne Sprache können die Leute, die jetzt in Zukunft kommen werden und gebraucht werden, die kann man da nicht, ja, mit denen kann man keinen Wohlstand generieren. Sehen Sie das auch so?
1: Das sehe ich auch so, genau. Also ich bin eine große Anhängerin auch von der frühkindlichen Bildung und vom Erziehungsplan von 0 bis 10, weil der einfach auch diese Sprachentwicklung nochmal in den Fokus nimmt. Nicht ohne Grund werden Kinder ein Jahr vor ihrer Einschulung in der Schule vorgestellt und beurteilt, muss hier in diesem einen Jahr noch irgendwas passieren, ja oder nein? Und das ist auch gut so. Das finde ich gut, aber bei all dem, meine Mutter war Germanistin und Deutschlehrerin. Und das hatte zur Konsequenz, dass ich sehr früh im hessischen Raum die Unterscheidung von Dativ und Genitiv sehr fein vornehmen konnte. Das hatte aber auch zur Konsequenz, dass ich verinnerlicht habe, was sie mir erzählt hat damals. Sie hat zu mir nämlich gesagt, du musst nicht alles wissen, du musst nur wissen, wo es steht. Und das wiederum ist, glaube ich, ein Vorgang, der mit der KI nochmal eine ganz andere Bedeutung bekommt, weil nochmal ganz andere Quellen angezapft werden, als sich die Frage zu stellen, wo könnte ich das jetzt finden, wenn ich es suchen gehe. Und dann auch nochmal viel strikter in der Bewertung behandelt werden muss. Das ist der Eindruck, den ich im Moment habe. Ja. Und ich glaube, dass wir da an der Stelle in unserem Schulsystem noch ganz viele Paradigmenwechsel haben werden und auch noch einige Baustellen haben, die bearbeitet
0: werden. Ja, das war Achim Weidner, also ich selbst mit Kerstin Geis im Gespräch letzte Woche zum Thema KI in der Schule. Und das ist auch ein Teil oder eine Vorproduktion gewesen für die Sendung Digitale Beats, das Neueste aus Shenzhen und dem Silicon Valley und allem, was dazwischen ist. Das ist natürlich auch Rüsselsheim mit allen seinen Problemen, mit dem, was KI und die neue Zeit auf uns bringt. Und deswegen habe ich das heute mal übergespielt. Das ist auch deswegen passend, weil das ja zu der Ruckrede von Roman Herzog passte, die ihr sozusagen in dieser vorangegangenen Sendung hören konntet. Also dieses Interview wird am 21. September nochmal ausgestrahlt und da haben wir ja eine Stunde Zeit, uns generell mit den neuesten Entwicklungen im Silicon Valley und in Shenzhen und allem, was dazwischen ist, zu unterhalten. Wir sind hier im neuen Studio in der Elisabethenstraße 10 eigentlich über der Werkhalle, kennen ja viele von der Ü40-Party hier, Werkhalle auch bekannt als Ausstellungsraum, als Weinhalle mit dem Flieger an der Decke. Hier finden auch viele Kulturveranstaltungen statt. Da sind wir jetzt seit letzten Samstag Gast. Draußen ist schwer was los. Das sind nämlich Kollegen vom Vorstand. Wir wollen heute Abend hier ein bisschen aufräumen. Die Technik hat ja schon hier sehr gute Arbeit geleistet. Die Studiotechnik ist installiert. Es liegen noch Kabel rum. Es müssen noch Feinabstimmungen gemacht werden. Und nach dem nächsten Lied führe ich ein kurzes Gespräch mit Jens Krode, unserem Vorsitzenden von Radio Rüsselsheim, einmal über das, was die letzten Tage hier gelaufen ist. Ich will sein Resümee hören und noch ein paar Ausblicke und dann vielleicht noch eine Einstimmung zu unserem neuen Studio, was er dazu zu sagen hat. Und deswegen gibt es jetzt erstmal Musik.

0: Ja, Achim Weidner im Studio 1 von der Radio Rüsselsheim aus dem neuen Sendezentrum hier in der Elisabethenstraße. Und mit dem Mikrofon habe ich jetzt den Jens Grode, unser Vorsitzender von Radio Rüsselsheim. Jens, eine Woche im neuen Studio. Wie findest du das? Was ist passiert? Bist du motiviert und was sind die Aussichten?
1: Ja, hallo Achim. Ganz großartig erstmal. Vielen Dank, dass du diese Sendung machst. Und ich muss sagen, ich fühle mich hier schon sehr zu Hause. Es riecht alles noch nach neuer Farbe. Es sieht alles ganz neu aus. Opel Altwerk, man kommt unten rein. Das gibt schon ganz viel Atmosphäre mit auf den Weg. Jetzt ist hier noch ein ganz klein bisschen Chaos. Da stehen noch viele Kisten rum, aber es lichtet sich das Chaos. Und ich glaube, wir werden hier in diesen Räumen viel Spaß haben. Und für Radio Rüsselsheim und die Anbieter ist das, glaube ich, hier eine ganz tolle Nummer.
0: Du hast ja eben hier auf diese tolle Location, diesen tollen Standort hingewiesen. Vielleicht können wir auch jetzt schon mal beginnen, für unsere Ü40-Party mal schon mal Werbung zu machen. Das wäre ja jetzt die dritte. Was ist da geplant, Jens? Kannst du mal einen kurzen Abriss geben? Das wäre ja der nächste Highlight außer der Einweihung
1: hier. So ist es. Alle guten Dinge sind drei. Wir machen die dritte Ü40-Party am Samstag, den 12.12. Kann man super toll merken. 12.12. Ü40-Party. Wie immer in der Berghalle. Großartige Location, also direkt unter unserem Studio sozusagen. Alles in einem Haus, Radio Rüsselsheim, alles in einer Hütte. Und ja, alle sind herzlich eingeladen. Kommt vorbei, kauft euch ein Ticket. Wann kann man die Tickets kaufen, Achim? Was denkst du?
0: Ich würde mal sagen, wir fangen Mitte September an. Wir haben ja noch einiges an Vorbereitungen zu treffen. Wir müssen die Webseite da klar machen, die Orga. Aber ansonsten, wir haben ja letztes Mal etwas später angefangen mit der Werbung. Wir wollen also jetzt als erstes schon mal den Termin setzen, weil dann kann sich jeder schon mal im Kalender ankreuzen.
1: Ganz wichtig. Samstag, 12.12. ganz dickes Kreuzchen in den Kalender reinmachen. Da passiert's. Ü40, Werkhalle, Radio Rüsselsheim.
0: Jens, nochmal zum Schluss. Du willst ja hier mit deinen Kollegen drauf. Also ich komme da auch dazu, ein bisschen aufräumen, klar Schiff machen. Aber ganz kurz, nach 30 Jahren, wir sind ja über die Güterverladehalle hier am Bahnhof, das war ja so ein Kultursommerprojekt, hierher gekommen, sind jetzt eigentlich schon etabliertes Radio. Wir sind eins von 10 freien Radios hier in Hessen. Vielleicht nochmal zu deiner Position, du bist ja hier der Dirigent und Orchesterleiter. Vielleicht mal zu den Aufgaben, wie kann man sich so ein Lokalradio vorstellen? Das ist ja ein Verein auf der einen Seite, es sind eine Menge Menschen, Männer und Frauen, die hier Programm gestalten, Musik, Kultur, Politik. Wie orchestrierst du das und wie läuft so ein Verein ab? Soll ja lebendig sein.
1: Vielleicht mal von der Meta-Ebene her gedacht. Medien bekommen ja einen immer höheren Stellenwert in unserer Gesellschaft. Jeder will in Medien was tun, alle wollen Influencer werden. Wer sich bei Radio Rüsselsheim engagiert, kann auch eigentlich Influencer werden. Obwohl ich die Kameraden da, bin ich natürlich auch ein bisschen skeptisch. Aber hier kann man in einem Medium ehrenamtlich tätig werden und kann erfahren, wie Medien funktionieren und kann selbst mit seinen Vorstellungen sich einbringen in einen gesellschaftlichen Diskurs. Dieser Diskurs, der kann im Bereich Kultur stattfinden, der kann im Bereich Politik stattfinden, bei uns natürlich Schwerpunkt Lokalpolitik, aber er kann auch einen experimentellen Charakter haben. Alles ist möglich, weil wir müssen nicht drauf gucken, wie viel Klicks bekommt eine Sendung, sondern wir bieten eine Plattform für Bürgerinnen und Bürger an, um ein Medium kennenzulernen und selbst zu gestalten in einem Medium. Und das ist, glaube ich, ein tolles Ereignis.
0: Du hast ja gerade ein wichtiges Stichwort gegeben, nämlich Plattform. Ja. Wir haben ja jetzt die Diskussion, wir schalten jetzt in Kürze UKW ab oder sind schon abgeschaltet. Das weiß man jetzt, im Augenblick geht das hin und her. Das heißt, wir wollen ja nicht nur jetzt über UKW, also über Wellen, terroristische Wellen senden, sondern auch über unsere Streaming-Kanäle, YouTube, wir natürlich auch dazu übergehen, jetzt unsere Sendung, die mit Inhalt, also mit gesprochenem Wort, quasi ein Archiv anlegen. Folgendes Beispiel, da war ja letzte Woche die CAP in Rüsselsheim und wir hatten ja letztes Jahr das Gespräch, hast du sogar geführt, mit dem Herrn Eitel, dem Wappenherold von Rüsselsheim, der Mann mit der Lanze, der immer dann den Rechtsbrechern da schwerste Strafen angekündigt hat mit einer Urkunde von 1400 Knips. Der wurde da irgendwie letztes Jahr abgesägt. Dann gab es aber Proteste und wir hatten das auch noch hier als Konserve und hatten es dann auch zur CAP gesendet. Das heißt, wir haben Beweismittel vorgelegt. Und ich unterstelle das positiv. Das hat man dann auch im Rathaus, nicht nur uns, unsere Kritik gehört auch andere. Man hat jetzt das Programm geändert und es ist in moderner Form wieder aufgenommen worden.
1: Ja, wir sind auch ein Stück Gedächtnis dieser Stadt. Weil alles, was wir tun, alles, was wir begleiten, das wird natürlich archiviert. Das wird dokumentiert, das wird digital abgespeichert. Das klassische Beispiel schon seit vielen Jahren ist die Übertragung der Stadtverordnetenversammlung. Wir können Stadtverordnetenversammlungen vor 4 Jahren, vor 5 Jahren, vor 10 Jahren abrufen und jeder kann sich nochmal ins Gedächtnis ziehen, was wurde denn damals diskutiert? Wer hat welche Position zu welcher politischen Frage eingenommen? Und das ist ein ganz tolles Werkzeug, um sich auch damit zu beschäftigen, wie sich Dinge in dieser Stadt entwickelt haben. Da leisten wir einen Beitrag als Radio
0: Rosenheim. Genau. Wir haben ja jetzt umgestellt ab dieser Wahlperiode, dass wir ja einmal nach den Stadtverordnetenversammlungen den Fraktionen die Möglichkeiten geben, hier die Stellungnahme abzugeben, wie sie die Sache sehen, was für sie wichtig war. Und wir wollen in Zukunft auch jetzt diese Stadtverordnetenversammlungen, die ja manchmal 4 Stunden dauern, und manchmal wenige Highlights haben, sozusagen auch transkribieren, dass man sagen kann, was sind denn die wesentlichen Aussagen gewesen. Mhm. Und deswegen wollen wir, wie gesagt, mit der neuen Wahlperiode anfangen, eben diese Spracharchive und Digitalarchive anzulegen. Beispiel war ja jetzt die Bürgerversammlung, die haben wir aufgezeichnet. Wir hatten dann auch ein Gespräch mit Jürgen Reitz und wir können das sozusagen immer wieder nachhören, abhören und können gucken, wie die Positionen sich verändern. Das war der Jens Grode, der jetzt raus muss, weil die Mannschaft wartet, dass die Kartons geknickt
1: werden. Sehr gut. Und noch jeder kann hier mitmachen. Also wer Lust hat, sich einzubringen, einfach melden.
0: Danke, Jens, und wir gehen mal auf Musik.
1: Danke, Arim. Tschüss. This is a song for Mayor Daley.

Ja, das ist Achim Weidner hier aus dem Studio 1 von Radio Rüsselsheim. Ihr hört sicherlich Hintergrundgeräusche. Das liegt daran, dass wir heute ein bisschen improvisieren müssen. Das neue Studio teilen wir uns, weil Studio 2 ist noch nicht einsatzbereit. Und natürlich kommt dann nach mir Harald Hummel mit Remember. Zwei Stunden gute Musik. Das läuft hier alles parallel. Die Jungs sind hier am Einstimmen. Der Techniker ist auch da. Und ich will noch mal kurz jetzt hier auf die Stellungnahme von Jens Grode eingehen, unserem Vorsitzenden. Also Radio Rüsselsheim ist ein freies Lokalradio. Wer also Interesse hat an Technik, an Moderation, an journalistischer Arbeit oder auch nur für ein Projekt mal schnuppern will, der kann natürlich gerne hier zu Radio Rüsselsheim kommen. Wir haben immer noch so eine kleine Lücke in unserem Sendeprogramm, in unserem Sendeschema, das freigehalten wird für Experimentelles. Dem Jens Grode, unserem Vorsitzenden, liegt zum Beispiel Sport am Herzen. Und wenn jemand da draußen in der Welt, wir sind ja jetzt ein Weltradio, sagt, er würde gern über die Rüsselsheimer Sportlandschaft eine Sendung machen, Sport in Rüsselsheim, live vom Fußballplatz, dann herzlich willkommen hier bei Radio Rüsselsheim melden, bei unserem Sendeleiter Hartmut Krause. Dann können wir da gerne drüber reden und das auch natürlich unterstützen durch Erfahrung, durch Technik, durch Training, durch Ausbildung. Dann kann man hier vielleicht auch seine Karriere starten als Moderator. Das hat es ja schon gegeben. Es gibt da schon Leute, die sind hier über Radio Rüsselsheim groß geworden. Also das ist hier auch sozusagen eine Karriereschmiede, wenn man es ordentlich angeht. Und deswegen der Aufruf da draußen, wer Lust hat, Radio zu machen, Musik zu machen, sich mit Themen inhaltlicher Natur zu beschäftigen, den heißen wir hier bei Radio Rüsselsheim herzlich willkommen. Auch nochmal der Hinweis auf unsere Sendung oder nein, unsere Radioparty, die im Dezember stattfindet, könnt ihr in Kürze über unsere Homepage schon mal eine Registrierung vornehmen. Wir sind gerade dabei, das mit dem Booking, also mit dem Buchen, mit dem Ticketerwerb ein bisschen modernisiert laufen zu lassen. Das bekommen wir aber alles hin. So, Radio Rüsselsheim ist also umgezogen und wird diese Woche mit dem Sendebetrieb beginnen. Also sozusagen, dass man es nicht mehr merkt, dass hier sozusagen der Flow drin ist. Und im Augenblick ist die Technik noch dabei, die Kartons müssen ausgepackt werden. Wir haben hier so Transponder-Chips bekommen, damit man sozusagen mit einem berührungslosen Schlüssel in die Studios kann. Früher war dankenswerterweise das MK-Hotel hier unser Partner. Da konnte man gegen die Vorlage eines Personalausweises die Schlüssel holen und musste das dann auch wieder abgeben. Und jetzt haben wir in dem neuen Studio auch einen, also neben diesen Transponder-Chips, das ist sozusagen berührungsloser Zugang für Berechtigte in die Studios, auch einen Aufzug. Denn wir haben ja auch bei Radio Rüsselsheim den einen oder anderen oder die ein oder andere Behinderte, Schwerstbehinderte, die hier mit dem Rollstuhl jetzt ins Studio fahren kann. Wir sind ja im ersten Stock und das ist natürlich eine große Erleichterung im Verhältnis zu dem, was das alte Studio bot. Da musste man teilweise Menschen die Treppen hochtragen und über Stufen in die Studios. Und das ist jetzt alles ein Teil, der bei Radio Rüsselsheim der Vergangenheit angehört. Vielleicht noch ein Ausblick auf die übernächste Woche. Die Woche fängt ja der September an und am 10. September beginnt die Stadtverordnetenversammlung in Rüsselsheim ihre parlamentarische Arbeit. Auf unserem X-Rack, also den Raketenwagen hier jetzt mal digital und mit KI umgesetzt, findet ihr das Dokumentenportal von Radio Rüsselsheim im Internet. Dort findet ihr alle Drucksachen abrufbereit. Wir haben dort eine Extraseite zum Expertenrat. Der sucht ja jetzt noch eine weibliche Fachkraft. Ich stelle die Frage, warum stellt ihr keine KI ein? Das macht man fortschrittlicherweise. Die würde sicherlich wertvolle Arbeit leisten. Wir haben aber auch eine Mediathek. Dort könnt ihr alle Sendungen von Jürgen Merz, der Sendung Tacheles, aufrufen, die mit
oder mit dieser Wahlperiode begonnen hat. Das letzte Gespräch am 3.8. führte er mit Oberbürgermeister Patrick Burkhardt, davor mit dem Kollegen Jackler von der CDU-Fraktion, mit Angelika Gilgenberg von der SPD und mit Christian Thorsten Otto oder Ines Klaus, die stellvertretende Bundesvorsitzende. Aber wir hatten auch das Thema Feminismus hier. Dann haben wir, wie gesagt, das Radio zur Stadtverordnetenversammlung. Wir haben aber auch den Mainblick. Das ist eine Produktion, die wir mit der Stadtverordnetenvorsteherin hier eingegangen sind. Eine Co-Produktion, damit sie im Mainblick ihre Sicht der Dinge auf die Stadtverordnetenversammlung darstellen kann. Da sollen auch die Ausschussvorsitzenden berichten können, also sozusagen eine neutrale Berichterstattung über die Arbeit der Stadtverordnetenversammlung, wie ich denke, das Maschinenhaus der Demokratie. Das ist unter mein Blick zu hören und wir werden in der nächsten Woche vor der Stadtverordnetenversammlung nochmal mit ihr sprechen zum Thema Expertenrat, zu den Sommerinterviews, die Fraktionen oder die Beinspitze mit den Fraktionsspitzen führte. Und da werden wir mal Ihre Meinung fragen, wie denn jetzt die Stadtverordnetenversammlung ohne Haushalt ins letzte Quartal des Jahres 2026 geht. Und in diesem Sinne will ich es heute mal mit Informationen belassen, verabschiede mich und gebe jetzt mal an Bruce Springsteen Human Touch weiter. Und dann wird dann lückenlos und widerstandsfrei Harald Hummel hier mit Remember auflegen.

0: Hallo. Ja, ich muss mal gucken. Alle Regler sind hier andersrum. Ich grüße euch bei Remember. Hallo. Aus dem neuen Studio in Rüsselsheim. Und bis jetzt hat es ja geklappt, obwohl alles hier ganz anders ist. Also man muss wirklich ein bisschen, haha, vor allen Dingen die Nervosität ablegen. Okay, also das erste Lied war natürlich für die Petra. Die hat wahrscheinlich ihren Westerwald-Jingle gehört. Eagles, Take It To The Limit. Und ich hoffe, we take it to the limit today. Und das hier, was da läuft, sind die Blues Brothers mit Peter Gunn. Ich hoffe, dass ich die Namen von euch heute einigermaßen hinkriege. Ich habe also ganz viele Lieder für euch dabei, habe auch eine Datei mir angefertigt, die kann ich aber auch nicht laden jetzt. Tut mir leid, vielleicht klappt das noch im Laufe der Sendung. Jetzt am Anfang muss man erstmal sehen, dass man einigermaßen durchkommt. Also, wenn ich jetzt ein Lied spiele und sag nicht den richtigen oder gar keinen Namen dazu, dann machen wir es wie immer. Ihr werdet es erkennen oder auch nicht. Okay. 31.08. ist heute. Meine Mutter hat Geburtstag. 97. Ich grüße sie da oben. Und ich habe heute, am Wochenende, habe ich alte Zeitungsberichte, die sie ausgeschnitten hat, sortiert. Und da sind mir auch zwei Berichte vom Start von Radio Rüsselsheim von 1995 entgegengefallen. Vielleicht können wir die nachher noch vorlesen. Muss man mal gucken. Okay, und ich habe zwei Studiogäste. Stellt euch mal vor.
1: Ja, schönen guten Abend, liebe Rememberer. Hier ist die Elisabeth oder Elli. Und wir sind eigentlich heute reingeschneit, die Gabi und ich, um den Harald über die Schultern zu schauen, weil wir morgen Neues um 9 haben und auch nichts wissen, wie es denn vorangeht.
2: Ja, hier ist Gabi und ich will auch mal mitschauen. Das sieht nicht so ganz so einfach hier heute Abend aus, aber wir versuchen ruhig zu bleiben.
0: Ja, aber wenn ihr ruhig bleibt, dann müsst ihr mich festhalten, wenn ich durchdrehe.
2: Machen wir.
0: Okay, ihr seid bei Remember. Do you remember? Hey, es klappt. Martha and the Vandellas.

0: Und unser Geburtstagskind ist der Ralf in Bremen. Alles, alles Gute für dich. Du hattest die Woche Geburtstag. Alles Gute für dein neues Lebensjahr. Und ich habe dir die Animals rausgesucht.
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0: Wow, the animals. Und Inside Looking Out für den Ralf in Bremen zum Geburtstag. So, und ich habe hier gerade versucht, Facebook zu laden und die Remember-Seite zu öffnen. Und kann ich natürlich nicht. Da bin ich mal gespannt, ob es nächsten Montag klappt. Oder vielleicht kann ich zwischendurch mal probieren, ob ich das hinkriege. Aber wir haben ja zwei Studiogäste und das passt ja super gut. Die Elli hat sich bereit erklärt, Facebook zu genau anzuschauen und auch mitzuteilen, wer wichtige Dinge geschrieben hat. Elli, hast du schon was?
1: Ja, klar. Dass die Christina geschrieben hat, ob es heute übers Internet geht, das war das erste schon vor der Sendung, das weißt du ja, gell? Das hast du wahrscheinlich auch gelesen.
0: Ja.
1: Dann hat der Andreas mich gebeten, weil er bei Facebook noch bis Ende September gesperrt ist, ein schönes Bildchen reinzustellen, habe ich auch gemacht. Kommt auch gut an bei den Hörerinnen und Hörern. Der Walter hat geschrieben, er ist jetzt schon mal gespannt und wir hören auf Internet, meint er. Und dann hat er geschrieben, wenn es die Igel sind, dann stimmt's. Und dann schreibt er, jetzt ist's weg, eventuell wegen unserem Unwetter. Also scheint in Vogelsberg wieder einmal was los zu sein. Und der Fips hat geschrieben, hallo zusammen, ich freue mich auf die nächsten Stunden. Remember, wunderbar. Die Christina hat dann nochmal geschrieben, hallo ihr Lieben, ich wünsche euch allen einen schönen Start in den Montagabend mit Remember. Geht schon mal gut los mit den Igels. Ruth hat geschrieben, guten Abend, liebe Remember-Freundinnen und Remember-Freunde. Schön, dass alles wieder funktioniert, wird bestimmt toll. Freilich, Ruth, gar kennst uns doch. Dann Moni, einen wunderschönen Abend wünsche ich uns allen. Ich freue mich aufs Remembern. Hallo Gabi und Elli. Ja, hallo Moni zurück, meine Liebe. So, dann haben wir die Christiane nochmal. Einen wunderschönen Remember-Abend euch allen. Toi, toi, toi ins Studio. Danke, liebe Christiane. So, das war's erstmal.
0: Ja, im Prinzip liest du das hier jetzt alles für mich vor, weil ich es nicht lesen kann.
1: Ja, genau.
0: Die anderen können es ja alle sehen.
1: Ne? Ja, ich weiß. Aber
0: deswegen bin ich auch froh, dass du alles vorgelesen hast, weil sonst mache ich ja immer mein Häkchen drunter und dann weiß ich, wer was geschrieben hat und jetzt weiß ich es auch. So, du wolltest noch was sagen? Nee. Okay, dann mache ich weiter. Nämlich, wir haben ja noch eine zweite Arbeiterin heute im Studio.
2: Hallo.
0: Die Gabi.
2: Ja.
0: Und es gibt noch kein Telefon hier im Studio. Also die 12200 funktioniert noch nicht. Ich habe auch von zu Hause heute mal versucht anzurufen. Da war einfach nur tot. Genauso wie UKW mittlerweile tot ist. Aber wir haben uns überlegt, wir können sogar das Telefon ersetzen. Die Gabi hat es bereit erklärt, euch ihre Handynummer zu geben. Und dann könnt ihr bei ihr auf dem Handy anrufen. Und Gabi, jetzt bist du dran.
2: Okay, dann sage ich euch die Nummer. Das ist die 0173 677 9019. Und ich werde drangehen und werde dann weiter sagen, wer angerufen hat. Oder still auf Lautsprecher, wenn ich gerade was anders dazwischen kommt.
0: Okay.
2: Ich hoffe, es klappt.
0: Ja, aber ich habe so schnell meinen Zettel nicht rausholen können und mitschreiben und ihr bestimmt auch nicht. Und deswegen, Gabi, vielleicht sagst du es nochmal und nach dem nächsten Lied vielleicht
2: ja,
0: dann auch nochmal.
2: Ich sage nochmal jetzt ganz langsam durch. Also 0173 677 9019. Müsste es vielleicht klappen jetzt.
0: So, und dann machen wir das wie immer. Wenn ein Lied läuft, könnt ihr anrufen. Ansonsten hören wir die Gabi mit dem Gespräch parallel zu den anderen Ansagen. Okay, das nächste Lied ist von Céline Dion und
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0: So, und ich glaube, das war die Helga.

0: Céline Dion und den Titel kannte ich echt noch nicht. I'm Alive heißt der. Und jetzt hat das auch geklappt mit dem ersten Anruf.
1: Ja, hallo, die Maria aus Alzey hat angerufen. Ich soll alle schön grüßen, die mithören heute Abend und alles richtig mitkriegen.
0: Ja,
1: trotz Neuigkeiten hier.
0: Danke für den Anruf, Maria. Und wir machen gleich weiter mit dem Dank.
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Ja, ich glaube, das war für die Angie, Supergirl von Graham Bonney. Und ja, es klappt einigermaßen, aber ich will es dazu laut sagen. So, nächster Jingle.

0: Ja, das war Harry Belafonte mit Haiti Cherie und für die Marita. Und die Ellie war in Facebook, gell?
1: Ja.
0: Gelli, Ellie?
1: Die Ellen hat geschrieben, ja. Wie schön, dass ihr im neuen Studio angekommen seid und wir gewohnt über Internetradio zuhören dürfen. Liebe Grüße an Harald und die Crew. Danke, Ellen.
0: Ja, danke, Ellen.
2: Danke.
0: Und noch was?
1: Ja, Ruth hat was geschrieben, aber das ist jetzt momentan weg. Sie hat nur liebe Grüße reingeschrieben an uns.
0: Okay.
1: Nochmal.
0: Okay. Ja, und dann will ich nochmal ankündigen, weil bisher hat ja nur die Maria aus Alzey angerufen. Nach dem nächsten Lied, also legt euch was bereit, nach dem nächsten Lied werden wir die Telefonnummer von der Gabi nochmal durchsagen. So, und das nächste Lied ist jetzt für den...
1: Weiter.
0: Mittwochabend. Glotzewalder mit Gebabbel und Musik. Und Walter, ich kann dich beruhigen. Ich habe vor der Sendung deine Show für den Mittwoch einspielen können. Ich hoffe, dass das auch geklappt hat. Der Andreas hat mir sogar ein bisschen geholfen, weil etwas anders war. Alles ist anders heute hier. Ja, aber die müsste eigentlich laufen. Und jetzt läuft für dich Walter Horton.

0: Ja, Walter, das war Walter Horton für dich mit Lovin' My Baby. Und das hat dir bestimmt gefallen. So, jetzt ist die Gabi dran, die hatte Anrufe, gell?
1: Ja, ich hatte schon Anrufe, ohne die Telefonnummer noch durchzugeben. Einmal Ruth soll alle ganz lieb grüßen und findet das toll. Das wird sich eigentlich gar nicht so schlimm draußen rum anhören.
0: Das hoffe ich doch, das hoffe ich doch.
1: Und Christiane hat auch gesagt, oh, das hört sich alles reibungslos an. Aber bei uns wäre es wahrscheinlich hier nicht so reibungslos.
0: Ja, ja, ich hätte schon.
1: Ganz liebe Grüße, vor allen Dingen auch an Harald, dass alles so noch hinhaut. Und Elli, dich soll ich auch grüßen.
2: Ja, hallo, meine Liebe.
0: Ja, danke schön, danke schön. Ja, ich hätte beinahe schon beide Hemden ausgezogen hier. So feucht ist schon wieder alles. Okay, du wolltest jetzt aber noch mal die Telefonnummer sagen.
1: Ja, ich sage jetzt noch mal durch. Das ist die 0173. 6779019.
0: Wunderbar. So, ich hoffe, ihr habt mitgeschrieben. Und jetzt freut sich meine rechte Nachbarin.
2: Hui, danke.
0: Und zwar ist es Jackie DeShannon. Aus deiner Riesen-Playlist.
2: Sehr gut, danke.

0: Ja, Jackie DeShannon mit What the World Needs Now is Love, Sweet Love für die Ellie. Und das nächste ist, Moment, wo haben wir? Hier haben wir.
1: Au!
0: Ja, das nächste ist auch für die Maria in Alzey. Das ist nämlich der Wurzelpickel.

0: Ja, das wäre schön, da würden wir uns freuen.
1: So, fangen wir mal an mit Facebook, Elli.
2: Ja, und zwar hat die Petra geschrieben, endlich hören wir ganz neue Musik. Ach, nee, ich habe mich vertan. Die Musik ist schon älter, das Studio ist neu.
1: Die Leute sind auch älter.
2: Oder ist der Harald neu? Also.
1: Danke, Petra.
2: Und Maria Brandt hat geschrieben, Einspieler für Walter hat geklappt. Also wunderbar, was will man mehr? Ruth, habe ich schon vorgelesen, gell? Grüße ins Studio, schön, dass ihr da seid. Ja, Ruth, wir freuen uns. Ich bin auch happy für morgen dann.
1: Okay, und jetzt machen wir mit der Gabi weiter.
3: Ja, Walter hat angerufen. Sollte ich bedanken für dieses Lied, was du deinem Namensvetter gespielt hättest.
1: Ja, der Walter Horton. Ja,
3: ja, und dann habe ich gesagt, du weißt ja, am Freitag ist Stammtisch und dann meint er, wollten kommen, oder so habe ich es verstanden. Er wollte mal sehen, was der Harald alles um sich schaut.
1: Okay.
3: Alles klar.
1: Danke, Walter. Und hast du noch einen Anruf? Nee.
3: Nein, war der eine nur.
1: Okay, dann kommt jetzt, Moment, jetzt kommt die
4: Heidi.
1: Und die Ingrid, beide im Westerwald, und die haben sich die Equals gewünscht.

0: Susanne von Leonard Cohen. Und die Ellie hat tatsächlich Verbindung mit Nederland.
1: Ja, aber ich kann's nicht, leider. Aber Maria aus Noordwijk schreibt, hi Elisabeth, hi Gabi, hi Harald, grötjes uit Noordwijk. Entschuldigung, Maria, für mein schlechtes Holländisch. Ich werd's lernen.
0: Ja, wir üben jetzt.
1: Grötjes. Grötjes.
2: Grötjes. Denk dran, die Sendung ist gleich zu Ende.
1: Grötjes uit Noordwijk. Okay, also Maria.
0: Wunderbar.
1: Wir denken an dich.
0: So, und jetzt darfst du Andreas grüßen, wenn du willst.
1: Ja, natürlich. Andreas, hast ja gesehen, dass ich dein Foto reingestellt habe. Wir haben uns sehr darüber gefreut. Dankeschön. Und für dich jetzt auch dein Liedwunsch. Mhm.

0: Das war Bobby Fuller vor und der Walter wird sich auch gefreut haben mit I Fought the Law. Und der Andreas, der kämpft ja auch mit dem Gesetz, gell? Zumindest mit dem Facebook-Gesetz. Okay, Gabi, du hast
1: ja,
0: gerade...
1: Ja, der hat auch gerade angerufen gleichzeitig, wie das Lied...
0: Der Andreas?
1: Andreas, ja. Soll
0: okay.
1: Erstmal die Damen im Studio grüßen, hat er gesagt,
2: danke, Andreas,
1: und dann auch ein Harald.
0: Ja, und er war der einzige Anrufer? Oder
1: bis
0: war?
1: Jetzt ja.
0: Ja. Okay, und jetzt schalten wir die Elli frei.
2: Ja, ich habe Facebook-Nachrichten. Dankeschön für Bicket, wunderbar. Von der Maria Brandt. Dann habe ich von der Edith Rieck. Ich sage einfach mal Danke für Smokey. Schön. Und Ruth schreibt, oh, wie schön, Susanne, ich liebe es. Von Leonard Cohen war das, gell?
0: Ja.
2: Vorhin. Dann ist schon eine Weile her alles. Und die Maria Brandt schreibt noch einmal, kuschelig. Wie goldig, kuschelig.
0: So, jetzt spiele ich den Jingle und dann darfst du was ansagen.
2: Mhm. Peter. Mein lieber Peter.

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0: na gut, das weiß Ludwig Hirsch. Huhuhu. Aber die Hörer sind noch alle da, gell? Ich habe mal gerade geguckt, und sind noch keine weggelaufen.
1: Doch, einer.
0: Einer?
1: Einer, ja. 55 stand da. Und jetzt
0: wir wollen das nicht verraten. Okay, so, wir haben schon die erste Stunde rum, Mensch.
1: Ja, super.
0: Und ich hab gerade mal zwei Lieder noch nicht gespielt, also ich muss da einiges rausschmeißen.
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0: Ja, wunderbar. Und ich muss mal gucken, ob ich die Ruth finde. Hier ist sie.
3: Hallo, guten Abend, liebe Remember-Freunde.
0: Hallo, guten Abend, Ruth. Und dir habe ich das hier rausgesucht. Du wirst es gleich erkennen, wer das ist, gell?

0: Ja, das war natürlich Lorena McKennitt und 100 Wishes. Und Gabi hatte die Ruth am Telefon.
1: Ja, Ruth hat sich bedankt. Vielen, vielen Dank an Harald auch. Und dass der wunderschöne Titel, die Stimme hört sie sehr, sehr gern.
0: Ja. Und noch jemand am Telefon?
1: Nein.
0: Sagen wir nochmal die Nummer.
1: 0173 677 9019.
0: Fast weiß ich es schon auswendig. 0173?
1: Ja.
0: Aber dann weiß ich nichts mehr. Mach noch mal weiter. 0173?
1: 677-9019.
0: Prima. Und die Elli schaut schon wieder in Facebook.
2: Ja, aber ich kann nichts erkennen, dass hier jemand reingeschrieben hat.
0: Okay, dann machen wir weiter. Und zwar kommt jetzt hier, Moment,
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0: Ja, und mit diesem Lied grüße ich natürlich alle Leute von Radio Nordsee. Ich nenne euch jetzt nicht einzeln, aber ich grüße euch alle.

da der Wolfgang gestern schon auf Radio Nordsee den 31.8. gefeiert hat, will ich das heute nur noch kurz machen. Das war ja der letzte Sendetag von Radio Nordsee vom Schiff. Wir wussten ja damals nicht, dass es mal einen Rico geben wird. Danke, Rico, nochmal. Und Radio Veronika hat aufgehört. Alles am 31.8.1974.

Ja, das war Eddie Floyd. Und das ist sehr oft auf Radio Nordsee gelaufen. Und dann war ja auch der letzte Sendetag von Radio Veronika. Und da spielen wir mal das Erkennungsliedchen von Joost de Draaier, der lange Zeit Nummer 1 des Jockey war. Und ich grüße die Maria in

0: das war Kokomo mit Asia Minor. Und jetzt, wo fangen wir denn jetzt an? Bei der Elli? Fangen wir bei der Elli an. Auf.
1: Ich amüsiere mich köstlich hier. Petra Müller schreibt, er hat Telefon neue Nummer geschrieben. Ja. Hilfe! Dann war Petra daraufhin auch noch geschrieben, super, Ludwig Hirsch. Mein Gott, ich glaube, ich bin. Danke, dass einer das toll findet. Wir haben stark daran gezweifelt. Ruth schreibt, wunderschön, danke, ich liebe Ihre Stimme. Jetzt weiß ich aber nicht, von wem, ist schon 9 Minuten her. Lorena wahrscheinlich, gell?
2: Ja.
1: Petra schreibt, die liebevolle Stimme von Lorena, ja auch. Ellen schreibt, das war ja mal eine etwas andere Schöpfungsgeschichte. Ja, Ellen, da hast du recht. Der Walter schreibt, weil der Achim Weidner hat wohl ein Foto von uns reingestellt. Der hat vorhin ein Foto von uns gemacht, von uns hübschen dreien. Und dann schreibt der Walter, Gabi in Blau und Elle mit roter Hose. Nein, Walter, ich in Blau, die Elle Blau und Gabi in roter Hose. Damit du weißt, wer ist. Ja. Und Petra schreibt auch noch, Rico, erlebe hoch. Ja, Petra, da hast du recht, erlebe hoch.
0: Okay, ich muss mal sagen, Ellen, die Telefon... Nee, Petra hat das gemeint.
1: Petra hat das gemeint.
0: Mit der neuen Telefonnummer. Ja. Das ist die Handynummer von der Gabi. Ja, aber die Gabi kann ja ich selber sagen nochmal.
2: Ja, sie hat es ja diesmal geschafft, mich anzurufen. Petra war ja schon am Apparat, aber sie war Sperrmüll rausschaffen vorher, deswegen hatte sie die Nummer noch nicht aufgeschrieben.
0: Und wir sitzen noch hier.
2: Ja. Und dann soll ich ganz lieb grüßen und sehen, dass wir hier durchkommen heute Abend. Und wir sehen uns ja auch am Freitag zum Stammtisch, da freuen wir uns alle.
0: Ja, und wer hat noch angerufen?
2: Und Ellen hat angerufen und hat gemeint, ja, Grüße hätten wir ja wohl schon genug, aber sie wollte doch mal wissen, ob es größer, heller und schöner wäre hier. Habe ich geschrieben, das schon, aber die Technik klappt noch nicht ganz.
0: Ach, aber doch.
2: Aber mittlerweile läuft alles ganz gut.
0: Nee, ich denke, draußen habt ihr wirklich nichts mitgekriegt. Da gab es wirklich kein Problem. Ja, und zur Ellen muss ich sagen, wenn die sehen will, wie es hier aussieht, soll sie morgen früh um 8 Uhr hier sein. Da gibt es Neues um 9. Da wird sie begrüßt von den beiden Damen neben mir. Dann kann sie mit Zeitung vorlesen. Wie wäre denn das?
1: Oh ja, Ellen, und da kannst du die Dienstagzeitung mitbringen, weil die haben wir dann morgen früh noch gar nicht. Das wäre ja super, aber nicht vor 8, weil der Hartmut Krause muss uns die Tür aufmachen, weil mein Responder geht noch nicht.
0: Also 7:45 musste da sein.
1: Und jetzt wollte ich fragen noch schnell, ob beim Walter und Doris das Unwetter endlich vorbei ist im Vogelsberg.
0: Ja, dann frag doch.
1: Ja, Walter, habt ihr noch Gewitter oder ist das jetzt vorbeigezogen endlich?
0: Oder war das euer spezielles Gewitter zu Hause? Okay, ich habe noch ein Lied, das Veronika oft gespielt hat. Und zwar von den Motions, Wasted Words. Und das hat sich die Barbara auch gewünscht in Solingen.

0: Ja, wir haben gute Stimmung im Studio. Das ist richtig schön. Und ja, der Walter hat angerufen, gell?
1: Ja, der Walter hat angerufen. Wollte sagen, dass das Unwetter vorbei ist.
0: Oh.
1: Und nochmal genau fragen nach dem Bild. Hab ich gesagt, ich bin die rosa Hose und die blaue Pullover ist Ellie. Und am Freitag könnten wir gucken, was er für eine Hose anhat.
0: Sehr schön.
2: Das wird aber genau getestet dann, gell, Gabi?
1: Du hast genau gesagt, alles, was er gesagt hat.
0: Das wird ja toll mit dem Stammtisch. Also ein großes Lob an die Veranstalter.
1: Ja.
0: Vielleicht bin ich ja sogar auch da. So, jetzt kommt das Lied für die Maria. Und das ist nochmal eine holländische Gruppe, Q65. Und so wie die Maria singen die Sexy Lex.

0: Q65 aus Holland für die Maria in Holland. Und der Titel war Sexy Legs. So, und es gibt natürlich zum 31.08.74 noch was zu sagen. Nordsee musste aufhören, Veronika musste aufhören, Caroline lag daneben. Und was haben die gemacht? Weitergesendet. Die haben es erneut weitergesendet, wie 1967 schon, als die Engländer das Antipiratengesetz verabschiedet haben.
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0: Ja, Radio Caroline kann man nicht genug danken und ich wäre doch so gerne mal ein bisschen DJ bei Radio Caroline gewesen. Okay, sollte nicht sein, gell, Tony Allen?
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0: The Beatles, Oh My Lovin'. Und der nächste Jingle, den kann ich ja schon mal spielen.
1: Gabi, tu ich alles.
0: Ja, und jetzt bin ich mal gespannt, wie die Gabi reagiert, wenn sie den Anfang ihres Liedes hört. Und, hast du es erkannt? Hast du es erkannt, Gabi?
2: Noch nicht.
1: Love her.

0: Gänsehaut pur und das auch noch mit im Studio alles zusammen. Oh je, oh je. Da muss man ja schlucks runter. Zu Hause ist es einfacher.
1: Aber da ihr beide hier seid, haben wir zwei Hörer weniger an der Anzeige. Gell? Nee, wunderschön. Das waren natürlich die Walker Brothers mit meinem Lieblingslied Love Her von den Walker Brothers. Und jetzt machen wir die Ellie.
2: Ja, ich wollte nur noch sagen, ich habe vor über einer Stunde oder anfangs der Sendung habe ich gepostet und habe der Christiane geantwortet oder geschrieben: Hallo Christiane, Harald hat's gebackt. Einiges geht noch nicht so, wie er es gewohnt ist. Facebook geht bei ihm nicht, ich darf es kommentieren. Dann schreibt sie zur Antwort, ist schon eine Weile her, eine gute halbe Stunde: Du magst das super als Webassistentin und Gabi als Telefongirl ist auch spitze. Na, wenn das nichts ist, danke Christiane, meine Güte, toll. Ah, so ein Lob aus professionellem Hause. Ja. Schön, danke schön.
1: Ja, sehr schön. So, und die Maria, mit der hast du auch Kontakt, gell?
2: Mit der Maria habe ich auch Kontakt, da muss ich aber erstmal auf den Messenger rüberhüppen. So, jetzt bin ich bei Messenger. Maria hat geschrieben, weil Harald hat ja das Lied da mit den Sexy Legs für sie gespielt. Und da hat sie geschrieben: Oh, wasted words, emotions, many thanks to the one who requested this. Sexy Legs, ha ha ha ha. Und many thanks for the song, just had to laugh about the sexy legs.
1: Okay, ja. Danke Maria.
2: Oh no! Ach, da ist es jetzt.

jede Menge fantastischer Klänge auf Radio Rüsselsheim. So, und jetzt grüßen wir mal den Engelbert mit dem Bob Dylan.

0: Ja, der Dylan von Engelbert und die Ellie hat noch was gefunden in Facebook, gell?
1: Ja, die Ruth hat geschrieben und zwar wieder mal eine wunderschöne Auswahl. Danke, Harald.
0: Danke dir.
1: Jo, und die Maria Brandt hat den Wunsch von der Gabi sehr gelobt. Wunderbarer Wunsch, Gabi.
0: Na,
1: schön. Ja, und die Christiane hat das Foto vom Studio, was der Achim Weidner gemacht hat, gefunden und auch uns reingeschickt. In dem Moment habe ich es dann auch gefunden. Und ja, sieht halt, ist nicht die beste Kamera, so schön wie wir sonst sind, sind wir da nicht rübergekommen.
0: Oh komm, oh komm. Okay, das war's?
1: Das war's.
0: Okay, ich muss ja, weil wir so viel gebabbelt haben, jede Menge Lieder rausschmeißen. Und deswegen spiele ich den Bruce Springsteen, der jetzt kommt, nicht nur für, Moment.
2: Schönen guten Abend alle da draußen.
0: Für die Christina, sondern auch für den Fips, für die Moni, für die Christiane und für alle die, die den Bruce Springsteen mögen. Und zwar das Lied heißt Wreck on the Highway, glaube ich. Moment, ja. 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

0: Bruce Springsteen mit einem Song, den ich noch nie gespielt habe. Für die gesamten Flashmer und die Christiane und wen auch immer, die alle den Bruce Springsteen mögen. Die Petra natürlich auch. So, ihr wollt grüßen?
1: Ja.
2: Ja.
1: Darf ich fangen an?
2: Grüßen wir Radio Nordsee oder wie sagen wir das? Und dann vor allen Dingen Danny, die Ines, aber auch den Rico, der immer parat steht, wenn wir nicht klarkommen.
1: Unser Tausendsasser Rico.
2: Hm? Gell? Ja. Und vor allen Dingen Ines und Danny war gestern wieder sehr interessant und wir haben zugehört und Spaß gehabt.
1: Und Spaß gehabt, ja. Und ich möchte auch grüßen die meine Nichte, ja.
0: Erika.
1: Die Erika und den Peter, ja, die jetzt in Italien sind. Und das war's dann. Ja, alle anderen haben wir ja schon gegrüßt, oder? Ja. Zumindest geschrieben und so
0: okay,
1: weiter, ja.
0: Okay, dann spielen wir jetzt noch ein Lied für die Gabi Unger, und zwar von Aerosmith.

0: So, jetzt habe ich wieder ein paar Sachen vorzulesen. Und zwar hat der Walter Lotz geschrieben, ein Danke von Doris. Harald, ja, hast du das gehört?
1: Ja, danke.
0: Gut,
1: auch.
0: Ja.
2: Ja, danke auch.
0: Maria Brandt hat geschrieben, Aretha Franklin, toll. Dann hat Ellen geschrieben, Engelbert und Bob Dylan, yeah. Dann hat Christina geschrieben, ich teile den Gruß gerne mit allen, die ihn auch mögen. Ja, das ist aber lieb von dir, Christina. Toll. Ellen schreibt, der Boss ist für alle da. Für alle. Maria Brandt schreibt, toller Song für Engelbert. Auch lieben Dank an Engelbert für das Versenden der Remember-Sendungen. Ja,
2: wunderbar.
0: An dieser Stelle auch Dankeschön. Und Christiane schreibt, danke für die Grüße mit Bruce Springsteen, schöner Titel. Fips hat, ich weiß nicht, wir haben keinen Neil gespielt, haben wir einen Neil gespielt, danke schön für den Neil. Fips, ist das okay?
2: Ja.
0: Ja, okay. Ist halt so, gell?
2: Prima, danke Fips. So, bist du durch?
0: Ja, bin durch.

0: das ist jetzt die Gruppe heißt Blues Guitar und Slow Dance Blues, den spiele ich nicht ganz. Ich will nämlich noch ein bisschen was sagen, das ist Instrumental. Also, ich grüße auch die Marita. Dein Lied muss ich leider rausschmeißen, aber alles Gute. Und schön, dass ihr mit uns umgezogen seid ins neue Studio. Und wir freuen uns auf den nächsten Montag. Und ich will aber auch noch sagen, ihr habt es wahrscheinlich schon mitgekriegt, die beiden Damen neben mir machen morgen früh Neues um 9. Und das Ganze wahrscheinlich ja auch mit der Ellen, die extra ins Studio kommt morgen früh, gell? Ellen, Viertel nach 8.
1: Mit der neuesten Zeitung?
0: Ja, mit der Dienstagzeitung, genau. Also es gibt einiges zu sagen, die... Ellie hat schon dauernd gewinkt, die winkt mit sämtlichen Fingern, die sie
2: hat. Ja, weil ich noch der Moni hier am Beitrag noch schnell vorlesen wollte. Ja, der ist gerade reingesprungen, wie ich dann fertig war von Fips. Also Moni schreibt, vielen Dank für die Grüße und Bruce S. Springsteen. Also, ich teile natürlich auch gerne mit allen, die ihn mögen. Oh, großzügig heute alle, gell?
0: Ja, schön. Sehr schön. Also wer sich heute nicht erwähnt gefühlt hat, bitte Nachsicht. Ich habe leider meinen Zettel nicht dabei und es kann sein, dass ich für den einen
1: Josie
0: oder anderen...
1: Josie will ich noch ganz lieb grüßen.
0: Oh ja, Josie, die Josie. Aus
1: Braunschweig. Liebe Grüße von uns hier aus dem Studio.
0: Genau. Okay, jetzt haben wir noch 6 Minuten. Jetzt schwenke ich über zu einem anderen Lied und das wird dann das letzte sein für heute. Und zwar von Walter Trout, ist auch ein schöner Blues und heißt Ordinary Madness. Und wir sagen ganz schnell Tschüss.
3: Tschüss.
1: Ja, Ingrid und Franz von Offenbach hat man ja auch noch, gell? Auch liebe Grüße.
0: Ja, ja, die sind heute aber nicht am Hören. Die haben geschrieben, dass sie unterwegs sind.
1: Okay.
0: Ja. Haben alles extra für den 14. was gewünscht.
1: Ah, prima. Ja, dann sage ich auch Tschüss.
0: Okay.
1: Schön war's.
0: Ich danke euch für die Hilfe.
3: Und hat Spaß gemacht.
0: Wunderbar. Okay, dann führen wir jetzt den Walter Trout und lassen den Felsen mit seiner Riesenmannschaft hier rein.
3: Ja.

0: Also ihr Leute, wenn ihr noch zuhört. Wir gucken, dass wir was finden. Leider ist hier bei der Übergabe der Walter Trout abgeschmiert. Tut mir leid. Aber Felse ist am Suchen, was er einspielen kann. Und es geht auf jeden Fall gleich weiter.
1: Ja.
0: Hast du was?
1: Nö, mach mal aus.
0: Da ist, das ist, nee, der ist so.
1: Was ist denn das? Das Ding ist jetzt komplett abgestürzt gerade.
0: Das ist PC2 jetzt, ja, hier, weißt du das?
1: Und das?
0: Das ist jetzt PC1.
1: Warte mal, wo muss ich denn jetzt was reinstecken?

0: Und wenn mal zu viele Leute sind, dann ist das auch nicht so einfach. Auf jeden Fall wird es gleich ganz toll werden. Ich weiß zwar nicht, warum, wieso, weshalb, aber das wird ganz toll. Nein, das wird echt gut gleich. Wir haben ja den Andreas mit dabei und den Praktikant vom letzten Mal. Wer dabei war, weiß, der redet nichts. Und wir gucken da mal, was wir heute so dummes Zeug babbeln. Wunderbar, ich muss noch 50 Sekunden Quatsch machen. Ich kann auch was tanzen, aber das bringt euch nichts, ihr seht es ja nicht. Siehst du es, Andreas, wenn ich tanze?
1: Ich sehe es, ja.
0: Das ist geil, oder? Warte, ich mach dich mal laut hier. Ja. Also, Andreas findet es toll, wenn ich tanze?
1: Genau.
0: Soll ich mich ausziehen dabei?
1: Unbedingt.
0: Ja, soll ich? Gut. Okay. Na, ich lasse es sein.
2: Genau.
0: Naja.
2: Wir haben noch 30 Sekunden.
0: Ja, ja, man kann
2: man schon mal das Publikum vorstellen.
0: Hallo. Ja, genau. Genau, der Türsteher steht da.
2: Genau. Ja. Der Benicio ist dabei. Wir haben heute ein paar mehr Gäste. Die kommen aber später.
0: Ja, aber wenn wir das jetzt sagen, wer es ist, das kriegt man nachher gar nicht mit, weil die Sendung ja nachher erst aufgezeichnet wird, also in 10 Sekunden.
2: Genau.
0: Gut. Eieiei, das machen wir da mal so und so. Gut, dann machen wir jetzt mal Musik. Danke fürs Zuhören. Ah ja.
2: Wo ist es denn?
0: Ich hab keine Ahnung.
2: Da, den musst du hochziehen.
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0: So.
1: Gude.
0: Hallo.
1: Hallo.
0: Hallo. Alles ein bisschen komisch ungewohnt, oder? Ja, ihr hört High Fidelity Radio für Rüsselsheim hier, Felse und Andreas.
1: Von Kinett in Kusel.
0: Genau, und wir haben noch zig Gäste, Gästinnen, so ungefähr, aber die trauen sich alle gerade nicht hier sich vorzustellen. Sind sie weg?
1: Nee, da sitzen sie.
0: Ja, wir stellen vor.
1: Das Programm vom Kinett für den Rest vom Jahr.
0: Ja.
1: Genau.
0: Aber nicht alles.
1: Nicht alles, das schaffen wir nämlich gar nicht. Das ist so viel Stoff.
0: Ja, guter Stoff.
1: Ganz okay. Genau. Aber ein alter Bekannter von letztes Mal ist nochmal dabei, der Benicio.
0: Ja, guck mal, wie der hängt. Genau. Jetzt kann ich nichts geben mit dem. Genau. Was ist das für ein Praktikant? Sag mal, nee, Stinkfinger, sag mal was, dass du da bist, sonst denkt wieder jeder, du darfst nichts sagen. Wir würden ja gerne, dass du was sagst, aber das ist ja dein Problem, wenn du nichts machst.
2: Hallo, ich bin der Praktikant, ich bin auch wieder dabei.
0: Gut, lang, danke. Zack, weg. Nee, das, jetzt kann er ruhig weiterbabbeln, ich hab's genau. Ausgeschaltet.
1: Genau.
0: Genau, so. Was war das, Ewe?

0: Annabelle Trelex aus Austin, Texas, glaube ich.
1: Ich weiß es nicht.
0: Aber ich.
1: Gut.
0: Ich bin heute mal vorbereitet.
1: Im Gegensatz zu mir.
0: Ja.
1: Sonst bin ich vorbereitet.
0: Ja. Kommt im September schon.
1: Warte, ich gucke mal an. Ich habe es groß sogar hier. Und zwar am
0: 28.09.
1: Ja. Guck.
0: Extra ja, groß. Ist fantastisch, fantastisch.
1: Ja, ich, ja. Ist genau. Der Arbeitgeber macht das nicht.
0: Ja.
1: Gut. Ja. Wir machen ein schönes Potpourri heute, zwei Stunden.
0: Ja.
1: Was mal denn als nächstes Spiele? Was spielt als nächstes? Das ist Francis of Delirium.
0: Nee,
1: Quatsch. Josie spielt als nächstes.
0: Josie spielt als nächstes, aber das spielen wir jetzt noch nicht.
1: Nein.
0: Ich finde, wir können da das Denui-Doppelpack mit der Überraschung aus Kaiserslautern spielen, finde ich.
1: Jetzt schon? Aber ich finde Denui finde ich so gut, hätte ich zum Schluss gespielt.
0: Ja, man kann nicht alles am Schluss spielen, weil man muss ja irgendwann was anderes spielen.
1: Okay, dann
0: machen
1: wir hier eine große Überraschung. In Kaiserslautern gibt es einen, der ganz gut Musik macht.
0: Genau, der David Mutra, der hat mir noch geschrieben, mit dem fangen wir hier an. Genau.
1: Ja.
0: Und er sieht auch super aus.
1: Der sieht aus wie ein 80er-Jahre-Wafer.
0: Genau.
1: Ich habe fast auch so ausgeschaut. Wer lacht hier so?

0: Oh, jetzt muss der Praktikant wieder, wenn er will.
1: Ja, du musst, willst du das reden?
0: Nein. Hat er jetzt ja gesagt?
1: Nein.
0: Oh Mann, ey. Jetzt kommen sie alle mit ins Studio und keiner will was sagen. Andreas.
2: Nein, ja, es kommt noch.
0: Ja, wenn es vorbei ist. Was war das?
2: Das war die Nui.
0: Und die spielen wann?
2: Am
0: 10.9.
2: 10. September, genau.
0: Das weiß ich sogar auswendig.
2: Genau. Das wird's, also die waren schon mal da. Es wird auf jeden Fall sensationell.
0: Sagst du.
2: Sag ich. Nee, ja. Die anderen fanden es auch ziemlich sensationell, die letztes Mal da waren.
0: Ich kann hier nicht. Ja,
2: wir müssen bald umziehen, ein anderes Studio. Der Felse schlägt hier gleich alles kurz und klein.
0: Nee, mache ich nicht, natürlich nicht, weil ich.
2: Nein, pro Monat ein neues Studio ist schon okay.
0: Ja, das kann man mal machen. Ja. Gut, Andreas.
2: Ja.
0: Ihr habt ein ganz schönes Programm vor euch jetzt, das,
2: ja,
0: was ich gesehen habe.
2: Ist ein bisschen was los, richtig.
0: Ja, du siehst, ich habe hier Notizen dazu gemacht, wo ich sonst noch irgendwo bin und was sonst noch spielt in anderen Städten. Ich werde dies Jahr nicht mehr arbeiten gehen, ich werde nur auf Konzerte.
2: Ja, ist doch okay.
0: Das macht mir nichts, kriegst ja bezahlt.
2: Genau.
0: Gut, was möchtest du jetzt hören? Wie gesagt, ich habe nichts vorbereitet.
2: Das ist gut.
0: Du auch nicht gerade.
2: Ich habe sie zumindest mal angehört, das ist auch nicht immer der Fall.
0: Jetzt.
2: Hören wir mal was ganz anderes. Ja, das ist gut. Mach mal Ghost Dubs. Der Michael Fiedler aus Stuttgart.
0: Mhm.
2: Bin großer Fan von dem und der hat jetzt mittlerweile auch ein bisschen Anerkennung gekriegt. Ich glaube, der war sogar in Cannes beim Filmfestival, weil er so einen Soundtrack gemacht hat und so. Und der ist da im Dub-Geschäft mittlerweile ganz gut. Und das ist so ein Ausschnitt aus einem Konzert in. Steht das da noch? In Turin, genau. Und das, ich finde das sensationell und ich freue mich da super drauf. Der war jetzt schon eine Zeit lang nicht mehr da und einfach ein super Typ und ich finde das so außergewöhnlich, was er macht.
0: Und die spielen an einem Samstag, war das, oder? War das
2: ja, die spielen samstags mit so einer Freak Jazz Band auch aus Stuttgart zusammen.
0: Ich habe, ja, stimmt.
2: Im Oktober.
0: Ja, ist es, genau. Ich habe mich, genau. Steht hier nicht, doch da. Nee, das ist
2: nicht. Nee, das ist nicht.
0: Egal, das komm, steht, ich mach's
2: das,
0: mal.
2: Ja, das steht da.
0: Ich mach's mal an.
2: Ja.

0: Ja, den einen Teil hat er jetzt schon abgerissen, der fällt
1: ja,
0: vom Studio.
1: Wir fahren jetzt eh nach Hause, weil das war das letzte Lied, wollte ich nur sagen, weil das letzte Lied kommt hier immer, ist ja immer das beste Lied.
0: Genau.
1: Wobei, das war jetzt schon schön.
0: Ja, ja.
1: Das war ein schöner Abriss.
0: Genau. In Mexiko scheint auch nicht alles so okay zu sein.
1: Ja, sind die aus Mexiko?
0: Ja, ja.
1: Ach komm.
0: Genau. Und die spielen am 2. November und da ist Welt-Kinetcard-Tag. Das heißt, da gibt es wieder, ab dann gibt es die Avocado fürs Programm für nächstes Jahr.
1: Die Avocado?
0: Avocado, ja.
1: Avocado genau, fürs genau, nächste Jahr.
0: Genau. Das ist ja goldene Avocado.
1: Das ist ja prima. Das
0: für den Ungast des Jahres fällt.
1: Danke. Irgendwann verschlage ich. Ja, Sunset so. Images, by the way, hieß die Band.
0: Sunset Images.
1: Bevor ich es vergesse.
0: Aus Mexico City.
1: Genau, jetzt machen wir einen Dreierpack. Die spielen noch alle drei zusammen.
0: Genau. Meine Lieblingsband.
1: Welche ist das?
0: Point No Point.
1: Und wer spielt noch?
0: Tim Bo.
1: Und?
0: Der Tim Bohner heißt der.
1: Und? Send Me Love Letters.
0: Send Me Love Letters.
1: Oh, am 11.9. Das ist ja alles schon nächste Woche.
0: Das ist alles schon nächste Woche, genau. Die Point No Point sind nämlich auf dem Weg nach Freiburg. Da feiert die Severin am 12. ihren Geburtstag, weiß ich zufällig. Dann habe ich gesagt, sie sollen noch bei uns vorbeikommen.
1: Das ist ja schön.
0: Hm, schön ist das.
1: Ja, schön, schön.
0: Mit was fangen wir denn an?
1: Ah ja,
0: mit dem Timbo, ja?
1: Genau, Deutsch als erstes.

0: Das waren nochmal.
1: Send me Love Letters.
0: Das war gut.
1: Ja?
0: Das hat mir sehr gut gefallen. Ja? Die spielen nächsten Freitag, also Freitag in der Woche.
1: Richtig, richtig. Also als Dreierpack.
0: Das, wir können es jetzt schon sagen, am 8.9. spielt Josie, den spielen wir nachher noch. Dann am 10. die aus Frankreich und die hier, das Dreierpack am 11.
1: Ja, und am 13. Sonntags Francis of Delirium.
0: Da kann ich nicht. So, bevor man es vergesse, es gab schon Beschwerden, der Praktikant dürfte nichts sagen. Jetzt darfst du. Hallo, Herr Praktikant.
2: Hallo.
0: Sag mal Hallo zu deiner Mama.
2: Hallo Mama.
1: Genau. Wir diskutieren heute auch nicht den verantwortungsvollen Umgang mit Alkoholgetränken. Heute geht es nur um die Musik.
0: Ausnahmsweise trinkt er heute nichts. Er muss ja noch fahren, weil der Andreas heute.
1: Genau.
0: So, wir kommen zum nächsten Doppelpack.
1: Genau.
0: Die spielen wann? Dieser Doppelpack am 20.10.
1: Ja.
0: Jump Cuts und?
1: Chaton Laveur.
0: Kommen die aus Frankreich?
1: Die einen schon, die anderen nicht.
0: Ja, ich schätze mal, die zweiten kommen aus Frankreich.
1: Aber Jump Cuts, das Lied ist auch ein französischer Titel.
0: Ja, jetzt bin ich aber baff.
1: Mhm. Das ist, glaube ich, genau.
0: Und du hast gesagt, Jump Cuts würde dir sehr gut gefallen. Ja. Wäre der positiv aufgefallen.
1: Chaton Laveur waren schon mal da, aber die gefallen mir also auch gut. Sonst hätten sie ja niemals mehr kommen dürfen.
3: Nie mehr.
1: Genau, das ist so ein bisschen Krautrock-mäßig.
0: Willst du zuerst Krautrock hören oder das andere?
1: Krautrock können wir zuerst machen.
0: Weil ist auch
1: der und dann ist die Überraschung größer und du hast es auch schon so getippt.
0: Ja, das stimmt, aber ich kann das ändern. Ich ist ja nicht abgespeichert. Da lacht er. Möchte der Praktikant noch was sagen?
2: Nee.
0: Gut.

0: fein, Jump Cuts. Mhm. Hören sich an wie bisher Frankie and the Witch Fingers, nur ohne drei Gitarren, nur mit einer.
1: Ja, ein bisschen poppiger.
0: Ja,
1: aber gut. Ziemlich gut, ja.
0: Ja, finde ich auch. Und das andere vorher, das war schon echt so Krautrock und dann Joy Division mit drin. Mhm. Das war echt schön.
1: Mhm. Ja, gute Kombi. Ja. Wir haben noch mehr Kombis. Was war mal jetzt für eine komische Kombination?
0: Designer und Glue Trip. Naja, ja, das weiß ich jetzt gar nicht. War nur, das haben wir auch nicht.
1: Vielleicht machen wir mal keinen Doppelpack.
0: Flowers for the Dead in a Sewing Club.
1: Ah, das können wir machen. Da sind wir schon mitten beim Left of the Dial.
0: Wollen wir das jetzt schon spielen?
1: Wir können das ruhig machen. Ja,
0: können wir schon mal machen.
1: Und zwar Left of the Dial ist, glaube ich, mittlerweile fast das wichtigste Showcase-Festival für Musik. Und wir haben, ja, es ist, glaube ich, besser als Eurosonics. Auf jeden Fall besser als Reeperbahn-Festival.
0: Jetzt keine Kunst.
1: Und genau, jedenfalls können wir eine ganze Menge da aufführen, ja. Und das, ich glaube, das ist das einzige Konzert, wo die jemals zusammenspielen, The Sewing Club und Flowers for the Dead.
0: Ja.
1: Und wir fangen, glaube ich, Flowers for the Dead an, oder?
0: Ja, kann man machen, mir ist es Bums.
1: Ich glaube mal.
0: Gut,
1: beides Amerikaner.
0: Ja, wir machen einfach Flowers for the Dead, weil F ist vor dem anderen Buchstaben.
1: Genau.
0: Das war doch gut.

0: Also ich muss, glaube ich, noch was erklären. Wenn das rote Licht hier an ist, dann bedeutet, dass wir dann auf Sendung sind. Für die Gäste.
1: Damit die weiterreden.
0: Da hören natürlich nicht zu, aber das ist man ja gewohnt.
1: Ja, ja, ich kenne das. Wir hatten ja jetzt letzter Zeit öfter Sendungen gehabt, wo die Leute irgendwie Quatsch gemacht haben, wie zum Beispiel S.B. Die dann geraschelt hat. Mhm.
0: Mhm, das ist genau. Gut, wenn man seine Notizen hat und dann die direkt vors Mikro hält.
1: Das ja, ist das ist gut. Wunderbar.
0: Genau. Jedenfalls ist das ein sensationelles Package.
1: Ja, finde ich auch.
0: Sensationell.
1: Das Problem ist nur, die Leute müssen sich entscheiden, ob sie zu dir kommen oder bei mir zuhören.
0: Nee, da brauchen sie sich nicht zu entscheiden, weil deine Sendung können sie nachher auch noch nachhören.
1: Nee, können sie nicht.
0: Können sie nicht?
1: Nee, mache ich nicht mehr mit.
0: Machst du nicht mehr mit?
1: War extra nett am dem Tag.
0: Na, ja, dann haben sie halt Pech gehabt.
1: Ja, genau.
0: Was, machen wir weiter mit noch mehr Left of the Dial.
1: Oder Gardens.
0: Nee. Lass mal, wir machen mal die sensationelle, meistgehypteste Band aus Deutschland.
1: Johnny McDotter.
0: Lawnchair.
1: Die Band aus dem Ei.
0: Lawnchair.
1: Na gut, aus Köln.
0: Aus Köln.
1: Ich weiß.
0: Es sind auch Engländer dabei, aber trotzdem sensationell.
1: Ja.
0: Ich spiele auch Left of the Dial und ich freue mich, dass das klappt, dass die Claudia mal zu uns kommt.
1: Ja. Warst du schon mal bei ihr?
0: Die hat mal im Buhmann und Sohn gearbeitet in Köln.
1: Ja.
0: Als Künstlerbetreuung, als ich da mit Chibaba war, als sie mit Drala gespielt haben.
1: Ah ja, ich erinnere mich.
0: Genau. Und dann hat die Nina von Chibaba gesagt, die hätte eine sensationelle Band, die Claudia. Und jetzt kommt sie zu uns.
1: Das ist schön.
0: Und dann kann man ruhig mal ein bisschen Stimmung machen.
1: Soll ich tanzen?
0: Mhm.
1: Nee.

0: So, und bevor es heißt, Andreas und der Felso babbeln die ganze Zeit, wir geben jetzt das Mikrofon ab, gehen mal aufs Klo wieder zu und wir lassen jetzt mal Gäste reden.
1: Genau, wir haben nämlich ein paar Kinect-Kids mitgebracht.
0: Genau, und die dürfen euch jetzt ein bisschen was erzählen über die Musik, die sie bisher gehört haben und wie es denen im Kinect gefällt und in Kusel.
1: Genau.
0: So, danke.
1: Und das ist Marlina und Linux. Applaus.
2: Linux,
0: ja. So, jetzt dürft ihr reden.
2: Und Marlina, wie hat dir die Musik gefallen?
3: Also das letzte Lied fand ich super. Also momentan, ich glaube, wir sind beide momentan Fan von französischer Musik.
2: Ja.
3: Ich meine, es ist eine schöne Sprache, hört man sich gerne an. Ich fand, hier ist jetzt auch, war auch mehr Text, ist eigentlich gut rausgekommen. Das fand ich ganz cool. Und du so?
2: Ich fand es bisher auch sehr, sehr cool. Wir waren, vorhin gab es einige Lieder, die mir richtig gut gefallen haben. Zwischendurch das eine Lied mit vielen Klanggeräuschen. Fand ich sehr interessant, speziell.
3: Interessant, ja, gut beschrieben.
2: Aber muss man mögen. Aber gerade die letzten drei Lieder fand ich wirklich richtig cool.
3: Ja, aber ich meine, es ist ja perfekt, dass im Kinect eigentlich immer Abwechslung ist und man sich immer perfekt aussuchen kann, was man gerne hört.
1: Genau. Ich bin gerade eingeschlafen. Ja. Was Wichtiges.
0: Was hast du denen gegeben, dass sie das erzählen, Andreas?
2: Gute Musik.
0: Bessere. Ja, hat er recht. Ne? Gute Musik. Und ein bisschen Geld habe ich gerade gesehen.
1: Genau.
2: Davon weiß ich nichts.
1: Ein bisschen Würde. Genau. Können wir mal mit weiteren Sensationen weitermachen hier?
0: Ja, wollt ihr Sensationen hören?
2: Ich will immer Sensationen
3: hören. Ja, immer her damit.
1: Gut. Genau. Was war denn?
0: Ja, du,
1: ein Hit. Nee, war noch ein Hit. Gardens, Big Dreams.
0: Aus?
1: War es ein Hit? Gardens Österreich. Aus Österreich, ja.
0: Na gut. Wann spielen die?
1: Woher sag ich das?
0: Ja, du weißt gar nichts.
1: Ja, 22. Oktober.
0: Steht auch ganz oben. Genau.

0: So.
1: Zu viel gequatscht?
0: Ja. Nee, weil die Junge nicht zuhören hier.
1: Ja?
0: Guck, nicht aufpassen. So, mir müssen wir da alles genau. aus dem Feuerreiter. So. So, hat euch das auch gefallen?
2: Ja, natürlich.
0: Ja, was anders sagen solle.
1: Genau. Genau, das war die Melanie Baker aus Newcastle.
0: Ja.
1: Ich freue mich super drauf. Ich war nämlich dieses Jahr auch schon in Newcastle.
0: Ja. War der auch schon mal in Newcastle?
2: Nee.
0: War der mal in England?
3: Nee. Doch, in London einmal.
0: Ja, das ist ja. auch schön.
1: Gut.
0: Besser als gar nicht. Zumindest einmal London. London kann man immer wieder hinfahren.
1: Genau.
0: Haben wir eine Band aus London dabei?
1: Ich weiß gerade gar nicht. Müssen wir überlegen. Ich weiß jetzt aus dem Kopf gerade nicht.
0: Ach, du hast nicht vorbereitet, mein
1: Geschäft. Nee, da bin ich jetzt nicht vorbereitet. Ich glaube, diesmal ist gar keine Band aus London dabei. Kann ja irgendwie auch nicht sein. Gut, also früher war da noch viel los, heute ist ja da nicht mehr so viel los.
0: Das ist halt alles ein Kuselspiel, ja,
1: genau.
0: Windmühle oder so, ist abgefuckt.
1: Genau. Ein paar mehr Hits.
0: Ja. Wollt ihr Hits hören?
1: Ja.
0: Nein, nicht du.
1: Wir wissen ja gar nicht, was Hits sind.
0: Nein, natürlich. Ihr wisst doch, was Hits sind, oder?
2: Ja, wir wollen Hits hören.
0: So, genau. Mehr Enthusiasmus.
1: Hits zum Einschlafen. Hits, woo.
0: Ja, so ist besser.
1: Genau.
0: Und dahin, du schläfst ein, dahin. Hallo.
3: Hits, woo.
1: Genau, wir machen My Son the Doctor.
0: Ja.
1: Außerdem spielt der Butzer Vorband mit My Son the Pilot. Das wissen viele noch nicht.
0: Putz ist übrigens zu Hause angekommen nach 38 Stunden Zugfahrt.
1: Ja, er wollte eigentlich auf ein Festival gehen, ist aber nur Zug gefahren.
0: Ja, das ist auch nicht schlecht. Was gibt's hier zu lachen?
3: Wir werden ausgelacht hier aus der Ecke.
0: Das machen wir, dann tauschen wir jetzt gleich mal die Plätze.
1: So. Genau.
0: Dann dürft ihr auch mal lachen.
1: Da ist jeder dran. Ja. Ich würde das gerne übrigens dir widmen, das Lied. Das nächste. Das hier, ja?
0: Warum?
1: Du musst auf den Text ein bisschen achten.
0: Nein, ich höre nicht zu.

0: So, sagt was.
1: Geil.
2: Das ist gut.
1: Das ist lang.
2: Das wollten sie, haben sie den ganzen Tag sich schon überlegt, dass sie das mal sagen.
0: Ja, lass doch mal die Junge retten. Nicht immer selber babbele. Ich mach dich weg, Andreas. So, jetzt kann er. Jetzt dürft ihr jetzt sagen. Und? Jetzt meint er.
3: Ja. Das was? War sehr gut. Ja. Da war, ich finde es auch witzig, dass Andreas sein Mikro einfach ausgeschaltet hat.
0: Nee, es ist ein Knopfdruck.
3: Ja.
0: Wie daheim. Wenn du mal Freundin länger hast oder so, dann ist das ähnlich. Pick, weg ist es. Hast du nichts zu sagen. Ja, jetzt gucke ich die Frau komisch. Das ist so. Gell, Andreas?
1: Nein. Nee.
0: Achso, er darf vertreten. Nee, fand ich echt super auch, den Song gerade.
2: Ja. Haben wir gar nicht gesagt, was ist?
4: Nee, das machen wir nicht so.
0: Etching war's.
2: Etching aus Chicago.
0: Ja, sehr gut.
2: Ja?
0: Fand ich schon so ein bisschen Pixies mit drin, aber mit Saxophon.
2: Ja?
0: Bisschen schräger.
2: Mhm.
0: Aber der Gesang, habe ich gerade gesagt, fand ich Westside Cowboy.
2: Hm?
0: Hast du Westside Cowboy gesehen auf dem Festival?
3: Ja, doch.
0: Und?
3: Haben wir gesehen.
0: Das die
3: war echt cool.
0: Die waren
3: das
0: mega.
3: War auch vor allem in dem Spiegelzelt. Das war eigentlich immer richtig cool. Und wie die Crowd, eigentlich war das Spiegelzelt die Main-Stage-Gefühl. Also es war wirklich richtig cool dort.
0: Ja, das war dein erstes Mal jetzt halt dann, oder?
3: Ja, genau. Das war richtig cool.
2: Genau.
0: Aber vielleicht sehen wir die auch auf dem Haldern, weil vieles, was letztes Jahr ja in Kusel gespielt hat, hat dieses Jahr in Haldern gespielt. Da sollten die Leute mal zuhören.
2: Genau.
0: Ja. Gut, was willst du jetzt hören?
2: Was wollten wir machen?
0: War nicht drüber gepoppelt.
2: Noch gar nicht, ein paar Hits mehr. Mehr ja. Hits.
0: Komm, machen wir mal Super.
2: Oder machen wir mal den noch einen sensationellen Doppelpack. Genau, nämlich Hoboken Division.
0: Ja.
2: Und jetzt hätte ich aber gerne einen Applaus. Personal Trainer. Super Applaus, der ist sehr laut geworden. Danke dafür. Sensationell finde ich, dass Personal Trainer überhaupt noch den Weg zu uns finden können.
0: Ja gut, Andreas, ich weiß ja, was ihr bezahlt dafür.
2: Ja, ja. Ja, klar.
0: Ich auch komme.
2: Da wird jeder kommen, klar. Ja,
0: ich weiß.
2: Die gehören jetzt für immer uns.
0: Ja, echt, bei dem Preis schon.

0: So, Andreas, immer wieder alle.
1: Genau.
2: Hallo, Mann.
0: Was ist denn jetzt los?
1: Messer.
0: Babbeln die darin, ey.
1: Genau.
0: Die Niederländer.
1: Praktikant.
0: Können nichts außer Musik machen. Ja, sehr schön.
1: Genau. Pop.
0: Passt zwar nicht ganz zueinander mit Hobo Division.
1: Aber es ist ja eigentlich gut, ganz gut eher.
0: Ja, das stimmt.
1: Es soll ja ein lieber paar Überraschungen geben.
0: Das stimmt.
1: Gibt's genau.
0: Auch. Sag mal, gibt es eigentlich bei euch auch mal sowas wie Craft Beer?
1: Nee. Obwohl, nee. Vielleicht doch. Wer weiß das nicht so genau. Manchmal gibt es das.
0: Ich als IPA-Trinker würde ein IPA-Bier.
1: Für 14 Euro einen halben Liter wie im Effener in Eindhoven.
0: Nicht. Aber ich kann mir es leisten.
1: Ja, das ist gut.
0: Ich verdiene hier im Radio so viel, das kannst du dir gar nicht vorstellen.
1: Genau.
0: Ja.
1: Wo geht es eigentlich weiter jetzt hier? Sagen wir mal...
0: Ja, die haben wir jetzt gerade dazugeholt,
1: genau,
0: Grito noch wart.
1: Genau. Grito Exclamation.
0: Ihr habt sehr viele Bands aus Mexiko.
1: Ja, diesmal sind, ja genau, die spielen wir noch, die letzten zwei spielen wir noch hintereinander.
0: Ja, gut.
1: Die Vendre Band und die. Und,
0: Ich spiele Vendre als erstes.
1: Sie, ja.
0: Aber die hören sich auch jetzt nicht mexikanisch an.
1: Nee, die hören sich mehr wie Shoegazy an.
0: Ja, und okay, dann spiele ich sie. So.

0: Das fand ich ziemlich geil.
1: Ja?
0: Ja.
1: Gewisse Unzufriedenheit mit der gesamten Situation kann man aber auch, glaube ich, raushören.
0: Habe ich jeden Tag. So, aber
1: vielleicht deshalb.
0: Wir haben eine Nachricht bekommen,
1: genau,
0: vom Herrn Butz,
1: genau, die
0: wird jetzt vorgelesen.
1: Marlina Schneider, unsere Nachrichtensprecherin.
0: Ja, genau, sie dürfen jetzt.
2: Also zuerst mal, der Butz entschuldigt sich auf jeden Fall, dass er heute schwänzt. Und das ist jetzt einfach aus Butz-Perspektive. Das Fastok-Festival in Kärnten war grandios. Zur An- und Abreise sollte man allerdings bedenken, dass man zwischen 15 und 19 Stunden Zug fahren darf. Dafür sieht's dort aus wie Dracula-Land.
3: Ein sehr interessantes, gewagtes Line-Up mit Höller, tollen österreichischen Newcomern, von denen man sich einige merken muss. Zum Beispiel das schottische Prinzip und Voodoo ist ein super Typ auf der Bühne und Backstage. War eh klar. Fatoni hat mich total abgeholt. Haldern und Kusel haben sich gut präsentiert. Jeder durfte sein, wie er ist. Mit allem drum und dran und noch schnell Bremen am goldenen Golf repariert. Köstlich. Danke an Stefan, Mike, Matthias. Ihr seid bekloppt, aber versteht zu reisen.
0: Der Butz war nämlich auf dem Festival.
1: Genau.
0: Und ist sehr lange gestern mit dem Zug nach Hause gefahren.
1: Genau. Hätte er besser an seinem Auto mal die Bremsen gemacht.
0: Ja, genau. Sehr schön. Vielen Dank für die Nachricht.
1: Genau.
0: Wir spielen jetzt das nächste Lied dann für den Putz.
1: Genau. Aber noch was Französisches am besten.
0: Ja, weil das verstehe ich noch
1: nicht. Ja, wir spielen Hits. Coupe d'Or zuerst und dann spielen wir Francis of Delirium.
0: Na gut.
1: Die aus Luxemburg.
0: Die alte Französin aus Luxemburg.
1: Ja, genau. Das sind alles Menschen.
0: Menschen? Was ist das denn? Kann man das essen? Jetzt geht's nicht.
1: Was ist es? Es geht. Ja, du musst. Es ist da.
0: Ah, nee. Da.

0: Ja, das war immer großartig.
1: Ja. Super Hits.
0: Ja, schon wieder. Ich kann mich kaum halten vor lauter Hits.
1: Ja. Es geht auch gleich weiter mit lauter Hits.
0: Mit welchem willst du denn weiterspielen? The Wands.
1: The Wands.
0: Ja, so viele. Wir haben ja nur noch 4 Lieder.
1: Ja.
0: Dann machen wir The Wands.
1: Ja.

0: André.
1: Kusels großer Liebling.
2: Ja, sensationell. Josie Bazaar.
1: Hat zum Glück noch nie bei euch gespielt.
2: Nächste Woche Dienstag.
1: Ich hoffe, ich kann, weil mein Auto ist im Arsch dann noch.
2: Genau.
1: Vielleicht.
2: Danke. Als Abschluss von der Kuseler Herbstmesse. Wir haben natürlich noch einen Haufen andere Bands. Das ganze Wochenende über Bands.
1: Aber wir haben jetzt keine Zeit mehr.
2: Wir haben keine Zeit mehr. Wir haben nur noch die letzte Sensation. Die unglaubliche Legende von Postpunk-Band Au-pairs spielen hier zum 45. Geburtstag ihres Debütalbums.
1: Was sie komplett spielen?
2: Ich glaube schon.
1: Ihr seid, auch wenn ihr jung seid, da müsst ihr hin.
2: Genau, sensationell.
1: Kommt ihr? Ja, nicht nur nicken, da nicken sie an mir. Was ist das?
2: Warte, ich mach mal noch Geräusche mit dem.
1: Ja, genau. Ja, wunderbar.
2: Genau.
1: Dann würde ich sagen, spielen mal Au-pairs als letztes.
2: Au-pairs so cool.
1: Hat es euch ein bisschen gefallen?
3: Auf jeden Fall.
1: Gut, das freut uns. Dann dürft ihr wiederkommen irgendwann mal. Gut, dann vielen Dank fürs Zuhören. Wir wünschen gute Nacht. Wir sehen uns in Kusel. Und danke fürs Zuhören nochmal. Tschüss. Andreas sagt Tschüss.
2: Tschüss.

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Dieses hier ist für alle Romantiker im Haus. Es war eines unserer ganz frühen Liebeslieder. Deshalb haben wir es auch direkt so genannt, weil es gab nichts anderes.

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